Geldes. Die Gier nach Geld bedeutet Gewalt, die zur Normalität geworden ist. Also es sind alles Umstände in der Demokratischen Republik Kongo, die dazu drängen zu sagen, was kann ich da schon tun? Hauptsache selber durchkommen, das persönliche Glück suchen. Floribert hatte das Glück, in eine Familie hineingeboren zu sein, die gut leben konnte, also gut überleben konnte, der es nicht so schlecht ging. Und immerhin hatte Floribert dann die Möglichkeit bekommen, an der Universität in Goma Jus zu studieren. Ich sage jetzt immer Floribert, ich nenne ihn beim Vornamen, weil ebenso wie ich gehörte er zur Gemeinschaft Sant'Egidio und ich kannte jetzt ihn nicht persönlich, aber einige seiner Freunde. Und er ist einfach wie ein Bruder. Und ja, der volle Name ist auch ein bisschen kompliziert. Deswegen erzähle ich einfach von Floribert mit Vornamen. Ja, er hatte die Möglichkeit, Jus zu studieren, weil er immer irgendwie davon träumte, dass es Gerechtigkeit für alle geben kann. Dass es möglich sei, etwas in der Welt zu verändern. Während seines Studiums wurde er dann auch zum Leiter der katholischen Studenten. Und seine Freunde sagten, dass er immer Lust hatte, mit anderen in Kontakt zu treten, im Gespräch zu sein und über die tiefen Dinge im Leben zu sprechen, sich auszutauschen, sich Gedanken zu machen, eben über eine bessere Zukunft in seinem Land. Er las auch viel, er hatte fachliche Zeitschriften abonniert, auch über Politik. Und sein enger Begleiter war die Bibel. Es waren die Worte des Evangeliums, die seinen Traum nährten, etwas für sein Land, für die anderen tun zu können. Und in ihm war auf eine Weise ein Bewusstsein, das sagte er auch immer wieder, zu etwas Größerem geboren zu sein. Nicht, um sich zu unterscheiden von den anderen oder für sich selbst groß zu sein, sondern im Einsatz für die anderen groß zu sein, für die, denen es nicht so gut geht. Und eben Geschichte schreiben zu können, nicht nur Zuschauer zu bleiben angesichts der oft Tragödien in dieser Welt und vor allem in seinem Land. Im Alter von 20 Jahren lernte Floribert 2001 an seiner Universität die Gemeinschaft Sant'Egidio kennen. Es ist eine christliche Laienbewegung, die in Rom gegründet worden ist und wie Papst Franziskus sagte, ihr seid die Gemeinschaft der 3P und diese 3P lebte. Das bedeutet Preghiera, Poveri, Pace, also Gebet, Freundschaft mit Armen, Einsatz für den Frieden. Und Floribert war von zwei Dingen betroffen, als er die Jugendlichen von der Gemeinschaft Sant'Egidio kennenlernte. Vom Gebet, im Hören auf das Evangelium und von der Freundschaft mit den Armen. Die Armen, denen Floribert begegnete, waren in seiner Stadt vor allem die Kinder. Die Kinder, die auf der Straße lebten, die Maibobo genannt werden in der Region der großen Seen. Er spürte auch, dass niemand zu schwach ist, um nicht etwas für die anderen zu tun. Gerade mit dem Evangelium in der Hand spürt man eine Verantwortung gegenüber der anderen. Und das sagen auch oft unsere Freunde in Afrika, in den afrikanischen Gemeinschaften, niemand ist zu schwach oder zu klein, um etwas für jemand anderen zu tun. Und eben Floribert machte sich vertraut mit den Straßenkindern, die von normalerweise in der Gesellschaft verachtet wurden. Niemand hat mit ihnen gesprochen, niemand hat sich für sie eingesetzt. Aber Floribert hat sich betreffen lassen vom harten Leben dieser Kinder, von ihrem Elend, wie verlassen sie waren. Und für ihn waren die so vielen Maibobos, die Straßenkinder, keine anonyme Masse, sondern Individuen, Freunde mit ihrer Würde als Menschen. Ja, es wurden wirklich Freunde, mit denen er Zeit verbrachte. Man kann auch sagen, die Armen haben eine gewisse Großzügigkeit an Freundschaft, die uns hilft, unseren Egoismus hinter uns zu lassen. Das spüre ich auch in unserem Dienst in Österreich, wenn wir
Freundschaft mit Menschen am Rand leben, Menschen, die von Obdachlosigkeit betroffen sind oder Flucht oder anderer Armut. Sie geben diese Großzügigkeit an Freundschaft, sie hungern auch nach Kontakt. Jedenfalls Floribert hat zusammen mit anderen jungen Menschen der Gemeinschaft Sant'Egidio die Straßenkinder besucht und sie eingeladen in die Schule des Friedens. Schule des Friedens, das ist in der ganzen Welt, sind es Orte, in denen Kinder lernen, zusammen zu sein, voranzukommen, entweder schulisch, wenn sie dort Hilfe brauchen, und sozial, und dass ihnen eine Perspektive gegeben wird und eine Würde gegeben wird. Und Floribert kümmerte sich darum, zum Teil, dass sie auch wieder den regulären Schulunterricht besuchen konnten. Er bezahlte zum Teil das Schulgeld, sorgte sich um ausgewogene Ernährung für sie. Und es gelang ihm nicht nur einmal, sondern mehrere Male, dass er Kinder, die auf der Straße waren, mit ihren Familien wieder zusammenführen konnte. Dass sie weg von der Straße kamen und wieder in ein Zuhause kamen. Floriberts Vater erzählt, sobald Floribert etwas Geld hatte, setzte er sich für die Straßenkinder ein, kaufte ihnen Essen, bezahlte Schulgeld, damit sie in die Schule gehen können. Das heißt, Floribert hatte einen Traum. Und sein Motto, das ganz einfach ist und einprägsam, es gibt immer einen anderen Weg. Das ist ein Motto, das auch mir persönlich gut gefällt und eigentlich immer zutrifft. Weil als Christen glauben wir daran, es gibt immer einen anderen Weg. Oft stehen wir vor Situationen, wo es keine Lösung zu geben scheint, wo es aussichtslos zu sein scheint, man resigniert. Aber als Christen glauben wir daran mit dem Evangelium in der Hand, dass es immer einen anderen Weg gibt, wie Floribert es ganz einfach und klar ausdrückte, wo einfach Resignation und Gleichgültigkeit keinen Platz haben. Mit der Bibel in der Hand, mit dem Wort Gottes im Herzen gibt es immer einen anderen Weg. Das zeigte Floribert ganz deutlich. Es gibt ein Lied, das die Gemeinschaften Sant'Egidio in Afrika komponiert hatten, das Floribert sehr liebte und zu dem er gerne tanzte. Es ist in der Originalsprache auf Französisch und der Refrain heißt: Sing mit, denn Afrika wird auferstehen. Die Wüste wird fruchtbar und zum Garten erblühen, wo das Volk Gottes endlich in Frieden leben kann. Dieses Lied ist wie ein Auftrag, die Wüsten dieser Welt in einen Garten zu verwandeln. Eben nämlich durch das Hören auf das Evangelium, das Lesen der Schrift und das in die Praxis umsetzen des Wortes Gottes, durch den Glauben an die Auferstehung.

in der Hauptstadt. Aber er wollte in seine Heimatstadt Goma zurück, wo einerseits seine Freunde waren, seine neue Familie und eben nicht zuletzt die Straßenkinder, die ihm wichtig waren, die ihm sehr, sehr, sehr am Herzen lagen. Und wie schon gesagt, ist Goma eine wichtige Grenzstadt zwischen Ruanda und dem Kongo. Und immer wieder passiert es aber, dass skrupellose Geschäftsleute versuchen, verdorbene Lebensmittel ins Land zu schleusen, um damit Gewinne zu machen, ohne am Ende darauf zu achten, welche Gefahr es für die Gesundheit der Menschen haben kann. Floribert war sehr, sehr gewissenhaft. Er hatte schon öfter ungenießbare Waren vernichten lassen. Und er übernahm in seinem Beruf viel Verantwortung, nicht zuletzt, weil er das Christsein eben konkret leben wollte. Die Bibel begleitet ihn jeden Tag. Und nach seinem Tod sah man auch, dass er in seiner Bibel Stellen im Evangelium markiert hatte, wie zum Beispiel die Stelle von Johannes dem Täufer am Jordan, wo es heißt, die Menschen fragten, was sollen wir tun? Und er antwortete, wer zwei Gewänder hat, gebe eines dem, der keines hat, und wer zu essen hat, gebe dem, der nichts hat. Und an dieser Bibelstelle kommen kurz darauf auch die Zöllner vor, die fragen, was sollen wir tun? Und Jesus antwortet, verlangt nicht mehr, als festgesetzt ist. Ja, vielleicht nahm Floribert diese Worte, die er in der Bibel neben anderen Worten auch markiert hat, besonders im Herzen auf, da er ja selbst am Zoll arbeitete und eben auch ganz, ganz deutlich machte, dass er es nicht mit seinem Glauben und Gewissen vereinen konnte, verdorbene Ware durch die Grenze durchzulassen. Ja, in einer Umgebung, in der es sozusagen normal war, korrupt zu sein, fiel die Haltung Floriberts sofort auf und war unangenehm. Und ja, so wurde Floribert stark unter Druck gesetzt. Aber Floribert sagte, wenn ich korrupt werde und verdorbene Lebensmittel nicht vernichte, verrate ich alles, wofür ich bisher gelebt habe. Man kann sagen, Floribert war konsequent in seinen Entscheidungen. Er arbeitete ohne Kompromisse. Es war seine Art, ja, seine Art, die Mentalität einer Gesellschaft verändern zu wollen, durch sein eigenes Handeln und seine Lebenshaltung. Es war im Sommer 2007, als eine große Ladung mit verdorbenem Reis im Wert von 20.000 Dollar ankam und die Geschäftsleute versuchten, Floribert zu bestechen. Zuerst mit einer riesigen Summe von 1.000 Dollar. Dann, als Floribert nicht nachgab, probierten sie es mit 2.000 Dollar. 3.000 Dollar, also viel, viel Geld für einen jungen Mann. Und es waren wohl sehr mächtige Händler. Floribert rang mit sich, denn er wurde bedroht. Er wusste, sein Leben war auf dem Spiel. Er besprach sich mit einer Ordensschwester, die auch Ärztin war, mit der er befreundet war, fragte sie um Rat und er sagte zu ihr, wenn ich dieses Geld annehme, lebe ich dann für Christus? Er wusste um die Gefahr seines Lebens und sagte diesen bedeutsamen Satz. Als Christ kann ich es nicht zulassen, dass Menschen ihr Leben opfern. Lieber sterbe ich, als dieses Geld anzunehmen. Dies war sein Todesurteil. Wenig später, am 7. Juli 2007, wurde Floribert von Unbekannten in ein Auto gezerrt und verschwand. Und 2 Tage später entdeckte ein Motorradfahrer seinen Leichnam in einem Straßengraben mit brutalsten Folterspuren. Davon zeugt auch das Jackett von Floribert, das in Rom im ökumenischen Gedenkort an die Märtyrer unserer Zeit auch in einer Vitrine ausgestellt ist. Manche Hörer besuchen vielleicht immer wieder mal Rom und ich empfehle
Wenn jemand von den

0: Zuhörern wieder einmal in Rom ist, unbedingt diesen Ort auf der Tiberinsel San Bartolomeo zu besuchen. Es ist eben ein Ort voller Glaubenskraft und Glaubenszeugnisse, in dem Exponate oder sozusagen moderne Reliquien von Glaubenszeugen und Märtyrer unserer Zeit ab dem 20. Jahrhundert zu sehen sind, beschrieben sind. Auch ich durfte eine Gruppe von Jugendlichen aus Österreich nach Rom begleiten, zu einem Jugendtreffen, und ich erinnere mich einfach, wie einige der Jungs, die sonst eher cool sind, schwer, schwer betroffen vor diesem Jackett von Floribert stehen geblieben sind, weil es einfach deutlich macht, welche Qualen er erlitten hat und wie brutal sein junges Leben zu Ende geht. Weil sein Schicksal, sein Leben lässt niemanden gleich oder kalt zurück. Und ich denke, es ist ein Zeugnis, das gerade für junge Menschen unter die Haut geht. Weil Floribert ist ein Gleichaltriger, der sein Leben nicht geschont hat, um das Leben anderer nicht zu gefährden. Der zu seinem Glauben, zu seiner Haltung, zu seinem Bejahen des Lebens und der Würde des Lebens aller gestanden ist, gerade der Kleinsten. In Kongo gab es den Versuch leider, seinen Tod zu vertuschen. Er war ein Toter wie viele andere, ein Ermordeter, ein Gefolterter wie viele andere. Es gab den Versuch, alle Spuren auszulöschen, und Floribert und seine Haltung wären vergessen worden. Aber uns und der Gemeinschaft in der Demokratischen Republik Kongo war es wichtig, dass an Floribert und sein Glaubenszeugnis auch in Zukunft erinnert werden soll. Und dann eben diese Anerkennung zur Seligsprechung durch Papst Franziskus war eine große, große Ermutigung für die Gläubigen in Goma. Die Seligsprechung konnte leider nicht in seiner Heimat stattfinden aufgrund der anhaltenden Kämpfe und Unsicherheiten und der Gewalt. Sie war am 15. Juni vergangenen Jahres, also 2025, in Rom. Einige Freunde von mir waren dort und wir in Österreich verfolgten online die feierliche Seligsprechung, wie eben mit wunderschönen afrikanischen Gesängen. Und die Mutter von Floribert war dort anwesend, seine Geschwister und Freunde sind angereist. Und es war eine große, große Ermutigung, und Floribert wurde bekannter durch die Seligsprechung. Nebenbei möchte ich auch erwähnen, dass zum Glück heute in Goma an der Zollstation sich das Arbeiten gewandelt hat. Die Transporte von Waren werden noch genauer kontrolliert und der Korruption dadurch Chancen genommen. Also verdorbene Waren werden sogleich vernichtet. Und man sieht, es hat sich was getan. Seine Haltung, die Haltung von Floribert hat Früchte hervorgebracht und zeigt den jungen Menschen nicht nur in Goma, sondern über die Grenzen des Landes hinaus, wie jeder etwas dazu beitragen kann oder jeder die Möglichkeit hat, etwas zum Guten zu verändern. So ist Floribert eine Hoffnungsfigur für die jungen Menschen, und die Geschichte von Floribert zeigt, dass das Böse nicht unbesiegbar ist, dass man es bekämpfen kann, indem man bei sich selbst anfängt. Ist es möglich, etwas in der Welt zu verändern? Ja, dass man dem Bösen widerstehen kann und den Weg für die Hoffnung auf eine bessere Zukunft hin ebnen kann. Und heute ist es auch so, wenn jemand auch in der Umgebung von Floribert, in der großen Seenregion, sich dagegen stellt, Nein zum Bösen sagt, zur Gewalt, zur Korruption, dann gibt es den Ausdruck eben, ah, du bist auch so ein Floribert, Wana Chui. Aber ich bin überzeugt, dass das Glaubenszeugnis von Floribert und seine Botschaft auch in Europa und weltweit ein großes, wichtiges Licht darstellt. Nämlich mit der Botschaft, als Christ ist es immer möglich, dem Bösen zu widerstehen, sich für die Gerechtigkeit einzusetzen. Natürlich nicht aus eigener Kraft und nicht allein, sondern mit der Nahrung der Worte Jesu, mit dem Glauben an die frohe Botschaft der Auferstehung und in der Gemeinschaft von Schwestern und Brüdern. Es gibt ein Bild von Stefano Di Stasio, das anlässlich der Seligsprechung entstanden ist. In der Mitte des Bildes sieht man den jungen Mann, Floribert, umgeben von Kindern. Er umarmt sie oder gibt einem die Hand. Und dieses Bild widerspiegelt die Zärtlichkeit und Fürsorge, die Floribert das ganze Leben lang für die Kleinen hatte, insbesondere eben für die Straßenkinder. Und im Hintergrund von diesem Bild sieht man die Stadt Goma mit dem Vulkan Nyiragongo. Der ist eben ganz nahe an der Stadt Goma und leider durch einen Ausbruch des Vulkans wurde auch in diesem Jahrhundert, in der Zeit von Floribert, viel, viel, viel zerstört. Auch Floribert hat viel verloren. Und das Bild ist eher dunkel, dämmerig gehalten, doch Ben und ich habe auch so eine Kopie dieses Bildes zu Hause und sehe das Bild jeden Tag. Und es ist eher dunkel. Und wenn man genauer hinsieht, bemerkt man, wie noch weiter hinten die Anzeichen eines Sonnenaufgangs zu sehen sind. Und die Strahlen beginnen so das Dunkel zu durchbrechen und mehr Licht zu bringen auf die Stadt Goma und die Kinder. Und für mich symbolisiert dieses Bild, wie Floribert in all dem Dunkel seines Landes, eben man kann sagen, das Dunkel der Gewalt, der Konflikte, der Ungerechtigkeiten, des Elends, wie Floribert in all dem Dunkel ein Licht war, ein Licht brachte mit seinem österlichen Glauben und Handeln und so für viele Menschen eine Ankündigung der Morgenröte war. Und gerade so ein Vorbild für uns alle sein kann, auch hier in Österreich, im Norden Europas, wo das Dunkel anders ausgeprägt ist, zum Beispiel das Dunkel der Einsamkeit unserer Städte, gerade jetzt die Einsamkeit der alten, alleingelassenen Menschen, der jungen Menschen, des Westens, die keine Perspektive sehen, oft keinen Sinn, wo auch das Materielle, das Geld mehr zählt. Ja, gerade in diesem Dunkel der westlichen Welt ruft Floribert uns auf, zu Boten der Morgenröte zu werden, Träume und Hoffnungen zu wecken und zu leben und ein Licht der Solidarität zu sein. Wer übrigens mehr erfahren möchte über dieses große Vorbild, den seligen Floribert Vanacui Bencositi, hat die Möglichkeit, ein vor kurzem erschienenes Buch zu lesen. Also es ist in vielen Sprachen erschienen, aber eben vor einiger Zeit auch auf Deutsch. Es trägt den Titel Mutig gegen den Strom und ist geschrieben von Francesco De Palma und erschienen im Verlag Neue Stadt. Und bei uns in Innsbruck wurde am 1.6. das Buch vorgestellt und die Geschichte von Floribert vorgestellt, unter anderem mit Bischof Hermann Glättler und namhaften Experten. Und ja, mich hat es auch sehr berührt, wie einige der Zuhörenden feuchte Augen bekamen und verwandelt von diesem Abend über Floribert hinausgingen. Anlässlich der Seligsprechung ist auch ein Gebet entstanden und mit diesem Gebet möchte ich schließen. Herr, unser Gott, du lässt niemanden allein unter der Herrschaft des Bösen. Du überlässt uns nicht der Finsternis des Pessimismus. Wir danken dir, dass du uns den Bruder Floribert Vanacui geschenkt hast, einen Märtyrer und Zeugen für die Kraft des Evangeliums. Er hat sich der arroganten Korruption nicht gebeugt und wurde im Hass gegen den Glauben getötet. Auf die Fürbitte von Floribert und von allen Märtyrern gewähre uns, die wir allzu oft schwach und unsicher sind, dem Vorbild dieses jungen Mannes mit einem tiefen und starken Glauben nachzufolgen. Beschütze uns vor allem Bösen. Hilf, dass wir nicht für uns selbst leben, sondern für die anderen und vor allem die Kleinsten im Herzen haben. Schenke der Welt Frieden, schenke dem Kongo Frieden. Befreie uns von der Gefahr des Krieges. Jetzt und in Ewigkeit. Amen.
1: Vielen Dank, liebe Vera. Wie schön, dass wir heute dieses Zeugnis des seligen Floribert Vanni Chui hören durften und somit auch ihn in unser Repertoire der heiligen, seligen und Diener Gottes der katholischen Kirche mit aufnehmen durften. Liebe Hörer, Sie finden in Kürze diese Sendung auch in unserer Radiothek zum Nachhören. Vom Mikrofon verabschiedet sich Alexia de Lordaval.
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0: Im Namen des Vaters und des Sohnes und des Heiligen Geistes.
1: Amen.
0: Vater unser im Himmel, geheiligt werde dein Name, dein Reich komme, dein Wille geschehe, wie im Himmel, so auf Erden.
1: Unser tägliches Brot gib uns heute und vergib uns unsere Schuld, wie auch wir vergeben unseren Schuldigern. Und führe uns nicht in Versuchung, sondern erlöse uns von dem Bösen. Amen.
0: Gegrüßet seist du, Maria, voll der Gnade, der Herr ist mit dir. Du bist gebenedeit unter den Frauen, und gebenedeit ist die Frucht deines Leibes, Jesus.
1: Heilige Maria, Mutter Gottes, bitte für uns Sünder, jetzt und in der Stunde unseres Todes. Amen.
0: Ich glaube an Gott, den Vater, den Allmächtigen, den Schöpfer des Himmels und der Erde, und an Jesus Christus, seinen eingeborenen Sohn, unseren Herrn, empfangen durch den Heiligen Geist, geboren von der Jungfrau Maria, gelitten unter Pontius Pilatus, gekreuzigt, gestorben und begraben, hinabgestiegen in das Reich des Todes, am dritten Tage auferstanden von den Toten, aufgefahren in den Himmel, er sitzt zur Rechten Gottes des allmächtigen Vaters, von dort wiederkommen, zu richten die Lebenden und die Toten.
1: Ich glaube an den Heiligen Geist, die heilige katholische Kirche, Gemeinschaft der Heiligen, Vergebung der Sünden, Auferstehung der Toten und das ewige Leben. Amen.

0: Ewiger Vater, ich opfere dir auf den Leib und das Blut, die Seele und die Gottheit deines über alles geliebten Sohnes, unseres Herrn Jesus Christus.
1: Zur Sühne für unsere Sünden und für die Sünden der ganzen Welt.
0: Durch sein schmerzhaftes Leiden.
1: Hab Erbarmen mit uns und mit der ganzen Welt.
0: Durch sein schmerzhaftes Leiden.
1: Hab Erbarmen mit uns und mit der ganzen Welt.
0: Durch sein schmerzhaftes Leiden.
1: Hab Erbarmen mit uns und mit der ganzen Welt.
0: Durch sein schmerzhaftes Leiden.
1: Hab Erbarmen mit uns und mit der ganzen Welt.
0: Durch sein schmerzhaftes Leiden.
1: Hab Erbarmen mit uns und mit der ganzen Welt.
0: Durch sein schmerzhaftes Leiden.
1: Hab Erbarmen mit uns und mit der ganzen Welt.
0: Durch sein schmerzhaftes Leiden.
1: Hab Erbarmen mit uns und mit der ganzen Welt.
0: Durch sein schmerzhaftes Leiden.
1: Hab Erbarmen mit uns und mit der ganzen Welt.
0: Durch sein schmerzhaftes Leiden.
1: Hab Erbarmen mit uns und mit der ganzen Welt.
0: Durch sein schmerzhaftes Leiden.
1: Hab Erbarmen mit uns und mit der ganzen Welt.

0: Ewiger Vater, ich opfere dir auf, den Leib und das Blut, die Seele und die Gottheit deines über alles geliebten Sohnes, unseres Herrn Jesus Christus.
1: Zur Sühne für unsere Sünden und für die Sünden der ganzen Welt.
0: Durch sein schmerzhaftes Leiden.
1: Hab Erbarmen mit uns und mit der ganzen Welt.
0: Durch sein schmerzhaftes Leiden.
1: Hab Erbarmen mit uns und mit der ganzen Welt.
0: Durch sein schmerzhaftes Leiden.
1: Hab Erbarmen mit uns und mit der ganzen Welt.
0: Durch sein schmerzhaftes Leiden.
1: Hab Erbarmen mit uns und mit der ganzen Welt.
0: Durch sein schmerzhaftes Leiden.
1: Hab Erbarmen mit uns und mit der ganzen Welt.
0: Durch sein schmerzhaftes Leiden.
1: Hab Erbarmen mit uns und mit der ganzen Welt.
0: Durch sein schmerzhaftes Leiden.
1: Hab Erbarmen mit uns und mit der ganzen Welt.
0: Durch sein schmerzhaftes Leiden.
1: Hab Erbarmen mit uns und mit der ganzen Welt.
0: Durch sein schmerzhaftes Leiden.
1: Hab Erbarmen mit uns und mit der ganzen Welt.
0: Durch sein schmerzhaftes Leiden.
1: Hab Erbarmen mit uns und mit der ganzen Welt.

0: Ewiger Vater, ich opfere dir auf den Leib und das Blut, die Seele und die Gottheit deines über alles geliebten Sohnes, unseres Herrn Jesus Christus.
1: Zur Sühne für unsere Sünden und für die Sünden der ganzen Welt.
0: Durch sein schmerzhaftes Leiden.
1: Hab Erbarmen mit uns und mit der ganzen Welt.
0: Durch sein schmerzhaftes Leiden.
1: Hab Erbarmen mit uns und mit der ganzen Welt.
0: Durch sein schmerzhaftes Leiden.
1: Hab Erbarmen mit uns und mit der ganzen Welt.
0: Durch sein schmerzhaftes Leiden.
1: Hab Erbarmen mit uns und mit der ganzen Welt.
0: Durch sein schmerzhaftes Leiden.
1: Hab Erbarmen mit uns und mit der ganzen Welt.
0: Durch sein schmerzhaftes Leiden.
1: Hab Erbarmen mit uns und mit der ganzen Welt.
0: Durch sein schmerzhaftes Leiden.
1: Hab Erbarmen mit uns und mit der ganzen Welt.
0: Durch sein schmerzhaftes Leiden.
1: Hab Erbarmen mit uns und mit der ganzen Welt.
0: Durch sein schmerzhaftes Leiden.
1: Hab Erbarmen mit uns und mit der ganzen Welt.
0: Durch sein schmerzhaftes Leiden.
1: Hab Erbarmen mit uns und mit der ganzen Welt.

0: Ewiger Vater, ich opfere dir auf den Leib und das Blut, die Seele und die Gottheit deines über alles geliebten Sohnes, unseres Herrn Jesus Christus.
1: Zur Sühne für unsere Sünden und für die Sünden der ganzen Welt.
0: Durch sein schmerzhaftes Leiden.
1: Hab Erbarmen mit uns und mit der ganzen Welt.
0: Durch sein schmerzhaftes Leiden.
1: Hab Erbarmen mit uns und mit der ganzen Welt.
0: Durch sein schmerzhaftes Leiden.
1: Hab Erbarmen mit uns und mit der ganzen Welt.
0: Durch sein schmerzhaftes Leiden.
1: Hab Erbarmen mit uns und mit der ganzen Welt.
0: Durch sein schmerzhaftes Leiden.
1: Hab Erbarmen mit uns und mit der ganzen Welt.
0: Durch sein schmerzhaftes Leiden.
1: Hab Erbarmen mit uns und mit der ganzen Welt.
0: Durch sein schmerzhaftes Leiden.
1: Hab Erbarmen mit uns und mit der ganzen Welt.
0: Durch sein schmerzhaftes Leiden.
1: Hab Erbarmen mit uns und mit der ganzen Welt.
0: Durch sein schmerzhaftes Leiden.
1: Hab Erbarmen mit uns und mit der ganzen Welt.
0: Durch sein schmerzhaftes Leiden.
1: Hab Erbarmen mit uns und mit der ganzen Welt.

0: Ewiger Vater, ich opfere dir auf den Leib und das Blut, die Seele und die Gottheit deines über alles geliebten Sohnes, unseres Herrn Jesus Christus.
1: Zur Sühne für unsere Sünden und für die Sünden der ganzen Welt.
0: Durch sein schmerzhaftes Leiden.
1: Hab Erbarmen mit uns und mit der ganzen Welt.
0: Durch sein schmerzhaftes Leiden.
1: Hab Erbarmen mit uns und mit der ganzen Welt.
0: Durch sein schmerzhaftes Leiden.
1: Hab Erbarmen mit uns und mit der ganzen Welt.
0: Durch sein schmerzhaftes Leiden.
1: Hab Erbarmen mit uns und mit der ganzen Welt.
0: Durch sein schmerzhaftes Leiden.
1: Hab Erbarmen mit uns und mit der ganzen Welt.
0: Durch sein schmerzhaftes Leiden.
1: Hab Erbarmen mit uns und mit der ganzen Welt.
0: Durch sein schmerzhaftes Leiden.
1: Hab Erbarmen mit uns und mit der ganzen Welt.
0: Durch sein schmerzhaftes Leiden.
1: Hab Erbarmen mit uns und mit der ganzen Welt.
0: Durch sein schmerzhaftes Leiden.
1: Hab Erbarmen mit uns und mit der ganzen Welt.
0: Durch sein schmerzhaftes Leiden.
1: Hab Erbarmen mit uns und mit der ganzen Welt.

0: Heiliger Gott, heiliger starker Gott, heiliger unsterblicher Gott.
1: Hab Erbarmen mit uns und mit der ganzen Welt.
0: Heiliger Gott, heiliger starker Gott, heiliger unsterblicher Gott.
1: Hab Erbarmen mit uns und mit der ganzen Welt.
0: Heiliger Gott, heiliger starker Gott, heiliger unsterblicher Gott.
1: Hab Erbarmen mit uns und mit der ganzen Welt.
0: O Blut und Wasser aus dem Herzen Jesu, als Quelle der Barmherzigkeit für uns entströmt.
1: Ich vertraue auf dich.
0: Im Namen des Vaters und des Sohnes und des Heiligen Geistes.
1: Amen.

0: Liebe Hörerinnen und Hörer von Radio Maria, wir laden Sie nun ein, gemeinsam mit Pater Benno den Rosenkranz zu beten.
1: Im Namen des Vaters und des Sohnes und des Heiligen Geistes.
2: Amen.
1: Heilige Maria, hilf uns, den schmerzhaften Rosenkranz gut zu beten. Ich glaube an Gott, den Vater, den Allmächtigen, den Schöpfer des Himmels und der Erde, und an Jesus Christus, seinen eingeborenen Sohn und sein Herr, empfangen durch den Heiligen Geist, geboren von der Jungfrau Maria, gelitten unter Pontius Pilatus, gekreuzigt, gestorben und begraben, hinabgestiegen in das Reich des Todes, am dritten Tage auferstanden von den Toten, aufgefahren in den Himmel. Er sitzt zur Rechten Gottes, des allmächtigen Vaters, von dort wird er kommen, zu richten die Lebenden und die Toten.
2: Ich glaube an den Heiligen Geist, die heilige katholische Kirche, Gemeinschaft der Heiligen, Vergebung der Sünden, Auferstehung der Toten und das ewige Leben. Amen.
1: Vater unser im Himmel, geheiligt werde dein Name, dein Reich komme, dein Wille geschehe, wie im Himmel so auf Erden.
2: Unser tägliches Brot gib uns heute und vergib uns unsere Schuld, wie auch wir vergeben unseren Schuldigern. Und führe uns nicht in Versuchung, sondern erlöse uns von dem Bösen.
1: Gegrüßet seist du, Maria, voll der Gnade, der Herr ist mit dir. Du bist gebenedeit unter den Frauen, und gebenedeit ist die Frucht deines Leibes, Jesus, der in uns den Glauben vermehre.
2: Heilige Maria, Mutter Gottes, bitte für uns Sünder, jetzt und in der Stunde unseres Todes. Amen.
1: Gegrüßet seist du, Maria, voll der Gnade, der Herr ist mit dir. Du bist gebenedeit unter den Frauen, und gebenedeit ist die Frucht deines Leibes, Jesus, der in uns die Hoffnung stärke.
2: Heilige Maria, Mutter Gottes, bitte für uns Sünder, jetzt und in der Stunde unseres Todes. Amen.
1: Gegrüßet seist du, Maria, voll der Gnade, der Herr ist mit dir. Du bist gebenedeit unter den Frauen, und gebenedeit ist die Frucht deines Leibes, Jesus, der in uns die Liebe entzünde.
2: Heilige Maria, Mutter Gottes, bitte für uns Sünder, jetzt und in der Stunde unseres Todes. Amen.
1: Ehre sei dem Vater und dem Sohn und dem Heiligen Geist.
2: Wie im Anfang, so auch jetzt und alle Zeit und in Ewigkeit. Amen.
1: Vater uns im Himmel, geheiligt werde dein Name, dein Reich komme, dein Wille geschehe, wie im Himmel so auf Erden.
2: Unser tägliches Brot gib uns heute und vergib uns unsere Schuld, wie auch wir vergeben unseren Schuldigern. Und führe uns nicht in Versuchung, sondern erlöse uns von dem Bösen.
1: Gegrüßet seist du, Maria, voll der Gnade, der Herr ist mit dir. Du bist gebenedeit unter den Frauen, und gebenedeit ist die Frucht deines Leibes, Jesus, der für uns Blut geschwitzt hat.
2: Heilige Maria, Mutter Gottes, bitte für uns Sünder, jetzt und in der Stunde unseres Todes. Amen.
1: Gegrüßet seist du, Maria, voll der Gnade, der Herr ist mit dir. Du bist gebenedeit unter den Frauen, und gebenedeit ist die Frucht deines Leibes, Jesus, der für uns Blut geschwitzt hat.
2: Heilige Maria, Mutter Gottes, bitte für uns Sünder, jetzt und in der Stunde unseres Todes. Amen.
1: Gegrüßet seist du, Maria, voll der Gnade, der Herr ist mit dir. Du bist gebenedeit unter den Frauen, und gebenedeit ist die Frucht deines Leibes, Jesus, der für uns Blut geschwitzt hat.
2: Heilige Maria, Mutter Gottes, bitte für uns Sünder, jetzt und in der Stunde unseres Todes. Amen.
1: Gegrüßet seist du, Maria, voll der Gnade, der Herr ist mit dir. Du bist gebenedeit unter den Frauen, und gebenedeit ist die Frucht deines Leibes, Jesus, der für uns Blut geschwitzt hat.
2: Heilige Maria, Mutter Gottes, bitte für uns Sünder, jetzt und in der Stunde unseres Todes. Amen.
1: Gegrüßet seist du, Maria, voll der Gnade, der Herr ist mit dir. Du bist gebenedeit unter den Frauen, und gebenedeit ist die Frucht deines Leibes, Jesus, der für uns Blut geschwitzt hat.
2: Heilige Maria, Mutter Gottes, bitte für uns Sünder, jetzt und in der Stunde unseres Todes. Amen.
1: Gegrüßet seist du, Maria, voll der Gnade, der Herr ist mit dir. Du bist gebenedeit unter den Frauen, und gebenedeit ist die Frucht deines Leibes, Jesus, der für uns Blut geschwitzt hat.
2: Heilige Maria, Mutter Gottes, bitte für uns Sünder, jetzt und in der Stunde unseres Todes. Amen.
1: Gegrüßet seist du, Maria, voll der Gnade, der Herr ist mit dir. Du bist gebenedeit unter den Frauen, und gebenedeit ist die Frucht deines Leibes, Jesus, der für uns Blut geschwitzt hat.
2: Heilige Maria, Mutter Gottes, bitte für uns Sünder, jetzt und in der Stunde unseres Todes. Amen.
1: Gegrüßet seist du, Maria, voll der Gnade, der Herr ist mit dir. Du bist gebenedeit unter den Frauen, und gebenedeit ist die Frucht deines Leibes, Jesus, der für uns Blut geschwitzt hat.
2: Heilige Maria, Mutter Gottes, bitte für uns Sünder, jetzt und in der Stunde unseres Todes. Amen.
1: Gegrüßet seist du, Maria, voll der Gnade, der Herr ist mit dir. Du bist gebenedeit unter den Frauen, und gebenedeit ist die Frucht deines Leibes, Jesus, der für uns Blut geschwitzt hat.
2: Heilige Maria, Mutter Gottes, bitte für uns Sünder, jetzt und in der Stunde unseres Todes. Amen.
1: Gegrüßet seist du, Maria, voll der Gnade, der Herr ist mit dir. Du bist gebenedeit unter den Frauen, und gebenedeit ist die Frucht deines Leibes, Jesus, der für uns Blut geschwitzt hat.
2: Heilige Maria, Mutter Gottes, bitte für uns Sünder, jetzt und in der Stunde unseres Todes. Amen.
1: Ehre sei dem Vater und dem Sohn und dem Heiligen Geist.
2: Wie im Anfang, so auch jetzt und alle Zeit und in Ewigkeit. Amen. O mein Jesus, verzeih uns unsere Sünden, bewahre uns vor dem Feuer der Hölle, führe alle Seelen in den Himmel, besonders jene, die deiner Barmherzigkeit am meisten bedürfen. Vater unser im Himmel, geheiligt werde dein Name, dein Reich komme, dein Wille geschehe, wie im Himmel, so auf Erden.
1: Unser tägliches Brot gib uns heute und vergib uns unsere Schuld, wie auch wir vergeben unseren Schuldigern. Und führe uns nicht in Versuchung, sondern erlöse uns von dem Bösen.
2: Gegrüßet seist du, Maria, voll der Gnade, der Herr ist mit dir. Du bist gebenedeit unter den Frauen, und gebenedeit ist die Frucht deines Leibes, Jesus, der für uns gegeißelt worden ist.
1: Heilige Maria, Mutter Gottes, bitte für uns Sünder, jetzt und in der Stunde unseres Todes. Amen.
2: Gegrüßet

0: deines Leibes, Jesus, der für uns gegeißelt worden ist.
1: Heilige Maria, Mutter Gottes, bitte für uns Sünder, jetzt und in der Stunde unseres Todes. Amen.
0: Gegrüßet seist du, Maria, voll der Gnade, der Herr ist mit dir. Du bist gebenedeit unter den Frauen, und gebenedeit ist die Frucht deines Leibes, Jesus, der für uns gegeißelt worden ist.
1: Heilige Maria, Mutter Gottes, bitte für uns Sünder, jetzt und in der Stunde unseres Todes. Amen.
0: Gegrüßet seist du, Maria, voll der Gnade, der Herr ist mit dir. Du bist gebenedeit unter den Frauen, und gebenedeit ist die Frucht deines Leibes, Jesus, der für uns gegeißelt worden ist.
1: Heilige Maria, Mutter Gottes, bitte für uns Sünder, jetzt und in der Stunde unseres Todes. Amen.
0: Ehre sei dem Vater und dem Sohn und dem Heiligen Geist.
1: Wie im Anfang, so auch jetzt und alle Zeit und in Ewigkeit. Amen.
0: O mein Jesus, verzeih uns unsere Sünden, bewahre uns vor dem Feuer der Hölle. Führe alle Seelen in den Himmel, besonders jene, die deiner Barmherzigkeit am meisten bedürfen.
1: Vater, unser im Himmel, geheiligt werde dein Name, dein Reich komme, dein Wille geschehe, wie im Himmel, so auf Erden.
0: Unser tägliches Brot gib uns heute und vergib uns unsere Schuld, wie auch wir vergeben unseren Schuldigern, und führe uns nicht in Versuchung, sondern erlöse uns von dem Bösen.
1: Gegrüßet seist du, Maria, voll der Gnade, der Herr ist mit dir. Du bist gebenedeit unter den Frauen, und gebenedeit ist die Frucht deines Leibes, Jesus, der für uns mit Dornen gekrönt worden ist.
0: Heilige Maria, Mutter Gottes, bitte für uns Sünder, jetzt und in der Stunde unseres Todes. Amen.
1: Gegrüßet seist du, Maria, voll der Gnade, der Herr ist mit dir. Du bist gebenedeit unter den Frauen, und gebenedeit ist die Frucht deines Leibes, Jesus, der für uns mit Dornen gekrönt worden ist.
0: Heilige Maria, Mutter Gottes, bitte für uns Sünder, jetzt und in der Stunde unseres Todes. Amen.
1: Gegrüßet seist du, Maria, voll der Gnade, der Herr ist mit dir.

0: Amen.
1: Gegrüßet seist du, Maria, voll der Gnade, der Herr ist mit dir. Du bist gebenedeit unter den Frauen, und gebenedeit ist die Frucht deines Leibes, Jesus, der für uns mit Dornen gekrönt worden ist.
0: Heilige Maria, Mutter Gottes, bitte für uns Sünder, jetzt und in der Stunde unseres Todes. Amen.
1: Gegrüßet seist du, Maria, voll der Gnade, der Herr ist mit dir. Du bist gebenedeit unter den Frauen, und gebenedeit ist die Frucht deines Leibes, Jesus, der für uns mit Dornen gekrönt worden ist.
0: Heilige Maria, Mutter Gottes, bitte für uns Sünder, jetzt und in der Stunde unseres Todes. Amen.
1: Gegrüßet seist du, Maria, voll der Gnade, der Herr ist mit dir. Du bist gebenedeit unter den Frauen, und gebenedeit ist die Frucht deines Leibes, Jesus, der für uns mit Dornen gekrönt worden ist.
0: Heilige Maria, Mutter Gottes, bitte für uns Sünder, jetzt und in der Stunde unseres Todes. Amen.
1: Gegrüßet seist du, Maria, voll der Gnade, der Herr ist mit dir. Du bist gebenedeit unter den Frauen, und gebenedeit ist die Frucht deines Leibes, Jesus, der für uns mit Dornen gekrönt worden ist.
0: Heilige Maria, Mutter Gottes, bitte für uns Sünder, jetzt und in der Stunde unseres Todes. Amen.
1: Gegrüßet seist du, Maria, voll der Gnade, der Herr ist mit dir. Du bist gebenedeit unter den Frauen, und gebenedeit ist die Frucht deines Leibes, Jesus, der für uns mit Dornen gekrönt worden ist.
0: Heilige Maria, Mutter Gottes, bitte für uns Sünder, jetzt und in der Stunde unseres Todes. Amen.
1: Gegrüßet seist du, Maria, voll der Gnade, der Herr ist mit dir. Du bist gebenedeit unter den Frauen, und gebenedeit ist die Frucht deines Leibes, Jesus, der für uns mit Dornen gekrönt worden ist.
0: Heilige Maria, Mutter Gottes, bitte für uns Sünder, jetzt und in der Stunde unseres Todes. Amen.
1: Ehre sei dem Vater und dem Sohn und dem Heiligen Geist.
0: Wie im Anfang, so auch jetzt und alle Zeit und in Ewigkeit. Amen. O mein Jesus, verzeih uns unsere Sünden, bewahre uns vor dem Feuer der Hölle, führe alle Seelen in den Himmel, besonders jene, die deiner Barmherzigkeit am meisten bedürfen. Vater unser im Himmel, geheiligt werde dein Name, dein Reich komme, dein Wille geschehe, wie im Himmel, so auf Erden.
1: Unser tägliches Brot gib uns heute und vergib uns unsere Schuld, wie auch wir vergeben unseren Schuldigern. Und führe uns nicht in Versuchung, sondern erlöse uns von dem Bösen.
0: Gegrüßet seist du, Maria, voll der Gnade, der Herr ist mit dir. Du bist gebenedeit unter den Frauen, und gebenedeit ist die Frucht deines Leibes, Jesus, der für uns das schwere Kreuz getragen hat.
1: Heilige Maria, Mutter Gottes, bitte für uns Sünder, jetzt und in der Stunde unseres Todes. Amen.
0: Gegrüßet seist du, Maria, voll der Gnade, der Herr ist mit dir. Du bist gebenedeit unter den Frauen, und gebenedeit ist die Frucht deines Leibes, Jesus, der für uns das schwere Kreuz getragen hat.
1: Heilige Maria, Mutter Gottes, bitte für uns Sünder, jetzt und in der Stunde unseres Todes. Amen.
0: Gegrüßet seist du, Maria, voll der Gnade, der Herr ist mit dir. Du bist gebenedeit unter den Frauen, und gebenedeit ist die Frucht deines Leibes, Jesus, der für uns das schwere Kreuz getragen hat.
1: Heilige Maria, Mutter Gottes, bitte für uns Sünder, jetzt und in der Stunde unseres Todes. Amen.
0: Gegrüßet seist du, Maria, voll der Gnade, der Herr ist mit dir. Du bist gebenedeit unter den Frauen, und gebenedeit ist die Frucht deines Leibes, Jesus, der für uns das

0: Kreuz getragen hat.
1: Heilige Maria, Mutter Gottes, bitte für uns Sünder, jetzt und in der Stunde unseres Todes. Amen.
0: Gegrüßet seist du, Maria, voll der Gnade, der Herr ist mit dir. Du bist gebenedeit unter den Frauen, und gebenedeit ist die Frucht deines Leibes, Jesus, der für uns das schwere Kreuz getragen hat.
1: Heilige Maria, Mutter Gottes, bitte für uns Sünder, jetzt und in der Stunde unseres Todes. Amen.
0: Gegrüßet seist du, Maria, voll der Gnade, der Herr ist mit dir. Du bist gebenedeit unter den Frauen, und gebenedeit ist die Frucht deines Leibes, Jesus, der für uns das schwere Kreuz getragen hat.
1: Heilige Maria, Mutter Gottes, bitte für uns Sünder, jetzt und in der Stunde unseres Todes. Amen.
0: Gegrüßet seist du, Maria, voll der Gnade, der Herr ist mit dir. Du bist gebenedeit unter den Frauen, und gebenedeit ist die Frucht deines Leibes, Jesus, der für uns das schwere Kreuz getragen hat.
1: Heilige Maria, Mutter Gottes, bitte für uns Sünder, jetzt und in der Stunde unseres Todes. Amen.
0: Gegrüßet seist du, Maria, voll der Gnade, der Herr ist mit dir. Du bist gebenedeit unter den Frauen, und gebenedeit ist die Frucht deines Leibes, Jesus, der für uns das schwere Kreuz getragen hat.
1: Heilige Maria, Mutter Gottes, bitte für uns Sünder, jetzt und in der Stunde unseres Todes. Amen.
0: Gegrüßet seist du, Maria, voll der Gnade, der Herr ist mit dir. Du bist gebenedeit unter den Frauen, und gebenedeit ist die Frucht deines Leibes, Jesus, der für uns das schwere Kreuz getragen hat.
1: Heilige Maria, Mutter Gottes, bitte für uns Sünder, jetzt und in der Stunde unseres Todes. Amen.
0: Gegrüßet seist du, Maria, voll der Gnade, der Herr ist mit dir. Du bist gebenedeit unter den Frauen, und gebenedeit ist die Frucht deines Leibes, Jesus, der für uns das schwere Kreuz getragen hat.
1: Heilige Maria, Mutter Gottes, bitte für uns Sünder, jetzt und in der Stunde unseres Todes. Amen.
0: Ehre sei dem Vater und dem Sohn und dem Heiligen Geist.
1: Wie im Anfang, so auch jetzt und alle Zeit und in Ewigkeit. Amen.
0: O mein Jesus, verzeih uns unsere Sünden, bewahre uns vor dem Feuer der Hölle. Führe alle Seelen in den Himmel, besonders jene, die deiner Barmherzigkeit am meisten bedürfen.
1: Vater unser im Himmel, geheiligt werde dein Name, dein Reich komme, dein Wille geschehe, wie im Himmel so auf Erden.
0: Unser tägliches Brot gib uns heute und vergib uns unsere Schuld, wie auch wir vergeben unseren Schuldigern. Und führe uns nicht in Versuchung, sondern erlöse uns von dem Bösen.
1: Gegrüßet seist du, Maria, voll der Gnade, der Herr ist mit dir. Du bist gebenedeit unter den Frauen, und gebenedeit ist die Frucht deines Leibes, Jesus, der für uns gekreuzigt worden ist.
0: Heilige Maria, Mutter Gottes, bitte für uns Sünder, jetzt und in der Stunde unseres Todes. Amen.
1: Gegrüßet seist du, Maria, voll der Gnade, der Herr ist mit dir. Du bist gebenedeit unter den Frauen, und gebenedeit ist die Frucht deines Leibes, Jesus, der für uns gekreuzigt worden ist.
0: Heilige Maria, Mutter Gottes, bitte für uns Sünder, jetzt und in der Stunde unseres Todes. Amen.
1: Gegrüßet seist du, Maria, voll der Gnade, der Herr ist mit dir. Du bist gebenedeit unter den Frauen, und gebenedeit ist die Frucht deines Leibes, Jesus, der für uns gekreuzigt worden ist.
0: Heilige Maria, Mutter Gottes, bitte für uns Sünder, jetzt und in der Stunde unseres Todes. Amen.
1: Gegrüßet seist du, Maria, voll der Gnade, der Herr ist mit dir. Du bist gebenedeit unter den Frauen, und gebenedeit ist die Frucht deines Leibes, Jesus, der für uns gekreuzigt worden ist.
0: Heilige Maria, Mutter Gottes, bitte für uns Sünder, jetzt und in der Stunde unseres Todes. Amen.
1: Gegrüßet seist du, Maria, voll der Gnade, der Herr ist mit dir. Du bist gebenedeit unter den Frauen, und gebenedeit ist die Frucht deines Leibes, Jesus, der für uns gekreuzigt worden ist.
0: Heilige Maria, Mutter Gottes, bitte für uns Sünder, jetzt und in der Stunde unseres Todes. Amen.
1: Gegrüßet seist du, Maria, voll der Gnade, der Herr ist mit dir. Du bist gebenedeit unter den Frauen, und gebenedeit ist die Frucht deines Leibes, Jesus, der für uns gekreuzigt worden ist.
0: Heilige Maria, Mutter Gottes, bitte für uns Sünder, jetzt und in der Stunde unseres Todes. Amen.
1: Gegrüßet seist du, Maria, voll der Gnade, der Herr ist mit dir. Du bist gebenedeit unter den Frauen, und gebenedeit ist die Frucht deines Leibes, Jesus, der für uns gekreuzigt worden ist.
0: Heilige Maria, Mutter Gottes, bitte für uns Sünder, jetzt und in der Stunde unseres Todes. Amen.
1: Gegrüßet seist du, Maria, voll der Gnade, der Herr ist mit dir. Du bist gebenedeit unter den Frauen, und gebenedeit ist die Frucht deines Leibes, Jesus, der für uns gekreuzigt worden ist.
0: Heilige Maria, Mutter Gottes, bitte für uns Sünder, jetzt und in der Stunde unseres Todes. Amen.
1: Gegrüßet seist du, Maria, voll der Gnade, der Herr ist mit dir. Du bist gebenedeit unter den Frauen, und gebenedeit ist die Frucht deines Leibes, Jesus, der für uns gekreuzigt worden ist.
0: Heilige Maria, Mutter Gottes, bitte für uns Sünder, jetzt und in der Stunde unseres Todes. Amen.
1: Gegrüßet seist du, Maria, voll der Gnade, der Herr ist mit dir. Du bist gebenedeit unter den Frauen, und gebenedeit ist die Frucht deines Leibes, Jesus, der für uns gekreuzigt worden ist.
0: Heilige Maria, Mutter Gottes, bitte für uns Sünder, jetzt und in der Stunde unseres Todes. Amen.
1: Ehre sei dem Vater und dem Sohn und dem Heiligen Geist.
0: Wie im Anfang, so auch jetzt und alle Zeit und in Ewigkeit. Amen.
1: O mein Jesus, verzeih uns unsere Sünden,
0: bewahre uns vor dem Feuer der Hölle, führe alle Seelen in den Himmel, besonders jene, die deiner Barmherzigkeit am meisten bedürfen.
1: Damit dieses Rosenkranzgebet in unserem Leben Frucht trägt, segne uns der allmächtige Gott, der Vater, der Sohn und der Heilige Geist.

0: Wortsamen.
1: Die reinste Form des Wahnsinns ist es, alles beim Alten zu lassen und zu hoffen, dass sich etwas ändert. Ein Wort für die Woche von Albert Einstein.

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1: Ein herzliches Willkommen zu unserer Sonderausgabe der Lebenshilfe, in der wir natürlich über das Thema sprechen, das uns durch den heutigen Tag begleitet, das Burgenland. Ja, so vielfältig wie unser Land sind auch die Mitarbeiter von Radio Maria. Eins jedoch eint meine beiden Gäste heute Nachmittag im Studio, und das ist ihre Herkunft. Mein Name ist Melanie Dollinger und ich freue mich über meine Kolleginnen Alexandra Büscher und Michaela Seifner. Stellt euch doch kurz vor, wer ihr seid und was euch zum Radio geführt hat. Ja, Michaela, dich haben wir gerade in der Ländervorstellung gehört. Magst du anfangen? Was hat dich zu Radio Maria geführt? Und ich glaube, du hast das Radio schon lange gekannt, schon bevor es in Österreich angekommen ist.
2: Ja, ich kenne das Radio schon sehr lange. Ich bin zwar eine Mittelburgenländerin, aber ich war mit einer Gruppe aus dem Burgenland, war ich ins Kio und da habe ich eine Frau getroffen, die hat gesagt, Radio Maria kommt jetzt auch nach Österreich. Und ich habe gesagt, was ist Radio Maria? Und die hat gesagt, das ist ein Radiosender. Und wie ich dann wieder zu Hause war, wollte ich schauen, wo es diesen Sender Radio Maria gibt. Das war 1998 so etwas. Und da hat es ihn auf Radio nirgends gegeben. Und dann habe ich recherchiert und viel gefragt und habe ich von einem Fernsehtechniker gehört, Radio Maria kann man nur über das Fernsehen Burgenland erreichen. Und ich bin eigentlich nicht eine, die so viel Fernseh schauen mag. Und wir haben auch kein Kabelfernseh gehabt und keinen Sat. Aber wie ich gehört habe, Radio Maria kann man über den Sat empfangen, haben wir einen Sat installiert und meine Familie, besonders mein Sohn, der war sehr angetan und hat gesagt, Mama, was ist denn mit dir los? Du willst jetzt auf einmal einen Sat? Ja, und dann habe ich es ihm erklärt, weshalb. Und seit damals, seit das Radio Maria in Österreich ist, höre ich Radio Maria, aber nur spontan, weil ich habe gar kein Programm gehabt. Und dann habe ich irgendwann am Samstag immer aufgedreht und jetzt weiß ich, das waren die Lebenshilfesendungen und die haben mich immer so fasziniert. Und ich als Mittelburgenländerin habe einen Gemüsegarten und da müsste ich öfters etwas zum Kochen reinbringen. Aber weil die Sendung so interessant war, habe ich wegen Radio Maria sogar das Kochprogramm umgestellt mit diesen Zutaten, die im Haus drinnen sind.
1: Schöne Geschichte. Schön, dass du bei uns bist. Und auch dich nochmal ein herzliches Willkommen, liebe Alexandra.
3: Ja, danke dir, liebe Melanie. So lange kenne ich das Radio noch nicht, muss ich gestehen. Ich bin jetzt seit fast 6 Jahren hauptberuflich im Radio tätig, für die Finanzen und das Personal zuständig und arbeite 3 Tage die Woche mit viel Freude hier im Wiener Studio. Ich bin ja sonst in der Administration tätig, aber manchmal, so wie heute, habe ich auch die Ehre, dass ich auf Sendung gehen darf. Heute mit einem sehr lieben Gast, mit dir, liebe Michaela. Kochen musstest du heute nicht, ja, wir dürfen ja hier im Studio essen. Es freut mich sehr, dass ich heute mit dir über das Burgenland sprechen darf. Es ist ja auch meine Heimat. Und wenn 2 Burgenländerinnen über das Burgenland sprechen, dann sollten sie das, glaube ich, im Dialekt machen. Also, ich freue mich sehr, dass ich heute mit dir über das Burgenland reden darf. Ich bin ja in St. André am Zicksee geboren und aufgewachsen, also im Seewinkel im nördlichen Burgenland. Und ja, nach einem kurzen Intermezzo in Wien für Studium und Arbeit bin ich dann 2008 wieder zurückgezogen und lebe jetzt da mit meinem Mann und mit meinen 4 Töchtern in Joyce in der Nähe vom Neusiedlersee. Liebe Michaela, du wirst uns ja heute viel darüber erzählen, wie man im Burgenland lebt. Bist du eine geborene Burgenländerin oder ist es deine Wahlheimat oder beides, so wie bei mir?
2: Also ich bin, wie man sagt, eine waschechte Burgenländerin, weil ich bin im Burgenland geboren, sogar eine Hausgeburt. Mein Mann ist vom Burgenland und meine Eltern sind aus Burgenland. Also im Umkreis von 10 Kilometern ist die ganze Verwandtschaft. Also wir sind wirklich reine Burgenländer.
3: Na, Hut ab. Mit dem kann ich nicht aufwarten. Mein Papa ist ein Steirer, aber ich sehe mich eigentlich auch ganz als Burgenländerin. Und wo im Burgenland bist du zu Hause?
2: Ich bin im Mittleren Burgenland daheim. Das ist der Bezirk Oberpullendorf.
3: Mhm.
2: Und das ist ein paar Kilometer aus Oberpullendorf, da bin ich zu Hause.
3: Na schau, dann decken wir das mittlere und das nördliche Burgenland ab da heute. Meine Gemeinde, Joes, das ist eine Weinbaugemeinde. Wir haben rund 40 Winzer und auch viel Gastronomie, Beherbergungsbetriebe. Ist Wein oder Tourismus in deiner Gemeinde auch ein wichtiger Erwerbsfaktor?
2: Eigentlich wenige. Wir haben zwar ein Gasthaus, aber was wir Besonderes haben in unserem Ort, das ist im Wald draußen die Bründelkapelle.
3: Mhm.
2: Das ist Maria Bründel und da hat es früher in Dörfer ein Schloss gegeben und der Schlossbesitzer, der hat einen Koch gehabt, der war blind, der ist dann rausgegangen und hat dort eine Quelle gesehen oder besser gesagt gehört und hat dann reingriffen ins Wasser und hat sich damit die Augen gewaschen und auf einmal ist er sehend geworden.
3: Mhm.
2: Und der Schlossbesitzer hat dann eine Kapelle draufbauen lassen und die gibt's jetzt noch. Und das sind dreimal im Jahr bei den Hochfesten. Das ist bei der Maria Heimsuchung, ist eine Messe draußen. Und das ist alles im freien Himmel, weil die Kapelle ist ja ganz klar. Und das sind sicher 100 bis 200 Leute oft.
3: Also kommen Pilger quasi zu euch.
2: Pilger, ja, also es gibt sogar manche, die was als Fußwallfahrt hinkommen. Und dann haben wir am 15. August, das ist der große Frauentag, da haben wir dann auch eine Messe draußen, da spielt sogar die dörfliche Musikkapelle. Da sind oft bis zu 1000 Leute.
3: Mhm.
2: Und dann zu Maria Geburt, das ist der 8. September. Das ist auch, je nachdem, wann der dann fällt, 8. September, am Sonntag davor oder danach. Meistens ist der erste Sonntag in September, haben wir die Messe draußen. Da sind eher weniger Leute, weil es schon ein bisschen kühler ist. Aber es ist immer ein großer Festtag, so ähnlich, wie man sich vorstellt, der Kirtag.
3: Mhm.
2: Da kommt die ganze Verwandtschaft zusammen. Draußen im Bründel ist dann eine Messe. Vorher hat man sogar Beichtmöglichkeiten. Da kann man beichten gehen.
3: Also das ist ein großes Fest quasi, ja, bei euch, ja, in der Gemeinde.
2: Ja, ja. Mhm. Und am Nachmittag gibt es immer Marienandacht.
3: Und wie ist es bei dir oder im Umkreis, vielleicht im mittleren Burgenland? Weil bei uns zum Beispiel gibt es recht viel Tourismus, Fahrradtourismus, hauptsächlich auch vom See her und eben die Winzer. Also das ist auch ein großer Faktor, wo die Leute so ein bisschen davon leben. Der Rest pendelt aber eher so nach Wien. Also das ist so eher typisch bei uns. Wie ist es bei euch? Gibt es auch viel Pendler oder von was leben die Leute bei euch im
2: Bund ist es noch viel schlimmer mit dem Pendeln, weil ich habe zwar wenigstens am See draußen Betriebe, aber bei uns gibt es ja gar keine Betriebe, wo man arbeiten hingehen könnte. Mhm. Also ohne Auto kannst du fast gar nicht arbeiten gehen.
3: Mhm.
2: Also ohne Auto hast du gar keine Möglichkeit. Und ich selbst, ich habe auch mit dem Auto fahren müssen. Ich habe 12 Kilometer von unserem Ort entfernt gearbeitet. Und die meisten, die pendeln ja nach Wien rauf und die sind eine ganze Woche außer das Dorf. Da ist das Dorfleben, da siehst niemand und am Wochenende, dann fühlt sich wie das Dorf.
3: Ja. Mhm. Na, bei uns ist es auch so, dass wir Gefühle mit dem Zug pendeln, so wie ich auch eigentlich. Denn wir sind da ein bisschen privilegiert, weil wir doch, glaube ich, besser anbunden noch sind von der Richtung her. Und auch mit dem großen Outlet-Center in Barndorf, da sind recht viele Arbeitsplätze entstanden. Das wird auch immer größer. Da insgesamt, also bei uns muss ich sagen, habe ich schon beobachtet, dass die wirtschaftliche Lage seit 1996, da ist ja das Burgenland Ziel 1 Gebiet von der EU und da sind auch viele Fördermittel eingeflossen, dass schon seit damals eigentlich viel besser geworden ist von der Infrastruktur.

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1: Du bist ja gerade schon ein bisschen eingegangen in die Feste, jetzt so in deiner Gemeinde oder in deiner Bündelkapelle. Genau. Magst du uns ein bisschen erzählen, wie schaut so ein typisches Jahr im Burgenland aus? Was gibt es denn da für wichtige Bräuche oder Feste, die da erwähnenswert sind, wo man noch ein bisschen sieht?
2: Ja, bei uns ist jetzt Monat was anderes los. Also fahrt jetzt auch nie, weil wir haben ja so viele Vereine im eigenen Ort. Das ist der Musikverein, der Sportverein, die Pfarrfeste, dann haben wir noch die Feuerwehr und immer wieder gibt es irgendein Fest und das wird meistens am Sportplatz gefeiert. Mhm. Im Juni, da gibt es noch das Frauenleichnamsfest bei uns. Mhm. Da wird noch durch ein Dorf, wird dann der Himmel getragen. Da ist der Herr Pfarrer mit der ausgesetzten Monstranz geht durchs Dorf und vier Jungmänner tragen den Himmel. Und das sind meistens die Männer, die im vergangenen Jahr geheiratet haben. Mhm. Die tragen den Himmel, das ist so Tradition. Und die Mädchen und die Buben, die bei der Erstkommenen waren, die gehen mit dem Erstkommunionsgewand, also die Mädchen mit den weißen Kleidern und die Buben mit den Anzügen, die gehen dann vor den Himmel. Und in der Volksschule wird schon ganze Wochen, werden schon Blumen gesammelt.
1: Mhm. Da uns dann
2: in einem großen Korb dann strahlen, ja. Und dann gibt's dann so eine eigene Reihung. Zuerst geht der Musikverein, der dörfliche Musikverein, dann gehen die Schulkinder, dann die Streublumenkinder.
1: Also alles genau.
2: Alles noch so drei, das ist noch Tradition und als Abschluss gehen dann die älteren Frauen und zu allerletzt sind dann die Mütter mit den Kinderwagen. Mhm. Also es ist ein riesengroßer Zug und die Fenster sind geschmückt. Mhm. Und dann haben wir noch so Kapellen an drei Stellen. Da bleibt dann der Herr Pfarrer stehen, wird die Lesung gemacht und der gesegnete Umgebung. Also richtig noch, richtig traditionell.
1: Mhm. Das ist dann jetzt im Juni. Hast du noch anderes Beispiel, was da noch so bei euch traditionell so?
2: Ja, na dann im Juni wüsste ich sonst nichts, aber im Juli geht's dann so richtig los in die Ferien.
1: Okay.
2: Weil da sind dann die ganzen Feste von Sportverein, Feuerwehr, Musik und Pfarrfest.
1: Also da blüht das Gemeindeleben
2: ja,
1: auch dann.
2: Ja, da ist jede Woche ist da irgendein anderes Fest. Und in der Nachbarschaft, wir gehen dann auch so als Gegenbesuch in den Nachbarschaften, gehen wir hin.
1: Ist
2: und
1: da ein bisschen Konkurrenz?
2: Nein, Konkurrenz ist da keine. Nein, man trifft sich dann wieder, weil wie es so im Burgenland üblich ist, zumindest in unserem Bereich, ist ja eigentlich nicht städtisch. Jeder kennt jeden und wenn du da in die nächste Ortschaft hinfährst, also zwei Drittel der Leute kennst, es ist ein geselliges Beisammensein, wenn solche Feste sind und sowieso mit Musik, weil alle Ortschaften da rundherum bei uns, jede Ortschaft hat einen Musikverein und es wird selbst dann dort gekocht auf die Festeln. Also die Schnitzeln werden selbst paniert und der Erdäpfelsalat wird gemacht und die Frauen, die bochen dann die Möschspeisen.
1: Und ja, ich glaube, die burgenländischen Möschspeisen sind schon berühmt, oder? Die Krapferl.
2: Ja. Und die Feste werden eigentlich weniger Krapferl bochen, sondern so Schnitten
1: genau.
2: Was da interessant ist, ich bin ja da auch bei den Vereinen sehr viel dabei. Da gibt es schon viele neue Rezepte, weil ich helfe meistens dann in der Mehlspeisküche aus. Und da sehe ich, jedes Jahr gibt es ein paar neue Rezepte. Also da glaube ich schon ein bisschen
1: Wandel.
2: Ja.
1: Aber was war das Traditionelle jetzt, das Klassische?
2: Das Klassische, burgenländisch ist die Germsalzstangerl. Es gibt ja kein Haus, was jetzt eigentlich vielleicht die Jungen nicht mehr so, aber früher Germsalzstangerl hat es immer wieder gegeben und jede Familie hat das eigene Rezept gehabt. Mhm. Einer macht es mit Vollkornmehl, einer ohne Mehl, einer macht es mit oben statt dem Salz einen Käse drauf und einer groß, einer klein. Also.
1: Aber das kenne ich auch zum Beispiel nach der Erstkommunion, wenn eine kleine Agape ist, oder? Dann ist das der Klassiker.
2: Agape ohne Salzstangerl geht gar nicht.
1: Und sonst, also ich mag ja die burgenländische Küche auch sehr gern. Ich weiß nicht, kennst du noch den Grenadiermarsch?
2: Na bitte, den koche ich ja wahnsinnig gern.
1: Das war von Klummer auf immer mein Leibspeis.
2: Ja, das ist
1: und ich koche ihn immer noch gern, aber ich koche die mit Wurst-Variante. Weil es gibt, das ist ja eigentlich ein spannendes Gericht, weil kaum jemals kombiniert man Nudeln mit Kartoffeln. Aber beim klassischen Grenadiermarsch ist es ja nur Nudeln mit Kartoffeln. Und dann halt gewürzt mit Paprika, Zwiebel und so. Aber ich habe da ein bisschen die sozusagen Upgrade-Variante mit einer gereicherten Wurst noch drinnen.
2: Aha.
1: Das ist.
2: Ja, das ist auch das Lieblingsrezept meiner Enkelkinder. Das könnt ihr zweimal in der Woche hinstellen. Mhm. Das essen sie immer gern. Und wir daheim, wir haben es auch immer gemacht mit einer Dürren oder mit einer harten Wurst. Und meine Tochter, die hat dann, wie es dann so in die Pubertät gekommen ist, hat's auf einmal keine Wurst nicht mehr gegessen und kein Fleisch.
1: Ja.
2: Und dann haben wir das weggelassen und jetzt machen wir es immer noch ohne Wurst und Fleisch. Und
1: ich mache beides.
2: Schmeckt trotzdem
1: ich habe ja vier
2: gut.
1: Kinder, ich mache eine Pfanne mit und war ohne Wurst, weil eine von meinen Töchtern ist mittlerweile auch Vegetarierin. Also das gibt es auch im Burgenland.
2: Nein, meine Tochter, ich bin ja jetzt in Wien herum seit meiner Pensionierung und ich koche jeden Tag für meine Enkelkinder. Und ich weiß, der isst den Grenadiermarsch so gern. Und da koche ich immer ein bisschen mehr. Und wenn ich am Abend die Kinder nach Hause bringe zu töten, da bringe ich ihnen einen Grenadiermarsch mit. Und jetzt weiß ich, der Schwiegersohn mag den auch so gern. Jetzt muss ich besonders viel Grenadiermarsch kochen.
1: Aber das eignet sich ja groß. Also ich mache immer zwei große Pfannen, dann passt's. Aber ich befürchte, dass in meiner Generation und in der von meinen Kindern schon ein bisschen verloren geht auch für die ganzen Bräuche, weil du sprichst im Alltag, sprichst du noch Dialekt durchgängig oder nicht mehr so?
2: Eigentlich zu Hause und im Burgenland unten, wenn wir unter uns sein, wie man sagt, reden wir nur Dialekt, das ist ganz normal. Und jetzt in Wien herum, die Enkelkinder durch die Schule und der Schwiegersohn, der ist auch von der Wiener Gegend, die sprechen auch nicht Dialekt, weil wie der zu uns ins Burgenland gekommen ist, da muss ich euch was Lustiges noch erzählen. Wie meine Tochter den Schwiegersohn es erst mal vorgestellt hat, dann, man hat eh versucht, wie der gekommen ist, nicht in Dialekt zu reden, sondern ein bisschen schöner zu reden, dass er ihn versteht. Und am Abend hat dann der Schwiegersohn, damals war er ja noch nicht der Schwiegersohn, hat zu meiner Tochter gesagt, weißt du, hat er gesagt, ich habe so viel nicht verstanden, was die geredet haben. Und ich habe gesagt, na erst, wir haben uns eh so zusammengerissen, dass er uns gut versteht. Und unsere Nachbarschaft ist 8 Kilometer entfernt, das ist Bierlingsdorf. Und die haben wirklich so einen starken, so einen Dialekt, den man fast nicht versteht. Und zum Beispiel, da sage ich jetzt einen Satz, also wir sagen, eine blaue Hose ist das. Und die Bieringer würden sagen in ihrem Dialekt, das ist ein blöwe Häsen.
1: Ein blöwe Häsen, ja. Nicht schlecht.
2: Und jetzt habe ich zu meiner Tochter gesagt, lass deinen Freund schön grüßen. Er soll froh sein, dass er nicht eine Freundin von Bieringsdorf hat, weil da hätte er gar nichts verstanden. Und bei uns hat er nur teilweise nichts verstanden.
1: Genau, aber ich kenne ja das Problem, weil meine Mama ist nämlich aus Deutschland. Und es war am Anfang echt schwierig mit meiner Familie. Ja, aber ich muss gestehen, nachdem jetzt meine Mama Deutscher ist, reden wir daheim nämlich leider nimmer mehr Dialekt. Da haben wir uns irgendwie dann auf Hochdeutsch eingependelt. Es ist ein bisschen schade. Also meine Kinder kennen schon, sie verstehen es noch, aber sie können es nicht wirklich reden. Das ist uns dann verloren gegangen.
2: Ja, das Interessante ist, weil die Enkelkinder in den Ferien bin ich ja immer mit ihnen unten im Burgenland. Und da redet man ja, wie gesagt, zu Hause reden wir normal den Dialekt. Und überhaupt der Bub, der versucht, diese Zimmer nachzumachen, Dialekt, aber es gelingt ihm gar nicht.
1: Das klingt dann nicht so. Die Laute sind ein bisschen anders. Ich probiere mal den Satz da. Geh jetzt aber schnell heim und hol deine Schuhe. Es ist kalt und wird schon bald dunkel. Probieren wir mal, wie dein Dialekt klingt.
2: Na, geh jetzt schnell heim und hol deine Schuhe. Es ist so kalt und wird schon bald dunkel. Oder dunkel. Also früher hat man Dumper gesagt, da kann ich mich nicht von meinen Eltern herrühren. Aber jetzt wird schon eher dunkel gesagt. Das ist, ich würde
1: das wird schon ein bisschen so, manche Wörter gehen dann auch mit der Zeit verloren. Also in meinem Dialekt ist es ähnlich, also unsere Dialekte sind nicht so unterschiedlich, aber ich würde sagen, gehe ich jetzt aber schnell heim und hole deine Schuhe. Es ist kalt und wird schon bald finster.
2: Mhm.
1: Also ich finde, das ist gerade das Burgenländische vielerorts auch nicht überall, weil im Rest von Österreich würde man eher sagen, hol deine Schuhe oder deine Schuhe. Aber bei uns ist das auch so das Typische, glaube ich. Gell?
2: Ja, und bei uns, 10, 15 Kilometer entfernt, da wird das auch so betont, so wow und tau und zau.
1: Genau, das ist nämlich, da sieht man schon, es gibt eigentlich gar kein einheitliches Burgenländisch. Es gibt teilweise sogar im Nachbardorf schon andere Betonungen. Und die Dialekte sind lokal sehr unterschiedlich. Aber natürlich gibt es teilweise auch viel Vermischung, muss man auch sagen, weil früher war es ja oft so, vielleicht vor 100 Jahren, dass man gar nicht so weit weggekommen ist von sein Heimatdorf. Gell? Aber heutzutage, da gibt es natürlich schon viel Vermischung. Und dann, ich glaube, dass sich das alles ein bisschen angleicht so mit der Zeit.

0: Nach dem musikalischen Intermezzo geht es wieder weiter mit den beiden Mitarbeiterinnen von Radio Maria, Alexandra Büscher und Michaela Seifner. Sie sprechen über ihr Zuhause im schönen Burgenland.
1: Meinst du jetzt nur, dass man, wenn du ein bisschen reflektierst, was ist denn für dich eigentlich das Schönste jetzt so am Leben im Burgenland?
2: Naja, ich bin so ein Naturmensch. Das Schönste im Burgenland ist die frische Luft und die Natur. In der Früh, wenn man aufsteht, geht man raus. Ich habe einen großen Gemüsegarten, gehe in den Garten raus, schaue, was im Garten zu machen ist, was man tut. Dann Radl fahren. Also ich selbst, wenn ich im Burgenland unten bin, ich verwende das Auto kaum, nur zum Einkaufen. Da muss ich 4 Kilometer fahren, aber ansonsten, ich fahre in die Nachbarschaft, ich fahre überall mit dem Rad hin, ich fahre in den Friedhof gießen mit dem Rad und die Freundinnen triefe mit dem Rad, also es wird alles mit dem Rad
1: Es gibt
2: gemacht.
1: Da sehr viele Radwege im Burgenland, das ist echt toll, finde ich.
2: Na, bei uns sind sie sogar noch toll, wie bei euch im Nördlichen, weil ich bin bei euch auch schon Rad gefahren. Ja. Bei euch geht immer so der Wind.
1: Das stimmt.
2: Da braucht man so viel Kraft. Jetzt gibt es ja schon die E-Bikes, aber mit den normalen Rädern, da musst du schon sehr gegen den Wind ankämpfen. Und wir sind ja solche Flachländler, also bei uns geht das super.
1: Ah, ohne E-Bike.
2: Ohne E-Bike, ich habe gar keins, ich will gar keins, weil ich denke mir, dass man, wenn ich schon Rad fahre, will ich auch etwas für meine Gesundheit und für die Kraft in die Beine machen.
1: Ich erzähle jetzt nichts über mein E-Bike.
0: Auch das wollen wir wissen.
1: Nein, ich habe mittlerweile ein E-Bike, ja. Also nicht nur wegen dem Wind, obwohl es da auch sehr hilfreich ist, aber mein Mann ist so von seiner Jugend her totaler sportlicher Radler. Der ist schon in seiner Jugend quer durch Deutschland gefahren und so. Und wir haben eine lange Zeit in unserer jungen Ehe so das Problem gehabt, dass wir nicht friedlich miteinander Radl fahren haben können, weil ihm war es immer fürchterlich langweilig und ich habe hinten noch gehechelt. Also das war wirklich für unsere Ehe

0: noch mal erzählt, gefahren. Mhm. Na, das Brenner gescheit, das war schon Herausforderung, ja, aber es geht.
1: Na schau, und bist
0: und du dann gescheit? Sind wir mit dem Zug, mit der kleinen Mariazellerbahn über St. Pölten sind wir heimgefahren und sind dann in Deutschkreuz ausgestiegen.
1: Jetzt müssen wir aufpassen, dass wir nicht zu weit vom Burgenland abweichen.
0: Ja. Michael. Und da haben wir uns im Burgenland beim Radfahren, das wollte ich jetzt sagen, okay, wegen dem Wind, haben wir uns mehr blockt
1: wie am Berg,
0: beim Heimfahren, wie in die Berge, wo nicht so viel Wind gegangen ist. Also der Wind, da geht's ohne normalen Rad, mit normalen Rad ist da wirklich schwierig.
1: Ja, das darf man echt nicht unterschätzen. Obwohl, ich mag eigentlich das Klima im Burgenland sehr gern, weil es einfach müd ist. Ich mag auch die heißen Sommer, also so wie jetzt gerade ist, das liegt mir, weil ich bin immer sehr gern im Wasser. Und auch die milden Winter mag ich eigentlich ganz gern und einfach die Vielfalt von der Landschaft, weil ich, da wo ich wohne in Jois, du hast noch die, so den letzten Rest vom Leitergebirge, dadurch haben wir auch Wald. Bei uns ist immer recht viel Sonne und natürlich der See. Also der See ist halt schon ein Genuss. Du kannst immer dumm radeln. Im Sommer schwimme ich immer meine Runden. Hoffentlich sinkt der Spiegel nicht weiter, weil sonst wird es schwierig. Und im Winter fahre ich total gern Eis drauf. Also heuer haben wir echt Kinder, sogar glaube ich 3 Wochen Eislaufen am Neusiedler See. Also das war einfach ein Highlight. Also dafür, ich finde, das Burgenland ist so vielfältig. So von Wald und Berge bis zur Ebene vom Seewinkel und vom See, du hast einfach ganz viel schöne Natur.
0: Ja, na das, den See haben wir eigentlich nicht, aber dafür sind bei uns viele Wandergruppen, wie gesagt, und machen wir sowas in der Richtung.
1: Und die Berge sind nicht zu hoch, weil wenn ich jetzt, ich bin ja aus dem Seewinkel komplett flach, wenn ich zum Beispiel schon mal Urlaub gemacht in Vorarlberg und öfters eben auch in Kärnten geht noch, aber in Vorarlberg, da ist für mich als Flachländer schon ein bisschen hoch. Also da kriege ich schon ein bisschen so, das ist für mich schon ein bisschen hoch, dann da wäre ich schon nervös. Aber du, gibt es eigentlich auch Herausforderungen, mit denen die Burgenländer aus deiner Sicht kämpfen, so in deiner Gegend, was ein bisschen schwierig ist?
0: Naja, die Verkehrsverbindungen. Mhm. Also in der Stadt kannst du ja mit Öffis hinfahren und bei uns nicht. Es ist jetzt schon besser mit den Autobussen. Aber früher, wie ich berufstätig gewesen bin, ist in der Früh um zwischen 7:30 Autobus gefahren, der hat die Schüler irgendwo hingebracht oder die was arbeiten gefahren sind. Dann hat es zum Mittag einen Autobus gegeben und am 3 Nachmittag und am Abend.
1: Also ohne Auto waren wir
0: also
1: so
0: ohne Auto
1: aufgeschmissen.
0: Und jetzt sind inzwischen schon mehr Busse, aber ohne Auto kannst nirgends hinfahren, in keinen Job und gar nichts machen.
1: Ja, ich glaube, da ist das nördliche Burgen und auch ein bisschen privilegiert
0: im
1: Vergleich.
0: Genau.
1: Weil da wurde die Frequenz von der ÖBB jetzt auch wieder erhöht vor ein paar Jahren von den Zügen. Und ja, mit den Busse fahre ich nicht so viel, aber bei uns im Jäcker dann noch den Arbeitsplätzemangel. Also das ist jetzt auch schon besser geworden, aber es gibt halt trotzdem, es gibt viele Leute, die pendeln nach Wien und Daten, aber lieber was Nachhalteres finden.
0: Na,
1: was aber
0: bunt,
1: nicht so leicht ist.
0: Das ist bunt so und so schon immer mit den Arbeitsplätzen. Früher waren wenigstens die Gasthäuser, haben manche durchgearbeitet. Und es war Mittelburgenland, ich hab's im Weinbau, wir haben halt die Landwirtschaft. Es sind ja sehr viele Bauern, ich selbst bin auch von einer Bauernfamilie her. Also das waren dann praktisch die Selbstversorger. Also wir haben eigentlich alles im Haus gehabt, durch den Gemüsegarten und so.
1: Aber das gibt's jetzt auch nicht mehr viel, hm?
0: Nein. Nur das Ganze ist so, früher sind die Frauen daheim gewesen, haben das Ganze gemacht. Und die Männer waren in der Arbeit, jetzt sind Frauen und Männer arbeiten. Und ich weiß von mir, ich bin eigentlich so eine Hobbygärtnerin, obwohl dass ich immer arbeiten gewesen bin, habe ich halt immer geschaut, dass ich für meinen Gemüsegarten auch Zeit habe.
1: Ja, das braucht viel Zeit, ich habe nämlich auch.
0: Aber es sind sehr wenig außer mir vom Dorf, die was das jetzt machen. Aber ich merke, es wird jetzt in letzter Zeit mehr wegen der Nachhaltigkeit und wegen dem Ganzen, dass man Bio-Gemüse hat. Aber ich mache das schon, seit dass ich verheiratet bin, meinen Garten habe. Das ist mein Hobby.
1: Schön. Bei mir ist das Hobby von meinem Mann, aber ich helfe ihm. Und was ich halt auch merke, ist ein bisschen der Fachärztemangel bei uns im Burgenland. Also ich habe es letztens mal wieder versucht, einen Hautarzttermin, einen schnellen zum Kriegen für meine 14-jährige Tochter mit Ausschlag, weil die in dem Alter sind sehr sensibel. Und na gerade, dass man nicht ein halbes Jahr warten muss, dass man einen Hautarzttermin kriegt. Und oft sagen sie dann überhaupt noch, wir nehmen gar keine neuen Patienten mehr. Also da,
0: ja, Ärzte, ja, Mangel, ist ein bisschen schwierig. Also Ärzte haben wir so und so keinen Ort gehabt, außer normal.

0: Hausarzt in der Nachbarschaft. Mhm. Wir haben so und so müssen in den Bezirksvorort fahren, mhm. um wenn es irgendwas Gräbers gegeben hat oder Krankenhaus. Oberpullen, da war zwar ein Krankenhaus, aber meistens Eisenstadt.
1: Genau, bei uns auch, da muss man noch Eisenstadt fahren.
0: Genau. Und jetzt ist es noch viel schlimmer, wie du sagst, mit den Ärzten. Also in Oberpullen auf den Hautarzt gibt es auch nicht mehr. Mm. Und dem, was es gibt, der nimmt keine neuen Patienten dazu. Also mit den Ärzten, das ja, ist so und so schlimm. Ja. Fachärzte hat es so und so nicht bei uns viel gegeben, genau. Außer in Oberpullen darf.
1: Du, noch eine andere Frage. Wie würdest denn du einen typischen Burgenländer beschreiben, wenn du dir jetzt so einen vorstellst?
0: Ja, die jetzige Generation, die was nach mir ist, da glaube ich, gibt es gar nicht mehr die richtigen Burgenländer, die typischen. Eben weiß, es fängt erst in der Schule an. Außer der Volksschule können sie daheim im Ort gar nichts mehr machen. Sie müssen ja schon auspendeln in die Mittelschule und in die Gymnasium.
1: So. Ja, genau.
0: Dann verliert sich schon das Dorfgehabe und auch durch den Dialekt und das Reden und Leben und die Dorfgemeinschaft verliert sie. Und dann nachher kommen sie in irgendeine Schule, in höhere Schule nach Wien. Also der richtige Burgenländer, so wie wir gewesen sein, dass wir gar nirgends gewesen sein wie im Burgenland, im Ort.
1: Ist es so vom Aussterben bedroht, oder?
0: Das gibt's nicht mehr, ja. Mhm. Aber so ein richtiger Burgenländer ist, der ist naturbezogen, gesellig, und wenn wir so Festeln haben, also da ist man gern dabei, hat gern die Musik, isst gerne.
1: Ja.
0: Ja. Und sonst könnte ich nichts. Wie gesagt, die stirbt jetzt schon ziemlich aus durch den Job, weil niemand mehr in der eigenen Ortschaft oder in unmittelbarer Umgebung, dass ich irgendwo einen Job kriege, das stirbt
1: ja, und die Mobilität
0: aus.
1: Ist größer. Ich meine, das genau. ist ja auch irgendwie ein Zeichen der Zeit. Heutzutage ist ja nicht nur, man ist nicht nur in die Nachbardörfer unterwegs, sondern gleich global, oder?
0: Genau, da, genau.
1: Aber ist es ja irgendwie ein Schein, muss ich auch sagen. Also ich denke mal, typische Burgenländer, es ist ja irgendwie immer ein Klischee. Also ich bin ja nicht unbedingt ein Fan von so einem Schubladendenken. Aber bei uns im Seewinkel, weil ich glaube, ich kann vielleicht eher nur für den Seewinkel reden, da darf ich die Einheimischen auf jeden Fall als sehr fleißig und arbeitsam beschreiben. Also das sind einfach Leute, vielleicht war in der Gegend, die sind nichts in den Schoß gefallen, schon früher nicht. Die sind geweint, arbeiten muss man und das hat einen sehr hohen Stellenwert auch, dass man arbeitet, genau fleißig so ist. Die Arbeit ist sehr wichtig und ich habe das Gefühl, dass man dort vielleicht ein bisschen verschlossen ist. Bei uns, glaubt, das kommt vielleicht, das ist ja oft ein starker Wind bei uns. Das heißt, die Menschen schützen sich dagegen seit jeher irgendwie mit Mauern. Wenn du so ein burgenländisches oder so ein Seewinkler Dorf vorstellst, nicht? Da sind diese Langhöfe, Haus an Haus und dahinter ein großer Garten, um einen Angaumertum und alle Häuser mit Gärten sind von Mauern umgrenzt. Ich denke mal, das war wahrscheinlich, um den Wind zu brechen, um sie da vielleicht zu schützen dagegen. Aber ich finde es ein bisschen vielleicht in die Mentalität eingeflossen. Also ich habe so das Gefühl, bei uns die Menschen, die lieben schon auch ihre Privatsphäre. Die wollen ihren eigenen Bereich auch ein bisschen,
0: genau.
1: ein bisschen schützen. Ja, man lebt schon nah beieinander, aber möchte sie doch irgendwo abgrenzen.
0: Das merke ich bei uns auch so, weil ich bin im Dorf direkt aufgewachsen und es hat keine Zäune gegeben, da hast du von einem Garten zum anderen gehen können und auch auf draußen auf der Straße und überall hast du umeinander gehen können. Das ist jetzt alles weg. Jeder hat sein Grund eingezäunt und was jetzt noch ist, wenn du irgendwo so aus dem Dorf bist, wo man so einen Garten reinsehen würde, da haben sie dann so hohe Sträucher.
1: Sichtschutz und
0: dass
1: so.
0: Dass ja niemand reinsieht, da haben sie sonst irgendeinen Sichtschutz. Also das ist jetzt bei uns auch unglücklich. Ja, das ist im Kommen.
1: Und ich muss auch sagen, das ist meiner Mama vielleicht ein bisschen mehr aufgefallen wie mir, weil ich bin ja selber dort aufgewachsen, aber mir kommt vor, es ist vielleicht ein bisschen eine zurückhaltendere Herzlichkeit als wir in westlichere Bundesländer. Also die Einheimischen bei uns, vielleicht geschichtlich bedingt durch die räumliche Nähe auch zum Osten, habe ich das Gefühl, dass sie ein bisschen vorsichtiger gegenüber Verfremde sind, dass vielleicht ein bisschen länger dauert, bis man warm wird, dass man nicht so schnell das Herz öffnet irgendwie, aber wann, dann sind sie, glaube ich, alle treu und beständig. Also dann halten auch die Freundschaften oft ein Leben lang. habe ich so das Gefühl.
0: Na, das könnte ich bei uns nicht feststellen, weil bei uns deuten heißer, wenn die Leute die Häuser dann weitergeben oder verkaufen, da kommen dann viele Fremde her und die werden schon sehr eingegliedert im Ort. Besonders, weil ich ja schon gesagt habe, wir haben die Vereine, den Musikverein oder den Sportverein oder die Feuerwehr. Wir haben sogar eine Jungfeuerwehr.
1: Das hilft dann bei der Eingliederung.
0: Ja, wo die Schulkinder schafft. Und da ist immer irgendetwas ist dabei, was passt. Und so werden dann die Fremden ins Dorfleben reingeholt.
1: Also bei uns ist es so, dass man, wenn man mal ein Zugaster ist, da wird man nicht so leicht, also man ist immer ein Zugaster.
0: Ich bin
1: selber in meinem jetzigen Dorf ein Zugewaster. Aber es wird eigentlich auch schon, ich soll jetzt sagen, ich glaube, das weicht sich jetzt da auf, weil die Zugewasten sind ja schon bald die Mehrheit, gell? Und das ist dann wieder eine neue Dynamik. Aber es ist schon schön, dass sie alle dann eigentlich mit der Zeit, also ich fühle mich dort so daheim, für mich sind nimmer so, wie wenn ich in den Dorf ein Zugewaster bin. Also ich darf das schon wirklich jetzt als mein Heimatdorf sehen.
0: Na, ich glaube, es kommt auch von jedem selbst drauf an. Weil ich bunze auch so welche, die was zugerast sind und die haben sich eigentlich nie angeschlossen im Dorfleben, dem das einfach nicht wollen. Vielleicht durch die Arbeit, dass am Wochenende dass ein bisschen Ruhe haben wollen oder sonst irgendetwas. Ich kenne die Gründe nicht, aber großteils, die sind alle integriert.
1: Ja. Und ich finde, was mir auch aufgefallen ist, obwohl ja sehr unterschiedliche Dialekte gibt, wie wir vorher auch besprochen haben, ich finde schon, dass der Dialekt was ist, was einen verbindet. Also wenn jetzt zum Beispiel der einen sein Dialekt redet, so wie du, dann rede ich meinen, auch wenn er jetzt ein bisschen unterschiedlich ist, aber man hat dann gleich einen besseren Draht zueinander, oder so, finde ich.

0: Ja, liebe Hörerinnen und Hörer, ich glaube, wir kommen jetzt schon zum Ende von dieser heutigen Sendung über das Leben im Burgenland. Ich hoffe, dass wir auch einen Draht zu Ihnen gefunden haben und dass wir Ihnen ein bisschen das Leben im Burgenland näher bringen haben können auf unserer ganz persönlichen Perspektive heute und unserer eigenen Erfahrung als Burgenländerinnen. Ja, wie lebenswert und liebenswert das Burgenland wirklich ist, das sehen Sie natürlich am besten bei einem Besuch bei uns. Also herzliche Einladung, schaut euch das selber an. So, grüßen euch jetzt herzlich und wünschen euch noch einen schönen Burgenlandtag mit Radio Maria, Alexandra Büscher und
1: Michaela Seifner. Tschüss, viert euch.
0: Viert euch.
2: Viert euch, so schön, dass ihr da wart. Aber sag mal, eine Frage habe ich noch zum Schluss an euch beide verheirateten Frauen, burgenländische Frauen. Wie kann man sich so eine Hochzeit vorstellen?
1: Also
2: Gewand, Tracht. Michaela.
1: Ja?
2: Wie war es bei dir?
1: Also es ist so üblich, wenn im Burgenland eine Hochzeit ist, dass die Braut zu Hause auf den Bräutigam wartet. Und die Musikkapelle, die bringt dann im Bräutigam zu der Braut. Und dort wird angeklopft bei der Tür. Und da sagt der Bräutigam, er kommt die Braut abholen. Und dann stellen sie eine alte Frau vor die Tür. Und der Bräutigam, der sagt, na, so alte will ich nicht. Na, dann stellen sie eine hin, ein junges Mädchen, meistens ein hübsches Mädchen mit einem schönen Kleid. Dann sagt der Bräutigam, ja, schön wär's schon, aber die, was ich will, die ist noch nicht. Ich will meine als Braut haben. Und dann, das ist eine große Aufregung, ich kann mich noch an meine Hochzeit erinnern, dann wirst du als Braut vor die Tür hingestellt, alle schauen dich an, also das war schon ein großer Moment und dann nimmt dir der Bräutigam in Empfang. So ist eine burgenländische Hochzeit und dann ist auch noch üblich, es werden ja so viele Keksel dann gebacken bei der Hochzeit.
0: Die burgenländischen Hochzeitskeksel, genau. Sind unschlagbar.
1: Und da gibt es ja dann viele Zuseher auf der Straße, die schauen zu. Und da wird dann auf ein Tablet, gibt es dann zur Hochzeit Höferinnen, die verteilen dann die Mehlspeise und das burgenländische Bagel. Das wird auch ausgeteilt und Wein, Rot- und Weißwein und Wasser. Und bei einer echten burgenländischen Hochzeit, da ist wirklich das ganze Dorf auf die Füße und das ganze Dorf feiert mit.
0: Da können sie ja dann auch auf Nacht einschauen kommen.
1: Das wollte ich auch, genau.
0: Dann tragen sie Abfall aus.
1: Maschgen gibt es da auch noch. Im Gasthaus, also meistens sind die Hochzeiten in dem Dorf, wo die Braut her ist.
0: Wo es die Leute reinholen zum Tanzen, das meinst du, oder?
1: Nein. Meistens ist es so, wo die Braut her ist, dort ist dann die heilige Messe. Da sind dann nach der Messe sind dann die Burschen, da ist das Fondziehen. Da muss der Bräutigam dann zahlen für die Braut. Dass, wenn der Bräutigam von einer anderen Ortschaft ist, muss er für die Braut zahlen. Das ist das Fondziehen. Und da wird dann in so ein Körberler Geld reingeschmissen. Und dann erst, wenn der Bräutigam gezahlt hat, dann wird der Faden durchgeschnitten. Und dann darf er die Braut also zu sich nehmen. Und dann geht man ins Gasthaus mit der Musik. Da gibt's dann das typische burgenländische Hochzeitessen mit Semmelgrän und Schnitzel. Und am Nachmittag dann, oder meistens gegen Abend, kommen dann die Burschen. Da wird dann mit der Braut tanzt und dann wird sie entführt, die Braut. Und muss der Bräutigam wieder zahlen. Also, da müssen sie es einmal suchen gehen, wo die Braut ist, und muss er fleißig zahlen, Getränke und Geld, je nachdem, was die Burschen verlangen. Und dann am Abend kommen dann die Maschgen. Und die Maschgen, die sind so verkleidete Personen, meistens den Beruf, den die Brautleute oder die Eltern von der Braut und vom Bräutigam haben, und die kommen rein und das geht dann ganz lustig her und wird dann auch gesungen und ein bisschen mitgefeiert.
2: Alexandra, wie war es bei dir, bei dem deutschen Ehemann?
0: Ja, da bin ich, glaube ich, kein gutes Beispiel, weil nachdem ja mein Mann ein Deutscher ist, haben wir eigentlich extra anderswo geheiratet, weil das wäre jetzt nicht so, er kennt ja diese ganzen Bräuche nicht. Ja. Dann hätten wir ihm das alles zuerst einmal erklären müssen. Also irgendwie war das dann nicht so stimmig für uns. Und wir haben dann extra anderswo geheiratet, weil dann haben wir einfach selber den Ablauf bestimmen können, was für Bräuche alles wir wollen und was für nicht. Weil im Prinzip ist das ja schon fast eine so eine richtig burgenländische Hochzeit, viel Spielraum hast du nicht, weil da ist eigentlich alles vorgegeben, nicht von den ganzen Bräuche her. Und ich muss sagen, wir sind dem ausgewichen. Aber du siehst schon, über so eine richtige burgenländische Hochzeit könnte man eine eigene Sendung machen.
2: Ich nehme dich beim Wort, das greifen wir mal wieder auf. Wirklich sehr, sehr, sehr spannend. Ich danke euch für euren Besuch. Ich danke euch, dass wir Einblick haben durften in euer Leben als burgenländische Frauen. Ich bin total begeistert. Und Michaela, sag noch einmal blaue Hose, bitte, es war so schön.
1: Bleibe Häsen.
2: Das war die Lebenshilfe auf Radio Maria. In Kürze nachzuhören auf unserer Radiothek www.radiomaria.at. Und damit verabschieden wir uns ganz herzlich von Ihnen. Ich sage auf Wiedersehen und im Burgenland sagt man wie?
0: Pfiat euch, tschüss.
1: Pfiat euch, tschüss.

0: Ja, liebe Hörerinnen und Hörer aus dem Studio weiterhin hier Sarah Penzer. Im Rahmen unserer Bundesländertage heute im Burgenland geht es bei Radio Maria nun weiter mit der Sendeschiene Unser Glaube. Heute Abend sprechen wir über Maria, Jungfrau und Mutter und über das Thema geistige Mutterschaft leben. Zu Gast ist Schwester Miriam Schmädler, Generaloberin der Vorauer Marienschwestern. Grüß Gott.
1: Ja, grüß Gott und einen wunderschönen guten Abend. Ein herzliches grüß Gott an alle Hörer und Hörerinnen von Radio Maria. Ich freue mich, dass ich heute über die seligste Jungfrau und Gottesmutter Maria und über die gelebte geistige Mutterschaft sprechen darf. Persönlich hat mich dieses Thema der geistigen Mutterschaft die letzten 2 Jahre besonders begleitet, da ich im Juni 2024 zur Generaloberin unserer Kongregation gewählt wurde und seither Mutter Oberin genannt werde. Was bedeutet es im tiefsten, Mutter zu sein? Wie kann ich meine geistigen Kinder näher zu Gott führen? Wie kann ich eine gute Mutter sein? Auch als geistliche Schwestern ist man Mutter. So erlebt man, wenn man etwa in Italien unterwegs ist, dass einem die Menschen als Madre, also Mutter ansprechen. So wie der Priester als Pater, also Vater angesprochen wird, weil er geistiger Vater der Menschen ist, so ist auch die Ordensfrau Mutter im übernatürlichen Sinn. Und das ist eigentlich das eigentliche Wesen der Frau, Mutter zu sein. Dafür ist Maria das Urbild und Vorbild schlechthin. Sie vereint die 3 Aspekte der Frau, nämlich Jungfrau, Braut und Mutter zu sein in sich. Sie ist als Jungfrau die Tochter des himmlischen Vaters, sie ist Braut des Heiligen Geistes und Mutter des göttlichen Sohnes. Interessant ist, dass in der Bibel ca. 30 Mal von der Braut die Rede ist, 70 Mal von der Jungfrau und beinahe 300 Mal von der Mutter. Die Jungfrau und Gottesmutter Maria hat einen unverzichtbaren Platz im Leben der Kirche, weil sie Jesus Christus geboren hat. Die Mutter des Herrn ist im kirchlich-katholischen Glaubensleben allgegenwärtig. Die Marienverehrung zeigt sich in den unterschiedlichsten Aspekten, zum Beispiel in den vielen Marienfesten innerhalb des Kirchenjahres. Zudem gibt es zahlreiche marianische Heiligtümer auf der ganzen Welt. Mariazell, Lourdes, Fatima, Guadeloupe, um nur einige zu nennen. Es gibt keine Heilige, der mehr Kirchen geweiht sind als der Gottesmutter Maria. Sie hat einen besonderen Platz in den vielen Formen der christlichen Spiritualität, und zwar auf allen Ebenen und in zahlreichen Gemeinschaften. Heute gibt es geradezu einen Trend zum Marianischen. Das Volk liebt Maria, weil sie die gütige, menschliche Fürsprecherin und Mutter im Himmel ist. Am 18. November 1964 kündigte der mittlerweile heiliggesprochene Papst Paul VI. An, dass er die vorletzte Konzilsperiode damit beschließen werde, Maria den Titel Mater Ecclesiae, also Mutter der Kirche, beizulegen und damit auch den Wunsch vieler Konzilsväter zu erfüllen, die ihn beständig darum angefleht haben. Am 21. November erfolgte die feierliche Proklamation. Der Papst ordnete auch an, dass dieser Titel in der lauretanischen Litanei eingefügt werden sollte. Paul VI. Bekräftigte, Maria setzt als Mutter der Kirche ihre mütterliche Aufgabe im Himmel fort. Einige Jahre später bestärkte dies der marianische und heilige Papst Johannes Paul II. In seinem Schreiben Redemptoris Mater. Deshalb umfängt Maria mit ihrer neuen Mutterschaft im Geiste alle und jeden in der Kirche. Sie umfängt auch alle und jeden durch die Kirche. Maria hat 4 sogenannte dogmatische Privilegien. Ihre Gottesmutterschaft, ihre immerwährende Jungfräulichkeit, ihr Bewahrtsein von der Erbsünde und ihr leibliches Aufgenommensein in den Himmel. Diese besonderen Gnaden, die Maria von Gott zuteil wurden, unterstreichen ihre einzigartige Rolle in der Heilsgeschichte als erste Erlöste. Das wichtigste und bedeutendste Privileg ist aber ihre Gottesmutterschaft. Christus hat die Kirche nach dem Bild seiner jungfräulichen Mutter Maria geformt. Damit die Kirche völlig vom Vorbild Mariens durchdrungen wird und allen ihren Kindern eine Atmosphäre von mütterlicher Liebe gibt, wollte er, dass die bleibende und wirkende Gegenwart der seligen Jungfrau Maria in ihr stets vorhanden ist. Marias Aufgabe ist es vor allem, die Kirche durch und durch mütterlich zu machen. Deshalb machte er Maria zur Mutter aller Menschen. Als Gottesmutter besaß sie ein Herz, das sich fast grenzenlos geweitet hatte, um ihren Sohn in größter Vollkommenheit aufzunehmen. Dieses Herz war also weit genug, um seine Liebe auf alle Menschen zu erstrecken. Und das Ausmaß ihres Herzens genügte, um Gott aufzunehmen, musste es auch imstande sein, die ganze Menschheit zu umfassen. Christus übertrug Maria im Augenblick seines Todes am Kreuz neben der leiblichen Mutterschaft auch eine geistige Mutterschaft mit den Worten: Frau, siehe dein Sohn. Jesus vollzog damit einen symbolischen Akt. Die Gegenwart des Lieblingsjünger Johannes auf Kalvaria weist auf all jene Jünger hin, die seither ihr Leben und ihr Opfer mit der Passion ihres Erlösers vereinigten. Jesus gab Maria nicht direkt der christlichen Gemeinschaft zur Mutter, denn er wollte die individuelle Bestimmung der mütterlichen Liebe Marias besonders betonen. Diese mütterliche Liebe sollte sich mit derselben besorgten Aufmerksamkeit an jeden Christen wenden, wie sie sich auf den Jünger Johannes richtete. Jesus wollte durch die Nennung eines einzigen Jüngers zu verstehen geben, dass es sich nicht um eine unklare und allgemeine Liebe handelte. Jedes ihrer Kinder sollte von Maria die volle, besondere Liebe erhalten, die man von einer Mutter empfängt, ohne dass die unermessliche Zahl der Kinder die jedem Einzelnen bezeugte Aufmerksamkeit schmälert. Um ihren Wert nicht zu verlieren, muss sich die mütterliche Liebe individualisieren, sich also auf den Einzelnen abstimmen. Sie soll nichts übersehen, was im Interesse des einzelnen Kindes liegt. Christus wollte diese größte Liebe, die sich an jeden Menschen einzeln richtet, als ob er allein vorhanden wäre, für seine Jünger sicherstellen. Zudem gab er durch diese ausdrücklich seinem Lieblingsjünger gewährte Gunst zu verstehen, dass es sich hier um einen außerordentlichen Beweis seiner Liebe handelt. Was Jesus dem Jünger, dem er in inniger Freundschaft verbunden war, schenkte, wollte er allen zuteil werden lassen. Was er am besten, liebsten und kostbarsten besaß, vertraute er uns allen an. Da er die Einmaligkeit und Herrlichkeit des mütterlichen und unbefleckten Herzens Marias kannte und ihre unerschütterliche Treue vom Kreuz herab sah, war es ein Wunsch, dass wir ebenfalls aus ihnen Nutzen ziehen, ihre Gegenwart kosten und würdigen, an ihrem Eifer zu dienen teilhaben und Hilfe und Aufmunterung finden sollten. Marias Mutterschaft erlosch nicht auf Kalvaria, sie erweiterte sich. Diese Neumutterschaft sollte im Unsichtbaren wirken. Marias mütterlicher Einfluss sollte geistlich sein und von der Gegenwart ihres Sohnes untrennbar. Christus hat ja seine Jünger aufgefordert, in ihm zu bleiben und versprach ihnen, immer bei ihnen zu bleiben, alle Tage bis zum Ende der Welt. Er wollte aber, dass sie auch in innigster Verbindung mit seiner Mutter lebten und sie, wie der heilige Johannes, zu sich nehmen. Wir Christen sollen das Leben Christi, das wir in unserem Leben nachzuahmen suchen, durch Maria erhalten und es in der Atmosphäre ihrer mütterlichen Liebe leben. Um dem Erlöser ähnlich zu werden, müssen wir im vollsten Sinne des Wortes Söhne und Töchter der Jungfrau Maria werden. In uns soll die göttliche Kindschaft unlösbar mit der Kindschaft gegenüber Maria vereinigt werden. Da Maria unsere Mutter ist, so wollen wir nun betrachten, wie sehr sie uns liebt. Maria ist unsere Mutter nicht dem Leibe nach, sondern durch ihre Liebe, die sie zu uns trägt. Die erste Ursache der großen Liebe Mariens zu uns Menschen ist ihre große Liebe zu Gott. Die Liebe Gottes und die Liebe zum Nächsten gehören zu dem einen Gebot. Dieses Gebot haben wir von Gott, dass wer Gott liebt, auch seinen Bruder liebt. Und in dem Maß, als die eine wächst, nimmt auch die andere zu. Ja, was haben die Heiligen, die Gott so sehr liebten, nicht alles aus Nächstenliebe getan? Denken wir etwa an die heilige Mutter Teresa. Die Ordensgründerin und Friedensnobelpreisträgerin wurde durch ihren Einsatz für Arme, Obdachlose, Kranke und Sterbende, für unselige Menschen zur Mutter. Weil Heilige wie sie Gott so sehr liebten, darum vermochten sie auch aus Nächstenliebe so Großes zu vollbringen. Wer aber hat Gott mehr geliebt als Maria? Sie liebte schon im ersten Augenblick ihres Lebens Gott mehr als alle Engel und alle Heiligen. Niemand hat Gott mehr geliebt als unsere liebevollste Mutter. Die Liebe aller Mütter zu ihren Kindern ist ein Schatten im Vergleich zu derjenigen, welche Maria zu einem jeden von uns hat. Sie allein liebt uns weit mehr, als alle Engel und Heiligen miteinander lieben. Bei einer Erscheinung der Mutter Gottes an Mirjana am 18. März 2009 in Medjugorje drückte sie ihre tiefe Liebe zur Menschheit aus und sagte: Wenn du wüsstest, wie sehr ich dich liebe, würdest du vor Freude weinen. Die Gottesmutter Maria liebt uns auch deshalb so sehr, weil wir von ihrem geliebten Sohn als Kinder übergeben wurden, als er vor seinem Tod vom Kreuz herab zu ihr sagte: Frau, siehe dein Sohn. Das waren die letzten Worte, die Jesus sprach, quasi sein Testament. Außerdem sind wir ihr so teuer, weil wir ihr so viele Schmerzen gekostet haben. Je mehr ein Kind einer Mutter Mühe und Schmerz kostet, desto größer ist die Liebe zu ihrem Kind. Für unser Heil und unsere Erlösung sie zum Tod ihres vielgeliebten Sohnes eingewilligt. Sie wusste, dass von seinem Tod unser ewiges Heil abhing, und so hat sie unter dem Kreuz unaufhörlich alle Leiden und die Todesqual Jesu mit ihren eigenen Schmerzen Gott dem Vater als Opfer dargebracht. Durch dieses große Opfer sind wir zum Leben der göttlichen Gnade wiedergeboren. Darum also sind wir ihr so wertvoll, da wir ihr so viel gekostet haben. Wir sind der Preis des Todes Jesu. Diese Liebe Mariens verpflichtet uns zu großer Nächstenliebe, sagte der heilige Bonaventura, da wir sehen, wie sie mehr als jede andere uns geliebt hat, indem sie uns ihren einzigen, vielgeliebten Sohn schenkte. Am heute größten Wallfahrtsort der Welt, dem mexikanischen Guadeloupe, wo jährlich an die 20 Millionen Menschen hinpilgern, erschien in den Tagen vom 9. bis 12. Dezember im Jahre 1531 die seligste Jungfrau Maria, einem Indio namens Juan Diego. Die Mutter Gottes enthüllte Juan Diego ihren kostbaren Willen und sprach: Präge dir Folgendes gut ein, allerkleinster meiner Söhne. Ich bin die immerwährende heilige Jungfrau Maria, die Mutter des einzig wahren heiligen Gottes, des lebenspendenden Schöpfers aller Menschen. Ich wünsche mir sehr, dass mir hier ein Heiligtum errichtet wird, wo ich ihn zeigen, preisen und für immer bezeugen kann. Hier werde ich den Menschen meine ganze Liebe geben, meinen erbarmenden Blick, meine Hilfe, meinen Trost, meine Rettung. Denn ich bin wahrhaft eure mitleidende Mutter, deine Mutter und die aller Menschen, die dieses Land bewohnen, wie auch die Mutter aller übrigen Stämme und Menschen, die mich lieben, rufen und anflehen. Ich bin die Mutter all derer, die mich suchen und mir vertrauen. Hier werde ich ihr Weinen und ihr Klagen hören. Hier werde ich sie in ihrer Trauer trösten und all ihre Schmerzen lindern. Hier werde ich sie heilen in ihrer Pein, ihrem Elend und Leid. Und ein weiteres Mal sprach die barmherzige und immerwährende Jungfrau zum Seher: Höre und nimm es dir zu Herzen, kleinster meiner Söhne. Da ist nichts, das dich erschrecken soll. Nichts soll dich betrüben und verzagen lassen. Dein Gesicht soll nicht bekümmert sein und auch nicht dein Herz. Fürchte weder diese Krankheit noch irgendeine andere Krankheit, noch Angst oder Kummer. Bin ich denn nicht hier, ich, deine Mutter? Stehst du nicht in meinem Schutz und Schatten? Bin ich nicht die Quelle deiner Freude? Bist du nicht in den Falten meines Mantels? Habe ich dich nicht in meinem Arm? Was ist es, was dir sonst noch fehlt? Nichts soll dich mehr ängstigen und verwirren. Machen wir eine kurze Musikpause.

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1: Ja, die unperfekte Mutter ist das Vorbild und Urbild jeglicher Mutter. Ihre Mutterschaft ist das Ideal, der Grund, das Herz und das Ziel aller Mutterschaft. Durch sie kommt das Wesen der Frau als Ausdruck und Abbild Gottes auf Erden zum Ausdruck. Gott ist der Urquell der Fruchtbarkeit. Er erfüllt alles mit Leben, trägt, stützt und erhält sein Werk. Er segnet, umhegt, umsorgt, nährt und bewahrt es. Er ist der Urgrund allen Seins, der immer tragende, quellende und strömende Vater- und Mutterschoß. In die liebende Hingabe Gottes an sein Geschöpf wird die Frau besonders hineingenommen. Sie darf an der Vaterschaft Gottes teilnehmen, als immerwährende, fruchtbare Geberin des Lebens, als Mutter. Sie darf mit Gott und in ihm dem Leben dienen, Quelle und Mutter des Lebens sein. Gott gab ihr alle Eigenheiten, die sie zu ihrer Sendung braucht. Physische Kraft, um neues Leben zu empfangen, zu tragen, zu gebären, zu nähren und zu erziehen. Gott gab ihr auch die Eigenschaft, dem Leben zu dienen und dessen Sorgen zu bewahren und zu schützen. Was ist also der Auftrag der Frau und ihrer Sendung auf Erden? Alles zielt hin auf das Muttersein. Schon die Bildung des Körpers der Frau und ihre psychische und physiologische Eigenart beweisen, dass sie darauf angelegt ist, Mutter zu sein. Wie der Mensch ein natürliches und ein übernatürliches Leben besitzt, so ist die Frau zunächst in ihrem natürlichen Leben mit allen Kräften ihres Leibes, ihres Gemütes und ihrer Seele auf das Muttersein angelegt. So hieß die erste Frau Eva, was so viel bedeutet wie die das Leben Schenkende. Die Mutter ist jemand, der dich schon liebt, bevor sie dich überhaupt kennt. Dieser Ausspruch sagt schon alles über die besondere Verbindung zwischen Mutter und Kind. Sie ist eine der stärksten und bedeutsamsten Beziehungen in unserem Leben. Das Kind, die Mutterleib, fühlt sich durch die Wärme und Nähe der Mutter geborgen und entwickelt eine enge Bindung zu ihr. Die Mutter begleitet das Kind auf seinem Lebensweg, beschützt es und schenkt ihm Liebe. Mütter sind die ersten Lehrerinnen ihrer Kinder. Sie vermitteln Werte, ermutigen und unterstützen sie in allen Lebenslagen. Sie sind diejenigen, die das Kind trösten, wenn es traurig ist, die es loben, wenn es etwas gut gemacht hat und die es ermutigen, wenn es vor einer neuen Herausforderung steht. Die Beziehung zwischen Mutter und Kind ist im besten Falle geprägt von bedingungsloser Liebe und Fürsorge. Auch ist die Mutter da, wenn das Kind sie braucht. Sie ist eine Konstante in dem sich ständig verändernden Leben. Sie ist der sichere Hafen, zu dem das Kind zurückkehren kann, wenn es sich verloren fühlt. Die Beziehung zwischen Mutter und Kind ist nicht immer leicht. Es gibt auch Konflikte, Missverständnisse und Herausforderungen, die es zu überwinden gilt. Und trotzdem, auch in schwierigen Zeiten, ist die Mutter eine wichtige Stütze für das Kind. Sie gibt ihm Kraft, Mut, Rückhalt und Zuspruch. Die Liebe einer Mutter ist unermesslich und kennt keine Grenzen. Sie opfert sich für ihr Kind auf, setzt seine Bedürfnisse über ihren eigenen und tut alles, um es glücklich zu sehen. Die Beziehung zwischen Mutter und Kind ist eine lebenslange Bindung, die durch Höhen und Tiefen, Freuden und Schmerzen, Stärke und Schwäche geprägt ist. In der Beziehung zwischen Mutter und Kind findet das Kind Geborgenheit, Vertrauen und Liebe. All das, was es braucht, um stark und selbstbewusst durchs Leben zu gehen. Jene, bei denen es nicht so war, bei denen es zum Beispiel die Wunde der Ablehnung gibt, brauchen nicht entmutigt oder traurig zu sein. Nie sind die irischen Eltern perfekt. Oft haben sie selbst nicht die Liebe erfahren, die es gebraucht hätte. Dafür hat Gott uns seine Mutter geschenkt. Die, die uns mehr liebt, als je eine leibliche Mutter lieben könnte, schenkt und ersetzt all das, was wir entbehren mussten, und noch viel mehr. Die geistige Mutterschaft als Sorge für das übernatürliche Leben steht ebenso hoch über der leiblichen wie die Seele über dem Leib, wie das Ewige über dem zeitlichen Leben. Jede wahre Mutter ist auch geistige Mutter ihrer Kinder, wobei sich alles vor allem auf die leibliche Seite ihres Mutterseins konzentriert. Deshalb braucht es in der Kirche auch Frauen, welche sich ganz und gar der geistigen Mutterschaft widmen. Denn es ist viel schwerer, viel anstrengender, viel fordernder, das geistige Leben zu erhalten und zu hüten als das leibliche. Die geistige Mutterschaft ist also deshalb so notwendig, um das Leben wirklich in seiner Fülle weiterzugeben. Die Frau, die sich diesem Lebensziel hingibt, kann dies im Ordensleben verwirklichen, wo sie diese Mutterschaft direkt ausübt im aktiven Ordensleben oder indirekt in einem kontemplativen, also beschaulichen Orden. Sie tut dies aber auch in der Welt, immer und überall, wenn sie sich hingibt, um das Leben zu schützen, zu ernähren, zu erhalten. Sei es als Lehrerin und geistliche Mutter in der Schule, sei es in der Sorge um kranke und alte Menschen. Der heilige Papst Johannes Paul II. Schreibt in seinem apostolischen Schreiben Mulieris Dignitatum über die Würde der Frau zur Jungfräulichkeit und des Himmelreiches willen. Ehelosigkeit und des Himmelreiches willen ist nicht nur Frucht einer freien Entscheidung von Seiten der Menschen, sondern auch einer besonderen Gnade von Seiten Gottes, der eine bestimmte Person zu einem Leben in Ehelosigkeit beruft. Wenn dies ein besonderes Zeichen des Reiches Gottes ist, das kommen soll, so dient sie zugleich dazu, auch schon während des Erdenlebens alle Kräfte der Seele und des Leibes ausschließlich für das endgültige Reich Gottes einzusetzen. Jungfräulichkeit ist ein Weg, auf dem sie anders als in der Ehe ihre Persönlichkeit als Frau verwirklicht. In der freiwillig gewählten Jungfräulichkeit bestätigt sich die Frau als Person, das heißt, als jenes vom Schöpfer von Anfang an um seiner selbst willen gewollte Wesen, und gleichzeitig realisiert sie den personalen Wert ihres Frauseins, indem sie zur aufrichtigen Hingabe an Gott wird, der sich in Christus offenbart hat, zu einer Hingabe an Christus, den Erlöser der Menschen und Bräutigam der Seelen, zu einer bräutlichen Hingabe also. Die natürliche bräutliche Veranlagung der Frau findet in der so verstandenen Jungfräulichkeit eine Antwort. Die Frau, vom Anfang an dazu berufen, geliebt zu werden und zu lieben, findet in der Berufung zur Jungfräulichkeit vor allem Christus als den, der als Erlöser durch seine Hingabe den Menschen seine Liebe bis zur Vollendung erwies. Und sie erwidert dieses Geschenk mit einer aufrichtigen Hingabe ihres ganzen Lebens. Die Jungfräulichkeit nimmt der Frau nicht ihre besonderen Eigenschaften. Geistige Mutterschaft kennt vielfältige Formen. Im Leben der gottgeweihten Frau, die zum Beispiel nach dem Charisma und den Regeln der verschiedenen Gemeinschaften apostolischen Charakters leben, wird sie sich als Sorge für die Menschen, besonders für die am meisten Bedürftigen äußern. Kranke, Behinderte, Ausgesetzte, Waisen, alte Menschen, Kinder und Jugendliche, Gefangene und allgemein Existenzen am Rand der Gesellschaft. Eine Ordensfrau findet auf diese Weise in allen und in jedem Einzelnen den Bräutigam, den einen mit immer anderem Angesicht, wie er selbst gesagt hat: Was ihr für einen meiner geringsten Brüder getan habt, das habt ihr mir getan. Die bräutliche Liebe enthält eine besondere Bereitschaft, sich all jene anzunehmen, die in ihrem Umkreis leben. In der Ehe besteht diese Bereitschaft, obwohl offen für alle, insbesondere in der Liebe der Eltern zu ihren Kindern. In der Jungfräulichkeit ist diese Bereitschaft offen für alle Menschen, die von der Liebe des Bräutigams umfangen sind. Im Geheimnis der Kirche, die ja auch selbst mit Recht Mutter und Jungfrau genannt wird, ist Maria vorangegangen, da sie in hervorragender und einzigartiger Weise das Urbild sowohl der Jungfrau wie der Mutter darstellt. Sie gebar einen Sohn, den Gott gesetzt hat, zum Erstgeborenen unter vielen Brüdern, den Gläubigen nämlich, bei deren Geburt und Erziehung sie in mütterlicher Liebe mitwirkt. Nun aber wird die Kirche, indem sie Marias geheimnisvolle Heiligkeit betrachtet, ihre Liebe nachahmt und den Willen des Vaters treu erfüllt, durch die gläubige Annahme des Wortes Gottes auch selbst Mutter. Durch Predigt und Taufe nämlich gebiert sie die vom Heiligen Geist empfangenen und aus Gott geborenen Kindern zu neuem und unsterblichen Leben. Es handelt sich hier, was die Söhne und Töchter des Menschengeschlechts betrifft, um eine geistige Mutterschaft. Eine solche Mutterschaft wird, wie schon gesagt, der Frau auch in der Jungfräulichkeit zuteil. Auch die Kirche ist Jungfrau, da sie das treue Wort, das sie dem Bräutigam gegeben hat, unversehrt und rein bewahrt. In Maria findet sie

dann ist er für den Liebenden eine große Freude und ein tiefes Glück. Auf diese Weise kann die Liebe sich ausdrücken, sichtbar werden im konkreten Werk. Dienen ist also gelebte Hingabe. Gott ruft immer wieder großherzige Frauen, um in der Kranken- und Altenpflege, im Schul- und Sozialwesen und überhaupt überall, wo ein mütterliches Herz dem heutigen Egoismus das Ideal der Hingabe vorleben kann, Licht zu sein in der Finsternis und Lebensspenderin in der immer kälter werdenden Welt. Die Königin des Himmels und der Erde, die Mutter des Allerhöchsten, kennt nur eine Haltung Gott gegenüber. Siehe, ich bin die Magd des Herrn. Ihr ganzes Leben bis zu ihrer Aufnahme in den Himmel ist ein einziges, ununterbrochenes Dienen. Aber dieses Dienen ist durchdrungen, bewegt und verursacht von ihrer brennenden bräutlichen Liebe, die nicht an sich selbst denken kann, sondern nur an das Geliebte tut. Das ist auch der Grundton des Hoheliedes in der Heiligen Schrift. Die Braut ruht nicht, sondern sie sucht unentwegt, bis dass sie den Geliebten findet. Es gibt keine Brautschaft ohne dieses Suchen, ohne diese Sehnsucht nach Vereinigung, ohne die Sehnsucht nach dem Geliebten. Sobald aber der Geliebte da ist, umgibt ihn die Braut mit sorgendem Dienen. Das Dienen ist aber nicht nur ein aktives Tun, das sich um das leibliche Wohl des Geliebten kümmert, wie bei Martha, sondern das ist auch ein Sitzen zu den Füßen, wie Maria von Bethanien es tut, die den besten Teil erwählt hat. Dienen im Tiefsten ist das Dasein für den anderen mit Seele, Herz und Leib. Marias Mutterschaft ist das Urbild und Ideal aller leiblichen und geistlichen Mutterschaft. Wir sollen als getaufte Christen die Sendung Jesu in der Welt weiterführen und die Menschen heimzuführen zu ihm und Wegbereiter zu sein für ihr ewiges Glück. Das ist nichts anderes als eine geistige Vater- und Mutterschaft gegenüber den Seelen, welche in gewisser Weise unsere Kinder werden. Wie werden sie unsere Kinder? Dadurch, dass wir sie zu Christus führen und ihnen die Gnade Christi vermitteln. Dies geschieht vor allem durch unser Gebet, durch unser Opfer, durch alle aufgeopferten Leiden und Schmerzen, durch unseren Dienst und die gelebte Nächstenliebe, durch unser Beispiel und unsere Verfügbarkeit für die Menschen und durch unsere gelebte Hingabe. Muttersein heißt aber auch Leiden. Eine echte Mutter empört sich nicht dagegen. Ja, sie ist die Erste, die aus ihrem Muttersein heraus das Leid bejahen und überwinden kann. Aus ihrer natürlichen Leidensnähe wird sie in der Familie und in der Menschheit zur Lehrmeisterin für die erhabene Kunst der Leidüberwindung. Eine Mutter erkennt das Leid als Kaufpreis für die Seligkeit und das Leid wird überwunden von der Liebe. Im Dienen, im großherzigen Tragen und Ertragen des auferlegten Leids vollendet sich die Liebe. Im liebenden Tragen des Leides für die Geliebten schenkt die Frau das Leben und ist im höchsten Sinne Braut und Mutter. Wie Christus durch sein Leiden Sünde, Tod und Teufel besiegt und der Welt das Licht der Auferstehung und des ewigen Lebens geschenkt hat, so darf die Frau in Vereinigung mit Maria unter dem Kreuz an dieser strahlenden Neugeburt zum ewigen Leben teilnehmen. Dadurch, dass sie ausharrt im Dienen und das Leid bis ans Ende erträgt. Es gibt noch eine ganz besondere Anwendung der geistlichen Mutterschaft der Frau. Es ist ihre Sorge um das Priestertum. Lu ist ein armes Dorf bei Turin, Oberitalien. Im Jahre 1870 taten sich dort 8 Mütter zusammen, um einmal im Monat die Sakramente zu empfangen und am Nachmittag in einem Privathaus eine Betstunde zu halten. Sie wollten der Kirche gute, heilige Priester und Ordensleute erflehen. So hielten sie es 11 Jahre lang. 1881 bekam das

Dorf einen eigenen Seelsorger. Und dadurch erhielt die Sache der Mütter einen neuen Antrieb. Bald gab es keine Frau mehr in Lu, die sich nicht am Berufungssonntag beteiligte. Das Ergebnis war zunächst eine außerordentliche Zunahme des Kommunionempfangs. Dann, und das machte Lu berühmt, ein erstaunliches Wachstum geistlicher Berufe. Die Pfarrgemeinde Lu hat der Kirche nicht weniger als 500 Priester und Ordensberufe geschenkt. Dieses kleine Beispiel von vielen zeigt, wie sehr Frauen sich mitverantwortlich fühlen für das Priestertum. Der Priester ist der Mittler zwischen Gott und den Menschen, der Überträger des göttlichen Lebens, ohne welches niemand gerettet werden kann. Es gibt keine höhere Form der geistlichen Mutterschaft als die Erweckung der Berufung zum Priester. Gott erhört die Seinen und er will, dass er nicht nur leibliche, sondern auch geistliche Priestermütter gebe, welche durch ihr Gebet und Opfer gleichsam das Priestertum in die Seele des Berufenen hineingebären. Die geistliche Mutterschaft ist die höchste Fruchtbarkeit und die Erfüllung der weiblichen Sendung, wie es alle heiligen Frauen bezeugen, welche für das Heil der Seelen so große Dienste geleistet haben. Bis hin zur heiligen Theresia von Kinde Jesu, die zur Patronin der Missionare wurde, weil sie so sehr Mutter der Seelen war. Ich schließe jetzt mit einem Zitat meiner ehemaligen Oberin unserer Kongregation. Allen, die Hilfe brauchen, darf die Schwester Mutter sein. Das ist die frauliche Erfüllung und der Sinn unseres Lebens.

Liebe Hörerinnen und Hörer, das war ein sehr spannender Beitrag von Schwester Miriam Schmiedler. Und jetzt ist die Zeit gekommen in der Sendung Unser Glaube, dass Sie auch gerne anrufen können, falls Sie Fragen haben oder etwas berichten möchten, ein eigenes Zeugnis vielleicht darüber geben möchten, wie Sie sich in Bezug auf dieses Thema fühlen oder wie Sie das auffassen, das Muttersein. In verschiedensten Kontexten rufen Sie gerne an unter der Nummer 0720 578 578. Und falls Sie außerhalb von Österreich anrufen sollten, dann gerne unter der Nummer 0043 720 578 578. Heute Abend sprechen wir über Maria, Jungfrau und Mutter und über das Thema geistige Mutterschaft leben.

0: Und wir haben schon unsere erste liebe Hörerin, die Karin aus Wien. Grüß Gott.
1: Ja, willkommen. Hallo, schönen Abend.
0: Ja, schönen Abend auch dir.
1: Ja, vielen Dank für diese Worte. Also ich war ganz gerührt, weil ich kann mich gut erinnern, ich bin aufgewachsen in einem kleinen Marktgemeinde in der Steiermark. Und meine liebe Nachbarin, also ich komme aus einer traditionellen, gläubigen, katholischen Familie. Wir sind jeden Samstag Vorabendmesse gegangen. Also ich hab das von Anfang an gut gekannt, die katholische Kirche. Mir war das ganz vertraut. Doch meine Nachbarin hatte noch einen Aspekt mehr. Also meine Nachbarin war so die Bezugsperson, die mir Jesus als Person beigebracht hat, als liebendes Gegenüber, als mein Anwalt, mein Freund, mein Vater, sie hat mir diese Dimension eröffnet, mit Gebet, aber auch mit liebevollen Gesten und mit Vorträgen. Zum Beispiel mein erster Vortrag war Pater Buob, den ich gehört habe auf Kassette noch. Da war ich noch, was weiß ich, 8, 9, keine Ahnung, ganz klein noch. Und mit 12 Jahren, das werde ich nie vergessen, habe ich in ihrer Küche, habe ich mein Leben dem Herrn übergeben. Sie hat gekocht und es war 3 Uhr am Nachmittag und 3 Uhr, die Glocken haben geläutet und sie hat gesagt, jetzt machen wir Gebet zum Herrn, Sterbestunde. Und dann hat sie mich gefragt, Karin, möchtest du nicht dein Leben dem Herrn übergeben? Und ich habe nicht gewusst, was das ist. Sie hat gesagt, ja, da sprechen wir ein Gebet miteinander und dann gibst du dem Herrn dein Leben. Und ich so mit 12 habe gedacht, wow, super, dann leitet er mein Leben, dann kann ich mich zurücklehnen. Das ist super, habe ich gedacht, toll. So, und das habe ich dann auch gemacht. Und in dem Moment habe ich so das Gefühl gehabt, als ob durch meinen Kopf, also vom Kopf oben, so ein Samenkorn in mein Herz fällt. Und das war so real, dass ich, wenn ich mich jetzt daran erinnere, das kann ich noch spüren. Und nach dem Gebet habe ich dann zu meiner geistlichen Mama gesagt, also ich habe das jetzt gespürt und sie hat mir das dann interpretiert und ausgelegt. Und dann hat sie gesagt, ja, super, Karin, jetzt musst du diesen Samenkorn mit Gebet fest begießen und dann wird das wachsen. Und so hat sie mich immer wieder, also in allen Lebenslagen, sie hat mich auch mitgenommen am Medjugorje, ich war mit ihr im Medjugorje und sie hat mir wirklich alles eröffnet, also diese ganze Dimension, was es bedeutet, mit Gott verbunden zu leben. Und da bin ich ihr so, so dankbar. Leider Gottes ist sie schon gestorben, mit 60 Jahren ist sie schon gestorben, also im Jahr 2001. Aber ich kann mich so gut erinnern und sie hat mir auch gesagt, in Russland gibt es diese Starzen, die in den kleinen Dörfern sind und die auch so für diese geistliche Mutterschaft, die für diese Begleitung der Menschen da ist und für die betet.
0: Wie heißen die?
1: Was? Die Starzen.
0: Mhm.
1: Ja. Also ich bin wirklich, also ich bin auf jeden Fall total glücklich, dass ich diese Frau erkennen durfte und dass sie mich so geleitet und geführt hat. Sie hat dann auch einen Brief geschrieben an den Pater Daniel Ange, weil sie Französisch kann. Und dann bin ich, weil ich auch Französisch konnte durch Au-pair, war ich dann in einer Evangelisationsschule in Frankreich 2 Jahre und das hat mich auch sehr tief geprägt. Und meine Liebe zu Christus ist wirklich lebendig dadurch geworden. Und diese Lebendigkeit wünsche ich mir auch für die Menschen. Die Menschen brauchen Vorbilder, die Jesus so lieben, als wäre es wirklich das liebende Du, das Gegenüber, das immer da ist. Und diese tiefe Prägung als Kind schon hat mir diese Frau mitgegeben, diese geistliche Mama. Und da bin ich ja echt, echt dankbar. Und ich kann es nur jedem empfehlen, dass er so eine geistliche Mama wird und auch findet und dass wir nicht alles für uns behalten, unseren Glauben behalten wir so für uns. Geben wir unseren Glauben doch weiter, zeigen wir den jungen Leuten, wo Jesus ist, wie Jesus ist, in unseren liebevollen Gesten, in der Zuwendung, im Zuhören, in der Gastfreundschaft, im Vorleben der Frömmigkeit. Das finde ich so schade, die Frömmigkeit geht so verloren. Ein Gebet zu sprechen wird oft so abgetan, ach du mit deinem Gebet. Dabei ist das dieses Reden mit Gott, Also ich bin ganz erfüllt, also wenn ich denke, wie sehr mich diese Frau tief geprägt hat. Und jetzt habe ich selber eine Tochter und die versuche ich auch vorzuleben, wie Christus ist. Und sie ist auch eine lebendige Christin geworden. Und da bin ich sehr, sehr dankbar. Ja, das ist mein Beitrag.
0: Man merkt richtig, wie sie für Christus brennen. Das ist so schön, ihnen zuzuhören.
1: Ja, ich liebe ihn wirklich sehr. Ja, das ist wirklich so. Und meine geistliche Mama hat immer zu mir gesagt, Karin, du kannst Jesus Christus alles sagen. Er hält alles aus, alles. Er ist der Einzige, der alles aushält. Ob du jetzt Groll hast, ob du tiefe Freude hast, ob du, egal welche Empfindungen, du kannst ihm alles bringen, alles. Und er wird dich niemals zurückstoßen. Und es gab auch eine Zeit in meinem Leben, da war ich wirklich frustriert, also das hat gedauert so ungefähr 2,5 Jahre, da habe ich wirklich, da war ich also echt tief am Boden zerstört, weil ein Lebenstraum von mir so zerbrochen ist, da habe ich Gott überhaupt nicht verstanden und da habe ich ihm wirklich, so wie meine geistliche Mama gesagt hat, Karin, er hält alles aus, sei immer ehrlich mit ihm, habe ich ihm wirklich meinen Rücken zugewandt und habe mir echt gedacht, ich will nicht mehr, ich kann nicht. Werd du glücklich, wie du bist und ich werde so glücklich, wie ich glaube. Und dann habe ich aber gemerkt, in dem Weg gehen, also vom Herrn, ich habe immer gewusst, dass er die Wahrheit ist. Ja, das war nie ein Thema. Aber ich war so tief verletzt von ihm, habe ich mir gedacht, dabei mir selber verletzt, ja, dass ich gedacht habe, jetzt brauche ich ihn nicht mehr. Und dann habe ich mich wirklich abgewandt und habe versucht, mein eigenes Ich aufzubauen, so wie ich halt glaube, dass ich leben soll. Und das ist sowas von schief gegangen, weil nicht ich brauche ihn. Er braucht mich nicht zur Anbetung. Er ist in sich glücklich. Er ist die Dreifaltigkeit. Er hat die Liebe in sich, aber er geht mir nach, weil er mich liebt. Aber wenn ich mich abwende, ich brauche ihn. Also wenn ich nicht zu ihm bete, dann geht diese Nabelschnur bricht. Und die brauche ich so dringend.
0: Ja,
1: das
0: stimmt.
1: Er nährt mich, erfüllt mich und er leitet mich. Und das ist so schön. Und dann habe ich wieder umgekehrt und dann war die Liebe viel größer. Jetzt ist die Liebe noch größer. Also manchmal habe ich das Gefühl, ich muss platzen.
0: Vielen Dank für Ihren Beitrag, Karin. Das ist wirklich hervorragend und sehr inspirierend. Schwester Miriam, möchten Sie kurz dazu was sagen?
2: Na, also ein wunderschönes Zeugnis. Ich kann nur Danke sagen. Jetzt war da noch alles drinnen, was vorher gefehlt hat. Also eine große, große Freude und Dankbarkeit für das schöne Zeugnis. Danke, Karin.
0: Vielen
1: ja,
0: Dank.
1: Gerne.
0: Alles Gute.
1: Gottes Segen. Ja, alles Liebe. Wiederhören.
2: Danke.

0: Als nächstes darf ich unsere Zuhörerin Maria begrüßen. Grüß Gott, Maria, du hast auch ein Zeugnis für uns.
1: Ja, natürlich. Und zwar möchte ich Ihnen herzlichen Dank aussprechen über Ihren Beitrag und Ihre Vorführung. Und deshalb möchte ich auch einen kleinen Beitrag schenken. Und zwar war ich immer sehr aktiv in meinem Leben. Also ich habe wirklich bis zu meiner Pension 42 Jahre gearbeitet und das durchgängig. Und ich hatte einen Sohn oder habe noch einen Sohn geboren, ja. Und das war mir sehr wichtig, weil ich lange dahin gearbeitet habe. Das ging nicht so schnell und dann war ich endlich schwanger und habe das sehr genossen, schon in der Schwangerschaft und dann die Geburt. Und dann musste ich einfach auch im Geschäft sein und habe trotzdem immer auch die Zeit gefunden, Mutter zu sein. Und jetzt bin ich natürlich schon Ober mit 71, aber ich habe immer noch dieses große Geschenk, Mutter zu sein. Mutter zu sein für meinen Sohn und für die Familie. Und das ist mein größtes Geschenk im Leben. Auch wenn es manchmal schwer war, da möchte ich vielen Zuhörern auch Trost geben. Manchmal ist es wirklich schwer, aber ich bin eine richtig liebende, betende Mutter mit 4 Enkelkindern. Und das erfüllt mich sehr. Auch wenn in schwierigen Zeiten eben das nicht so gut läuft, dann bete ich den Rosenkranz. Und ich bete ihnen inständig und liebevoll und immer und jeden Tag. Und das möchte ich jeder Mutter ans Herz legen. Betet für eure Kinder. Das ist mein Beitrag.
0: Ein wundervoller Beitrag, liebe Maria. Auch ich kann davon Zeugnis geben, wie wichtig die Gebete von Eltern und vor allem Großeltern sind. Es sind immer die betenden Omas, die die Jugend dann wirklich, glaube ich, dazu bringen, dann wieder zu Christus zu finden. Genau, das ist meine Erfahrung auch.
1: Genau, und das ist unterm Kopfpolster. Das kann egal sein. Munter werden, Rosenkranz in den Handkern, in den Handkern und die Perlen rein. Und man schläft wieder glücklich weiter. Mhm. Also bin ich eine glückliche Großmutter und mit 71 Jahren. Und ich bin richtig glückliche Großmutter und ich liebe die Mutter Gottes, weil ich habe ja auch ihren Namen. Das hält mich fruchtbar im Leben und keine anderen Wünsche. Ich habe keine Wünsche.
0: Das ist so schön zu hören.
1: Keine anderen Wünsche. Gott gibt und Gott gibt und Gott schenkt. Das will ich jeden Hörer ins Ohr legen. Gott gibt, die Mutter Gottes schenkt.
0: Das ist so
1: das
0: schön.
1: Das ist mein Beitrag. Das ist mein Beitrag. So ein schöner Vortrag, den höre ich mich noch einmal an. Herzlichsten Dank. Danke, Miriam.
0: Vielen Dank, Maria, Dank für den tollen Anruf und das wundervolle Zeugnis. Vielen, vielen Dank. Wir kommen jetzt langsam zum Ende der Sendung. Und liebe Schwester Miriam, wir hatten ja jetzt 2 ganz tolle Anruferinnen hier auf unserer Sendung, die tolle Zeugnisse gegeben haben und das Ganze auch abgerundet haben. Deswegen würde ich das Wort eigentlich jetzt am liebsten direkt an dich übergeben, obwohl ich auch noch viele Fragen hätte in Bezug auf geistliche Mutterschaft und wie es eigentlich ausschaut, wenn man keine Mutter werden kann und auch keine Geweihte wird, aber Ich bin mir sicher, dazu haben wir irgendwann auch nochmal die Gelegenheit. Vielleicht möchtest du mit den Hörern und Hörerinnen von Radio Maria noch abschließende Worte teilen, jetzt zum Ende der Sendung.
2: Ja, vielen herzlichen Dank. Also es ist tatsächlich so, jeder von uns kann Mutter sein, egal wie alt. Man ist nie zu alt, um Mutter zu sein, eben diese geistliche Mutterschaft zu übernehmen. Und wie es die Maria und auch die Karin zuvor gesagt haben, also wirklich uns vertrauensvoll an Gott und vor allem auch an die Mutter Gottes wenden. Sie wird für alle Kinder, die Gott uns anvertraut hat, auch für alle geistlichen Kinder, sorgen wie die beste Mutter. Ja.
0: Ja, vielen Dank. Und hoffentlich hören wir uns bald wieder. Und liebe Hörerinnen und Hörer, ich hoffe, Sie haben diesen Beitrag genossen. Ich bedanke mich jedenfalls sehr. Und wir machen weiter mit einem kurzen Musikstück und gehen dann weiter zum Bundesland im Blick Burgenland.

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0: Im Namen des Vaters und des Sohnes und des Heiligen Geistes.
1: Amen.
0: Der Engel des Herrn brachte Maria die Botschaft.
1: Und sie empfing vom Heiligen Geist.
0: Gegrüßet seist du, Maria, voll der Gnade. Der Herr ist mit dir, du bist gebenedeit unter den Frauen. Und gebenedeit ist die Frucht deines Leibes, Jesus.
1: Heilige Maria, Mutter Gottes, bitte für uns Sünder, jetzt und in der Stunde unseres Todes. Amen.
0: Maria sprach, siehe, ich bin die Magd des Herrn.
1: Mir geschehe nach deinem Wort.
0: Gegrüßet seist du, Maria, voll der Gnade. Der Herr ist mit dir, du bist gebenedeit unter den Frauen. Und gebenedeit ist die Frucht deines Leibes, Jesus.
1: Heilige Maria, Mutter Gottes, bitte für uns Sünder, jetzt und in der Stunde unseres Todes. Amen.
0: Und das Wort ist Fleisch geworden.
1: Und hat unter uns gewohnt.
0: Gegrüßet seist du, Maria, voll der Gnade. Der Herr ist mit dir, du bist gebenedeit unter den Frauen. Und gebenedeit ist die Frucht deines Leibes, Jesus.
1: Heilige Maria, Mutter Gottes, bitte für uns Sünder, jetzt und in der Stunde unseres Todes. Amen.
0: Bitte für uns, heilige Gottesmutter,
1: auf dass wir würdig werden der Verheißungen Christi.
0: Lasset uns beten. Allmächtiger Gott, gieße deine Gnade in unsere Herzen ein. Durch die Botschaft des Engels haben wir die Menschwerdung Christi, deines Sohnes, erkannt. Lass uns durch dein Leiden und Kreuz zur Herrlichkeit der Auferstehung gelangen. Darum bitten wir durch Christus, unseren Herrn.
1: Amen.
0: Ehre sei dem Vater und dem Sohn und dem Heiligen Geist.
1: Wie im Anfang, so auch jetzt und alle Zeit und in Ewigkeit. Amen.
0: O Herr, gib den Verstorbenen die ewige Ruhe.
1: Und das ewige Licht leucht ihnen.
0: Herr, lass sie ruhen in Frieden.
1: Amen.
0: Der Herr sei mit euch.
1: Und mit deinem Geiste.
0: Auf die Fürsprache der jungfräulichen Gottesmutter Maria, segne und beschütze euch der dreifaltige und gütige Gott, der Vater und der Sohn und der Heilige Geist.
1: Amen.
0: Ich wünsche einen gesegneten Tag, wünscht euch Bruder Peter.
1: Danke, Bruder Peter, das wünschen wir dir auch. Gott stärke dich.
0: Danke.
1: Auch Ihnen an den Radiogeräten einen wunderschönen guten Morgen. Heute am Donnerstag, den 9. Juli, dürfen wir wieder einen Morgen beginnen, in dem Gott auf uns wartet, auf unser Gebet, auf unsere Begegnung mit ihm, dem Auferstandenen. Wir dürfen die glorreichen Geheimnisse des Rosenkranzes gemeinsam beten und ich darf Sie ermutigen, wenn Sie schon lange nicht mehr angerufen und mitgebetet haben, es heute wieder einmal zu versuchen unter der Nummer 0 720 578 578. Und wenn Sie außerhalb von Österreich anrufen, dann ist die Nummer 0043 720 578 578.

0: So dürfen wir uns hineinbegeben in diesen neuen Tag mit dem Glaubensbekenntnis. Ich glaube an Gott, den Vater, den Allmächtigen, den Schöpfer des Himmels und der Erde und an Jesus Christus, seinen eingeborenen Sohn, unseren Herrn, empfangen durch den Heiligen Geist, geboren von der Jungfrau Maria, gelitten unter Pontius Pilatus, gekreuzigt, gestorben und begraben, hinabgestiegen in das Reich des Todes, am dritten Tage auferstanden von den Toten, aufgefahren in den Himmel. Er sitzt zur Rechten Gottes, des allmächtigen Vaters. Von dort wird er kommen zu richten, die Lebenden und die Toten.
1: Ich glaube an den Heiligen Geist, die heilige katholische Kirche, Gemeinschaft der Heiligen, Vergebung der Sünden, Auferstehung der Toten und das ewige Leben. Amen.
0: Vater unser im Himmel, geheiligt werde dein Name, dein Reich komme, dein Wille geschehe wie im Himmel, so auf Erden.
1: Unser tägliches Brot gib uns heute und vergib uns unsere Schuld, wie auch wir vergeben unseren Schuldigen. Und führe uns nicht in Versuchung, sondern erlöse uns von dem Bösen. Amen.
0: Gegrüßet seist du, Maria, voller Gnade, der Herr ist mit dir. Du bist gebenedeit unter den Frauen, und gebenedeit ist die Frucht deines Leibes, Jesus, der in uns den Glauben vermehre.
1: Heilige Maria, Mutter Gottes, bitte für uns Sünder, jetzt und in der Stunde unseres Todes. Amen.
0: Gegrüßet seist du, Maria, voller Gnade, der Herr ist mit dir. Du bist gebenedeit unter den Frauen, und gebenedeit ist die Frucht deines Leibes, Jesus, der in uns die Hoffnung stärke.
1: Heilige Maria, Mutter Gottes, bitte für uns Sünder, jetzt und in der Stunde unseres Todes. Amen.
0: Gegrüßet seist du, Maria, voller Gnade, der Herr ist mit dir. Du bist gebenedeit unter den Frauen, und gebenedeit ist die Frucht deines Leibes, Jesus, der in uns die Liebe entzünde.
1: Heilige Maria, Mutter Gottes, bitte für uns Sünder, jetzt und in der Stunde unseres Todes. Amen.
0: Ehre sei dem Vater und dem Sohn und dem Heiligen Geist.
1: Wie im Anfang, so auch jetzt und alle Zeit und in Ewigkeit. Amen. O mein Jesus, verzeih uns unsere Sünden, bewahre uns vor dem Feuer der Hölle, führe alle Seelen in den Himmel, besonders jene, die am meisten deine Barmherzigkeit bedürfen. Amen.
0: Das erste glorreiche Geheimnis, Jesus, der von den Toten auferstanden ist. In diesem Geheimnis betrachten wir Jesus, den Auferstandenen, erlebt. Er bringt Licht in die Nacht, Licht in die Dunkelheit. Bitten wir ihn in den eigenen Dunkelheiten unseres Lebens, dass er uns zum Licht wird, zur Freude des Auferstandenen. Möge er uns neue Kraft schenken für unsere Arbeit. Vater unser im Himmel, geheiligt werde dein Name, dein Reich komme, dein Wille geschehe, wie im Himmel, so auf Erden.
2: Unser tägliches Brot gib uns heute und vergib uns unsere Schuld, wie auch wir vergeben unseren Schuldigern. Und führe uns nicht in Versuchung, sondern erlöse uns von dem bösen Namen.
0: Gegrüßet seist du, Maria, voller Gnade. Der Herr ist mit dir. Du bist gebenedeit unter den Frauen, und gebenedeit ist die Frucht deines Leibes, Jesus, der von den Toten auferstanden ist.
2: Heilige Maria, Mutter Gottes, bitte für uns Sünder, jetzt und in der Stunde unseres Todes. Amen.
0: Gegrüßet seist du, Maria, voller Gnade, der Herr ist mit dir. Du bist gebenedeit unter den Frauen, und gebenedeit ist die Frucht deines Leibes, Jesus, der von den Toten auferstanden ist.
2: Heilige Maria, Mutter Gottes, bitte für uns Sünder, jetzt und in der Stunde unseres Todes. Amen.
0: Gegrüßet seist du, Maria, voller Gnade, der Herr ist mit dir. Du bist gebenedeit unter den Frauen, und gebenedeit ist die Frucht deines Leibes, Jesus, der von den Toten auferstanden ist.
2: Heilige Maria, Mutter Gottes, bitte für uns Sünder, jetzt und in der Stunde unseres Todes. Amen.
0: Gegrüßet seist du, Maria, voller Gnade, der Herr ist mit dir. Du bist gebenedeit unter den Frauen, und gebenedeit ist die Frucht deines Leibes, Jesus, der von den Toten auferstanden ist.
2: Heilige Maria, Mutter Gottes, bitte für uns Sünder, jetzt und in der Stunde unseres Todes. Amen.
0: Gegrüßet seist du, Maria, voller Gnade, der Herr ist mit dir. Du bist gebenedeit unter den Frauen, und gebenedeit ist die Frucht deines Leibes, Jesus, der von den Toten auferstanden ist.
2: Heilige Maria, Mutter Gottes, bitte für uns Sünder, jetzt und in der Stunde unseres Todes. Amen.
0: Gegrüßet seist du, Maria, voller Gnade, der Herr ist mit dir. Du bist gebenedeit unter den Frauen, und gebenedeit ist die Frucht deines Leibes, Jesus, der von den Toten auferstanden ist.
2: Heilige Maria, Mutter Gottes, bitte für uns Sünder, jetzt und in der Stunde unseres Todes. Amen.
0: Gegrüßet seist du, Maria, voller Gnade, der Herr ist mit dir. Du bist gebenedeit unter den Frauen, und gebenedeit ist die Frucht deines Leibes, Jesus, der von den Toten auferstanden ist.
2: Heilige Maria, Mutter Gottes, bitte für uns Sünder, jetzt und in der Stunde unseres Todes. Amen.
0: Gegrüßet seist du, Maria, voller Gnade, der Herr ist mit dir. Du bist gebenedeit unter den Frauen, und gebenedeit ist die Frucht deines Leibes, Jesus, der von den Toten auferstanden ist.
2: Heilige Maria, Mutter Gottes, bitte für uns Sünder, jetzt und in der Stunde unseres Todes. Amen.
0: Gegrüßet seist du, Maria, voller Gnade, der Herr ist mit dir. Du bist gebenedeit unter den Frauen, und gebenedeit ist die Frucht deines Leibes, Jesus, der von den Toten auferstanden ist.
2: Heilige Maria, Mutter Gottes, bitte für uns Sünder, jetzt und in der Stunde unseres Todes. Amen.
0: Gegrüßet seist du, Maria, voller Gnade, der Herr ist mit dir. Du bist gebenedeit unter den Frauen, und gebenedeit ist die Frucht deines Leibes, Jesus, der von den Toten auferstanden ist.
2: Heilige Maria, Mutter Gottes, bitte für uns Sünder, jetzt und in der Stunde unseres Todes. Amen.
0: Ehre sei dem Vater und dem Sohn und dem Heiligen Geist.
2: Wie im Anfang, so auch jetzt und alle Zeit und in Ewigkeit. Amen. O mein Jesus, verzeih uns unsere Sünden, bewahre uns vor dem Feuer der Hölle. Führe alle Seelen in den Himmel, besonders jene, die deiner Barmherzigkeit am meisten bedürfen.

0: Zweites, glorreiches Geheimnis. Jesus, der in den Himmel aufgefahren ist. In diesem Geheimnis betrachten wir die Himmelfahrt Jesu. Jesus kehrt zum Vater zurück, um für uns eine Wohnung vorzubereiten, und er sendet die Jünger hinaus in die ganze Welt. Beten wir in diesem Geheimnis für unsere Priester, um eine gute Zeit der Erholung und um Stärkung, dass sie neue Kraft schöpfen.
1: Vater unser im Himmel, geheiligt werde dein Name, dein Reich komme, dein Wille geschehe, wie im Himmel, so auf Erden.
0: Unser tägliches Brot gib uns heute und vergib uns unsere Schuld, wie auch wir vergeben unseren Schuldigern. Und führe uns nicht in Versuchung, sondern erlöse uns von dem Bösen. Amen.
1: Gegrüßt seist du, Maria, voller Gnaden, der Herr ist mit dir. Du bist gebenedeit unter den Frauen und gebenedeit ist die Frucht deines Leibes, Jesus, der in den Himmel aufgefahren ist.
0: Heilige Maria, Mutter Gottes, bitte für uns Sünder, jetzt und in der Stunde unseres Todes. Amen.
1: Gegrüßt seist du, Maria, voller Gnaden, der Herr ist mit dir. Du bist gebenedeit unter den Frauen und gebenedeit ist die Frucht deines Leibes, Jesus, der in den Himmel aufgefahren ist.
0: Heilige Maria, Mutter Gottes, bitte für uns Sünder, jetzt und in der Stunde unseres Todes. Amen.
1: Gegrüßt seist du, Maria, voller Gnaden, der Herr ist mit dir. Du bist gebenedeit unter den Frauen und gebenedeit ist die Frucht deines Leibes, Jesus, der in den Himmel aufgefahren ist.
0: Heilige Maria, Mutter Gottes, bitte für uns Sünder, jetzt und in der Stunde unseres Todes. Amen.
1: Gegrüßt seist du, Maria, voller Gnaden, der Herr ist mit dir. Du bist gebenedeit unter den Frauen und gebenedeit ist die Frucht deines Leibes, Jesus, der in den Himmel aufgefahren ist.
0: Heilige Maria, Mutter Gottes, bitte für uns Sünder, jetzt und in der Stunde unseres Todes. Amen.
1: Gegrüßt seist du, Maria, voller Gnaden, der Herr ist mit dir. Du bist gebenedeit unter den Frauen und gebenedeit ist die Frucht deines Leibes, Jesus, der in den Himmel

0: bitte für uns Sünder, jetzt und in der Stunde unseres Todes. Amen.
1: Gegrüßt seist du, Maria, voller Gnaden, der Herr ist mit dir. Du bist gebenedeit unter den Frauen und gebenedeit ist die Frucht deines Leibes, Jesus, der in den Himmel aufgefahren ist.
0: Heilige Maria, Mutter Gottes, bitte für uns Sünder, jetzt und in der Stunde unseres Todes. Amen.
1: Gegrüßt seist du, Maria, voller Gnaden, der Herr ist mit dir. Du bist gebenedeit unter den Frauen und gebenedeit ist die Frucht deines Leibes, Jesus, der in den Himmel aufgefahren ist.
0: Heilige Maria, Mutter Gottes, bitte für uns Sünder, jetzt und in der Stunde unseres Todes. Amen.
1: Gegrüßt seist du, Maria, voller Gnaden, der Herr ist mit dir. Du bist gebenedeit unter den Frauen und gebenedeit ist die Frucht deines Leibes, Jesus, der in den Himmel aufgefahren ist.
0: Heilige Maria, Mutter Gottes, bitte für uns Sünder, jetzt und in der Stunde unseres Todes. Amen.
1: Ehre sei dem Vater, dem Sohn und dem Heiligen Geist.
0: Wie im Anfang, so auch jetzt und alle Zeit und in Ewigkeit. Amen.
1: O mein Jesus, verzeih uns unsere Sünden, bewahre uns vor dem Feuer der Hölle, führe alle Seelen in den Himmel, besonders jene, die am meisten deiner Barmherzigkeit bedürfen.

0: Zwar drittes, glorreiches Geheimnis, Jesus, der uns den Heiligen Geist gesandt hat. In diesem Geheimnis betrachten wir das Pfingstereignis. Der Heilige Geist kommt mit der Kraft von oben und erfüllt die Jünger mit ihrer Sendung, mit diesem Bekennermut. Bitten wir für unsere Zeit einen neuen Bekennermut der getauften Christen, dass sie fähig werden, Christus zu bekennen, ihn zu bezeugen. Bitten wir, dass der Heilige Geist uns ermutigt und stärkt und aufrichtet. Vater unser im Himmel, geheiligt werde dein Name, dein Reich komme, dein Wille geschehe wie im Himmel, so auf Erden.
1: Unser tägliches Brot gib uns heute und vergib uns unsere Schuld, wie auch wir vergeben unseren Schuldigern. Und zieh uns nicht in Versuchung, sondern erlöse uns von dem Bösen. Amen.
0: Gegrüßet seist du, Maria, voller Gnade. Der Herr ist mit dir. Du bist gebenedeit unter den Frauen und gebenedeit ist die Frucht deines Leibes, Jesus, der uns den Heiligen Geist gesandt hat.
1: Heilige Maria, Mutter Gottes, bitte für uns Sünder, jetzt und in der Stunde unseres Todes. Amen.
0: Gegrüßet seist du, Maria, voller Gnade. Der Herr ist mit dir. Du bist gebenedeit unter den Frauen und gebenedeit ist die Frucht deines Leibes, Jesus, der uns den Heiligen Geist gesandt hat.
1: Heilige Maria, Mutter Gottes, bitte für uns Sünder, jetzt und in der Stunde unseres Todes. Amen.
0: Gegrüßet seist du, Maria, voller Gnade. Der Herr ist mit dir. Du bist gebenedeit unter den Frauen und gebenedeit ist die Frucht deines Leibes, Jesus, der uns den Heiligen Geist gesandt hat.
1: Heilige Maria,

0: Mutter Gottes, bitte für uns Sünder, jetzt und in der Stunde unseres Todes. Amen.
1: Gegrüßet seist du, Maria, voller Gnade. Der Herr ist mit dir. Du bist gebenedeit unter den Frauen, und gebenedeit ist die Frucht deines Leibes, Jesus, der uns den Heiligen Geist gesandt hat.
0: Heilige Maria, Mutter Gottes, bitte für uns Sünder, jetzt und in der Stunde unseres Todes. Amen.
1: Gegrüßet seist du, Maria, voller Gnade. Der Herr ist mit dir. Du bist gebenedeit unter den Frauen, und gebenedeit ist die Frucht deines Leibes, Jesus, der uns den Heiligen Geist gesandt hat.
0: Heilige Maria, Mutter Gottes, bitte für uns Sünder, jetzt und in der Stunde unseres Todes. Amen.
1: Gegrüßet seist du, Maria, voller Gnade. Der Herr ist mit dir. Du bist gebenedeit unter den Frauen, und gebenedeit ist die Frucht deines Leibes, Jesus, der uns den Heiligen Geist gesandt hat.
0: Heilige Maria, Mutter Gottes, bitte für uns Sünder, jetzt und in der Stunde unseres Todes. Amen.
1: Gegrüßet seist du, Maria, voller Gnade. Der Herr ist mit dir. Du bist gebenedeit unter den Frauen, und gebenedeit ist die Frucht deines Leibes, Jesus, der uns den Heiligen Geist gesandt hat.
0: Heilige Maria, Mutter Gottes, bitte für uns Sünder, jetzt und in der Stunde unseres Todes. Amen.
1: Gegrüßet seist du, Maria, voller Gnade. Der Herr ist mit dir. Du bist gebenedeit unter den Frauen, und gebenedeit ist die Frucht deines Leibes, Jesus, der uns den Heiligen Geist gesandt hat.
0: Heilige Maria, Mutter Gottes, bitte für uns Sünder, jetzt und in der Stunde unseres Todes. Amen.
1: Gegrüßet seist du, Maria, voller Gnade. Der Herr ist mit dir. Du bist gebenedeit unter den Frauen, und gebenedeit ist die Frucht deines Leibes, Jesus, der uns den Heiligen Geist gesandt hat.
0: Heilige Maria, Mutter Gottes, bitte für uns Sünder, jetzt und in der Stunde unseres Todes. Amen.
1: Gegrüßet seist du, Maria, voller Gnade. Der Herr ist mit dir. Du bist gebenedeit unter den Frauen, und gebenedeit ist die Frucht deines Leibes, Jesus, der uns den Heiligen Geist gesandt hat.
0: Heilige Maria, Mutter Gottes, bitte für uns Sünder, jetzt und in der Stunde unseres Todes. Amen.
1: Ehre sei dem Vater und dem Sohn und dem Heiligen Geist.
0: Wie es war am Anfang, so auch jetzt und alle Zeit und in Ewigkeit. Amen. O mein Jesus, verzeih uns unsere Sünden, bewahre uns vor dem Feuer der Hölle, für alle Seelen den Himmel, besonders jene, die deine Barmherzigkeit am meisten bedürfen. Amen.

0: Viertes, glorreiches Geheimnis. Jesus, der dich, o Jungfrau, in den Himmel aufgenommen hat. In diesem Geheimnis betrachten wir die Aufnahme Mariens in den Himmel mit Leib und Seele. Wir bitten die Gottesmutter, für unsere Familien Fürsprache zu halten bei ihrem Sohn, besonders für die Kinder, um einen gesegneten Ferienzeit für die Kinder.
1: Vater unser im Himmel, geheiligt werde dein Name, dein Reich komme, dein Wille geschehe wie im Himmel so auf Erden.
0: Unser tägliches Brot gib uns heute und vergib uns unsere Schuld, wie auch wir vergeben unseren Schuldigern. Und führe uns nicht in Versuchung, sondern erlöse uns von dem Bösen. Amen.
1: Gegrüßet seist du, Maria, voll der Gnade, der Herr ist mit dir. Du bist gebenedeit unter den Frauen und gebenedeit ist die Frucht deines Leibes, Jesus, der dich, o Jungfrau, in den Himmel aufgenommen hat.
0: Heilige Maria, Mutter Gottes, bitte für uns Sünder, jetzt und in der Stunde unseres Todes. Amen.
1: Gegrüßet seist du, Maria, voll der Gnade, der Herr ist mit dir. Du bist gebenedeit unter den Frauen und gebenedeit ist die Frucht deines Leibes, Jesus, der dich, o Jungfrau, in den Himmel aufgenommen hat.
0: Heilige Maria, Mutter Gottes, bitte für uns Sünder, jetzt und in der Stunde unseres Todes. Amen.
1: Gegrüßet seist du, Maria, voll der Gnade, der Herr ist mit dir. Du bist gebenedeit unter den Frauen und gebenedeit ist die Frucht deines Leibes, Jesus, der dich, o Jungfrau, in den Himmel aufgenommen hat.
0: Heilige Maria, Mutter Gottes, bitte für uns Sünder, jetzt und in der Stunde unseres Todes. Amen.
1: Gegrüßet seist du, Maria, voll der Gnade, der Herr ist mit dir. Du bist gebenedeit unter den Frauen und gebenedeit ist die Frucht deines Leibes, Jesus, der dich, o Jungfrau, in den Himmel aufgenommen hat.
0: Heilige Maria, Mutter Gottes, bitte für uns Sünder, jetzt und in der Stunde unseres Todes. Amen.
1: Gegrüßet seist du, Maria, voll der Gnade, der Herr ist mit dir. Du bist gebenedeit unter den Frauen und gebenedeit ist die Frucht deines Leibes, Jesus, der dich, o Jungfrau, in den Himmel aufgenommen hat.
0: Heilige Maria, Mutter Gottes, bitte für uns Sünder, jetzt und in der Stunde unseres Todes. Amen.
1: Gegrüßet seist du, Maria, voll der Gnade, der Herr ist mit dir. Du bist gebenedeit unter den Frauen und gebenedeit ist die Frucht deines Leibes, Jesus, der dich, o Jungfrau, in den Himmel aufgenommen hat.
0: Heilige Maria, Mutter Gottes, bitte für uns Sünder, jetzt und in der Stunde unseres Todes. Amen.
1: Gegrüßet seist du, Maria, voll der Gnade, der Herr ist mit dir. Du bist gebenedeit unter den Frauen und gebenedeit ist die Frucht deines Leibes, Jesus, der dich, o Jungfrau, in den Himmel aufgenommen hat.
0: Heilige Maria, Mutter Gottes, bitte für uns Sünder, jetzt und in der Stunde unseres Todes. Amen.
1: Gegrüßet seist du, Maria, voll der Gnade, der Herr ist mit dir. Du bist gebenedeit unter den Frauen und gebenedeit ist die Frucht deines Leibes, Jesus, der dich, o Jungfrau, in den Himmel aufgenommen hat.
0: Heilige Maria, Mutter Gottes, bitte für uns Sünder, jetzt und in der Stunde unseres Todes. Amen.
1: Gegrüßet seist du, Maria, voll der Gnade, der Herr ist mit dir. Du bist gebenedeit unter den Frauen und gebenedeit ist die Frucht deines Leibes, Jesus, der dich, o Jungfrau, in den Himmel aufgenommen hat.
0: Heilige Maria, Mutter Gottes, bitte für uns Sünder, jetzt und in der Stunde unseres Todes. Amen.
1: Gegrüßet seist du, Maria, voll der Gnade, der Herr ist mit dir. Du bist gebenedeit unter den Frauen und gebenedeit ist die Frucht deines Leibes, Jesus, der dich, o Jungfrau, in den Himmel aufgenommen hat.
0: Heilige Maria, Mutter Gottes, bitte für uns Sünder, jetzt und in der Stunde unseres Todes. Amen.
1: Ehre sei Gott, dem Vater, dem Sohn und dem Heiligen Geist.
0: Wie im Anfang, so auch jetzt und alle Zeit und in Ewigkeit. Amen.
1: O mein Jesus, verzeih uns unsere Sünden, bewahre uns vor dem Feuer der Hölle, führe alle Seelen in den Himmel, besonders jene, die deiner Barmherzigkeit am meisten bedürfen. Amen.

0: Fünftes, glorreiches Geheimnis. Jesus, der dich, o Jungfrau, im Himmel gekrönt hat. In diesem Geheimnis betrachten wir die Krönung Mariens im Himmel zur Königin des Himmels und der Erde. Der Gottesmutter schenken wir dieses Gesetzchen für die Anliegen, die sie mit uns und mit der ganzen Welt hat. Vater unser im Himmel, geheiligt werde dein Name, dein Reich komme, dein Wille geschehe wie im Himmel, so auf Erden.
1: Unser tägliches Brot gib uns heute und vergib uns unsere Schuld, wie auch wir vergeben unseren Schuldigern. Und führe uns nicht in Versuchung, sondern erlöse uns von dem Bösen. Amen.
0: Gegrüßet seist du, Maria, voller Gnade. Der Herr ist mit dir. Du bist gebenedeit unter den Frauen, und gebenedeit ist die Frucht deines Leibes, Jesus, der dich, o Jungfrau, im Himmel gekrönt hat.
1: Heilige Maria, Mutter Gottes, bitte für uns Sünder, jetzt und in der Stunde unseres Todes. Amen.
0: Gegrüßet seist du, Maria, voller Gnade. Der Herr ist mit dir. Du bist gebenedeit unter den Frauen, und gebenedeit ist die Frucht deines Leibes, Jesus, der dich, o Jungfrau, im Himmel gekrönt hat.
1: Heilige Maria, Mutter Gottes, bitte für uns Sünder, jetzt und in der Stunde unseres Todes. Amen.
0: Gegrüßet seist du, Maria, voller Gnade. Der Herr ist mit dir. Du bist gebenedeit unter den Frauen, und gebenedeit ist die Frucht deines Leibes, Jesus, der dich, o Jungfrau, im Himmel gekrönt hat.
1: Heilige Maria, Mutter Gottes, bitte für uns Sünder, jetzt und in der Stunde unseres Todes. Amen.
0: Gegrüßet seist du, Maria, voller Gnade. Der Herr ist mit dir. Du bist gebenedeit unter den Frauen, und gebenedeit ist die Frucht deines Leibes, Jesus, der dich, o Jungfrau, im Himmel gekrönt hat.
1: Heilige Maria, Mutter Gottes, bitte für uns Sünder, jetzt und in der Stunde unseres Todes. Amen.
0: Gegrüßet seist du, Maria, voller Gnade. Der Herr ist mit dir. Du bist gebenedeit unter den Frauen, und gebenedeit ist die Frucht deines Leibes, Jesus, der dich, o Jungfrau, im Himmel gekrönt hat.
1: Heilige Maria, Mutter Gottes, bitte für uns Sünder, jetzt und in der Stunde unseres Todes. Amen.
0: Gegrüßet seist du, Maria, voller Gnade. Der Herr ist mit dir. Du bist gebenedeit unter den Frauen, und gebenedeit ist die Frucht deines Leibes, Jesus, der dich, o Jungfrau, im Himmel gekrönt hat.
1: Heilige Maria, Mutter Gottes, bitte für uns Sünder, jetzt und in der Stunde unseres Todes. Amen.
0: Gegrüßet seist du, Maria, voller Gnade. Der Herr ist mit dir. Du bist gebenedeit unter den Frauen, und gebenedeit ist die Frucht deines Leibes, Jesus, der dich, o Jungfrau, im Himmel gekrönt hat.
1: Heilige Maria, Mutter Gottes, bitte für uns Sünder, jetzt und in der Stunde unseres Todes. Amen.
0: Gegrüßet seist du, Maria, voller Gnade. Der Herr ist mit dir. Du bist gebenedeit unter den Frauen, und gebenedeit ist die Frucht deines Leibes, Jesus, der dich, o Jungfrau, im Himmel gekrönt hat.
1: Heilige Maria, Mutter Gottes, bitte für uns Sünder, jetzt und in der Stunde unseres Todes. Amen.
0: Gegrüßet seist du, Maria, voller Gnade. Der Herr ist mit dir. Du bist gebenedeit unter den Frauen, und gebenedeit ist die Frucht deines Leibes, Jesus, der dich, o Jungfrau, im Himmel gekrönt hat.
1: Heilige Maria, Mutter Gottes, bitte für uns Sünder, jetzt und in der Stunde unseres Todes. Amen.
0: Gegrüßet seist du, Maria, voller Gnade. Der Herr ist mit dir. Du bist gebenedeit unter den Frauen, und gebenedeit ist die Frucht deines Leibes, Jesus, der dich, o Jungfrau, im Himmel gekrönt hat.
1: Heilige Maria, Mutter Gottes, bitte für uns Sünder, jetzt und in der Stunde unseres Todes. Amen.
0: Ehre sei dem Vater und dem Sohn und dem Heiligen Geist.
1: Wie im Anfang, so auch jetzt und alle Zeit und in Ewigkeit. Amen. O mein Jesus, verzeih uns unsere Sünden, bewahre uns vor dem Feuer der Hölle, führe alle Seelen in den Himmel, besonders jene, die deiner Barmherzigkeit am meisten bedürfen. Amen.
0: Am Ende des Rosenkranzes gedenken wir der Gebetsmeinung des Heiligen Vaters in diesem Monat Juli. Wir beten um Respekt und die Verteidigung des menschlichen Lebens in jedem seiner Abschnitte, in dem er als Gabe Gottes angesehen wird. Und wir schließen auch alle unsere Verstorbenen mit ein.
2: Vater unser, der du bist im Himmel, geheiligt werde dein Name. Dein Reich komme, dein Wille geschehe, wie im Himmel so auf Erden.
0: Unser tägliches Brot gib uns heute und vergib uns unsere Schuld, wie auch wir vergeben unseren Schuldigern. Und führe uns nicht in Versuchung, sondern erlöse uns von dem Bösen. Amen.
2: Gegrüßet seist du, Maria, voll der Gnade, der Herr ist mit dir. Du bist gebenedeit unter den Frauen und gebenedeit ist die Frucht deines Leibes, Jesus.
0: Heilige Maria, Mutter Gottes, bitte für uns Sünder, jetzt und in der Stunde unseres Todes. Amen.
2: Ehre sei dem Vater und dem Sohn und dem Heiligen Geist.
0: Wie im Anfang, so auch jetzt und alle Zeit und in Ewigkeit. Amen. Wir beten mit den Worten des heiligen Johannes Paul II. Und vertrauen der Gottesmutter unser Radio und diesen heutigen Tag an. Maria, lenke die Entscheidungen unseres Lebens. Stärke uns in den Stunden der Prüfung, damit wir in Treue zu Gott und zu den Menschen, vertrauensvoll und mutig, die geheimnisvollen Wege des Himmels beschreiten. So können wir dem Verstand und dem Herzen jedes Menschen die frohe Botschaft von Christus, dem Erlöser der Welt, bringen. Maria, Stern der Evangelisation, sei mit uns, leite Radio Maria und sei sein Schutz. Im Namen des Vaters und des Sohnes und des Heiligen Geistes. Amen. Darf mich bei Ihnen allen ganz herzlich bedanken für das gemeinsame Gebet und Ihnen einen gnadenreichen und gesegneten Tag wünschen. Schön, dass wir heute am Bundesländertag der Steiermark schon mit unseren Bischöfen bei unserer Gnadenmutter in Mariazell sein durften. Die Lieder, die die Bischöfe gesungen haben, heute zwischen den Rosenkranzgesetzchen, wurden dort aufgenommen und gelten zur Freude Mariens und auch zu unserer Gnadenmutter.

So dürfen wir den Heiligen Geist bitten an diesem heutigen Morgen. Atme in mir, du Heiliger Geist, dass ich Heiliges denke. Treibe mich, du Heiliger Geist, dass ich Heiliges tue. Locke mich, du Heiliger Geist, dass ich Heiliges liebe. Stärke mich, du Heiliger Geist, dass ich Heiliges hüte. Hüte mich, du Heiliger Geist, dass ich das Heilige nimmer verliere. Amen. Wir dürfen uns der Gottesmutter nochmals anvertrauen. O meine Mutter, o meine Königin, dir bringe ich mich ganz dar, und um dir meine Hingabe zu bezeigen, weihe ich dir heute meine Augen, meine Ohren, meinen Mund, mein Herz, mich selber ganz und gar. Weil ich also dir gehöre, o gute Mutter, bewahre mich, beschütze mich als dein Gut und Eigentum. Amen. Wir bitten unseren Schutzengel, Engel Gottes, mein Beschützer, des höchsten Vatergüte hat mich dir anvertraut. Erleuchte, beschütze, regiere und leite mich. Amen. Heiliger Josef, Nährvater Jesu Christi und wahrer Bräutigam der seligsten Jungfrau Maria, bitte für uns und für die Sterbenden dieses Tages. Heiliger Josef, du Hoffnung der Kranken und Patron unseres Radios, bitte für uns. Unser Jahresheiliger, Heiliger Charles de Foucault, bitte für uns. Heiliger Johannes Paul II., bitte für uns. Im Namen des Vaters und des Sohnes und des Heiligen Geistes. Amen.

Wir hören heute, Donnerstag, der 14. Woche, die Lesung aus dem Buch Hosea. Wenn Sie mitlesen möchten, im 11. Kapitel, 1. bis 4. sowie 8. bis 9. Vers. So spricht der Herr: Als Israel jung war, gewann ich ihn lieb. Ich rief meinen Sohn aus Ägypten. Je mehr man sie rief, desto mehr liefen sie vor den Rufen weg. Den Balen brachten sie Schlachtopfer dar, den Götterbildern Rauchopfer. Ich war es, der Ephraim gehen lehrte, der sie nahm auf seine Arme. Sie aber haben nicht erkannt, dass ich sie heilen wollte. Mit menschlichen Fesseln zog ich sie, mit Banden der Liebe. Ich war da für sie, wie die, die den Säugling an ihre Wangen heben. Ich neigte mich ihm zu und gab ihm zu essen. Wie könnte er dich preisgeben, Ephraim? Wie dich ausliefern, Israel? Gegen mich selbst wendet sich mein Herz. Heftig entbrannt ist mein Mitleid. Ich will meinen glühenden Zorn nicht vollstrecken und Ephraim nicht noch einmal vernichten. Denn ich bin Gott, nicht ein Mensch, der Heilige in deiner Mitte. Darum komme ich nicht in der Hitze des Zorns.

Wir hören den Psalm 80. Lass dein Angesicht leuchten und wir sind gerettet. Du Hirte Israels, höre, der du auf den Cherubim thronst, erscheine. Wecke deine gewaltige Kraft und komm zu unserer Rettung. Gott der Herrscharen, kehre doch zurück, blicke vom Himmel herab und sieh. Sorge für diesen Weinstock. Beschütze, was deine Rechte gepflanzt hat, und den Sohn, den du dir stark gemacht. So dürfen wir uns bereiten, das Evangelium zu hören. Heute aus dem Matthäus-Evangelium, 10. Kapitel, 7. bis 15. Vers. In jener Zeit sprach Jesus zu seinen Aposteln: Geht und verkündet, das Himmelreich ist nahe. Heilt Kranke, weckt Tote auf, macht Aussätzige rein, treibt Dämonen aus. Umsonst habt ihr empfangen, umsonst sollt ihr geben. Steckt nicht Gold, Silber und Kupfermünzen in euren Gürtel. Nehmt keine Vorratstasche mit auf dem Weg, kein zweites Hemd, keine Schuhe, keinen Wanderstab. Denn wer arbeitet, ist seines Lohnes wert. Wenn ihr in eine Stadt oder in ein Dorf kommt, erkundigt euch, wer es wert ist, euch aufzunehmen. Bei ihm bleibt, bis ihr den Ort wieder verlasst. Wenn ihr in ein Haus kommt, dann entbietet ihm den Gruß. Wenn das Haus es wert ist, soll euer Friede bei ihm einkehren. Wenn das Haus es aber nicht wert ist, dann soll euer Friede zu euch zurückkehren. Und wenn man euch nicht aufnimmt und eure Worte nicht hören will, geht weg aus jenem Haus oder aus jener Stadt und schüttelt den Staub von euren Füßen. Amen, ich sage euch, dem Gebiet von Sodom und Gomorra wird es am Tag des Gerichts erträglicher ergehen als dieser Stadt.

Grüß Gott und guten Morgen. Mein Name ist Pater Vinzenz Schager. Ich bin Benediktiner im Benediktinerstift Admont in Österreich und Pfarrer im oberen Enztal. Und in dieser Woche darf ich mit Ihnen über die Regel des heiligen Benedikt nachdenken. Heute geht es um die Zeit. Und das Problem ist nicht, dass wir zu wenig Zeit haben. Das Problem ist, dass wir in dieselbe Zeit immer mehr hineinpacken wollen. Wir leben in einer Zeit der Superlative. Schneller, größer, mehr, besser. Selbsterholung, Selbsturlaub wird manchmal zum Leistungsprojekt. Man muss den Urlaub optimal nutzen, die Freizeit perfekt gestalten, die Fitness-App zufriedenstellen. Der heilige Benedikt denkt da ganz anders. Wer seine Regel liest, entdeckt immer wieder einen Gedanken. Das rechte Maß. Das rechte Maß. Nicht zu viel, nicht zu wenig. Das klingt einfach, ist aber erstaunlich schwer. Denn wir Menschen neigen oft zu Extremen. Wir arbeiten zu viel und sind erschöpft. Oder wir schieben Dinge auf und geraten unter Druck. Benedikt sucht den Mittelweg. Vielleicht deshalb hat seine Regel 1500 Jahre überlebt und lebt bis heute. Sie verlangt nicht das Außergewöhnliche, sondern sie sucht das Menschliche. Man kann das vielleicht mit einem Obstbaum vergleichen. Wer zu viele Früchte trägt, dann brechen die Äste ab. Wenn er gar keine trägt, erfüllt er seinen Zweck nicht. Er braucht das richtige Maß. Vielleicht gilt das auch für uns. Niemand kann ständig Vollgas geben. Niemand muss ständig perfekt sein. Manchmal besteht Weisheit darin, rechtzeitig eine Pause einzulegen. Oder auch darin, sich aufzuraffen, wenn Bequemlichkeit die Oberhand gewinnt. Das rechte Maß findet man nicht im Kalender. Man findet es durch Aufmerksamkeit. Durch die Frage, was tut mir wirklich gut? Was dient dem Leben? Vielleicht finden Sie heute im Laufe des Tages so einen Moment, wo Sie darüber nachdenken. Was ist jetzt eigentlich gerade wichtig? Das jetzt noch schnell fertig zu machen oder doch einen Moment bei Gott, mit Gott zu sein? Ich wünsche Ihnen heute die Gelassenheit, nicht immer das Maximum anstreben zu müssen und die Weisheit, das richtige Maß zu finden. Dazu segne und behüte euch, der allmächtige und uns Menschen liebende Gott, der Vater und der Sohn und der Heilige Geist. Amen.

0: Ich darf Sie ganz herzlich begrüßen heute am Donnerstag, den 9. Juli, zum Morgenlob der Kirche zur Laudes. Mein Name ist Elisabeth Siemböck. Ich darf Sie durch die heutige Morgenschiene begleiten aus dem Studio in Wien. Wenn Sie aus dem großen grünen Stundenbuch, Seite 396, finden Sie die Texte. Wenn Sie aus der Bibel heraus mitbeten, es ist der Psalm 80, das Kantikum aus dem Buch Jesaja, 12. Kapitel, 1. bis 6. Vers und der Psalm 81. Heute betet mit mir Frau Ingrid aus Rechberg, aus Oberösterreich. Einen wunderschönen guten Morgen.
1: Guten Morgen.
0: So dürfen wir beginnen. O Gott, komm mir zu Hilfe.
1: Herr, eile mir zu helfen.
0: Ehre sei dem Vater und dem Sohn und dem Heiligen Geist.
1: Wie im Anfang, so auch jetzt und alle Zeit und in Ewigkeit. Amen. Halleluja.
0: Seht, golden steigt das Licht empor. Da schwindet hin die dunkle Nacht, die unseren richtungslosen Schritt hart an des Abgrunds Rand gebracht.
1: Des neuen Tages heitres Licht dringt tief in unsere Seele ein und macht von Arglist ungetrübt des Herzens Streben klar und rein.
0: Von Aug und Zunge, Mund und Hand bleib jede böse Regung fern. So führe uns der neue Tag aus Finsternis zum Licht des Herrn.
1: Ein Auge schaut auf uns herab, das über unserem Leben wacht. Es sieht voll Güte unser Tun, vom frühen Morgen bis zur Nacht.
0: Und jener letzte Morgen einst, den wir erflehen voll Zuversicht, erfinde wachend uns beim Lob und überströme uns mit Licht.
1: Gott Vater, dir und deinem Sohn, sei Lob und Dank und Herrlichkeit. Und auch dem Geist, der bei uns ist, jetzt und in alle Ewigkeit. Amen.
0: Biete auf deine Macht und komm uns zu Hilfe, Herr unser Gott.
1: Biete auf deine Macht und komm uns zu Hilfe, Herr unser Gott.
0: Du Hirte Israels, höre, der du Josef weidest wie eine Herde,
1: der du auf den Cherubim thronst, erscheine vor Ephraim, Benjamin und Manasse.
0: Biete deine gewaltige Macht auf und komm uns zu Hilfe.
1: Gott, richte uns wieder auf. Lass dein Angesicht leuchten, dann ist uns geholfen.
0: Herr, Gott der Herrscharen, wie lange noch zürnst du, während dein Volk zu dir betet?
1: Du hast sie gespeist mit Tränenbrot, sie überreich getränkt mit Tränen.
0: Du machst uns zum Spielball der Nachbarn, und unsere Feinde verspotten uns.
1: Gott der Herrscharin, richte uns wieder auf. Lass den Angesicht leuchten, dann ist uns geholfen.
0: Du hobst in Ägypten einen Weinstock aus. Du hast Völker vertrieben, ihn aber eingepflanzt.
1: Du schufst ihm einen weiten Raum. Er hat Wurzeln geschlagen und das ganze Land erfüllt.
0: Sein Schatten bedeckte die Berge. Seine Zweige, die Zedern Gottes.
1: Seine Ranken trieb er hin bis zum Meer und seine Schößlinge bis zum Euphrat.
0: Warum rissest du seine Mauern ein? Alle, die des Weges kommen, plündern ihn aus.
1: Der Eber aus dem Wald wühlt ihn um. Die Tiere des Feldes fressen ihn ab.
0: Gott der Herrscharen, wende dich uns wieder zu. Blick vom Himmel herab und sieh auf uns.
1: Sorge für diesen Weinstock und für den Garten, den deine Rechte gepflanzt hat,
0: die ihn im Feuer verbrannten wie Kehricht. Sie sollen vergehen vor deinem drohenden Angesicht.
1: Deine Hand schütze den Mann zu deiner Rechten, den Menschensohn, den du für dich groß und stark gemacht.
0: Erhalte uns am Leben. Dann wollen wir deinen Namen anrufen und nicht von dir weichen.
1: Herr, Gott der Herrscharin, richte uns wieder auf. Lass dein Angesicht leuchten, dann ist uns geholfen.
0: Ehre sei dem Vater und dem Sohn und dem Heiligen Geist.
1: Wie im Anfang, so auch jetzt und alle Zeit und in Ewigkeit. Amen. Biete auf deine Macht und komm uns zu Hilfe, Herr unser Gott.
0: Herrliche Taten hat Gott vollbracht. Die ganze Erde soll es wissen.
1: Herrliche Taten hat Gott vollbracht. Die ganze Erde soll es wissen.
0: Ich danke dir, Herr. Du hast mir gezürnt, doch dein Zorn hat sich gewendet. Und du hast mich getröstet.
1: Ja, Gott ist meine Rettung. Ihm will ich vertrauen und niemals verzagen.
0: Denn meine Stärke und mein Lied ist der Herr. Er ist für mich zum Retter geworden.
1: Ihr werdet Wasser schöpfen voll Freude aus den Quellen des Heils.
0: An jenem Tag werdet ihr sagen: Dankt dem Herrn, ruft seinen Namen an.
1: Macht seine Taten unter den Völkern bekannt. Verkündet, sein Name ist groß und erhaben.
0: Preist den Herrn, denn herrliche Taten hat er vollbracht. Auf der ganzen Erde soll man es wissen.
1: Jauchzt und jubelt, ihr Bewohner von Zion. Denn groß ist in eurer Mitte der Heilige Israels.
0: Ehre sei dem Vater und dem Sohn und dem Heiligen Geist.
1: Wie im Anfang, so auch jetzt und alle Zeit und in Ewigkeit. Amen. Herrliche Taten hat Gott vollbracht. Die ganze Erde soll es wissen.
0: Jubelt Gott zu. Er ist unsere Zuflucht.
1: Jubelt Gott zu. Er ist unsere Zuflucht.
0: Jauchzt dem Gott Jakobs zu.
1: Stimmt an den Gesang, schlagt die Pauke. Die liebliche Laute, dazu die Harfe.
0: Stoßt in die Posaune am Neumond. Und zum Vollmond am Tag unseres Festes.
1: Denn das ist die Satzung für Israel. Entscheid des Gottes Jakobs.
0: Das hat er als Gesetz für Josef erlassen, als Gott gegen Ägypten auszog.
1: Eine Stimme höre ich, die ich noch nie vernahm. Seine Schulter habe ich von der Bürde befreit. Seine Hände kamen los vom Lastkorb.
0: Du riefst in der Not, und ich riss dich heraus.
1: Ich habe dich aus dem Gewölk des Donners erhört, an den Wassern von Meriba geprüft.
0: Höre, mein Volk, ich will dich mahnen. Israel, wolltest du doch auf mich hören?
1: Für dich gibt es keinen anderen Gott. Du sollst keinen fremden Gott anbeten.
0: Ich bin der Herr, dein Gott, der dich heraufgeführt hat aus Ägypten. Tu deinen Mund auf, ich will ihn füllen.
1: Doch mein Volk hat nicht auf meine Stimme gehört. Israel hat mich nicht gewollt.
0: Da überließ ich sie ihrem verstockten Herzen. Und sie handelten nach ihren eigenen Plänen.
1: Ach, dass doch mein Volk auf mich hörte, dass Israel gehen wollte auf meinen Wegen.
0: Wie bald würde ich seine Feinde beugen, meine Hand gegen seine Bedränger wenden.
1: Alle, die den Herrn hassen, müssten Israel schmeicheln. Und das sollte für immer so bleiben.
0: Ich würde es nähren mit bestem Weizen und mit Honig aus dem Felsen sättigen.
1: Ehre sei dem Vater und dem Sohn und dem Heiligen Geist.
0: Wie im Anfang, so auch jetzt und alle Zeit und in Ewigkeit. Amen.
1: Jubelt Gott zu, er ist unsere Zuflucht. Lesung aus dem Römerbrief. Das Reich Gottes ist nicht Essen und Trinken, es ist Gerechtigkeit, Friede und Freude im Heiligen Geist. Und wer Christus so dient, wird von Gott anerkannt und ist bei den Menschen geachtet. Lasst uns also nach dem streben, was zum Frieden und zum Aufbau der Gemeinde beiträgt.

0: Am Morgen denke ich an dich. Herr, deine Huld ist besser als das Leben.
1: Am Morgen denke ich an dich. Herr, deine Huld ist besser als das Leben.
0: Du wurdest meine Hilfe, darum preisen dich meine Lippen.
1: Herr, deine Huld ist besser als das Leben.
0: Ehre sei dem Vater und dem Sohn und dem Heiligen Geist.
1: Am Morgen denke ich an dich. Herr, deine Huld ist besser als das Leben.
0: Lass uns, Herr, dein Heil erfahren und vergib uns unsere Sünden.
1: Lass uns, Herr, dein Heil erfahren und vergib uns unsere Sünden.
0: Gepriesen sei der Herr, der Gott Israels, denn er hat sein Volk besucht und ihm Erlösung geschaffen.
1: Er hat uns einen starken Retter erweckt im Hause seines Knechtes David.
0: So hat er verheißen von alters her durch den Mund seiner heiligen Propheten.
1: Er hat uns errettet vor unseren Feinden und aus der Hand aller, die uns hassen.
0: Er hat das Erbarmen mit den Vätern an uns vollendet und an seinen heiligen Bund gedacht, an den Eid, den er unserem Vater Abraham geschworen hat.
1: Er hat uns geschenkt, dass wir, aus Feindeshand befreit, ihm furchtlos dienen, in Heiligkeit und Gerechtigkeit, vor seinem Angesicht all unsere Tage.
0: Und du, Kind, wirst Prophet des Höchsten heißen, denn du wirst dem Herrn vorangehen und ihm den Weg bereiten.
1: Du wirst sein Volk mit der Erfahrung des Heils beschenken, in der Vergebung der Sünden.
0: Durch die barmherzige Liebe unseres Gottes wird uns besuchen das aufstrahlende Licht aus der Höhe,
1: um allen zu leuchten, die in Finsternis sitzen und im Schatten des Todes, und unsere Schritte zu lenken auf dem Weg des Friedens.
0: Ehre sei dem Vater und dem Sohn und dem Heiligen Geist,
1: wie im Anfang, so auch jetzt und alle Zeit und in Ewigkeit. Amen. Lass uns, Herr, dein Heil erfahren und vergib uns unsere Sünden.
0: Gepriesen sei Jesus Christus, der Sohn des lebendigen Gottes. Zu ihm lasst uns beten.
1: Herr, steh uns bei.
0: Du bist das Licht der Welt. Leuchte uns an diesem Tag.
1: Herr, steh uns bei.
0: Du bist die ewige Weisheit. Schenke uns Einsicht und Geduld.
1: Herr, steh uns bei.
0: Du gibst Kraft, die Last des Tages zu tragen. Hilf uns, dir großherzig zu

0: eleison.
1: Kyrie eleison. Vater unser im Himmel, geheiligt werde dein Name, dein Reich komme, dein Wille geschehe, wie im Himmel, so auf Erden.
0: Unser tägliches Brot gib uns heute und vergib uns unsere Schuld, wie auch wir vergeben unseren Schuldigern. Und führe uns nicht in Versuchung, sondern erlöse uns von dem Bösen. Amen.
1: Herr und Gott, du wahres Licht, gib, dass wir in der Tiefe unseres Herzens gläubig erfassen, was heilig ist, und in der Klarheit deines Lichtes diesen Tag verbringen. Darum bitten wir durch Christus, unseren Herrn. Der Herr segne uns, er bewahre uns vor Unheil und führe uns zum ewigen Leben.
0: Amen.
1: Liebe Ingrid, ich sage einen ganz herzlichen Dank für das gemeinsame Gebet und wünsche einen gesegneten Sommer.
0: Danke Ihnen auch.
1: Auch Ihnen an den Radiogeräten, schön, dass Sie mit uns heute mit hereinspaziert sind in diesen Tag, in diesen Bundesländertag der Steiermark und schon sozusagen geistigerweise zu Besuch waren in Mariazell mit den Liedern der Bischöfe heute während des Rosenkranzes. Möge sie uns wirklich Mutter sein in all unseren Herausforderungen und auch in Zeiten der Krankheit und Not. Möge die Gottesmutter ein Ohr für unsere Anliegen haben, aber auch wir für ihre Anliegen, dass wir nicht vergessen, was sie einst auch Pater Petrus Pawlicek anvertraut hat. Wenn ihr betet, wird Friede sein. Möge das auch uns in unseren Tagen gelingen, dass wir aus der Hektik des Alltags zum Gebet greifen und uns diese Zeit nehmen. In Kürze folgt die geistliche Lesung. Wünsche Ihnen geistlichen Gewinn daraus. Heute wird sie uns Andreas Stipsitz vortragen. Für alle, die dann um 7.30 Uhr noch dabei sind bei der Programmansage, da hören wir uns nochmals. Vor den anderen darf ich mich schon verabschieden. Bis zum nächsten Mal. Gottes Segen.

Aus einer Auslegung zu Psalm 37 von Ambrosius. Wir sollen mit Herz und Mund allezeit die Weisheit Gottes bedenken. Seine Zunge rede, was recht ist, und die Weisung Gottes sei in deinem Herzen. Darum sagt dir die Schrift: Du sollst von ihnen, den Worten Gottes, reden, wenn du zu Hause sitzt und wenn du auf der Straße gehst, wenn du dich schlafen legst und wenn du aufstehst. Reden wir also vom Herrn Jesus, denn er ist die Weisheit, er ist das Wort, Gottes Wort. Denn auch das steht geschrieben: Öffne deinen Mund für das Wort Gottes. Ihn atmet, wer seine Worte wiedergibt und seine Reden bedenkt. Ihn lasst uns immer aussprechen. Wenn wir von Weisheit reden, er ist es. Reden wir von Tugend, er ist es. Reden wir von Gerechtigkeit, er ist es. Sprechen wir von Frieden, er ist es.

Und er ist es auch, wenn wir von Wahrheit, Leben und Erlösung reden. Es steht in der Heiligen Schrift: Öffne deinen Mund für das Wort Gottes. Du öffne, er spricht. Darum spricht David: Hören will ich, was Gott in mir sagt. Und der Sohn Gottes ruft: Tu deinen Mund auf, ich will ihn füllen. Aber nicht alle können wie Salomo in der Weisheit vollendet sein, nicht alle wie Daniel. Aber allen wird der Geist der Weisheit nach ihrem Fassungsvermögen eingegossen, allen, die glauben. Wenn du glaubst, hast du den Geist der Weisheit.

Das Programm von Radio Maria Österreich, heute am Donnerstag, den 9. Juli. Wir sind in den Bundesländertagen heute in der Steiermark. Somit auch das gestaltete Programm aus diesem Bundesland. Es beginnt anschließend jetzt um 7.35 Uhr mit der Sendung Bibelfitness Kompakt mit der Physiotherapeutin Magdalena Meierl. Um 7.40 Uhr hören Sie von den Heiligen dieses heutigen Tages und um 8 Uhr sind wir mit der Pfarre Graz Heiliger Schutzengel Steiermark verbunden und übertragen die Heilige Messe und feiern mit Ihnen. Um 8.50 Uhr blicken wir in das Bundesland der Steiermark. Um 9 Uhr setzen wir fort mit der Sendung Glaubensforum. Wort, Gott, Licht, Johannesprolog mit Pfarrer Martin Ferner. 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Um 11.15 Uhr haben wir dann die Sendung Steiermark im Ohr, Bruder Peter Ackermann live vom Hauptplatz in Gleisdorf in der Steiermark. Um 11.50 Uhr zum Gebet der Sext sind wir verbunden mit Bischof Wilhelm Krautwaschl, dem zuständigen Bischof der Diözese Graz-Seckau. Um 12 Uhr beten wir mit ihm den Angelus und er spendet uns seinen Segen. Um 12.05 Uhr die Hörergrußsendung. Wir bringen diese Sendung heute live aus Gleisdorf und schalten auch zu. Um 12.50 Uhr blicken wir nochmals in das Bundesland hinein. Um 13 Uhr das Mittagsjournal, um 13.15 Uhr das Büchermagazin, damit es nicht verloren geht. Bäuerinnen erzählen. Und eigene Wege mit Maria Kotzis. Um 14 Uhr folgt das Gebet um 2. Wir beten den freudenreichen Rosenkranz um geistliche Berufungen.

0: Um 14.40 Uhr die Steiermark im Ohr, Live-Talks mit Ehrenamtlichen von Radio Maria und um 15 Uhr beten wir den Barmherzigkeitsrosenkranz mit ehrenamtlichen Mitarbeitern von Radio Maria. Um 15.20 Uhr bei der Katechismus-Sendung geht es zum Thema Ich glaube an die Auferstehung der Toten mit Don Xandro Pachter-Reihofen von der Gemeinschaft Sommertö. Um 16 Uhr schalten wir nach Rom zu den Nachrichten von Radio Vatikan. Um 16.20 Uhr blicken wir nochmals in das Bundesland, in die Steiermark hinein. Um 16.30 Uhr die Steiermark im Ohr, Gleisdorf ganz groß. Um 16.30 Uhr. Um 17.30 Uhr die Vesper und das Angelusgebet. Um 18 Uhr live aus dem grünen Herzen Österreichs. Wir sind mit einem Lobpreisabend bei der Loreto-Gemeinschaft in der Steiermark. Und um 19 Uhr feiert unser Programmdirektor mit Ihnen die Heilige Messe. 20 Uhr versammeln wir uns zum Abendgebet mit Dechant Anton Opetnik aus Grafenstein in Kärnten. Und um 20.30 Uhr die Sendung Ehre im Spektrum. Waldheimatklänge, Peter Rosecker mit Magister Thomas Neuenteufel. Und um 21.30 Uhr blicken wir nochmals in das Bundesland, in die Steiermark. Und um 21.40 Uhr beschließen wir diesen Tag mit dem Gebet der Komplett. Soweit die Vorschau auf das heutige Tagesprogramm. Ich wünsche Ihnen viel Freude und geistlichen Gewinn. Und auch die Freude an unserer Kultur. Ich darf mich verabschieden. Bis zum nächsten Mal.
1: Bibelfitness kompakt. Herzlich willkommen bei Bibelfitness kompakt. Mein Name ist Magdalena Meierl und ich bin Physiotherapeutin. Und meine Freude ist es, Bewegung mit dem Wort Gottes zu verbinden. Wir werden uns nun einem Bibelvers widmen und dazu verschiedene Bewegungen machen. Somit können wir in unserer Gesamtheit aus Leib, Seele und Geist beten. Es geht um ein leichtes, freudvolles Mitmachen, so wie Sie sind. Alle Übungen können Sie zu Hause, im Büro oder wo auch immer Sie sind, ganz leicht in Ihren Alltag einfließen lassen. Lassen Sie uns beginnen. Heute werden wir Bewegungen im Stand machen. Wir brauchen dazu eine Wand oder einen Tisch oder etwas zum Abstützen. Wir werden so eine Art Liegestützbewegungen machen. Stellen Sie sich in einen hüftbreiten Stand vor die Wand oder vor Ihren Tisch. Die Arme sind ca. 90 Grad nach vorne angehoben, wenn Sie vor der Wand stehen, und Ihre Handflächen in Schulterhöhe. Und legen Sie die Handflächen auf die Wand. Wenn Ihnen das unangenehm ist, im Handgelenk der Stütz, dann können Sie das gerne auch auf den Unterarmen machen, dass Sie sich dort aufstützen an der Wand. Ihre Wirbelsäule bleibt gerade, Ihr Bauch leicht angespannt, Ihr Nacken lang. Atmen Sie tief ein und aus. Jetzt atmen Sie noch einmal ein und mit der nächsten Ausatmung versuchen Sie eine Art Liegestützbewegung Richtung Wand machen, sodass sich die Ellbogen ein bisschen beugen, so groß oder klein, wie es Ihnen angenehm ist. Achtung, Ihr Kreuz, Ihre Lendenwirbelsäule nicht durchhängen lassen, sondern den Bauch angespannt lassen. Drücken Sie sich nun wieder zurück in die Ausgangsposition und wiederholen Sie diese Liegestützbewegungen an der Wand oder Tür einige Male in Ihrem eigenen Tempo. Güte und Schönheit des Herrn unseres Gottes sei über uns. Lass gedeihen das Werk unserer Hände. Ja, das Werk unserer Hände lass gedeihen. Psalm 90, Vers 17. Noch einige Male wiederholen die Bewegungen, dabei tief ausatmen und einatmen natürlich. Und dann kurz einmal auslockern, in den aufrechten Stand kommen. Wir bleiben nämlich in der Liegestützposition. Position, aber in der nächsten Bewegung oder Übung gehen wir hinein in die Liegestützposition, dem angespannten Bauch, die Ellbogen sind dann ein bisschen gebeugt. Sie spannen den Bauch gut an, bleiben trotzdem in der Länge mit dem Oberkörper und heben nun Ihr gestrecktes rechtes Bein ein Stückchen nach hinten ab, aber nicht zu weit, damit Sie kein Hohlkreuz machen. Und dann Ihr rechtes Bein für ein paar Atemzüge in der Position halten, Ihren Bauch fest anspannen. Wer mag, kann es dazwischen auch nochmal abstellen. Ansonsten gerne weiterhalten, während ich Ihnen den Vers noch einmal sage. Güte und Schönheit des Herrn unseres Gottes sei über uns. Lass gedeihen das Werk unserer Hände. Ja, das Werk unserer Hände lass gedeihen. Jetzt das rechte Bein, das ausgestreckt war, wieder dazustellen. Wer mag, noch einmal kurz aufrichten, alles auslockern, die Arme und die Beine. Und dann noch einmal in die Liegestützposition gehen an der Wand. Und jetzt kommt natürlich das linke Bein dran. Also das Gewicht auf das rechte Bein verlagern, Bauch gut anspannen, Oberkörper bleibt in der Länge, Nacken auch lang. Und dann das linke Bein ein Stückchen nach hinten abheben und halten. Wer kann oder sonst wiederholend die Bewegungen machen, abstellen das Bein, dann wieder nach hinten strecken und abstellen, wie Sie das gerne möchten. Dabei tief ein- und ausatmen und kein Hohlkreuz machen. Und ich wiederhole den Vers noch einmal. Güte und Schönheit des Herrn unseres Gottes sei über uns. Lass gedeihen das Werk unserer Hände. Ja, das Werk unserer Hände lass gedeihen. Noch einmal tief ein- und ausatmen, dann wieder in die aufrechte Position kommen und Ihre Arme und Ihre Beine auslockern. Herzlichen Dank fürs Mitmachen. Seien Sie gesegnet und behütet.

Heute, am 9. Juli, gedenkt die Kirche des heiligen Augustinus Sauron und seiner 119 Gefährten. Sie alle erlitten während der Christenverfolgung im 18. Jahrhundert in China das Martyrium. Ebenfalls aus China stammt der heilige Märtyrer Joachim He Kaisi. Er war Katechet. Wegen seiner Treue zu Christus wurde er im Jahre 1839 umgebracht. Nikolaus Pieck und seine Gefährten erlitten ebenfalls das Martyrium. Sie verteidigten die Gegenwart Christi in der heiligsten Eucharistie und die Autorität der katholischen Kirche. Aufgrund dessen mussten sie durch Calvinisten viele Qualen erleiden, bis sie schließlich im Jahre 1572 in den Niederlanden erhängt wurden. Die heilige Veronika Giuliani war eine Mystikerin und trug die Wundmale Christi. Sie starb im Jahr 1727. Die heilige Jungfrau Paulina vom Herzen Jesu im Todeskampf gründete die Kongregation der kleinen Schwestern von der unbefleckten Empfängnis zum Dienst an den Kranken und Armen. Trotz vieler Widrigkeiten diente sie dem Herrn in tiefer Demut und im Gebet, bis sie 1942 in São Paulo in Brasilien starb. Der selige Fidelis Chojnacki war Kapuziner. Wegen seines Glaubens wurde er verschleppt, darunter in mehrere Konzentrationslager. Er starb am 9. Juli 1942 im KZ Dachau.

Hören wir nun über den heiligen Augustinus Sauron. Sauron erblickte 1746 in der Provinz Vizhou in China das Licht der Welt. In seiner Jugend galt er als Taugenichts und führte ein unruhiges Leben. Mit etwa 20 Jahren fand er eine Anstellung als Aufseher in einem Landgefängnis. Hier begann sich sein Leben zu verändern. Unter den Gefangenen befand sich ein Mann von der Pariser Missionsgesellschaft. Jean-Martin Moyet saß wegen seines unerschütterlichen Bekenntnisses zu Jesus Christus im Gefängnis, denn zu dieser Zeit herrschte eine Christenverfolgung. Sauron war von diesem Gefangenen tief beeindruckt und entschloss sich, den katholischen Glauben anzunehmen und ließ sich am Gedenktag des heiligen Augustinus auf dessen Namen taufen. Inzwischen kam Jean-Martin Moyet frei. Aber auch jetzt lernte Augustinus eifrig weiter von ihm. Er brachte ihm das Lesen bei und unterwies ihn sogar in Latein. Augustinus lernte sehr eifrig und schrieb sich für das Theologiestudium ein, denn er verspürte eine Berufung, Priester zu werden. 1781 war es schließlich soweit. Augustinus Sauron empfing das Sakrament der Priesterweihe. Danach begann er seine erfolgreiche Missionstätigkeit unter der Landbevölkerung. Um der staatlichen Obrigkeit zu entgehen, die Christen gegenüber feindlich gesinnt war, blieb er nie länger als 3 Tage in einem Dorf. Er predigte besonders gerne über Jesu Leiden und Sterben. Später arbeitete Augustinus mit dem Missionsbischof und apostolischen Vikar Gabriel Thorin Dufresne zusammen. 1803 organisierte Dufresne in Saint-Ouen heimlich die erste chinesische Synode. An dieser nahmen 13 von 17 chinesischen Priestern und 2 französische Missionare teil. Die Zahl der Christen wuchs stetig und betrug inzwischen 40.000 Gläubige. Jährlich kamen bis zu 3.000 neue Gläubige dazu. Doch das Christentum war in China weiterhin verboten. Ausländern drohte die Todesstrafe oder bestenfalls die Ausweisung, während einheimische Christen deportiert und in die Sklaverei verkauft wurden. 1815 verschärfte sich die Christenverfolgung drastisch. Dufresne wurde gefasst und enthauptet. Augustinus wurde ebenfalls verhaftet und ins Gefängnis geworfen. Hier musste er schwere Folter ertragen. Am 27. Jänner 1815 erlag er im Gefängnis den Folgen der schweren Folterungen. Am 1. Oktober 2000 wurde Augustinus Sauron von Papst Johannes Paul II. Gemeinsam mit 119 Gefährten heilig gesprochen. Ihr gemeinsamer Gedenktag ist der 9. Juli, der Tag aller chinesischen Märtyrer.

Kommen wir nun zu einer Mystikerin, Veronica Giuliani. Sie wurde am 27. Dezember 1660 bei Urbino in Italien geboren. Ihre Eltern gaben ihr den Namen Ursula. Doch schon bei der Geburt ereilte ein schweres Schicksal die Familie. Ihre Mutter starb an den Folgen der Geburt. Sterbend empfahl sie ihre neugeborene Tochter der Seitenwunde Jesu. Dies sollte ein Grundstein für das weitere fromme und mystische Leben der kleinen Ursula werden. Im Alter von 16 Jahren entschied sie sich für ein Leben im Kloster und trat dem Orden der Kapuzinerklarissen in Città di Castello bei. Sie nahm den Ordensnamen Veronica an und begann ein Leben im Dienst Gottes. Im Alter von 34 Jahren hatte sie ihre erste bedeutsame Visio, in der ihr ein Kelch erschien. Dies sollte der Beginn zahlreicher mystischer Erfahrungen sein. 1688 wurde Schwester Veronica Novizenmeisterin ihrer Gemeinschaft. Knapp 10 Jahre später, am Karfreitag des Jahres 1697, ereignete sich etwas, das ihr Leben verändern sollte. Schwester Veronica erhielt die Wundmale Christi. Die Stigmata verursachten ihr große Schmerzen, die sie tapfer zu ertragen versuchte. Sie verbarg ihre Wunden und die damit verbundenen Schmerzen auch vor ihren Mitschwestern. Doch das Geheimnis konnte nicht lange bewahrt werden. Als ihre Wundmale entdeckt wurden, musste Schwester Veronica ihr Amt als Novizenmeisterin aufgeben. Ihre Mitschwestern waren von Neid und Missgunst getrieben. Sie denunzierten sie bei den Inquisitionsbehörden. Hier musste Schwester Veronica schwerste Prüfungen und Demütigungen erleiden. Doch ihre tiefe Demut und ihr unerschütterlicher Glaube halfen ihr, diese Prüfungen zu überstehen. Schließlich wurden ihre Wunden als echt anerkannt. Veronica war bis dahin Analphabetin. Auf Anweisung ihres Beichtvaters und des Ortsbischofs sollte sie nun lesen und schreiben lernen. Nacht für Nacht schrieb sie ihre mystischen Erfahrungen nieder. Bis zu ihrem Tod füllte sie fast 22.000 handschriftliche Seiten und verfasste 443 Briefe. Ab 1716 wurde Veronica mehrfach zur Äbtissin ihres Klosters gewählt, ein Amt, das sie mit großer Weisheit und Hingabe ausübte. Ihr Leben und Werk hinterließen einen bleibenden Eindruck auf die Gemeinschaft der Kapuzinerklarissen und darüber hinaus. Schwester Veronica starb am 9. Juli 1727. Ihr Leichnam ist unverwest. Heute befindet er sich unter dem Hochaltar der ihr geweihten Klosterkirche Città di Castello. Schwester Veronikas Teilhabe am Leiden Christi und ihre spirituelle Tiefe waren so einzigartig, dass ein Kongress im Jahr 1978 vorschlug, sie zur Kirchenlehrerin zu ernennen.

Soweit die Heiligen des heutigen Tages. Im Namen von Radio Maria wünsche ich allen, die heute ihren Namenstag oder einen anderen Festtag feiern, alles Gute und Gottes reichen Segen. Mögen Ihnen der heilige Augustinus Sauron und seine 119 Gefährten und die heilige Veronika Giuliani Fürsprecher sein.

0: Guten Morgen bei Radio Maria Österreich und Radio Maria Südtirol, im Studio für Sie, Antonia Kollmann. Wir sind heute bereits am 9. Tag unserer Bundesländertage hier in Österreich, heute Steiermark, und passend dazu übertragen wir auch die Heilige Messe aus der Steiermark vor Ort für uns, Michael und Barbara Fuchsbichler. Guten Morgen.
1: Ja, einen wunderschönen guten Morgen. Wir melden uns heute zum Steiermarktag aus der Landeshauptstadt Graz und übertragen die Heilige Messe aus der Pfarre Heilige Schutzengel. Die Pfarre Schutzengel ist im Pfarrverband mit der Pfarre Christkönig und befindet sich im Westen von Graz, nahegelegen dem Schloss Eckenberg. Auf dem Areal der Pfarre ist ein Pfarrkindergarten sowie ein Lerncafé der Caritas untergebracht. Aus dem ehemaligen Pfarrhof entstand das Haus Raphael, ein Wohnprojekt des Vereins Solidarität im Alter. Das Patrozinium begeht die Pfarre am Schutzengeltag, dem 2. Oktober. Die Heilige Messe feiert mit uns heute Pfarrer Wolfgang Schwarz. Wir wünschen Ihnen nun eine gesegnete Mitfeier der Heiligen Messe.

0: Im Namen des Vaters und des Sohnes und des Heiligen Geistes.
1: Amen.
0: Unser Herr Jesus Christus, er sei mit euch.
1: Und mit deinem Geiste.
0: Messe feiern heißt, sich senden zu lassen, gesandt zu werden zu den Menschen. Das ist die Botschaft des heutigen Evangeliums. Ich begrüße euch ganz herzlich hier in unserer Werktagskapelle in Schutzengel und alle Hörerinnen und Hörer von Radio Maria heute. Hört ihr diese Botschaft, diese gute Botschaft, dass Gott sich uns neu zuwendet in der Lesung und dass wir ausgesandt sind im Evangelium? Werden wir still und sammeln wir uns am Beginn dieses Tages. Stellen wir uns unter diese Liebe Gottes. Erbarme dich, Herr, unser Gott, erbarme dich.
1: Denn wir haben vor dir gesündigt.
0: Erweise, Herr, uns deine Huld.
1: Und schenke uns dein Heil.
0: Nachlass, Vergebung, Verzeihung unserer Sünden, schenke uns der allmächtige und barmherzige Herr.
1: Amen. Amen.
0: Kyrie eleison.
1: Kyrie eleison.
0: Christe eleison.
1: Christe eleison.
0: Kyrie eleison.
1: Kyrie eleison.
0: So lasst uns beten. Gott, dein Sohn, ist zu uns gekommen, nicht um sich bedienen zu lassen, sondern um selbst zu dienen. Gib, dass wir von ihm lernen, wie wir leben sollen. Darum bitten wir durch ihn, Jesus Christus, unseren Bruder und Herrn.
1: Amen. Lesung aus dem Buch Hosea. So spricht der Herr. Als Israel jung war, gewann ich ihn lieb. Ich rief meinen Sohn aus Ägypten. Je mehr man sie rief, desto mehr liefen sie vor den Rufen weg. Den Balen brachten sie Schlachtopfer dar, den Götterbildern Räucheropfer. Ich war es, der Ephraim gehen lehrte, der sie nahm auf seine Arme. Sie aber haben nicht erkannt, dass ich sie heilen wollte. Mit menschlichen Fesseln zog ich sie, mit Banden der Liebe. Ich war da für sie wie die, die den Säugling an ihre Wangen heben. Ich neigte mich ihm zu und gab ihm zu essen. Wie könnte ich dich preisgeben, Ephraim? Wie dich ausliefern, Israel? Gegen mich selbst wendet sich mein Herz. Heftig entbrannt ist mein Mitleid. Ich will meinen glühenden Zorn nicht vollstrecken, denn ich bin Gott, nicht ein Mensch, der Heilige in deiner Mitte. Darum komme ich nicht in der Hitze des Zorns. Wort des lebendigen Gottes.
2: Dank sei Gott.
3: Zur Antwort singen wir den Refrain des Liedes 612. Lass uns hören, Herr und Gott, 612.

0: Der Herr sei mit euch.
1: Und mit deinem Geiste.
0: Aus dem Heiligen Evangelium nach Matthäus.
1: Ehre sei dir, o Herr.
0: In jener Zeit sprach Jesus zu seinen Aposteln: Geht und verkündet. Das Himmelreich ist nahe. Heilt Kranke, weckt Tote auf, macht Aussätzige rein, treibt Dämonen aus. Umsonst habt ihr empfangen, umsonst sollt ihr geben. Steckt nicht Gold, Silber und Kupfermünzen in euren Gürtel. Nehmt keine Vorratstasche mit auf den Weg, kein zweites Hemd, keine Schuhe, keinen Wanderstab. Denn wer arbeitet, ist seines Lohnes wert. Wenn ihr in eine Stadt oder in ein Dorf kommt, erkundigt euch, wer es wert ist, euch aufzunehmen. Bei ihm bleibt, bis ihr den Ort wieder verlasst. Wenn ihr in ein Haus kommt, dann entbietet ihm den Gruß. Wenn das Haus es wert ist, soll euer Friede bei ihm einkehren. Wenn das Haus es aber nicht wert ist, dann soll euer Friede zu euch zurückkehren. Und wenn man euch nicht aufnimmt und eure Worte nicht hören will, geht weg aus jenem Haus oder aus jener Stadt und schüttelt den Staub von euren Füßen. Amen, ich sage euch, dem Gebiet von Sodom und Gomorra wird es am Tag des Gerichtes erträglicher ergehen als dieser Stadt. Evangelium unseres Herrn Jesus Christus.
1: Lob sei dir, Christus.
0: Bitte nimm Platz. In vielen Bildern und Vergleichen spricht die Bibel von Gott und seiner Zuwendung zu uns Menschen. Im heutigen Lesungstext aus dem Prophetenbuch Hosea hören wir eine Spitzenaussage der hebräischen Bibel des sogenannten Alten Testamentes. Dieser Prophet aus dem 8. Jahrhundert vor Christus muss das Gericht Gottes ansagen für das Volk Israel. Immer wieder ist das Volk von Gott abgerückt und wendet sich anderen Göttern zu, das heißt im Konkreten den Fruchtbarkeitsgötzen der Nachbarvölker. Die sind viel, viel attraktiver für das Volk Israel als Elohim, ihr Gott, der aus der Wüste kommt. Das Buch Hosea ist wie eine Gerichtsverhandlung aufgebaut. Doch gerade an dem Punkt, wo das Urteil verkündet werden soll, setzt die heutige Lesung ein. Und Gott tritt da nicht als Richter auf und statt eines Urteils kommt von Gott eine Liebeserklärung. Gott stellt sich vor als liebender Vater, der seine Arme aufmacht, wenn sein Sohn laufen lernt, haben wir gehört. Und ausdrücklich stellt sich Gott hier in diesem Prophetenbuch auch als Mutter vor, wenn es heißt: Ich war da für sie wie die, die den Säugling an ihre Wangen hebt. Ich neigte mich ihm zu und gab ihm zu essen. Wie Eltern ihre Kinder lieben, so geht Gott mit seinem Volk um. Und als absolute Spitze steht der Satz da: Gegen mich selbst wendet sich mein Herz, sagt Gott. Heftig entbrannt ist mein Mitleid. Herzumsturz, können wir sagen. Das Herz Gottes stellt sich vor lauter Liebe auf den Kopf. Und das ist die Rettung Israels und unsere Rettung. Gott handelt nicht im Zorn, nicht aus Rache. Er ist ja kein Mensch, begründet er es. Diese Liebeserklärung Gottes an sein Volk hat für uns Hand und Fuß bekommen in unserem Herrn Jesus Christus. Und mit dieser Botschaft, dass wir gerettet sind, werden die Apostel ausgesandt. Heilsam sollen sie wirken, ohne sich selbst zu bereichern oder zu schützen. Sie haben nicht zu urteilen, wenn sie irgendwo abblitzen und nicht ankommen. Das Urteil liegt bei Gott allein und wir dürfen hoffen, dass es für alle, auch für Sodom und Gomorra, so ausfällt wie für seinen erstgeliebten Sohn Israel. Herzumsturz für uns alle. Das wird uns retten. Amen. Es ist mir heute eine große Freude, dass wir heute ein Ehepaar unter uns haben, das den Hochzeitstag feiert. Das sind Gabriele und Werner Figo, die bei uns im Haus Raphael wohnen und genau heute vor 43 Jahren, habt ihr euch das Ja-Wort gegeben in unserer Heimatpfarre Graz Süd. Und so darf ich euch heute zu diesem Ehejubiläum, auch wenn es kein rundes ist, den Segen Gottes geben. Stehen wir dazu auf.

Der Herr segne und behüte euch. Er hat eure Wege zusammengeführt vor langer Zeit. 43 Jahre währt nun euer Weg, miteinander zu gehen, zueinander zu finden, Gemeinschaft zu leben. Es war ein langer Weg mit Freude und Vertrauen, wohl auch mit Mühe und mit Not. In Erinnerung an die vergangenen Jahre bitten wir Gott um seinen Segen für euch. Er schenke euch heute von seinem Frieden und seiner heiteren Gelassenheit. Er gebe euch ein versöhntes Herz, wenn ihr zurückdenkt an die vergangenen Tage. Er schenke euch Frieden.

0: danke. Danke.
1: So wollen wir. Ja, genau. Beten wir die Fürbitten. Gott, unser Schöpfer und Vater, du kennst unsere Bitten noch bevor wir sie aussprechen. Wir bitten dich. Gott, höre unser Gebet.
2: Gott, höre unser Gebet.
3: Für alle, die in der Nachfolge Jesu auf vieles verzichten.
2: Gott, höre unser Gebet.
3: Für eine gute und friedliche Zukunft der Staaten im Nahen Osten.
2: Gott, höre unser Gebet.
3: Für alle Opfer, vom Menschenhandel geworden sind.
2: Gott, höre unser Gebet.
3: Für Menschen, deren Leben ohne Freude ist.
2: Gott, höre unser Gebet.
1: Wir beten in dieser Messe auch mit Frau Hella Törfler für ihren verstorbenen Mann Gottfried und ihren verstorbenen Sohn Helmut. Schenk ihnen Leben in deiner Gegenwart.
2: Gott, höre unser Gebet.
1: Und so höre und erhöre uns durch ihn, Jesus Christus, unserem Bruder und Herrn.
2: Amen.
4: Zur Gabenbereitung singen wir Nummer 254. 254.

0: Lasst uns beten. Herr, unser Gott, die Gaben, die wir bereitet haben, sind Zeichen unserer Hingabe an dich. Darum bitten wir, wie Brot und Wein in der Kraft des Geistes geheiligt werden, so heilige auch uns selbst immer mehr nach dem Bild unseres Herrn Jesus Christus, der mit dir lebt und liebt in alle Ewigkeit.
1: Amen. Zum Sanctus Nummer 279.
0: Der Herr sei mit euch.
2: Und mit deinem Geist.
0: Erhebt die Herzen.
2: Wir haben sie für den Herrn.
0: Lasst uns danken dem Herrn, unserem Gott.
2: Das ist würdig und recht.
0: Wir danken dir, Gott, unser Vater, und preisen dich. Du hast uns ins Leben gerufen. Du lässt uns nie allein auf unserem Weg und bist immer da für uns.

Israel, dein Volk, hast du mit starker Hand durch die weglose Wüste geleitet. Heute führst du deine bildernde Kirche in der Kraft des Heiligen Geistes. Du bahnst dir den Weg durch diese Zeit in die ewige Freude deines Reiches durch unseren Herrn Jesus Christus. Darum singen wir mit allen Engeln und Heiligen das Lob deiner Herrlichkeit.

Ja, du bist heilig, großer Gott. Du liebst die Menschen und bist ihnen nahe. Gepriesen sei dein Sohn, der immer mit uns auf dem Weg ist und uns um sich versammelt zum Mahl der Liebe. Wie den Jüngern deutet er uns die Schrift und bricht das Brot für uns. So bitten wir dich, guter Vater, sende deinen Heiligen Geist über die Gaben von Brot und Wein. Er heilige sie, damit sie uns werden, Leib und Blut unseres Herrn Jesus Christus. Am Abend vor seinem Leiden nahm er beim Mahl das Brot, sagte dir Dank, brach das Brot, reichte es seinen Jüngern und sprach: Nehmet und esset alle davon, das ist mein Leib, der für euch hingegeben wird. Ebenso nahm er nach dem Mahl den Kelch, dankte dir, reichte ihn seinen Jüngern und sprach: Nehmet und trinket alle daraus, das ist der Kelch des neuen und ewigen Bundes. Mein Blut, das für euch und für alle vergossen wird, zur Vergebung der Sünden. Tut dies zu meinem Gedächtnis.

0: Geheimnis des Glaubens.
1: Deinen Tod, o Herr, verkünden wir, und deine Auferstehung preisen wir, bis du kommst in Herrlichkeit.
0: Darum, guter Vater, feiern wir das Gedächtnis deines Sohnes, der uns erlöst hat. Durch sein Leiden und seinen Tod am Kreuz hast du ihn zur Herrlichkeit der Auferstehung geführt und ihn erhöht zu deiner Rechten. Wir verkünden dieses Werk deiner Liebe, bis er wiederkommt, und bringen dir das Brot des Lebens und den Kelch des Segens dar. Wir feiern das Opfer Christi, das er uns anvertraut hat. Er hat sie für uns hingegeben und schenkt uns Anteil an seinem Leib und Blut. Wir bitten dich, schau auf die Gabe deiner Kirche und gib, dass wir im Geist deiner Liebe für immer verbunden bleiben, mit ihm und untereinander. Barmherziger Gott, durch die Teilnahme an diesem Mahl stärk uns in der Einheit. Lass uns in Gemeinschaft mit unserem Papst Leo und unserem Bischof Wilhelm, mit allen Bischöfen, Priestern und Diakonen und mit deinem ganzen Volk in Vertrauen und Hoffnung deine Wege gehen und für alle eine Quelle der Freude und Zuversicht sein. Vater, erbarm dich unserer Brüder und Schwestern, die im Frieden Christi heimgegangen sind. Und aller Verstorbenen, deren Glauben du allein kennst, lasse dein Angesicht schauen und schenk ihnen Leben in Fülle. Wenn unser eigener Weg zu Ende geht, nimm auch uns für immer bei dir auf und lass uns zusammen mit der seligen Jungfrau und Gottesmutter Maria, mit den Aposteln und Märtyrern, heute beten wir besonders und denken wir besonders an die Märtyrer in China, und mit allen Heiligen dich loben und preisen durch unseren Herrn Jesus Christus.

0: versammeln wir uns um den Altar zur Feier der Heiligen Kommunion. Beten wir miteinander, wie Jesus uns zu beten gelehrt hat. Bitte kommt.
1: Vater unser im Himmel, geheiligt werde dein Name, dein Reich komme, dein Wille geschehe, wie im Himmel, so auf Erden. Unser tägliches Brot gib uns heute und vergib uns unsere Schuld, wie auch wir vergeben unseren Schuldigern. Und führe uns nicht in Versuchung, sondern erlöse uns von dem Bösen. Denn dein ist das Reich und die Kraft und die Herrlichkeit in Ewigkeit. Amen.
0: Reichen wir uns die Hände zum Friedensgruß. Der Friede unseres Herrn Jesus Christus sei alle Zeit mit euch
1: und mit deinem Geiste.
0: Lamm Gottes,
1: du nimmst hinweg die Sünde der Welt, erbarme dich unser.
0: Lamm Gottes,
1: du nimmst hinweg die Sünde der Welt, erbarme dich unser.
0: Lamm Gottes,
1: du nimmst hinweg die Sünde der Welt, gib uns deinen Frieden.
0: Seht Jesus Christus, das Lamm Gottes, er nimmt hinweg die Sünde der Welt.
1: Herr, ich bin nicht würdig, dass du eingehst unter mein Dach, aber sprich nur ein Wort, so wird meine Seele gesund.
0: Kommt alle zu mir, die euch plagt und schwere Lasten zu tragen habt, ich will euch Ruhe verschaffen. So spricht der Herr.
2: Amen.
3: Amen. Liebe Hörerfamilie, beten wir nun gemeinsam das Gebet um die geistige Kommunion. Mein Jesus, ich glaube, dass du im allerheiligsten Sakrament des Altares zugegen bist. Ich liebe dich über alles und meine Seele sehnt sich nach dir. Da ich dich jetzt im Sakrament nicht empfangen kann, so komme geistigerweise zu mir. Ich umfange dich und vereinige mich mit dir. Lass nicht zu, dass ich mich je von dir trenne. Amen.

0: Lasst uns Dank sagen und beten. Herr, unser Gott, wir danken dir für die heilige Gabe. Lass deine Liebe in uns wachsen, so oft wir diese Speise empfangen. Darum bitten wir durch ihn, Jesus Christus, unserem Bruder und Herrn.
1: Amen.
0: Herzlichen Dank fürs Kommen, fürs Mitfeiern, für die musikalische Gestaltung und für alle Vorbereitung. Lassen wir uns senden in diesen Tag hinein. Der Herr sei mit euch.
1: Und mit deinem Geiste.
0: Gott segne uns mit Unruhe, die uns aufbrechen lässt. Segne uns mit dem Vertrauen, das nicht zuerst auf Absicherung schaut. Segne uns mit der Erfahrung, dich in allem und überall zu finden. Und so segne, begleite, stärke und ermutige euch immer wieder neu, der dreieinige Gott, der Vater, der Sohn, der Heilige Geist.
1: Amen.
0: Geht in Frieden.
1: Dank sei Gott dem Herrn.
2: Nummer 361. 361.

0: Liebe Hörerinnen und Hörer, wir beenden jetzt die Übertragung der Heiligen Messe aus der Pfarre Graz Schutzengel. Wir bedanken uns sehr herzlich für die Möglichkeit der Übertragung. Zelebrant der Messe war Pfarrer Wolfgang Schwarz. Danke auch für die schöne musikalische Umrahmung an Diakon Werner Figo und seine Gattin Gabriele Figo. Für Sie vor Ort waren Barbara und Michael Fuchsbichler sowie das Team Graz mit Renate Löffler. Wir wünschen Ihnen noch einen gesegneten Tag und geben zurück ins Studio Innsbruck zu Antonia.
1: Danke euch für die Übertragung der Heiligen Messe. Morgen übertragen wir aus Unterwaltersdorf in Niederösterreich.

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Grüß euch, ich bin die Bettina Oettl, komme aus der Südsteiermark und darf euch jetzt die Steiermark ein bisschen vorstellen. Ich selbst arbeite auch gemeinsam mit meinem Mann, dem Dietmar, ehrenamtlich für Radio Maria. Ich bin eine waschechte Südsteirerin, das heißt, ich lebe jetzt auch dort, wo ich geboren bin und das ist ganz im Süden der Steiermark, wo die Steiermark an das Land Slowenien grenzt. Wenn ich bei meinem Kugelfenster ausschaue, dann sehe ich schon die grünen Hügel von Slowenien. Die grünen Hügel geben mir gleich das Stichwort für die Steiermark, nämlich das grüne Herz Österreichs. So wird die Steiermark nämlich gern genannt. Das grüne Herz wird die Steiermark deshalb genannt, weil rund 60% der Steiermark mit Wald bedeckt sind und sie damit zu den waldreichsten Regionen Österreichs gehört. Und zum Wald gibt's auch viel Natur in der Steiermark. Ob hohe Berg, sanfte Hügel oder grüne Wiesen. Alles finden wir in diesem Bundesland, welches das zweitgrößte in Österreich ist. Man kann die Steiermark grob in zwei Regionen einteilen. Die Obersteiermark im Norden und im Westen und die Süd- und die Oststeiermark. In der Obersteiermark sind die hohen Berge daheim, viel Wald und auch schöne Bergseen. Auch jeder kennt wohl den höchsten Berg, den Dachstein, mit 2995 Meter. Und vielleicht war ja der eine oder andere von euch schon am Skywalk am Dachstein, wo man einen wunderbaren Ausblick bis zum Großglockner haben kann bei schönem Wetter. Im Gegensatz dazu ist die Süd- und die Oststeiermark durch sanfte Hügel, fruchtbare Böden und ein milderes Klima kennzeichnet. Die Gegend ist vor allem für den Weinanbau, ihre Obstgärten und ihre kulinarischen Spezialitäten sehr bekannt. Viele haben vielleicht schon den Begriff der steirischen Toskana gehört, der vor allem für die Gegend rund um die südsteirische Weinstraßen sehr bezeichnend ist. Wer kennt sie nicht, die südsteirische Weinstraßen rund um Gamlitz, Leitschach und Ernhausen? Leitschach liegt direkt an der slowenischen Grenze und ist ja das größte Hopfenanbaugebiet von ganz Österreich.

Die Steiermark hat also viel wunderbare Gegend, aber auch ganz tolle Städte. Allen voran die Landeshauptstadt Graz mit ihrer gut erhaltenen Altstadt, die sogar zum UNESCO-Weltkulturerbe zählt. Graz hat mittlerweile schon an die 345.000 Einwohner. Die meisten Leute kennen den Schlossberg mit dem Uhrturm oder auch das moderne Kunsthaus. Mitten am Hauptplatz von Graz steht das Denkmal vom Erzherzog Johann, den ja fast auch jeder schon einmal gehört hat. Er war für die Steiermark sowas wie ein Landesvater. Er hat sich sehr für die wirtschaftliche Entwicklung der Steiermark eingesetzt. Nicht zu vergessen ist aber auch, dass Graz eine ganz bedeutende Universitätsstadt ist und auch sehr viele junge Menschen von dem oft schon ein bisschen südländischen Flair von Graz sich begeistern lassen. Neben Graz sind aber auch vor allem noch andere Städte wie Murau, Leoben, Judenburg, Bruck an der Mur, Hartberg oder Bad Radkersburg ganz im Südosten sehr bekannt und immer einen Besuch wert. Aber was wäre die Steiermark ohne ihre kulinarischen Besonderheiten? Egal, ob auf der Almhütten oder im Haubenrestaurant. Überall gibt es Spezialitäten vom Feinsten zu finden. Am bekanntesten ist wohl das steirische Kürbiskernöl, das grüne Gold der Steiermark. Dessen nussiger Geschmack nicht nur den Salat, sondern auch ganz viele andere Gerichte mittlerweile verfeinert. Herzhafte Schmankerl wie die Bretteljausen mit einem Gesalchten, einem Krähen und einem guten Bauernbrot oder das knusprige Bockhändl und ein guter Käferbohnensalat sind bei vielen Besuchern der Steiermark sehr beliebt. In den Olmenregionen isst man gern die Kasnocken, Sterzgerichte oder den würzigen Olmkas. Und wer lieber ein Bier in der Steiermark trinkt als ein Wein, der kommt auch auf seine Kosten, wenn er ein Glaserl Murauer oder ein Glaserl Buntigammer Bier genießt. Alle diese Köstlichkeiten, von denen ich jetzt erzählt habe, wären aber nichts ohne die Gastfreundschaft, für die die Steirer besonders bekannt sind. Ob im urigen Buschenschank, auf der Almhütten oder im Hotel. Überall wird man herzlich und mit einem Lächeln begrüßt.

Und wenn wir jetzt die Steiermark bald wieder verlassen müssen, dann darf aber uns nicht fallen, nämlich die vielen Kirchen und Wohlfahrtsorte. Allen voran ist natürlich Mariazöll der bedeutendste Wohlfahrtsort in Österreich mit der Gnadenmutter von Mariazöll. Mariazöll gehört zum Benediktinerstift St. Lambrecht in der Obersteiermark dazu, das natürlich auch schon sehr vielen bekannt ist. Stift Admont mit der größten Klosterbibliothek der Welt hätten wir noch in der Obersteiermark. Und auch die Benediktinerabtei Seckau, die wunderbar einbettet ist in die obersteirische Berglandschaft und sehr zum Verweilen dort einlädt. Neben den großen Kirchen gibt es aber auch ganz viele kleinere Wallfahrtskirchele. Ich darf euch da einige nennen. Die Kirchen am Böllerberg und Maria Füverbründel in der Oststeiermark oder die Wallfahrtskirchen Straßengel in der Nähe von Graz. Dann gibt es auch noch das Wallfahrtskirchel Schüsselbrunn. Das ist eine kleine Kirche im Olmenland, die direkt in die Felswand eingebaut ist. Wer also den Herrgott ehrlich sucht, der findet jede Menge ruhige und wunderbare Kirchen und Platzerle in der Steiermark. Ich hoffe, ich habe es jetzt Lust gekriegt, in die grüne Steiermark zu reisen, ein gutes Glas Wein zu trinken und die lieben Steirerleute kennenzulernen.

Grüß Gott und herzlich willkommen aus dem Studio von Brixen. Begrüßt Sie Christian Ortner zum Glaubensforum. Schön, dass Sie mit dabei sind. Wir sind eingeladen, am heutigen Tag wieder in die Heilige Schrift hineinzuschauen, genauer hin in das Johannesevangelium. Es ist heute der vierte Teil, Wort, Gott, Licht, der Johannesprolog mit Pfarrer Martin Ferner. Und soweit wäre ja schon alles bereit für die Sendung. Leider haben wir ein Problem mit unseren Computern und können nicht telefonieren. Darum darf ich Sie noch um etwas Geduld und Verständnis bitten. Wir versuchen unseren Referenten jetzt gleich wieder zu erreichen und hören uns dann mit Pfarrer Martin Ferner. Danke fürs Verständnis.

0: So, bei der Musik konnten wir uns jetzt schon einstimmen auf diesen Johannesprolog und auf die guten Dinge lohnt es sich bekanntlich ja auch zu warten. Wir sind verbunden mit unserem Referenten Pfarrer Martin Ferner. Heute der vierte Teil, Wort, Gott, Licht, der Johannesprolog.
1: Liebe Hörerfamilie von Radio Maria, Musik ist oft eine bessere Einstimmung als Worte. Und trotzdem wenden wir uns jetzt dem Wort zu, Gott selber, das Wort, das Mensch wird. Und dabei fassen wir in den Blick das eine Wort, welches von Gott ausströmt und welches man benennen könnte mit Gnade. Wenn wir das Wort Gnade vernehmen, dann geht es immer um ihn, um Jesus Christus, um ihn, sofern er Gott ist. Es geht nicht, wenn wir von Jesus Christus reden, um die Einkleidungen, die sprachlichen, so wie er rundherum beschrieben wird, oder Einkleidungen, wie Philosophen sie verwenden und wie sie letztlich auch in der Heiligen Schrift gebräuchlich ist und in der Folge bei Theologen, sodass Kirchenlehrer sagten, man müsse vom Buchstaben zum geistigen Sinn vordringen. Da ist also die Sprache auf Jesus Christus bezogen vom Kleid, Sprachkleid. Auch in klugen, mystisch angehauchten Schriften wird das Sprachkleid manches Mal überbetont. Denn es geht nie um das Kleid, immer um ihn selbst. Nicht um weniger. Immer um Gott. Gott allein. Und es geht um die Begegnung des Menschen mit der Göttlichkeit Gottes. Je tiefer wir in den göttlichen Bereich eintreten dürfen, und dieses Eintreten ist bereits eine große Gnade. Und wir treten immer ein, wenn wir im Gebet unsere Augen zu Gott erheben. Wenn wir bei der Heiligen Messe zum Allerheiligsten hinschauen und es empfangen, da sind wir im göttlichen Bereich. Und je tiefer wir eintreten, umso mehr erspüren wir, dieser Bereich übersteigt uns. Wir können das Eintreten in diesen Bereich nicht durch unsere eigene Kraft erarbeiten. Denn da geht es um einen Bereich, den man am besten, wie ich eingangs schon sagte, mit einem Wort umschreibt. Und dieses Wort heißt Gnade. Und das ist ein Strömen des lebendigen Gottes herein in unsere Welt, lichtvoll, glanzvoll, uns erhebend und uns wandelnd. Also der göttliche Bereich ist zugänglich als Geschenk, nicht weil wir es verdient hätten. Wir können es nicht erreichen durch unser Frommsein oder durch ein tugendhaftes Leben, obwohl dieses so wertvoll ist und uns wirklich erhebt und uns öffnet. Aber es bleibt immer unverdient, immer ein Geschenk. Denn das göttliche Gottes übersteigt alles, hat das unermessliche Maß der Liebe, ist somit uns unfassbar. Allerdings, und das ist das Große, das Unfassbare kann uns erfassen. Und dies ist eine Umkehr der Bewegung. Dies ist das Geheimnis der Heiligen. Sie waren von Gott Erfasste, somit Ergriffene und wurden, weil sie sich ganz Gott geöffnet hatten, von ihm erfüllt, durchwirkt, gewandelt, immer tiefer hineingenommen in das geheimnisvolle Wirken des lebendigen Gottes. Somit, wenn wir eintauchen wollen in dieses Geheimnis, dass Gott Mensch wird und dass Gott bei uns ist und bei uns bleibt, so müssen wir sagen, Gottes Begegnung ist das Erste. Es geht also um Begegnung. Daraus kann erwachsen Beziehung und daraus eine tiefe Liebe. Und wenn es um Gott und uns geht, wirklich Gott und wir, dann geht es um eine Ursprungserfahrung, um tiefste innere Betroffenheit. Und diese Erfahrung besitzen viele von uns in Stunden des Gebetes. Inneres Angerührtsein, Feier der Heiligen Messe und spüren, Gott ist da. Dieses ursprüngliche Angerührtsein, welches uns ganz betroffen macht und uns ganz öffnet und welches die Kraft in sich birgt, dass unser Leben gewandelt wird. Da geht es nicht um etwas, was wir einmal gelesen. Im Gelesenen, da sind die Buchstaben uns zu blass. Und da vergilbt das Papier zu schnell. Es geht auch nicht um etwas, was uns jemand mitgeteilt hat. Denn das sind immer Gedanken und Erfahrungen anderer. Also auch nicht um tiefe Gedanken, Worte und Erfahrungen von anderen. Es geht nur um Gott und um mich ganz persönlich und nichts dazwischen. Und in dieser Begegnung kann Gott im Herzen, in der Seele wirken und in uns seine Liebe erwecken, die sich, weil sie so erfüllt ist, sich den Menschen zuwendet, in Güte, in Nachsicht, in Verständnis. Wirkliche Gottesbegegnung, wo unsere Seele angerührt wird, lässt uns Menschen erbeben in den Grundfesten. Und diese Begegnung braucht Zeit, um durch Fragen und Ängste hindurch, die ja in unseren Herzen und in unserer Seele wohnen, durch all dies hindurch vertraut zu werden mit Gott. Und da kommt uns Gott so entgegen.

ihm hin. Darauf kommt es an. Und weil Gott um unsere Ängste und Sorgen und Zweifel und Fragen weiß, darum ruft er uns in der Heiligen Schrift so oft zu: Fürchte dich nicht. Dies ist ein Zuruf Gottes an uns. Ein Wort, das uns hilft, mit Gott vertraut zu werden. Wir müssen dieses Wort aufnehmen, es im Herzen verankern, und dann kann es wirken. Und mit ihm vertraut, nicht ihm gewohnt werden, vertraut. Denn Gewöhnung an Gott wäre der Tod der Beziehung. Da würde alles, wie es im Wort schon heißt, gewöhnlich. Und es ist immer außergewöhnlich. Aber mit ihm vertraut sein, weil wir ihm trauen dürfen und mehr noch uns ihm anvertrauen dürfen. Und das braucht Mut. Sich getrauen, anvertrauen. Ich rede nicht von Gewöhnung an Gott. Dies wäre banal. Nie kann auf dieser Ebene Beziehung mit dem Ewigen sich entwickeln. Der Weg ist und bleibt mit ihm vertraut werden. Vertrauen und vertraut werden. Denn das, was die Weisen der alten Zeit wussten, muss auch unser Wissen sein und immer mehr werden. Da heißt es bei Jesus Sirach: Die Furcht des Herrn ist der Ursprung der Weisheit. Die Furcht des Herrn ist die Vollendung der Weisheit. Was heißt Furcht des Herrn? Das hat nichts mit Angst zu tun. Es besagt ganz einfach: Gott, Gott sein lassen. Es geht nicht um Einzelwissen über Gott, dass wir dies und jenes und noch etwas anderes von Gott wissen und erfahren. Es geht nicht um kluge Sätze über ihn. Das wäre hier Geschwätz. Es geht immer um ihn selbst. Um den lebendigen Gott in seiner Herrlichkeit. Er ist alles. Es geht um ihn. Ohne Hülle, ohne Verborgenheit, in Liebesfülle. Und warum betone ich dies so vehement? Zuerst Gott. Weil mir und vielen von euch in der Meditation, im Gebet, im Lesen der Heiligen Schrift eines aufgefallen ist: An entscheidenden Stellen der Bibel zeigt sich Gott zuerst in seiner Herrlichkeit. Erst danach kommen Worte. Weisungen. Zuerst strahlt die Leuchtkraft der Gottesgegenwart. Und diese müssen wir suchen. Zu dieser sind wir unterwegs. Und diese kommt uns letztlich entgegen. Gott selbst in seiner Herrlichkeit. Auch bei der Begegnung mit einem Menschen mag es wichtig sein, zuerst den Menschen wahrnehmen, wie er ist, sein Wesen, sein Sein, seine Seele, sein Herz und dann erst sein Reden, den Fluss seiner Gedanken und Ideen. Dies ist das Zweite. Also immer zuerst bei Gott und Mensch
das

Wesen erfassen, das zutiefste Innere, dann sind wir der Wahrheit auf der Spur. Denn das Wesen ist das Fundament, ist die Grundlage. Und darum, das alles Entscheidende, suchen wir den direkten Kontakt zuerst. Das direkte Gespräch mit Gott lernen wir immer neu beten, mit ihm sprechen, mit ihm im Austausch sein, unsere Gedanken ihm mitteilen und seine Gedanken in der Stille des Gebetes erlauschen. Direkter Kontakt, das ist das Erste. Und öffnen wir dabei ihm das Herz. Gott liebt das Herz. Und zeigen wir ihm das Lächeln, die Tränen, das Leben, so wie es ist. Und knien wir dabei nieder, erheben Herz und Sinne und schauen wir hin zu dem, der alles durchwirkt und durchwehst. Dann vielleicht danach Worte, formulierte Gebete, Fragen, Bitten, Danken. Aber zuerst Gott. Das Niederknien, das Händefalten, das Emporblicken, das Erspüren seiner Gegenwart, die Offenheit für ihn und dann die Worte. So war es doch auch bei den großen Geschehnissen, die in der Heiligen Schrift aufgezeichnet sind. So war es in der Zeit des Alten Testaments und auch in der des Neuen. So bitte ich nun um einige Takte Musik.

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1: Liebe Hörerfamilie von Radio Maria, ich betone die Begegnung mit Gott, die direkte, als Ausgangspunkt, um Gott immer tiefer zu erkennen. Wenn wir hineinschauen mit einem ganz kurzen Blick ins Alte Testament, wie war es doch bei Mose, als er am Berg Sinai die Gottesbegegnung hat? Er sinkt auf die Knie und beugt das Gesicht zur Erde. Direkte Gottesbegegnung. Und daraus erwächst dann alles bis hin zu den 10 Geboten. Oder wie war es bei Elia auf dem Berg Horeb? Gottesbegegnung. Nicht im Sturm, nicht im Erdbeben, nicht im Feuer. Im leisen Säusel. Als Elia es hörte, hüllte er sein Gesicht in den Mantel. Aus dieser direkten Gottesbegegnung erwachsen dann alle weiteren Offenbarungen. So war es auch bei Jesaja und ähnlich auf dem Berg Tabor, wo eine Wolke kam und sie überschatteten, sie aber fürchteten sich, als sie in die Wolke hineingerieten. Erfahrung von Gottes Nähe. Und Paulus, wie war es bei ihm vor Damaskus, als er plötzlich vom Licht vom Himmel überstrahlt wurde? Er stürzte zu Boden und eine Stimme vernahm er. Direkte Gotteserfahrung. Und jetzt, wenn wir uns diesem Johannesprolog zuwenden, da erfahren wir, dass dieser Gott, es ist kein anderer, dieser Gott, denn es gibt nur einen Gott, sich uns Menschen zuwendet. Gottes Begegnung in Jesus. Gemeint sind damit nicht jene erschütternden Ereignisse, wie im Alten Testament sie beschrieben sind. Nicht Entrückung aus sich selbst hinein in ein fremdes Feld, einen fremden Bereich, in den Raum der Offenbarung Gottes, sondern der heilige Augustinus hat es so wunderschön formuliert, indem er sagte, wir müssen das Herz erheben, hin zum Herrn, damit er es erfüllt, mit Liebe, mit Gotteserkenntnis, mit innerlichem Verstehen. Und Jesus hat es dann so formuliert, selig, die ein reines Herz haben, sie werden Gott schauen. So spricht Jesus, um uns den neuen Weg der Gottesbegegnung zu zeigen. In der ganzen Heiligen Schrift geht es immer wieder um eine Vertiefung, Erneuerung. Und Jesus ist der Weg. Also, am Anfang war das Wort. Es ist dasselbe. Von Anfang an, durch alle Ewigkeiten. Wie es ist, so ist es immer. Es ist. Hier klingt Sicheres an. Ein Halt bietet sich uns Menschen. Jemand, der war und ist und bleibt. Denken wir an jene Offenbarung, die Mose zuteil wurde damals in der Steppe, der Gottesname Jahwe. Der bedeutet, ich bin, der ich bin. Und der da ist, hat mich gesandt, spricht dann später Mose. Hier leuchtet dieser Halt auf, diese unveränderliche Festigkeit. Er, Gott, der ist. Das klingt wie das Wort, das ist, das war, das bleibt, das Gott ist. Ein Blick, ein kurzer nur, auf die Erde. Unsere Welt ist voller Veränderungen. Sterblichkeit ist angesagt, wir brauchen nur die Augen zu öffnen und wir sehen es. Auf Erden, da gibt es Entstehen und Wachsen und Zunehmen und Abnehmen und Sterben. Der Mensch, er kann in der Weisheit wachsen, wenn er sich ihrem Licht öffnet und es aufnimmt. Er kann in der Weisheit abnehmen, kann sie verlieren, wenn er sich dem Bösen zuwendet. Aber in uns lebt die Sehnsucht, fest zu sein, zu Gott zu gehören, von ihm nicht entfernt zu werden. Und wir spüren diese Kraft und Stabilität, Geborgenheit, die in Gott ist. Wir spüren sie. Und wir wünschen, dorthin zu gelangen. Und doch, wir wissen, der Weg dorthin ist lang. Ihn durchschreiten, das ist unsere Lebensaufgabe. Es ist, als sähen wir dieses Ziel, diese wahre Heimat in der Ferne. Nun das alles Entscheidende. Er, zu dem wir hinwollen, er ist zu uns gekommen und er zeigt uns den Weg, der zu ihm, zu Gott, in die Ewigkeit, zu einem erfüllten Leben führt. Er hilft uns, damit wir alles überschreiten, um aus seiner Haltung Liebe und Hingebung zu leben. Und so kommt er uns entgegen. Er, der im Ursprung, er, der Ausgangspunkt, er, aus dessen Hand alles geworden. Er ist es, von dem die Rede ist im Johannesprolog. Und sein Kommen, davon wird gesprochen, damit wir nicht hinaufsteigen müssten in den Himmel, sondern weil der Himmel zu uns kommt und wir den Himmel bloß aufzunehmen müssen, in unser Herz, in unsere Seele, in unser Denken, in unser Leben und in der Lebensgestaltung. Mit seinem Kommen tut sich der Erlösungsweg auf. Und unser Tun dabei, die Verbindung mit ihm suchen und pflegen und leben. Dann sind wir in Beziehung zum Mensch gewordenen und gelangen durch ihn zum Ewigen. Denn das ist er. Er ist der Ewige, hereingetreten ins Irdische. Er kam zu uns. Er wurde, was er nicht war, wurde, wie wir sind, um jeden Menschen zu erreichen. Das will er. Das ist seine Sehnsucht. Jeden Menschen erreichen. Denn jeden will er retten. Jeden ins Licht, ins Heil führen. Da Darum ist er gekommen. Aber erkennen müssen wir und lieben ihn, der ganz klein wird und ganz gering, der als Mensch mitten unter den Menschen und dennoch Gott. Dennoch Gott, dies erkennen und ihn lieben. Denn mehr als das Irdische kann man dann erkennen, denn in Jesus Christus leuchtet das Ewige auf. Und später, in der Auferstehung, in der Himmelfahrt, in der Lichtfülle der Vollendung, wird dies alles sichtbar. Aber jetzt uns dieser Wirklichkeit bereits öffnen, das ist Glaube. Oft sind wir im Dunkel der Welt und genau im Dunkel sich dem Licht öffnen. Dann schauen wir ins Licht der Ewigkeit. Und so müssen wir ins ganz Konkrete gehen. Das Wort, das am Anfang und das bei Gott. Und das ist Gott. Genau dieses kommt aus der Ewigkeit in unsere Welt. Und wie kommt er? Und was sehen wir? Und was ist uns überliefert, mitgeteilt? Ich bitte um einige Takte Musik.

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1: Liebe Hörerfamilie von Radio Maria, und nun taucht die Frage auf, an welchen Gott glauben wir? An den Gott der Menschwerdung oder an den Gott, der von uns Leistungen erwartet, damit wir uns den Himmel verdienen? Die heidnische Vorstellung ist, Gott, ein mächtiger Herrscher im Himmel und weltlicher Erfolg, legt Zeugnis dafür ab, dass man Gottes Beziehung hat. Das ist ein altes Bild. Das ist nicht das richtige Bild. Nicht das, wie Gott sich uns zeigt. Denn dieses falsche Bild zeigt uns einen unbeteiligten Gott, der aus der Ferne die Erde betrachtet und so auch uns Menschen. Ein solcher Gott wurde von menschlichen Vorstellungen geschaffen, hat mit der Gotteswirklichkeit wenig zu tun. Denn unser Gott, er ist uns nahe und er kommt uns nahe. Er will die Wirklichkeit von innen heraus wandeln. Nicht durch Macht, nicht durch Gewalt, nicht durch ein Diktat. Das ist der Wunsch von Menschen. Gott ist anders. Er ist so, wie er sich in der Heiligen Schrift offenbart. In manchen tief verwurzelt ist die Vorstellung, ein Gott fern und kontrollierend, streng und mächtig, der nur den Seinen hilft und die anderen hinabstürzt. So nicht. Er ist ein Gott, der für uns geboren wurde, aber nicht nur für uns, sondern für die ganze Menschheit. Er will die Menschheit erlösen und retten. Paulus hat uns so stark darauf hingewiesen, dass wir immer schauen sollen auf den lebendigen und wahren Gott. Also nicht auf den Gott unserer selbstgemachten Vorstellungen. Diese sind begrenzt, beschränkt. Wir erkennen nur Stückwerk. Sondern immer den Blick hin zum lebendigen und wahren Gott, so wie er uns in der Heiligen Schrift geoffenbart. Und dieser Gott revolutioniert die Geschichte, indem er selbst in unsere Welt kommt. Und dieser Gott respektiert uns. Er respektiert uns Menschen so sehr, dass er zulässt, dass wir Menschen ihn ablehnen. Das lässt Gott zu. Und er tilgt die Sünde nicht, indem er die Sünde bestraft und in die tiefste Hölle hinunterwirft, sondern indem er die Sünde auf sich nimmt. Wie es heißt, seht das Lamm Gottes, das hinwegnimmt die Sünde der Welt. Er nimmt die Sünde auf sich. Er entfernt die Probleme nicht aus unserem Leben, aber er gibt uns Hoffnung. Und Hoffnung ist Lebenskraft. Und Hoffnung ist größer als die Probleme, weil es eine allumfassende Kraft ist. Und er wünscht, unser Gott wünscht uns nahe zu sein, sodass er, der Unendliche, für uns endlich wird. Sodass er, der groß ist, sich für uns klein macht. Dass er, der gerecht ist, sich in unsere Ungerechtigkeit hineinbegibt, um sie von innen heraus zu verwandeln. Das ist das Wunder, welches im ersten Kapitel des Johannesevangeliums anklingt. Das ewige Wort kommt zur Rettung der Welt durch Menschwerdung. Das Zeichen, so von den Engeln genannt, das Kind, die Futterkrippe, die Futterstelle. Hier wird das Antlitz Gottes offenbart. Und dieses Antlitz strahlt aus und wir müssen es aufnehmen, wir müssen es erkennen, wir müssen es wahrnehmen, strahlt aus Erbarmen, Barmherzigkeit. Allmächtig ist er immer, aber nur in der Liebe uns nahe. Wenn wir später hören, das Wort, dass das Wort Fleisch geworden, dann werden wir erinnert, Gott nimmt unsere Menschennatur an bis ins Letzte. Er geht so weit, weil wir ihm wichtig sind und weil er uns liebt und weil wir ihm wertvoll sind. Er kennt unser Gesicht, jedes einzelne. Und unsere Namen hat er wirklich in seine Hand geschrieben und in sein Herz. So ist unser Gott so nahe. Und so eng will er uns an sich ziehen, in sein Herz. Trotz unserer Unzulänglichkeiten und trotz unserer Sünden wird Jesus wie wir sind, aber ohne Sünde. Aber er wird ganz Mensch. Und das ist vielen bis in die Gegenwart unfassbar. Ein Gott, der Mensch wird, um bei den Menschen, bei seinen Geschöpfen zu sein. Er, der das Universum, den Kosmos, die vielen Universen, die ganze Schöpfung, Himmel und Erde geschaffen hat. Er, kein anderer, wird Mensch. Gott wartet nur auf eines, auf unser offenes und vertrauensvolles Herz. Wir müssen nicht viel wissen, aber wir müssen beten können und ein offenes Herz haben. Und dann strömt uns tiefstes göttliches Wissen zu. In ihm entdecken wir, wer wir sind. Letztlich sind wir, denn dazu sind wir erschaffen geworden. Wir sind geliebte Kinder Gottes. Oftmals in der Heiligen Schrift bezeugt. Und dessen müssen wir uns immer mehr bewusst werden. Und je mehr wir uns dessen bewusst werden, umso mehr können wir dies leben. Hier auf Erden als Kind Gottes leben. Und er will unser Leben erleuchten. Seine Augen blicken uns voller Güte und Liebe an. Selbst unsere Schwächen und unsere Fehler blickt er mit Liebe und Güte an, weil nur Liebe und Güte sie wandeln können. Denken wir an jene, die von Anfang an bei Jesus sind, ihre Augen auf ihn gerichtet. Maria, Josef, die Hirten, die Sterndeuter, ihr Herz Jesus zugewandt. Schauen wir genau hinein in die Heiligen, in die Heilige Schrift. Genau diese reden nicht viel, aber sie beten an. Anbetung. Anbeten vor dem Allerheiligsten knien ist der Weg, um Jesus aufzunehmen. Und das geschieht in der Stille. So kommt das ewige Wort zu uns und in uns. Beten bedeutet, wir begeben uns in die Gegenwart Gottes hinein in sein Licht. Mit unserer ganzen Existenz, mit unseren Gedanken und Empfindungen, mit unseren Wegen und Irrwegen, alles hinein in sein Licht. Und wie die Sonne vieles zum Erblühen bringt, so bringt Gott in uns vieles zum Erblühen, weil wir in seinem Licht sind und zu ihm hinschauen und ihn anbeten. Und so lernen wir die Macht der Liebe kennen. Und lernen wir an sie glauben, immer mehr, immer tiefer. Sie ist so anders als die Macht der Welt. Die Macht der Welt, die so vergänglich ist, die irgendwann zerbröselt und nicht mehr sein wird. Aber die göttliche Liebe ist und bleibt, weil Gott ist und bleibt, weil sein Wort ist und bleibt. Sie strahlt uns an und macht uns ihm ähnlich und strahlt auch durch uns in die Welt. Und dafür dürfen wir dankbar sein. Und bevor ich mit dem Segen abschließe, noch in eigener Sache ein kleiner Hinweis. Am 26. September werde ich einen Besinnungstag halten in Hall in Tirol mit dem Thema Dankbarkeit als Lebenskraft. Und da geht es auch um Gottes Begegnung. Bei den Kreuzschwestern im Exerzitienhaus in Hall kann man sich anmelden. Und so erbitten wir nun Gottes Segen. Allmächtiger, ewiger Gott, du bist ein Gott des Lebens. Du bist ein Gott, der uns nahe ist. Durch die Fürsprache Mariens erbitten wir deinen göttlichen Segen. Im Namen des Vaters und des Sohnes und des Heiligen Geistes.
0: Amen. Lieber Pfarrer Martin, ein herzliches Vergelt's Gott für die heutige Sendung.
1: Gerne.
0: 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Ich darf mich für heute verabschieden, Christian Ortner aus dem Studio von Brixen. Schön, dass Sie mit dabei waren. Bei uns folgt um 10 Uhr die Lebenshilfe.

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1: Einen schönen Vormittag aus unserem Studio in Innsbruck, sagt Ihnen Antonia Kollmann. Wir sind mitten an unserem Steiermark-Tag hier in den, bei den Bundesländertagen auf Radio Maria und so haben wir auch eine Referentin aus der Steiermark eingeladen zu dieser Sendung Lebenshilfe. Unser Thema, die Schönheit und Vielfalt der Steiermark mit der ganzen Familie entdecken. Uns zugeschaltet ist Tanja Lubli vom Alpenverein Steiermark. Ich glaube, du musst deinen Namen gleich noch einmal richtig aussprechen. Ich bin da noch nicht so geübt. Aber du organisierst Wanderungen für die ganze Familie und hast da ganz viel Erfahrungen, was es braucht, um einen wundervollen Tag mit der ganzen Familie am Berg oder in der Natur zu verbringen. Und ja, das wirst du uns heute ein bisschen berichten. Herzlich willkommen hier auf Sendung.
2: Guten Morgen, danke für die Einladung. Ich freue mich sehr, dass ich die Steiermark repräsentieren darf und eben über das Thema, das mir auch immer am Herzen liegt, die Zeit mit den Kindern in der Natur verbringen, reden zu dürfen. Mein Name ist Tanja Lubli. Ja, mein Name ist ein Stolperstein für viele. Das kenne ich schon. Ich engagiere mich ehrenamtlich als Jugend- und Familiengruppenleiterin beim Alpenverein Graz. Dabei begleite ich Kinder und Familien auf Wanderungen, fördere Bergerlebnisse und die Naturbeziehung für die ganze Familie. Und immer wieder erlebt man dabei auch, wie wenig es eigentlich braucht, um Kinder glücklich zu machen. Und dass wir ganz viel Programm machen müssen und ganz besondere Sachen organisieren und ständig was Neues bieten müssen. Und dabei zeigt uns die Natur einfach, dass es ganz, ganz, ganz wenig braucht, um Kinder glücklich zu machen und begeistern zu können. Es ist ein spannender Waldweg oder ein kleiner Bach, Almtiere, eine Hütte mit einer schönen Aussicht, das den Kindern einfach unvergessliche Erlebnisse beim Wandern bieten kann. Und die Kinder zeigen uns dabei auch einfach, wie einfach sie zu begeistern sind und wie einfach es ist, einen schönen Tag mit den Kindern in der Natur zu verbringen. Und also wir sind oft immer mit unseren Gedanken als Erwachsene auf Leistung. Wenn wir wandern gehen, ja, der nächste Gipfel und noch ein Stück weiter und vielleicht kommen wir dort noch hin und sehen dort noch. Dabei ist es bei den Kindern so, dass sie im Hier und Jetzt leben und dass die Zeit, die wir mit ihnen in der Natur verbringen, ganz wertvoll ist. Ja, das schenkt uns Ruhe und Bewegung und die gemeinsame Zeit in dieser schnelllebigen Welt ist im Wald und am Berg ein sehr großes Geschenk. Das bedeutet natürlich, dass es bei einer Wanderung auch einmal nicht so harmonisch ablaufen kann. Ja, es gibt müde Beine, es gibt schlechte Laune, es gibt immer wieder die Frage, wie lang es denn noch dauert. Das gehört einfach dazu. Und ganz wichtig ist auch für die Erwachsenen zu wissen, eine gelungene Wanderung für die ganze Familie ist jetzt nicht die, wo niemand gejammert hat, sondern das ist die, wo am Abend alle sagen, das war echt ein schöner Tag und das machen wir wieder. Also wenn die Kinder sagen, sie gehen wieder wandern, dann hat man es geschafft. Dann ist ganz egal, was, ob das Wetter schier war oder ein bisschen anstrengend, aber wenn am Ende des Tages jeder sagen kann, es war ein schöner Tag, dann war die Wanderung gelungen. Und den Stein dafür, dass eine Wanderung gelingt, den legt man schon zu Hause. Das Allerwichtigste ist nämlich der Weg bei den Kindern. Ja, der darf natürlich nicht zu schwer sein, aber auch nicht zu langweilig. Schauen Sie, dass viel Wald dabei ist, der Schatten bietet, wenn sie im Sommer draußen unterwegs sind. Wasser ist immer ein Element, das jedes Kind interessiert und Almtiere bieten auch Erlebnis. Beim Weg gibt's so eine Rechenaufgabe, die man sich, wenn man sie nicht merkt, gibt es da auch noch eine Faustregel dazu. Wenn man nämlich online schaut bei den Wanderkarten, wie lang der Weg dauert, dann steht da immer eine ungefähre Gehzeit dabei. Man kann sich durch Kilometer und Höhenmeter ausrechnen, wie viel die Kinder für diesen Weg brauchen würden. Aber so als Faustregel kann man sagen, die Gehzeit, die dort dabei steht, mal zwei. Das ist das, das man mit Kindern braucht einfach, weil das sind Pausen mit eingeplant, vielleicht Spiele. Ja, die Kinder gehen natürlich, die haben kürzere Beine, die gehen langsamer. Und dass man sich dessen bewusst ist, wenn da steht Rundweg 3 Kilometer, 3 Stunden, dass das dann nicht 3 Stunden sind, sondern 6 Stunden, wenn man mit kleineren Kindern unterwegs ist. Was noch helfen kann, die Kinder für eine Wanderung zu begeistern, ist, dass sie bei der Planung mithelfen. Ja, je nach Alter können sie entscheiden, welchen Weg sie gehen wollen oder welche Jause nehmen sie mit, welches Kapperl setzen sie auf. Das sind alles Dinge, die mitspielen, dass sich die Kinder mit der Wanderung oder mit dem Ausflug einfach stärker identifizieren können und dass es dann nicht die Wanderung von den Eltern oder von den Erwachsenen ist, sondern dass es einfach unsere gemeinsame Tour ist. Auch Wanderkarten können da helfen. Wenn sie den Kindern zeigen, vorab schon, wie der Weg geht. Größere Kinder können dann die Wanderkarte schon selber halten und beim Gehen auch auf Wegmarkierungen achten. Und das unterstützt auch das Lernen, den Orientierungssinn zu fördern, ja, und Verantwortung zu lernen, Selbstständigkeit. Was noch ein wichtiger Punkt wäre, ist das Ziel. Natürlich, es soll jetzt nicht es unbedingt, also wir Erwachsene neigen ja immer dazu, eben viel schaffen zu wollen. Ja, wenn Sie jetzt sagen, okay, wir wollen an den Gipfel gehen und der geht aber nicht. Also es zählt für die Kinder einfach nicht die Leistung, ja. Es zählt für die Kinder die Erlebnisse. Wenn sie jetzt einen Gipfel haben und der Weg dorthin ist sehr langweilig oder sehr offen und es brennt die Sonne runter, dann wird es für die Kinder einfach keine schöne Wanderung sein, ja. Und dann wird man den Gipfel vielleicht auch nicht erreichen, weil die Kinder dann zu müde sind oder was einfach zu anstrengend ist, ja. Und wenn man da einfach achtet, dass ein Bach ist oder dass man vielleicht Tiere sieht, ja, auf der Alm sind immer die Kühe, vielleicht zwischendurch schon schöne Aussichtspunkte hat, dann motiviert das beim Gehen schon, dass man sein Ziel vielleicht mehr erreicht. Wenn ich die Kinder frage nach der Wanderung, was halt am besten gefallen, dann ist es in den seltensten Fällen so, dass sie sagen, der Gipfel. Es ist dann immer den Salamander, den wir gesehen haben, oder eben der Bach, oder das gemeinsame Jausen bei der Pause. Es sind immer diese Momente, die gemeinsames Erleben einfach in den Vordergrund stellt, dass sich die Kinder merken. Und da zeigt es auch, worauf es ankommt, ja, dass man hier und jetzt bewusst die Natur erlebt und nicht immer nur mit den Gedanken schon voraus ist und am Ziel und was können wir noch alles leisten und schaffen. Ein Thema, was natürlich viele Eltern beschäftigt, ist die Motivation unterwegs. Ganz oft helfen da Spiele, so ganz kleine Naturspiele, die sehr simpel sind. Wer die meisten verschiedenen Blätter entdeckt oder Farben sammeln, unterschiedliche Vogelstimmen. Da gibt's unterschiedliche kleine Hilfsmittel, wo man die Kinder einfach ablenken kann vom Gehen, ja. Solche Ideen bringen die Kinder auch auf eine kleine Entdeckungsreise und dann sind sie fokussiert aufs Entdecken und aufs Lernen und weniger aufs Gehen. Die Erwartungen, die wir Erwachsenen auf einen Ausflug haben, die sind meistens sehr hoch und perfekt kann es nur selten sein. Und wenn das Wetter jetzt nicht passt und wenn jetzt einmal die Kinder miteinander streiten oder vielleicht nicht zum Gipfel durchgehalten haben, dann sind es eben diese kleinen Dinge, die zwischendrin die Stimmung einfach auflockern und hochhalten. Wenn man jetzt eben diese Erwartungen hat als Erwachsene, dann kann es eben auch oft sein, dass da Druck auf die ganze Familie und der Fokus auf Leistungen steht. Und das sollte eben nicht sein. Also es sollte sein, dass man die gemeinsame Zeit draußen wirklich bewusst genießt. Und auch wenn das Wetter jetzt nicht passt oder man früher umdrehen muss, dass das dann einfach Nebensache ist. Das gehört einfach zum Berggehen auch dazu, dass man einen Gipfel nicht erreicht. Ja, das passiert jedem Mal, nicht nur Familien, das passiert auch Erwachsene. Ist einfach so, ja. Bei uns in der Familiengruppe ist der Leitsatz, der Weg ist das Ziel. Und am Ende des Tages zählt nur, dass die Kinder einen schönen Tag hatten und diese Freude mit uns Erwachsenen teilen. Ja, das ist ganz wichtig, weil wenn die Kinder glücklich sind, dann sind auch wir Erwachsene glücklich. Ja, das ist so. Das spüren wir dann gleich, die Stimmung, die besser wird. Was auch noch von den Rahmenbedingungen her, damit es eine schöne Wanderung wird und den Kindern das gefällt und die wieder wandern gehen wollen, wichtig ist, ist der Rucksack. Ja, das ist, was packt man ein, was nimmt man mit, was muss man dabei haben. Es gibt auch so eine kleine Rucksackregel. 3- bis 5-jährige Kinder, die dürfen so 10 Liter tragen, einen 10-Liter Rucksack. 6- bis 10-jährige dürfen so 12 bis 15 Liter. Und ab 10 kann man dann so 18 bis 25 Liter Rucksack tragen. Ja, die Liter, die geben einfach die Größe vom Rucksack an. Wichtig ist natürlich, dass der jetzt nicht zu voll gepackt wird. Ja, die Wasserflasche dran und vielleicht die Erwachsenen. Und dem Kind gibt man eben eine gute Jause rein, das sich vorher im besten Fall aussuchen hat dürfen. Müsli-Riegel sind auch immer so ein kleiner Energielieferant, wenn sie zwischendurch dann einmal müde werden. Eine Weste vielleicht, ja, weil am Gipfel oder am Berg oben generell kann es einfach windig und kühl sein. Vielleicht was für die Ohren, ja, dass die Kinder sich einfach wohlfühlen. Wenn das Wetter ein bisschen unbeständig ist, ist eine Regenjacke oder Regenhose immer was in den Rucksack rein sollte. Und ganz, ganz, ganz wichtig, der Sonnenschutz natürlich. Kapperl und Sonnencreme sollte man immer dabei haben. Und ein kleines Erste-Hilfe-Packerl, das können auch schon die Kleinen in den Rucksack geben, mit ihren Lieblingspflaster zum Beispiel, ja. Und was beim Gehen jetzt noch wichtig ist, damit es den Kindern gefällt, sind die Schuhe natürlich, ja, die sollten passen. Sie jetzt sagen, sie wollen jetzt noch nichts in Ausrüstung investieren, weil sie nicht wissen, ob es den Kindern überhaupt gefällt, ist das verständlich. Nur dann mit eben trotzdem festen Schuhwerk auf den Berg gehen, weil mit den kleinen, dünnen Sohlen die Kinder jeden Stein wirklich spüren. Wenn die Sohle glatt ist, rutschen sie die ganze Zeit aus und das macht beim Gehen einfach keinen Spaß. Ja. Festes Schuhwerk ist wichtig, ist auch natürlich für den Schutz des Fußes wichtig. Und ganz, ganz, ganz wichtig, was in den Rucksack muss, ist Zeit. Das ist das Wertvollste. Nicht hetzen, ja, gehen Sie früh genug los, wenn Sie sagen, Sie wollen wirklich versuchen, Ihr Ziel zu erreichen. Aber schauen Sie, dass Sie Ihrem Kind die Zeit geben beim Wandern, ja, die Zeit, Dinge zu entdecken, weil durch Entdecken lernen Sie. Und die Gespräche, die man führt auf so einer Wanderung, können ja auch sehr wichtig sein, sehr wertvoll für die Familie. Vielleicht ist im Alltag einfach kein Platz für manche Gespräche. Und wenn man da den Druck rausnimmt und den Stress rausnimmt, kommen da vielleicht viele Gespräche zustande. Und staunen Sie mit den Kindern über die Natur. Ja, wenn die Kinder später zurückdenken an die Wanderungen, dann ist es selten, dass sie sich an den Ausblick erinnern oder das Ziel, sondern wirklich den Weg. Wie sind sie gegangen? Was haben sie entdeckt? Was für Gespräche hat man geführt? Ja, das bleibt den Kindern in Erinnerung. Und haben Sie einfach Mut, einmal loszulegen, ja. Sie müssen nicht perfekt vorbereitet sein. Wenn ein paar Rahmenbedingungen geschaffen sind, dann kann eigentlich nichts schief gehen, ja. wenn sie da sagen, sie wollen jetzt unbedingt einmal in die Natur gehen mit den Kindern, reicht oft auch schon der Wald. Es muss nicht immer der große Berg sein, ja. Mit offenen Augen und Neugier und viel Freude auf die gemeinsame Zeit ist schon mal ein sehr guter Grundstein gelegt, damit den Kindern die Wanderung auch Spaß macht. Das war für mich mal der erste Teil.
1: Ja, vielen Dank. Da haben wir schon ganz viel gelernt und uns mitnehmen können. Vor allem Zeit und den Druck rausnehmen. Das sind die Stichworte, die ich mir am meisten angestrichen habe. Und nach einer kurzen Musikeinspielung geht's dann gleich weiter.

0: An unserem Steiermarktag hier auf Radio Maria hören Sie in der Lebenshilfe eine Sendung zum Thema Die Schönheit und Vielfalt der Steiermark mit der ganzen Familie entdecken. Mit uns verbunden vom Alpenverein Steiermark, Tané Ljubi, und dir darf ich nun das Wort wieder übergeben.
1: Vielen Dank. Ja, vielleicht haben Sie jetzt schon beim ersten Teil Lust bekommen, wieder in die Wanderschuhe zu schlüpfen und den Bergsommer für Sie zu nutzen heuer. Und deshalb möchte ich jetzt im zweiten Teil eingehen auf ein paar Ausflugsziele, da ich ja schon jetzt mittlerweile seit 6 Jahren Familiengruppen leite, Wanderungen durch die Steiermark und auch Sommercamps für Familien. Weiß ich ein paar, die sich sehr anbieten. Und zwar, wir haben in der Steiermark ja diese unglaublich vielfältig. Ja, wir haben Almen, Wälder, Seen, Schluchten. Wir haben hochalpine Regionen. Da ist wirklich für jeden was dabei. Und ein Ausflugsziel, das für die ganze Familie wirklich vom Baby bis zum Teenager, bis zu den Großeltern zum Empfehlen ist, ist die Tauplitzalm bei Bad Mitte.

ist das auch schon ein Erlebnis. Und die bietet einen herrlichen Ausblick auf den Krimmung und auf den Dachstein. Da ist, also es ist richtig schön, dort eben ein bisschen Höhenluft zu schnuppern. Die Anreise ist total einfach. Also man kann über die Alpenstraße fahren oder man parkt unten oder man kann auch dort super öffentlich anreisen bei der Talstation und kann dann mit dem Sessellift hochfahren, ja. Das ist für die ganze Familie ein sehr tolles Ausflugsziel, vor allem auch über mehrere Tage. Ich bin jetzt in der ersten Ferienwoche oben mit einem Familiensommercamp vom Alpenverein. Jetzt am Samstag geht's los mit uns. Bis Freitag sind wir oben und wir sind da wirklich jeden Tag beschäftigt. Wir sind immer irgendwo anders. Also es ist, die bietet wirklich sehr, sehr viel. Dann ein hübscher Tagesausflug wäre die Teichalm. Da wäre auch für Anfängerinnen bis schon ein paar Geübte und größere Kinder was dabei. Da kann man, also für Geübte gibt es einen Hochlunch zum Beispiel oder für die Kleineren den Heulunch. Der ist wirklich sehr gut erreichbar. Da waren wir schon mit einer Familiengruppe und da waren die Kleinsten 4 Jahre und die haben den Gipfel vom Heulunch gut geschafft. Ja, das war überhaupt kein Problem für die. Und dort gibt es eben auch Wasser und Wald und Tiere und sogar auch die Möglichkeit einzukehren auf die obligatorische Frittatensuppe nach der Wanderung zum Beispiel, was auch eine gute Motivation ist für viele Kinder. Dann die Landeshauptstadt Graz, da gibt es den Grazer Hausberg. Der ist hervorzuheben, weil er sogar barrierefrei ist. Da wäre wirklich für Familien, die beeinträchtigte Familienmitglieder haben, Gehbeeinträchtigte, toll, weil der, also man kann mit der Gondel hochfahren und dann ist dort eine Rampe errichtet, von der man vom Ostplateau bis zum Westplateau gelangt, ja. Ist für Rollstuhlfahrerinnen sowie für Kinder wegen perfekt geeignet, ja, da kann man mal auch wen mitnehmen, der so selten auf den Berg kommt wegen der Beeinträchtigung und ist für jedes Familienmitglied dort was zum Erleben. Es gibt einen Abenteuerspielplatz, eben das Gipfelkreuz, das man leicht erreichen kann. Man kann auch einkehren im Stumberghaus zum Beispiel, das ist auch ein Alpenvereinshaus und dort einen schönen Tag verbringen und dann mit der Gondel auch wieder runterfahren. Da wäre für die, die interessiert sind an den Schöckl oder auch dort in der Nähe wohnen, am 13. September findet dort das Alpenverein Graz Familienfest statt. Das organisieren wir mit ein paar Kooperationspartnerinnen. Wir haben dort Stationen wie Lagerfeuer und Baumklettern und Flying Fox und viele abenteuerliche Stationen. Eine Sommerrodelbahn gibt's. Die Einsatzkräfte sind dort mit ihren Einsatzfahrzeugen, ja, Polizei, Feuerwehr und Bergrettung. Ein Gewinnspiel gibt's und ein Wanderrolli zum Testen von unseren inklusiven Kooperationspartnerinnen. Das wäre so der perfekte Ferienabschluss für die Steiermark, weil am Montag geht's ja dann wieder mit der Schule los und man kann den Schöckl sich einmal anschauen. Beim Auswählen von Zielen ist vielleicht noch zu beachten, dass jede Familie eigenes Tempo hat, ja, und jedes Kind entwickelt sich auch unterschiedlich, ja. Ganz wichtig ist, dass man sich im Hinterkopf behält, dass ein Berg nicht wegläuft, ja, der steht da, der steht seit vielen Jahren dort und er wird auch noch viele Jahre dort stehen. Und wenn Sie dort sind und Sie kommen nicht hoch auf den Gipfel oder Ihr festgestecktes Ziel, das Sie nicht erreichen, kommen Sie einfach wieder. Ja, es ist auch was Wertvolles, was man den Kindern mitgeben kann, dass nicht die Leistung im Mittelpunkt steht, sondern das gemeinsame Erlebnis dort, dass es nichts macht, wenn man jetzt umdrehen hat müssen, ja, dass die Gemeinschaft einfach im Vordergrund steht. Und vielleicht kennen Sie das auch, wenn Sie mit Ihren Kindern zum Kindergarten gehen in der Früh oder sie in die Schule bringen, zu Fuß, dass Sie haben Ihr festgestecktes Ziel, ja, dass Sie gehen los und dann kommen Sie an. Und mit Kindern dauert es einfach doppelt so lang, weil der Käfer so interessant war oder die Ameisenstraße oder den Specht, den man da jetzt gehört hat. Ja, das sind einfach Sachen, die Kinder einfach so bewusst erleben. Und wenn wir Glück haben, dann achten wir darauf und dann können wir diese Dinge auch viel bewusster

0: wahrnehmen, ja. In unserem Alltag ist ja oft Stress und das müssen wir noch und dort müssen wir noch und dienen und einmal eben Pause zu machen und diese Dinge wieder in uns aufnehmen, das zeigen uns die Kinder ganz gut, wie das toll funktionieren kann, ja. Und den, vor allem dann auch eben am Berg den Respekt vor der Natur zu entwickeln, ja. Weil nur was man kennt, das schätzt man und das schützt man später auch. Das ist heutzutage wichtiger denn je, ja. In dieser digitalen Welt, diese ganzen Erfahrungen, diese ganzen echten Erfahrungen, die man in der Natur erlebt, einfach zu spüren und wahrzunehmen, ja, wie der Wind sie anfühlt oder wie der Wald duftet, ja, barfuß über die Wiese gehen. Wenn's möglich ist, wenn die Wegbeschaffenheit passt beim Wandern, lassen Sie die Kinder die Schuhe ausziehen, ja, dass sie das spüren. Ziehen Sie selber die Schuhe aus, ja, das ist auch total angenehm oft. Oder das kalte Wasser vom Gebirgsbach. Ja, das sind Dinge, die prägen sich ein in den Köpfen der Kinder, ja, die bringen sie dazu, einfach wieder wandern gehen zu wollen, wieder in die Natur gehen zu wollen und die dann eben auch zu schützen, weil sie das lieben lernen, diese ganzen echten Erfahrungen, ja. Dann ein Thema, was auch oft angesprochen wird oder was auch sehr helfen kann, ist Freunde mitzunehmen. Das kann super funktionieren, ja. Die motivieren sich oft gegenseitig, erfinden neue Spiele, entdecken die Dinge gemeinsam. Und der Weg, der vergeht oft natürlich viel schneller, wenn sie Freunde mitnehmen und da die Freude am Spielen einfach mit den Freunden teilen können, ja. Herausforderungen gibt's da auch, ganz klar. Manche Kinder sind schneller, manche sind langsamer, manche brauchen häufiger Pausen, ja, oder andere möchten vorauslaufen unbedingt, ja. Da wäre es halt dann hilfreich, wenn die Erwachsenen so ein paar Regeln feststecken, so zum Beispiel bei uns in der Familiengruppe gilt die Regel immer vorauslaufen, ja, solange bis ihr uns nicht mehr seht. Oder eine Weggabelung kommt, ja, wo ihr nicht wisst, links, rechts, auch wenn ihr wisst, links oder rechts, bei einer Weggabelung oder eben bei einer Kurve, wo wir den Blickkontakt verlieren, wird gewartet, bis wir wieder zusammen sind und dann geht's weiter. Ja, das sind so Regeln, die verstehen die Kinder, das kann man ihnen ruhig sagen und dann können die auch einmal vorlaufen, ja. Und ansonsten bleibt man zusammen und achtet aufeinander, ja, nimmt Rücksicht. Gerade am Berg ist ja Gemeinschaft was sehr, sehr Wichtiges. Es ist auch ein Grundgedanke vom Alpenverein natürlich, die Gemeinschaft und die Verantwortung und die Naturverbundenheit miteinander dort. Es ist ganz wichtig auch, die Kinder Risiko eingehen lassen. Ja, eben mit dem Vorauslaufen oder einmal auf einen Stein klettern, ja, oder auf einen Baum eigenverantwortliches Handeln, ja, weil die Kinder, die können nur verantwortungsbewusst handeln, wenn sie Risiko kennenlernen durften. Ja, und in so einem Rahmen von einer Familienwanderung kann es wirklich Platz haben, ja, dass die Kinder eben solche Sachen entdecken und solche Sachen, machen dürfen, ja, die vielleicht jetzt für den einen oder anderen ein bisschen gefährlich wirken, ja, müssen sie einfach kennenlernen. Und also wir Erwachsene, wir wollen ja immer das Beste für die Kinder, ne? Wir investieren ja viel Zeit in Ausbildung, in Hobbys und in Sport und das ist alles ganz wertvoll. Aber diese gemeinsame Zeit dadurch, die man hat als Familie, die kommt im Alltag einfach viel zu kurz. Und da ist dann eben wirklich schön, wenn man dann in der Wanderung für diese Dinge Platz schafft. Ja, wenn man jetzt anfängt, wenn man jetzt schon natürlich erfahrene Wandererfamilie ist, dann ist klar, dass man vielleicht den Gipfel erreichen möchte oder auf den Berg einmal. Und natürlich will man dann ja auch immer höher und immer mehr, weil irgendwann ist man ja dann auf einem sportlichen Level. Ja, das möchte man ja dann hochtrainieren. Aber gerade so bei den Anfängen jetzt ist wirklich oft sehr, sehr wertvoll, wenn man da ein bisschen zurücksteckt zuerst und die Ziele nicht allzu hoch steckt, sondern ruhig anfängt. Ja? Es ist sehr kostbar, auch diese Gespräche eben, die man führt, wie anfangs schon erwähnt, ja. Und damit einfach die Lust da ist bei den Kindern, das noch einmal zu machen. Ja. Die Ausrüstung spielt natürlich eben auch eine Rolle, ne? Wenn die Kinder mit wehen Füßen heimkommen, dann werden sie das nächste Mal natürlich nicht mehr so leicht zu motivieren sein für die Wanderung. Und ja, also testen Sie sich aus, fragen Sie auch Freunde. Ja, es ist in einer Gruppe ist es immer leichter. Beim Alpenverein gibt's, also bei uns in Graz jetzt gibt's ganz viele Familiengruppen, die jetzt auch im über den Sommer Familienwanderungen anbieten. Wenn Sie Lust haben, können Sie da gerne mal reinschnuppern. Lade ich Sie ein, bei einer einmal dabei zu sein, wie es dann eben ist in der Gruppe, dann können Sie das sehen. Und also Sie müssen kein Profi sein, um jetzt auf den Berg zu gehen, ja, oder irgendwo hoch oder Wanderziel, ja. Man kann auch im Internet ans Googlen und man sieht dann einfach, wie weit man kommt. Ja. Das muss man jetzt nicht die versierten Bergsteigerinnen sein, sondern einfach einmal starten, einfach einmal loslegen. Ja, vielleicht begegnen wir uns ja auf der einen oder anderen Wanderung irgendwo in der schönen Steiermark. Bis dahin wünsche ich Ihnen viel Freude, ja, für gemeinsam draußen unterwegs zu sein, viel Neugier, die Sachen zu entdecken, bewusst zu entdecken. Und ich wünsche Ihnen auch viele schöne Stunden noch in der Natur. Und würde jetzt auch, wenn Sie Fragen haben, die natürlich gerne beantworten.
1: Ja, vielen herzlichen Dank für alle Tipps und jetzt auch Ausflugsziele, die du uns gegeben hast für die Steiermark. Liebe Zuhörer, rufen Sie nun gerne an bei uns in der Sendung mit dem Titel Die Schönheit und Vielfalt der Steiermark mit der ganzen Familie entdecken. Ja, worauf achten Sie, wenn Sie mit Kindern in der Natur unterwegs sind? Haben Sie vielleicht selbst auch ein paar Ausflugstipps für die Steiermark? Oder was funktioniert bei Ihnen gut, dass dann alle Kinder auch motiviert sind und gerne auf die nächste Wanderung mitkommen? Oder auch wenn Sie ganz konkrete Fragen an unsere Referentin haben, sind Sie jetzt herzlich eingeladen anzurufen. Die Telefonnummer 0720 578 578 oder von außerhalb Österreichs 0043 720 578 578.

Sie hören die Sendung Lebenshilfe hier auf Radio Maria. Die Schönheit und Vielfalt der Steiermark mit der ganzen Familie entdecken. Das ist unser Thema heute mit Tanja Ljubi vom Alpenverein Steiermark. Rufen Sie gerne an mit Ihrem Beitrag, vielleicht einer Erzählung von einer Wanderung oder einer ganz konkreten Frage. Die Telefonnummer 0720 578 578, von außerhalb Österreichs 0043 720 578 578. Wir freuen uns auf Ihren Anruf.

Und hier kommt nochmal die Telefonnummer für unsere Sendung über die Steiermark 0720 578 578. Von außerhalb Österreichs 0043 720 578 578. Wo waren Sie schon unterwegs mit Ihren Kindern oder Enkelkindern? Was hat da gut funktioniert bei der Wanderung? Oder vielleicht hat es auch gar nicht so gut funktioniert und die Kinder wollten gar nicht so gern mitgehen. Vielleicht brauchen Sie da einen ganz konkreten Tipp, wie das ein schöner Ausflug für die ganze Familie werden kann. Auch dann rufen Sie gerne an. 0720 578 578.

0: Unsere erste Anruferin in der Leitung, Elisabeth aus Wien. Grüß Gott.
1: Grüß Gott. Ja, ich möchte uns gerne ein bisschen was über meine schönen Erlebnisse erzählen, die wir mit unserem Sohn von Wien in die Südsteiermark übersiedelt ist, mit seiner Familie erleben dürften. Er ist nach Wildon übersiedelt. Und ja, wir haben mit seinen Kindern, wie die Kinder noch kleiner waren oder dann eben auch schon Jugendliche waren, immer wieder schöne Wanderungen unternommen, wenn wir, mein Mann und ich, in die Südsteiermark zu den Kindern gefahren sind. Inzwischen gibt es schon Urenkelkinder. Und ja, auch da ist es immer wieder schön, wenn wir miteinander wandern konnten. Und wir haben immer eine kräftige Jause mitgenommen. Und der Sohn wusste wunderbare Ausflugsziele, wo wir eben unterwegs waren. Ja, und Wildon ist auch ein wunderschöner Ort, wo es sogar einen Schlossberg gibt, auf dem es, man höre und staune, sogar Gämsen gibt. Das ist etwas ganz Besonderes. Und ja, wir haben sie zwar nie direkt gesehen, aber die Familie des Sohnes, seine Frau und Kinder haben es schon öfter gesehen, wenn sie in frühen Morgenstunden unterwegs sind. Ja, und so ist auch für die jungen Leute und sogar jetzt für die Urenkelkinder schon das Wandern wirklich ein Vergnügen geworden und es war immer eine wunderschöne Zeit und ich denke sehr gerne daran zurück.
0: Ja, danke schön, Elisabeth. Tanja, möchtest du vielleicht auch kurz reagieren drauf?
2: Ja, ist sehr schön, es ist Südsteiermark. Also vor allem mit den Weinbergen herrlich. Am Wildonerberg waren wir auch schon, ja, bei der Ruine oben. Und die Gämse haben wir auch dort live gesehen. Ja, das stimmt. Die sind wirklich dort. Das hat uns auch sehr überrascht, aber auch gefreut natürlich. Ja, war ein tolles Erlebnis.
1: Ja, man rechnet nämlich gar nicht damit und ist schon genau. Etwas sehr Besonderes. Ja.
2: Ja, stimmt. So weit herunten, ja.
1: Genau. Und auch die Enkelkinder sind jetzt immer noch sehr sportlich und ja, sind gute Läufer geworden und ja, haben einfach die schöne Bewegung mit der Familie aufgenommen und in ihr eigenes Leben auch umgesetzt und auch schon ihren Kindern wieder weitergegeben. Und super. Wir leben in der Natur, das ist wirklich was Großartiges und Wunderschönes.
2: Ja, das stimmt.
1: Ja, und man kann auch beim Wandern beten oder kurze Pausen machen und ja, sich einfach dem Himmel nahe fühlen.
2: Genau.
0: Dankeschön, Elisabeth. Danke für Ihre Erzählungen von Ihren Erfahrungen in der Südsteiermark. Liebe Zuhörer, wenn auch Sie gerne wandern gehen mit der Familie, dann rufen Sie an unter 0720 578 578 oder von außerhalb Österreichs 0043 720 578 578. Die Schönheit und Vielfalt der Steiermark mit der ganzen Familie entdecken, das ist unser Thema heute. Dazu können Sie gerne anrufen, einen Beitrag geben oder auch ganz konkret eine Frage stellen, wie man mit der Familie gut gemeinsam unterwegs sein kann. 0720 578 578.

Die Schönheit und Vielfalt der Steiermark mit der ganzen Familie entdecken, das ist unser Thema heute. Wir haben schon viel gehört, ja, was es braucht, um eine gute Route zu wählen, um mit Kindern unterwegs zu sein. Viel Wald und Schatten, Wasser oder Bäche sind interessant für die Kinder, auch Almtiere. Und dann auch, was man einpacken muss. Und ein paar Ausflugsziele für die Steiermark. Und dann gab es auch die Motivation unterwegs mit so ein paar Spielen oder was man, ja, wie man sich beschäftigen kann nach unterm Weg, am Weg. Vielleicht haben Sie da noch Ideen oder was Sie mit Ihrer Familie gerne spielen unterwegs. Also Blätter sammeln oder irgend so was ganz Einfaches. Vielleicht haben Sie ein paar Tipps und wir können das ein bisschen teilen hier auf Sendung. Die Telefonnummer 0720 578 578. Von außerhalb Österreichs 0043 720 578 578. Was kann man mit Kindern auf einer Wanderung spielen? Vielleicht haben Sie auch selbst eine konkrete Frage oder möchten einfach von einem Ausflug erzählen, auch dann können Sie gerne anrufen. 0720 578 578.

0: Unsere nächste Anruferin aus Kärnten, Nina, grüß Gott.
1: Ja, grüß Gott. Liebe Antonia Kollmann, liebe Hörer von Radio Maria, ich bin aus der Südsteiermark, wie man hört, und nur wohnhaft da in Kärnten. Ich wollte nur kurz was sagen. Ich finde, dass der Zotter, den kann ich sehr empfehlen. Der ist in der Nähe von der Riegersburg, also in der Südoststeiermark. Und der hat ein nettes Schokoladenmuseum und einen essbaren Biergarten dabei. Den kann ich echt empfehlen. Da haben wir schon öfters einen Ausflug gemacht, einen netten. Genau, da ist alles dann dabei. Man kann essen gehen und zuerst einmal sind mit der Schokolade voll und stopfen. Verschiedenste Sorten gibt es da. Und genau, den kann ich echt nur mehrstens empfehlen, genau.
0: Und habt ihr das dann mit einem Ausflug verbunden, also mit einem Spaziergang davor oder danach oder so? Oder?
1: Es ist ja so, dadurch, da ja die Tiere auch sind, genau, die sind ja dort vor Ort, passt das wunderbar, weil man kann ja dann sich so einen Bollerwagen nehmen, zum Beispiel, wenn man mit Kindern dorthin fährt. Und das habe ich mit einer Freundin einmal gemacht und da sind wir einfach herumspaziert dann und ist wirklich wunderbar. Also genau, man kann ja die Riegersburg kann man natürlich anschauen. Ich weiß zwar nicht, wie das mit dem Kinderwagen ist, da habe ich mir selbst noch nicht so jetzt Gedanken oder halt noch nicht befasst damit, kann man sagen, aber der Zotter natürlich, den kann ich wirklich, der ist wirklich wunderbar. Ja, genau.
0: Ja, danke schön.
1: Ja, bitte gern.
2: Ja. Zotter, ich auch. Ist jetzt ja ein Ausflugsziel für die Familie, für wir fahren wohin und wir schauen was an. Wandern ist dort eher weniger. Es ist eh, wie Sie schon gesagt haben, ein Spaziergang hinten. Da würde ich in dem Zug auch wirklich die Riegersburg empfehlen. Da kann man raufgehen, wenn man mit dem Kinderwagen unterwegs ist, ist dort auch eine Bahn, die einen raufbringt auf den Berg. Ansonsten kann man dazu raufgehen. Bei der Riegersburg gibt es auch sogar einen Klettersteig, der nicht allzu schwer ist. Und das dann als krönenden Abschluss mit Zotter zu verbinden, ja, warum nicht? Ja?
0: Genau. Dankeschön für den Anruf, Nina. Und wir haben gleich eine nächste Anruferin in der Leitung. Und zwar Monika aus Kärnten. Grüß Gott.
3: Grüß Gott. Ich wollte nur noch etwas beifügen, aber vielleicht wurde es schon gesagt, der größte Sieg ist nicht der Gipfelsieg. Der größte Sieg ist, wenn man vor dem Gipfel umkehrt, obwohl es vielleicht nur mehr 3 Minuten zu gehen sind. Das ist der größte Sieg. Das hat mich vor vielen, vielen kritischen Situationen bewahrt. Und man muss immer eines bedenken, wenn ich mich in Gefahr begebe und ich komme da nicht mehr heraus, Bergretter ihr Leben auch in Gefahr begeben. Und das geht gar nicht. Ein verantwortliches Gehen und schon auch mit Kindern zu sagen, du pass auf, es ist nicht wichtig, dass sie auf den Gipfel kommen. Der Weg dahin ist der schönste.
2: Genau, ja, sehr, sehr richtig. Man bringt nicht nur sich in Gefahr, sondern eben auch die Retterinnen. Und ja, also umdrehen vorm Gipfel ist was ganz, ganz Wichtiges. Und das ist eben auch das, was ich in meinem Monolog erwähnt habe, ja, das den Kindern beizubringen. Ja, dass der Berg dort ist, der steht dort, der ist auch, wenn wir es heute nicht schaffen, kommen wir ein andermal und dann schaffen wir es vielleicht. Und wenn dann auch wieder nicht, dann schaffen wir es beim dritten Mal. Also der läuft uns nicht davon. Ja, es ist was ganz was Wichtiges, was man den Kindern beibringen muss. Nicht um jeden Preis die Leistung in den Vordergrund zu stellen, sondern auch zu wissen, wann man umkehren muss. Ja, das ist ein ganz wichtiger Punkt.
3: Ganz wichtig, ja. Gut. Danke für Ihre Beiträge. War sehr interessant zu hören. Dankeschön.
2: Danke.
0: Und ich sage nochmal die Telefonnummer an. Das ist 0720 578 578 oder von außerhalb Österreichs 0043 720 578 578.

0: Unsere nächste Anruferin, die erste Steirerin in dieser Sendung, Helene, grüß Gott.
1: Grüß Gott. Ich wohne eigentlich im Dreiländereck, Burgenland, Niederösterreich und Steiermark und bin eine begeisterte Steiermark-Urlauberin mit meinem Mann und den Kindern haben wir sehr, sehr viele Urlaube in der Steiermark verbracht. Und zwar haben wir angefangen am Bogosch und dann nächstes Jahr in Eisenerz, dann Bragös, Grüner See, Badersee, da waren die Kinder mit der Schule, dann sind wir selber auch hingefahren. Dann Leopoldsteinersee, Öblan, da haben wir interessanterweise den Wirt getroffen von Bragös, vom Grünen See, bei diesem Theaterstück vom Erzherzog Johann. Sind wir nebeneinander gesessen, das war ganz lustig. Dann waren wir auf der Deichalm, in St. Lambrecht, Frauenalpe, also die Steiermark bietet wunderschöne Urlaubsziele und wir sind überhaupt begeisterte Österreich-Urlauber. Mit Kindern ja. Und jetzt auch ohne Kinder.
2: Das haben Sie schön gesagt, ja, dem ist fast nichts hinzuzufügen. Es gibt so viele Orte und es ist einer schöner als der andere und alle bleiben einem in Erinnerung, ja. Grüner See ist ein Naturjuwel, ja. Ganz, ja. Ganz schön.
1: Mhm. Ja, und unsere Kinder fahren ja sehr viel mit dem Rad und machen heute halt jetzt die Touren auch mit dem Rad, sogar die Kinder schon, die Enkelkinder, und erleben dadurch auch sehr viel Natur und Schönes und können das ja gut timen, wie sie da mit den Kindern Pausen machen und so weiter.
2: Sehr schön. Ja, Steiermark bietet auch viele Radwege.
1: Ja.
2: Schön.
0: Danke, Helene, danke für den Anruf.
1: Das war mein Beitrag. Dankeschön. Auf Wiederhören.
0: Wiederhören.
2: Danke.

0: Und so neigt sich die Sendung Lebenshilfe langsam dem Ende zu. Die Schönheit und Vielfalt der Steiermark mit der ganzen Familie entdecken, das war unser Thema mit Tané Ljubi vom Alpenverein Steiermark. Wir haben ganz viel gehört. Ich darf dir zum Abschluss noch ganz kurz das Wort überlassen.
1: Genau. Danke. Ja, wer jetzt noch vielleicht konkret Fragen zu den ein oder anderen Ausflugszielen hat oder Wanderrouten, der Alpenverein Graz hat eine offene Bibliothek, die ist jeden Mittwoch besetzt von 3 bis 18 Uhr, da kann jeder herkommen und sich informieren. Da sind erfahrene, sehr erfahrene Bergsteigerinnen da und können sehr gut Auskunft geben über verschiedenste Berge und Wanderungen in der Steiermark. Dann noch einmal der Hinweis auf unser Familienfest. Wer da Lust hat, am 13. September von 10 bis 16 Uhr am Schöckl, da erwartet die ganze Familie ein großes Abenteuer. Und ja, bis dahin bleiben Sie neugierig. Bleiben Sie achtsam und genießen Sie die gemeinsame Zeit mit Ihren Kindern und Enkelkindern in der Natur, egal wo Sie sind in der Steiermark. Es ist alles erlebenswert.
0: Ja, herzlichen Dank, Tané Ljubi, für diese Sendung über die Schönheit und Vielfalt der Steiermark mit der ganzen Familie. Liebe Zuhörer, Sie finden alle Informationen, also auch zu diesem Familienfest und zur Bibliothek und so weiter, die auf der Website vom Alpenverein Graz, und Sie können das auch in unserem Hörerservice erfragen unter 01 710 70 72. Die Sendung finden Sie in Kürze in unserer Radiothek zum Nachhören und Downloaden unter www.radiomaria.at. Am Mikrofon war Antonia Kollmann.

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1: Heute ist schon der 9. und somit auch der letzte Tag unserer Wanderschaft durch Österreich. Wir senden heute live aus dem grünen Herzen Österreichs. Es geht natürlich in die Steiermark. Unter Steiermark im Ohr macht unser Programmdirektor Bruder Peter Ackermann heute gemeinsam mit dem Missionsteam auf Radio Maria aufmerksam. Und zwar, wie gesagt, in Gleisdorf am Hauptplatz. Im Wiener Sendestudio begrüßt sie Ulrike Meier. Und wir verbinden uns nun direkt mit dir, Bruder Peter. Grüß dich, grüß euch.
2: Euch.
3: Grüß Gott, liebe Uli. Auch ein herzliches Grüß Gott an unsere Hörer, die jetzt mit uns verbunden sind, hier im Gleisdorf. Wir sind hier vor der Kirche auf dem schönen Kirchplatz und haben hier zwei tolle Zelte aufgestellt. Und viele oder einige schauen auch von der Ferne uns an hier, was hier so passiert. Und ich habe auch Gäste bei meiner Sendung Wort des Lebens heute und ich freue mich ganz herzlich, Susanne Tuswohl begrüßen zu dürfen. Sie ist die Regionalkoordinatorin der Caritas. Schön, dass Sie da sind.
2: Ja, grüß Gott. Wie gesagt, Susanne Tuswohl, die Regionalkoordinatorin der Steiermark. Eine der Regionalkoordinatorinnen von der Steiermark für die Südoststeiermark und darf heute in Vertretung meiner Kollegin für die Oststeiermark bei Ihnen sein und das Interview geben. Herzlichen Dank.
3: Dankeschön, dass Sie da sind und wir haben auch einen zweiten Gast und zwar die Elisabeth Schwarzel. Schön, dass Sie da sind.
4: Ja, herzlich willkommen, herzlichen Dank auch für die Einladung. Ich bin Elisabeth Schwarzel, ich bin die Einrichtungsleitung für die mobile Familien- und Behindertenarbeit in der Oststeiermark. Wir sind zuständig für drei Bezirke hier, für Weiz, Hartberg, Fürstenfeld und Südoststeiermark und bieten die verschiedensten Leistungen an.
3: Danke, dass Sie sich Zeit genommen haben und zu uns gekommen sind. Und wir wollen jetzt ein bisschen schauen, was so die Aufgaben sind der Caritas. Und ich darf dich, liebe Susanne, gleich mal dir das Wort übergeben, dass du uns mal ein bisschen erzählst von deinen Aufgaben, die ja sehr vielfältig sind.
2: Gerne. So wie Sie sagen, die Regionalkoordinatorin ist eine sehr vielfältige Person eigentlich, beziehungsweise kann mit vielen Einrichtungen und auch Partnern sehr viel bewirken. Die Regionalkoordinatorinnen, wir sind 10 an der Zahl in der Steiermark, für 8 Regionen zuständig und unsere Hauptaufgabe diesbezüglich ist natürlich, den Menschen gemeinsam mit unseren Partnern zu unterstützen, die in eine finanzielle oder auch soziale Not gelangt sind. Dazu haben wir intern natürlich sehr viele Einrichtungen in den Regionen, die verschieden aufgestellt sind, ob das die Beratungsstellen zur Existenzsicherung sind oder auch die Carla-Läden, die Familienhilfe und Behindertenarbeit auch, als auch andere wie die Pflegewohnhäuser oder betreute Wohnen. Also eine Vielzahl an Einrichtungen und auch an Personen, die unterstützen und helfen.
3: Und ich darf gleich mal einhaken, wie kommt man denn mit euch in Kontakt, wenn man jetzt Hilfe braucht?
2: Genau. Grundsätzlich ist es so, so wie das Wort Regionalkoordinatorin sagt, wir sind in der Region tätig. Das heißt, wir sind doch sehr emsig unterwegs, um eben unsere Einrichtungen gut zu vernetzen, uns aber auch mit den sozialen Partnern zu vernetzen. Das heißt, die anderen sozialen Träger wissen um uns Bescheid und können uns auch, wenn jemand in soziale Notlage gekommen ist, kontaktieren. Und wir sind natürlich dann in der Lage, weiterzuhelfen. Was auch sehr wichtig ist, sind für uns die großen Partner wie die Gemeinden und vor allem die Pfarrkarre, das sind die Pfarrer, die uns wirklich tatkräftig unterstützen. Weil nur in der Region, wenn man das gemeinsam macht, sind wir eigentlich in der Lage, dass wir unsere Ohren und Augen gut offen halten können und Dinge früher und schneller auch sehen. Und wichtig auch, in der Region zu vermitteln, damit auch die Wege nicht weit sind, damit rasch und schneller Hilfe geschehen kann.
3: Das ist sehr schön zu hören, dass da auch das konkret gleich und schnell umgesetzt werden kann in den Regionen.
2: Genau, genau. Wie gesagt, wenn ich auch einmal in diese Schieflage gekommen bin, die Kontakte an sich, wie gesagt, sollten eigentlich auch in allen Pfarren sind sie bekannt, in den Gemeinden sind sie bekannt. Es gibt Folder, die aufliegen. Es gibt auch auf der Homepage jederzeit, wo man für die Region die richtige Person auch findet, die ihnen weiterhelfen kann.

0: Partner der Caritas für diese Region sind und auch gemeinsam dort unterstützen können. Was aber ganz toll ist auch, wir binden sehr viel auch unsere Jugend mit hinein durch unsere Young Caritas, die doch mit verschiedenen Workshops zu sensiblen Themen unterwegs sind und aber auch die Möglichkeit, sich sozial zu engagieren in Form von Laufwunder, Coffee to Help, oder Aktion Herz, wo doch durchaus durch Lebensmittelspenden oder auch Geldspenden wiederum Projekte finanziert und unterstützt werden können. Und was natürlich ein großes Highlight ist und wirklich, wo mehr passiert, ist auch die Kala-Läden, die wir haben, die auch in verschiedenen Städten stehen. Wir haben doch 33 Standorte, wo wir nicht nur Secondhand verkaufen, sondern vielmehr ein Beschäftigungsprojekt haben, um eben Personen wieder gut ins Arbeitsleben helfen zu können. Über eine gewisse Zeit, befristet. Und wie gesagt, dort sind Möglichkeiten, eben wieder Fuß zu fassen. Nach einer schweren Krankheit oder durch eine Langzeitarbeitslosigkeit oder auch Alter. Es gibt verschiedene Sachen eigentlich, die dann schlussendlich Thema sind, warum ich nicht gleich und rasch an einer regulären Arbeit weiter teilnehmen kann. Und somit habe ich die Möglichkeit, dass sie langsam dorthin geführt werden kann.
1: Die jungen Leute würden mich noch interessieren. Da habt ihr viele schöne Projekte, die du jetzt schon angesprochen hast. Mhm. Wie kommen diese jungen Leute zu euch? Wie sind da diese Kontaktaufnahme oder wie ist da dieses Werden, dieses Gehen, dieses Miteinander?
0: Wir haben ein tolles Young Caritas Team, muss ich sagen, und die bereiten uns immer wieder tolle Sachen vor. Wir haben Schulfolder, die an allen Schulen auch aufliegen, wo eben auch diese Workshops, die angeboten werden zu verschiedenen Themen, ob das jetzt eine Armut ist, ob das jetzt ein Fremdsein ist, Asyl, dass man da genaueres darüber wissen will, aber auch eine Courage im Internet oder aber auch Lebensmittel retten, verschiedene Projekte, das sind nur ein wenige, die ich jetzt genannt habe, dass man das doch in den Schulen mit den Schülern sensibilisieren kann und auch eben die Wichtigkeit dahinter gut transportieren und eben mit diesen Aktionen, die wir haben, ihnen Möglichkeiten zu bieten, wie sie auch wirklich in ihrem Rahmen und in ihren Möglichkeiten Kinder- oder Jugendprojekte mit unterstützen können und somit eigentlich schon einen Start für Solidarität ein bisschen lernen.
1: Wie findet ihr denn eure Mitarbeiter? Denn die Caritas lebt ja auch von ehrenamtlichen Mitarbeitern, wie Radio Maria ja auch von ehrenamtlichen Mitarbeitern lebt. Wie kommen die zu euch?
0: Genau. Also die Mitarbeiter an sich können gerne in allen möglichen Einrichtungen andocken oder aber auch sich bei den Regionalkoordinatoren melden. Grundsätzlich haben wir aber auch eine Plattform füreinander, wo man sich anmelden kann. Man kann dort sich engagieren für ein langfristiges Engagement oder auch kurzfristig für eine bestimmte Sache, weil ich einfach begabt in dieser Sache bin und sage, okay, ich stelle das gerne zur Verfügung für diejenigen, die dort Unterstützung brauchen. Und das Schöne ist auch wirklich, dass wir doch Ehrenamtliche bei uns in den Startferien auch haben oder aber auch im Besuchsdienst. Und das ist eine ganz wichtige Sache, weil das gerade speziell auch das Thema Einsamkeit anlangt, gell? Wo ich sage, man ist vielleicht aufgrund von körperlichen Gebrechen oder was auch immer nicht mehr in der Lage, so am sozialen Leben mit teilzunehmen und hat doch die Möglichkeit, dann schlussendlich doch Kontakt zu haben. Da kommen Ehrenamtliche besuchen, die machen Spiele miteinander, die singen, beten, gehen spazieren und sind einfach da, spenden Zeit. Und das ist das Wichtige auch. Gell?
1: Ich denke mir gerade, wenn man sich so bei der Caritas engagiert, da kommt man nicht einfach so hin, sondern da gibt es sicherlich so einen kleinen Weg, so Begegnungen oder irgendwie, dass der Herr einen auch irgendwie in diesen Bereich führt. Wie ist so dein Weg dorthin gewesen? Das würde mich interessieren.
0: Also grundsätzlich ist es so, ich glaube, jeder, der die Caritas kennt auch und der, ich sage mal, ein großes Herz für das hat, einfach zu sehen, wo Unterstützung möglich ist und aber auch die Bereitschaft hat, findet den Weg ganz sicher durch, wie gesagt, durch eine Einrichtung oder durch mich oder durch das Füreinander eigentlich auch, gell? Durch Mundpropaganda von einem anderen, der von dem schwärmt, wie toll das ist, dass ich mich engagieren kann irgendwo. Gell? Und ich denke, es ist immer sehr wichtig und unterstützend, auch in den Einrichtungen, wenn wir dort Ehrenamtliche auch haben. Und das sind ja vielfältige Aufgaben, denen man sich stellen kann.

0: Und da haben wir auch ein tolles Team, was die Freiwilligenarbeit anlangt, wo natürlich auch Rahmenbedingungen festgelegt werden. Aber ich denke, das ist eine große Hilfe für alle, die sich eben mit Freiwilligenarbeit schlussendlich dann auch auseinandersetzen und diese tun wollen.
1: Was ist da so ein Highlight in diesen ganzen Jahren der Caritas gewesen, wo du sagst, das war ein Erlebnis, das hat mich auch sehr berührt irgendwie?
0: Highlights habe ich relativ viele gehabt. Ich selber bin doch 20 Jahre schon bei der Caritas und bin 17 Jahre Hausleitung in einem Pflegewohnhaus gewesen. Und diese Langzeitbeziehung, die man oft mit diesen Bewohnern hat und auch mit den Angehörigen, diese Lebensgeschichten, die du mit ihnen eigentlich teilst, das ist schon ein großes Highlight. Das ist ein großes Dankeschön, wenn dann einfach auch siehst, wie die Gesichter dich anschauen, wie man dich anlächelt, wie man eigentlich glücklich ist, auch, dass man jemanden hat, der einem zur Seite steht. Okay? Und ich glaube, das macht es auch aus, nämlich wirklich auch die Hilfe annehmen zu können und auch zu nehmen, wenn man sie braucht. Und möchte da noch einmal vielleicht einen Schnitt machen in unsere Beratungsstellen zur Existenzsicherung. Es ist sicher schwer, wenn ich in eine soziale Schieflage gelangt bin und finanzielle Unterstützung brauche oder auch soziale Unterstützung brauche. Aber ich denke, gerade dort den Schritt zu machen und hinzugehen. Wir haben doch so viele Unterstützungspartner und aber auch Spenden, die wir schlussendlich gut einsetzen können, damit ich wieder sozusagen auf Schiene in mein reguläres Leben tappen kann. Weil wir wissen selber, wie es momentan auch ist, die Herausforderung, alles gut stemmen zu können. Und da muss nur der Verlust von der Arbeit oder sonstige Kleinigkeiten oft sein, dass ich nicht in der Lage bin, dass ich vielleicht einmal eine Miete zahlen kann. Oder dass es mir einfach mit Lebensmitteln knapp rübergeht. Oder dass ich die Stromrechnung nicht nachzahlen kann. Und dann sollte ich spätestens sagen, okay, gut, ich habe jemanden oder ich weiß eine Stelle und da kann ich jederzeit gern hingehen. Und wenn ich es auch nicht persönlich mache, gibt es die Möglichkeit von einer Online-Beratung.
1: Dankeschön.
0: Bitte gern.
1: Liebe Susanne, wir dürfen ganz kurz unsere Hörer informieren. Wenn Sie sich wundern, dass hier so viele Nebengeräusche sind, manchmal Baufahrzeuge hier zu hören sind in unserem Radio. Wir sind heute nicht live im Studio, sondern live in Gleisdorf auf dem Kirchplatz. Und ich habe hier zwei ganz liebe Gäste von der Caritas, die Susanne Tuswohl und die Elisabeth Schwarzel. Und jetzt dürfen wir zu unserer zweiten Gesprächspartnerin kommen, die Elisabeth. Und du wirst uns ein bisschen was erzählen von deinen Aufgaben bei der Caritas, denn du bist für die mobile Familien- und Behindertenarbeit zuständig.
2: Genau, richtig. Wir sind ein mobiler Dienst, eine von vier Stellen in der Caritas in der Steiermark, die sich damit beschäftigt. Unsere Mitarbeiterinnen sind mobil unterwegs, fahren zu den Familien und unterstützen und begleiten zu Hause. Die Familienhilfe an sich ist eine Dienstleistung, die schon ca. 77 Jahre gibt in der Caritas. Sie hat sich stetig weiterentwickelt und immer angepasst an die Bedürfnisse und an die Rahmenbedingungen und Möglichkeiten. Und unser Gesamtziel ist natürlich immer ein gutes Leben für alle. Das ist das Ziel der Caritas. Und wir in der Einrichtung haben speziell zwei Schwerpunkte. Wir bieten aktuell die Familienhilfe nach dem steirischen Kinder- und Jugendhilfegesetz an, eine mobile Leistung für Familien. Und der andere Schwerpunkt ist mobile Leistungen im Behindertenhilfsgesetz, wo wir zu Familien nach Hause kommen, um Angehörige, die einen Menschen mit Behinderung zu Hause betreuen, entlasten können.
1: Und diese vielen Aufgaben, die ihr da habt, das ist ja auch sehr spannend eigentlich und sehr interessant mit den vielen Menschen, die ihr da in Kontakt kommt. Was sind so da Erlebnisse, die du da auch mitträgst im Gebet dann sicher?
2: Es gibt sehr viele Erlebnisse, viele Menschen, die zu uns kommen, kommen nicht zu Beginn der Belastung zu uns, sondern oftmals zu einem späteren Zeitpunkt, haben sich überwunden, uns zu kontaktieren oder über eine Sozialarbeiterin Kontakt aufzusuchen. Und wir erleben ganz oft, dass wir einen Teil dieser Schwere mittragen können und entlasten können. Wenn Familien sehr belastet sind, sich nicht mehr raussehen und unsere Mitarbeiterinnen kommen, kann das oft ein Lichtblick in der Woche sein. Sie kommen, sie führen Gespräche miteinander, sie kochen miteinander, sie versorgen die Kinder, bieten den Angehörigen freie Zeit und Entlastung. Das ist oft sehr schön zu beobachten, wie Eltern dann loslassen können und laut seufzen und durchatmen und sich entlastet fühlen.
1: Das sind ja auch oft schwere Schicksale, die man dort miterlebt oder die man erlebt. Wie tankst du dann Kraft auf für diese Arbeit?
2: Vor allem unsere Mitarbeiterinnen sind das, die direkt zu den Familien fahren. Ich bin in der koordinativen Stelle tätig. Mhm. Allerdings brauchen wir alle auch immer unsere Kraft, Reserven und Ressourcen. Grundsätzlich für das Berufliche gibt es für unsere Mitarbeiterinnen immer die Begleitung durch eine Supervision und einen Supervisor oder Supervisorin, wo sie spezielle Fälle besprechen und aufarbeiten können oder sie von mehreren Seiten betrachten können. Und die gemeinsame Unterstützung im Team sehr hilfreich ist, diese schweren Situationen oder auch Erlebnisse gemeinsam zu tragen und Entlastung zu suchen. Und ich glaube, privat nutzen sehr viele Kolleginnen den mobilen Dienst, das Autofahren, um, wenn sie von Familien wegfahren, das Radio aufzudrehen und tief durchzuatmen und nach Hause zu fahren, um dort abzuschalten und Kraft zu tanken. Es ist definitiv sehr belastend und ich glaube auch, man muss gut bei sich sein, um diesen Job machen zu können, weil er fordert viel Kraft und wir geben viel Kraft.
1: Und das heißt, die Mitarbeiter, die ihr einstellt, die haben auch eine spezielle Ausbildung. Dann, was ist denn das für eine?
2: Genau. Mitarbeiterinnen bei uns in der Familienhilfe haben alle die Ausbildung, das Diplom für Familienarbeit. Dafür hat die Caritas sogar eine eigene Ausbildungsstätte. Wir haben allerdings auch Kindergarten- und Schulassistentinnen bei uns tätig. Die brauchen keine spezifische Vorerfahrung. Da geht es vor allem darum, dass sie besonders geeignet sind, Kinder in den Schulen und Kindergärten zu begleiten.
1: In welchem Bereich bist du am liebsten tätig?
2: Gute Frage. Unsere Einrichtung ist tatsächlich sehr vielfältig. Ich glaube, das, was mir am meisten Freude bereitet, ist von der Kontaktaufnahme mit den Familien bis zu nach 2-3 Jahren Abschlussgespräche, weil vielleicht die Situation sich verbessert hat, dann nochmal von den Familien zu hören, ihre Geschichte, wie es ihnen gegangen ist mit uns und wie entlastend für sie diese Zeit war, wie wir gekommen sind.
1: Mhm. Einfach diese schönen Zeugnisse dann aufzuhören, wo man merken kann, man hat wirklich helfen können.
2: Wir haben tatsächlich etwas bewirkt, genau.
1: Gibt es so ein Zeugnis, also so Zeugnisse, die du jetzt auch teilen könntest, eins mit uns, mit den Hörern, wo ein positiver Aufschwung sozusagen war?
2: Ja, sehr, sehr gerne. Ich kann mich gut an eine Situation erinnern, wo wir eine Mama begleitet haben, die Zwillinge geboren hat, die extreme Frühchen waren und in den ersten Lebensmonaten der Babys der Papa sehr schwer erkrankt ist und für die Mama die Situation sehr aussichtslos schien. Unsere Kolleginnen haben im Auftrag der Bezirksverwaltungsbehörde gestartet und die Mama unterstützt, entlastet und waren für sie da in dieser sehr schweren Zeit der Anfänge der Erkrankung des Vaters und haben sie durch diese Zeit gut durchbegleiten können und ihr Kraft gegeben, nach vorne zu schauen. Und wir haben versucht, gemeinsam mit vielen anderen Trägern und auch Dienstleistungen in der Region ein Netz für sie zu schaffen, mit dem sie auch nachdem wir beendet worden sind in der Familie, unser Einsatz, sie noch mit vielen anderen Organisationen gemeinsam weiter ihr Familiensystem aufrechthalten hat können und den Blick nach vorne aufmachen hat können.
1: Sehr schön. Vorhin haben wir schon im Vorgespräch auch gesprochen, wie kommt es eigentlich oder wie ist überhaupt der Weg quasi, dass ihr kommt, dann in den Familien helft? Wie funktioniert das?
2: Genau, da gibt es zwei unterschiedliche Arten. In der Familienhilfe nach dem Steirischen Kinder- und Jugendhilfegesetz werden wir als Einrichtung von der Bezirksverwaltungsbehörde beauftragt. Das heißt, man meldet sich bei einer Sozialarbeiterin, wenn man in einer schwierigen Lebenslage ist und minderjährige Kinder im Haushalt hat und die Sozialarbeiterin könnte uns beauftragen. Bei dem Bereich von Menschen mit Behinderungen ist es so, dass die Angehörigen für den Menschen mit Behinderungen einen Antrag bei der Bezirksverwaltungsbehörde stellen und diese BH sozusagen Bescheide ausstellt und wir mittels der Bescheide bei den Familien andocken können. Jederzeit kann gerne bei uns unverbindlich auch angerufen werden für Beratungsgespräche. Wir helfen sehr gerne weiter.
1: Was hast du noch so auf dem Herzen, was du gerne unseren Hörern von Radio Maria weitergeben möchtest?
2: Das ist eine gute Frage.
1: Wenn du schon mal die Möglichkeit hast, im Radio zu sprechen.
2: Ich glaube, ich würde gerne mitgeben, weil wir das in der täglichen Arbeit sehen, dass wenn Menschen in einer schwierigen Lebenslage sich befinden, sich rechtzeitig jederzeit gerne melden an diverse Stellen, uns als Caritas, als Einrichtung generell oder an Sozialarbeiterinnen, um zu sagen, wie es einem geht, um möglicherweise einfach eine größere Krise abzuwenden und rechtzeitig Hilfe in Anspruch zu nehmen. Das möchte ich gerne mitgeben. Ich glaube, das ist wichtig und das soll nicht schambesetzt sein. Es ist ganz wichtig.
1: Dass man keine Angst haben braucht.
2: Überhaupt nicht.
1: Wirklich, ihr wollt helfen und unterstützen und es gibt gute Möglichkeiten.
2: Unbedingt.
1: Das sehen wir gerade jetzt hier im Gespräch. Liebe Susanne, was hast du noch auf dem Herzen?
3: Genau, ich habe auf dem Herzen, dass es eigentlich viel zu wenig Zeit war, um über alles zu sprechen, was wir bieten können. Aber für mich ist das Wichtigste und das Einzige einfach, das gute Miteinander in der Region zu leben. Mit allen, die da helfen, mit allen, die da sind, alle, die ein Herz haben und mit den Händen helfen wollen.
1: Wie viele Mitarbeiter habt ihr denn hier in der Steiermark?
3: In der Steiermark selber haben wir um die circa 2000 Mitarbeiter. Natürlich hauptamtliche, ehrenamtliche Mitarbeiter, verschiedene. Und auch Transitkräfte, wie gesagt, in den Beschäftigungsprojekten. Mhm. Wir sind ja ein großes Team, das mal größer ist, mal weniger größer ist, je nachdem.
1: Und wie viele Hauptamtliche gibt es?
3: Circa 2000.
1: 2000. Und dann gibt es noch die Ehrenamtlichen.
3: Genau. Da haben wir auch eine große Anzahl an Ehrenamtlichen, die doch eben für kurzes oder langfristiges Engagement tätig sind.
1: Sehr schön. Ja, ich bedanke mich ganz herzlich bei euch beiden, bei Susanne und Elisabeth, dass ihr Zeit hattet mit mir und auch für die Hörer ein bisschen die Caritas vorzustellen, eure Aufgaben, die sehr vielseitig sind, sehr spannend sind und auch sehr helfend sind für die Menschen, die hier in der Steiermark in Not geraten und wo ihr wirklich große Unterstützung seid und aufbaut und ermutigt und Hoffnung schenkt.
3: Danke, herzlichen Dank. Danke, dass wir Mut machen haben dürfen.
2: Ja, vielen Dank für die Einladung.
1: Wir dürfen jetzt zurückgeben hier aus Gleisdorf in unser Studio nach Wien und wünschen den Hörern eine gute Zeit des Mittagsgebetes.

0: sind ja heute im Laufe des Tages immer wieder mit Gleisdorf verbunden. Aber jetzt bleiben wir auch noch kurz dabei, bevor es dann wirklich zu Sext mit Bischof Wilhelm Krautwaschl geht. Und zwar spricht jetzt auch noch Bernd mit, ich glaube, dir, lieber Bettina.
1: Ja, bitte. Ja, ich darf dich nochmal ganz herzlich begrüßen, lieber Bernd. Schön, dass du hier das alles vorbereitet hast in Gleisdorf. Und ich darf dir mal das Mikrofon übergeben, dass du uns ein bisschen erzählst, wie es dazu gekommen ist.
2: Ja, danke, Bruder Peter. Ja, ich finde es einfach wunderbar, dass wir heute hier sein dürfen in Gleisdorf, in der Steiermark, zum Abschluss der wunderbaren Heimatgefühltage, der Bundesländertage auf Radio Maria. Und ich muss mir noch ein bisschen umstellen, bin ich gerade draufgekommen, dass ich auf Mundart drehen darf heute. Das wäre ja gar nicht mehr so gewohnt, weil ich bin ja auch Steirer, eigentlich aus der Obersteiermark, aber ich komme natürlich gerne in die Steiermark immer wieder, weil ich da auch immer wieder viele nette Leute treffe, weil es auch mittlerweile 3 Missionsteams in der Steiermark gibt, ist ja auch großartig. Und von denen werden wir heute auch hier tatkräftig unterstützt, dass wir eben Menschen ansprechen, dass wir sie auf Radio Maria ja einladen, dass sie mal reinhören, dass sie uns überhaupt kennenlernen. Und es waren jetzt auch schon ein paar Leute rundherum, während der Bruder Peter das Interview geführt hat mit den Damen von der Caritas, die interessiert zugehört haben, die mal geschaut haben, was ist denn da eigentlich heute los? Wer ist denn das? Ja, da mit unserem hellblauen Stand und so. Und bin mir sicher, einige haben noch gar nicht Radio Maria kennt. Und für das sind wir im Dorf, genau für die Leute, die uns noch nicht kennen, dass sie Radio Maria kennenlernen dürfen und erfahren dürfen, was für ein großartiges, schönes, vielfältiges Programm wir haben. Oder Bettina, würdest du das auch unterschreiben?
3: Ja, auf jeden Fall würde ich unterschreiben, dass wir da heute ganz was Besonderes im Hauptplatz in Gleisdorf machen, weil wir haben vorher schon geredet mit dem Bernd, dass es so in der Art eigentlich noch gar nicht gegeben hat. Ich habe gesagt, das ist so Best Practice. Wir werden das ausprobieren und Gleisdorf ist ja auch, das ist jetzt Oststeiermark, für die es nicht wissen. Ganz genau ist ja auch vielleicht, glaube ich, doch für viele Radio Maria nicht so bekannt und deswegen sind wir ja auch da, haben wir gesagt, deswegen machen wir halt nicht Station in der Hauptstadt, gell? Und es sind auch ganz viele Schulkinder heute unterwegs, haben wir schon gesehen, weil die machen Schnitzeljagd. Die müssen gemeinsam mit Mama, Oma unterwegs sein. Und jetzt ist gerade ein bisschen Ruhe eingekehrt. Ich glaube, die wollen alle schon zu Hause kochen. Die machen schon alle Mittag. Wir werden ja da auch Frau Di Maria gleich die Mittagsgebete machen, gell? Aber auf jeden Fall sind wir halt mit unserem Missionsteam. Es sind ein paar aus Graz da. Ich bin vom Missionsteam eher in der Oststeiermark, Südsteiermark. Und wir werden einfach versuchen, so viel wie möglich Leute von Radio Maria zu erzählen. Wie cool das ist.
2: Und ich habe es ja gar nicht vorgestellt, ich habe das gleich direkt übergeben, besprochen hat es die Bettina Oettl, die eben die Koordinatorin ist vom Missionsteam in der Südoststeiermark, aber auch schon lange Jahre mit ihrem Mann zusammen das Mobilstudio betreibt, ja, in der Südsteiermark und über das einfach auch schon viel, viel Leute kennengelernt hat, wahnsinnig viel Radios vergeben haben und ja, Radio Maria insgesamt einfach in der Südsteiermark, würde ich sagen, eine starke Präsenz geben haben. Also, ihr hört die Bettina immer wieder mal auf Radio Maria von Heiligen Messen, von Übertragungen und immer heute vom Hauptplatz in Gleisdorf, wo wir einen Stand haben, wo wir live übertragen und versuchen, Radio Maria bekannt zu machen. Einer von diesen Missionsteammitgliedern ist auch heute angereist, nämlich nicht mit dem Auto. Wenn du das kurz erzählst, Michael, du kommst von woher und wie bist du heute hierher gekommen, um uns zu helfen?
4: Ja, also ich komme aus Oberhag und bin mit dem Fahrrad nach Arnfels gefahren und von dort mit dem Bus und dann nach Leibnitz und von dort weiter mit dem Zug.
2: Und wieso ist dir das wichtig, dass du genau heute zum Beispiel da dabei bist in Gleisdorf und mitmachst bei Radio Maria zum Bekanntmachen?
4: Ja, es ist also einfach an Dienst an Maria und an der Kirche. Und ja, ich freue mich einfach, dass ich bin selten dabei, aber heute habe ich Mut gefunden und bin gekommen.
2: Super, also vielen Dank, lieber Michael, dass du gekommen bist. Vielen Dank, liebe Bettina, dass du auch da bist und uns heute den ganzen Tag auch begleitest, auch am Abend bei der Heiligen Messe und beim Lobpreis. Und so übergeben wir jetzt wieder zurück ins Studio, liebe Uli von der Steiermark. Wir hören uns dann später wieder aus dem grünen Herzen Österreichs.
0: Auf jeden Fall noch ganz herzliche Gespräche, viele Begegnungen, dass viele mit Radio Maria ein bisschen angesteckt werden. Und wenn Sie die Möglichkeit suchen oder haben, nach Gleisdorf zu kommen, auch auf ein kleines Gespräch, kommen Sie vorbei. Das war's mit dieser besonderen Sendung in der Zeit Wort des Lebens. Ulrike Meier, mein Name.

0: Liebe Hörer von Radio Maria, wir beten nun die Sext, das Mittagsgebet der Kirche. Sie finden die Texte im großen grünen Stundenbuch, den Hymnus auf Seite 145 und die Psalmodie ab Seite 402. Die Psalmen können Sie auch in Ihrer Bibel mitbeten. Wir beten Psalm 119 ab Vers 65, Psalm 56 ab Vers 2 und Psalm 57. Passend zu unserem heutigen Steiermark-Schwerpunkt beten wir mit Diözesanbischof Wilhelm Krautwaschl der Diözese Graz-Seckau. Grüß Gott.
1: Grüß Gott. Danke, dass ihr heute in Gleisdorf in meiner Heimat seid. Und ich bin zwar in Graz, aber wir dürfen miteinander alle beten. Ich lade ein, dass wir unser Leben, den heutigen Vormittag, Gott anheimstellen. O Gott, komm mir zu Hilfe.
0: Herr, eile mir zu helfen.
1: Ehre sei dem Vater und dem Sohn und dem Heiligen Geist.
0: Wie im Anfang, so auch jetzt und alle Zeit und in Ewigkeit. Amen. Halleluja.
1: Die Glut des Mittags treibt uns um, die Stunden eilen wie im Flug. Du Gott, vor dem die Zeiten stehen, lass uns ein wenig bei dir ruhen.
0: Wir atmen fiebrig und gehetzt, der Streit flammt auf, das rasche Wort. In deiner Nähe, starker Gott, ist Kühlung, Frieden und Geduld.
1: Gewähr uns dies, o guter Gott, du Vater und du einziger Sohn, die ihr mit ihm, dem Heiligen Geist, regiert durch Zeit und Ewigkeit. Amen. Die Weisung deines Mundes ist mir lieb, mehr als große Mengen von Gold und Silber.
0: Die Weisung deines Mundes ist mir lieb, mehr als große Mengen von Gold und Silber.
1: Du hast deinem Knecht Gutes erwiesen, o Herr, nach deinem Wort.
0: Lehre mich Erkenntnis und rechtes Urteil. Ich vertraue auf deine Gebote.
1: Ehe ich gedemütigt wurde, ging mein Weg in die Irre. Nun aber halte ich mich an deine Verheißung.
0: Du bist gut und wirkst Gutes. Lehre mich deine Gesetze.
1: Stolze verbreiten über mich Lügen. Ich aber halte mich von ganzem Herzen an deine Befehle.
0: Abgestumpft und satt ist ihr Herz. Ich aber ergötze mich an deiner Weisung.
1: Dass ich gedemütigt wurde, war für mich gut. Denn so lernte ich deine Gesetze.
0: Die Weisung deines Mundes ist mir lieb. Mehr als große Mengen von Gold und Silber.
1: Ehre sei dem Vater und dem Sohn und dem Heiligen Geist.
0: Wie im Anfang, so auch jetzt und alle Zeit und in Ewigkeit. Amen. Die Weisung deines Mundes ist mir lieb, mehr als große Mengen von Gold und Silber.
1: Ich vertraue auf Gott und fürchte mich nicht. Was können Menschen mir antun?
0: Ich vertraue auf Gott und fürchte mich nicht. Was können Menschen mir antun?
1: Sei mir gnädig, Gott, denn Menschen stellen mir nach. Meine Feinde bedrängen mich Tag für Tag.
0: Täglich stellen meine Gegner mir nach. Ja, es sind viele, die mich voll Hochmut bekämpfen.
1: An dem Tag, da ich mich fürchten muss, setze ich auf dich mein Vertrauen.
0: Ich preise Gottes Wort. Ich vertraue auf Gott und fürchte mich nicht. Was können Menschen mir antun?
1: Sie verdrehen meine Worte den ganzen Tag. Auf mein Verderben geht ihr ganzes Sinnen.
0: Sie lauern und spähen und beobachten genau meine Schritte. Denn sie trachten mir nach dem Leben.
1: Mein Elend ist aufgezeichnet bei dir. Sammle meine Tränen in einem Krug. Zeichne sie auf in deinem Buch.
0: Dann weichen die Feinde zurück an dem Tag, da ich rufe. Ich habe erkannt, mir steht Gott zur Seite.
1: Ich preise Gottes Wort. Ich preise das Wort des Herrn.
0: Ich vertraue auf Gott und fürchte mich nicht. Was können Menschen mir antun?
1: Ich schulde dir die Erfüllung meiner Gelübde, o Gott. Ich will dir Dankopfer weihen.
0: Denn du hast mein Leben dem Tod entrissen, meine Füße bewahrt vor dem Fall.
1: So gehe ich vor Gott meinen Weg im Licht der Lebenden.
0: Ehre sei dem Vater und dem Sohn und dem Heiligen Geist.
1: Wie im Anfang, so auch jetzt und alle Zeit und in Ewigkeit. Amen.
0: Ich vertraue auf Gott und fürchte mich nicht. Was können Menschen mir antun?
1: Herr, deine Güte reicht, so weit der Himmel ist, und deine Treue, so weit die Wolken ziehen.
0: Herr, deine Güte reicht, so weit der Himmel ist, und deine Treue, so weit die Wolken ziehen.
1: Sei mir gnädig, o Gott, sei mir gnädig, denn ich flüchte mich zu dir.
0: Im Schatten deiner Flügel finde ich Zuflucht, bis das Unheil vorübergeht.
1: Ich rufe zu Gott, dem Höchsten, zu Gott, der mir beisteht.
0: Er sende mir Hilfe vom Himmel, meine Feinde schmähen mich. Gott sende seine Huld und Treue.
1: Ich muss mich mitten unter Löwen lagern, die gierig auf Menschen sind.
0: Ihre Zähne sind Spieße und Pfeile, ein scharfes Schwert ihre Zunge.
1: Sie haben meinen Schritten ein Netz gelegt und meine Seele geborgt.
0: Sie haben mir eine Grube gegraben, doch fielen sie selbst hinein.
1: Erheb dich über die Himmel, o Gott. Deine Herrlichkeit erscheine über der ganzen Erde.
0: Mein Herz ist bereit, o Gott, mein Herz ist bereit. Ich will dir singen und spielen.
1: Wach auf, meine Seele, wacht auf, Harfe und Saitenspiel. Ich will das Morgenrot wecken.
0: Ich will dich vor den Völkern preisen, Herr, dir vor den Nationen Lob singen.
1: Denn deine Güte reicht, so weit der Himmel ist, deine Treue, so weit die Wolken ziehen.
0: Erheb dich über die Himmel, o Gott, deine Herrlichkeit erscheine über der ganzen Erde.
1: Ehre sei dem Vater und dem Sohn und dem Heiligen Geist.
0: Wie im Anfang, so auch jetzt und alle Zeit und in Ewigkeit. Amen. Herr, deine Güte reicht, so weit der Himmel ist, und deine Treue, so weit die Wolken ziehen. Lasst euch vom Geist leiten, dann werdet ihr das Begehren des Fleisches nicht erfüllen. Denn das Begehren des Fleisches richtet sich gegen den Geist, das Begehren des Geistes aber gegen das Fleisch. Beide stehen sich als Feinde gegenüber, so dass ihr nicht imstande seid, das zu tun, was ihr wollt.

0: Herr, du bist gut, du schenkst uns das Gute.
1: Lehre uns deine Gesetze.
0: Lasset uns beten. Allmächtiger, ewiger Gott, bei dir gibt es keine Finsternis, denn du wohnst im Licht. Sende einen Strahl deines Lichtes in unser Herz, damit wir den Sinn deiner Gebote erkennen und bereitwillig deine Wege gehen. Darum bitten wir durch Christus, unseren Herrn.
1: Amen.
0: Singet Lob und Preis.
1: Dank sei Gott dem Herrn.

0: Wir beten den Angelus.
1: Im Namen des Vaters und des Sohnes und des Heiligen Geistes.
0: Amen.
1: Der Engel des Herrn brachte Maria die Botschaft.
0: Und sie empfing vom Heiligen Geist.
1: Gegrüßet seist du, Maria, voll der Gnade, der Herr ist mit dir. Du bist gebenedeit unter den Frauen. Und gebenedeit ist die Frucht deines Leibes, Jesus.
0: Heilige Maria, Mutter Gottes, bitte für uns Sünder, jetzt und in der Stunde unseres Todes. Amen.
1: Maria sprach, siehe, ich bin die Magd des Herrn.
0: Mir geschehe nach deinem Wort.
1: Gegrüßet seist du, Maria, voll der Gnade, der Herr ist mit dir. Du bist gebenedeit unter den Frauen und gebenedeit ist die Frucht deines Leibes, Jesus.
0: Heilige Maria, Mutter Gottes, bitte für uns Sünder, jetzt und in der Stunde unseres Todes. Amen.
1: Und das Wort ist Fleisch geworden
0: und hat unter uns gewohnt.
1: Gegrüßet seist du, Maria, voll der Gnade, der Herr ist mit dir. Du bist gebenedeit unter den Frauen und gebenedeit ist die Frucht deines Leibes, Jesus.
0: Heilige Maria, Mutter Gottes, bitte für uns Sünder, jetzt und in der Stunde unseres Todes. Amen.
1: Bitte für uns, heilige Gottesmutter.
0: Auf dass wir würdig werden der Verheißungen Christi.
1: Lasset uns beten. Allmächtiger Gott, gieße deine Gnade in unsere Herzen ein. Durch die Botschaft des Engels haben wir die Menschwerdung Christi, deines Sohnes, erkannt. Lass uns durch sein Leiden und Kreuz zur Herrlichkeit der Auferstehung gelangen. Darum bitten wir durch Christus, unseren Bruder und Herrn.
0: Amen.
1: Ehre sei dem Vater und dem Sohn und dem Heiligen Geist.
0: Wie im Anfang, so auch jetzt und alle Zeit und in Ewigkeit. Amen.
1: Herr, gib allen Verstorbenen die ewige Ruhe.
0: Und das ewige Licht leuchte ihnen.
1: Herr, lass sie ruhen in Frieden.
0: Amen. Mit dem Gebet Denk du in mir, o Jesus, vertrauen wir dem Herrn unser Land Österreich und alle unsere Wege und Reisen im Sommer an. Sie finden das Gebet im blauen Gebetbüchlein Der Himmel in dir auf Seite 37 und auf unserer Website in der Rubrik Beten, aktuelles Mittagsgebet.
1: Denk du in mir, o Jesus, dann denk ich licht und klar. Sprich du aus mir, o Jesus, dann spreche ich schlicht und wahr.
0: Wirk du in mir, o Jesus, gerecht ist dann mein Tun, geheiligt meine Arbeit, geheiligt auch mein Ruhen. Amen.
1: Danke, dass wir miteinander in dieser Mittagsstunde wieder an Gott gedacht haben und damit, so wie es halt im Stundengebet der Kirche üblich ist, den Tag geheiligt haben. Rund um die Welt geschieht das ja, das ist immer ein Gedanke, der mir sehr viel hilft, innezuhalten. Rund um die Welt und damit auch in der Steiermark und in meiner unmittelbaren Heimat in Gleisdorf. Und damit wird auch deutlich, dass es in mir und in unserem Leben um Gott geht und eigentlich darum geht, mit ihm zu leben. In der Sprache des Glaubens sagen wir, nach seinem Willen zu suchen und ihn auch zu tun. Mit ihm zu leben, das geht in der Begegnung mit seinem Wort, wenn wir daraus lesen, wenn wir es in unser eigenes Leben übersetzen und dann auch tun. Begegnung mit ihm geschieht in den Sakramenten der Kirche. Ein wunderbares Ereignis, dass wir lebensbegleitend immer wieder gestärkt werden von ihm. Die Begegnung mit ihm geschieht aber auch im unmittelbaren Miteinander mit den Schwestern und Brüdern, die wir über den Weg rennen. Doch dass am Hauptplatz in Gleisdorf das heute öfter der Fall ist, dass wir dort ihm begegnen. Und ich denke auch daran, das ist mir in den letzten Tagen wieder neu bewusst worden, ihm zu begegnen heißt auch in den Amtsträgern der Kirche, die ja mir Jesus Christus und damit Gottes Sohn nahe bringen. Begegnung mit ihm und damit das gemeinsame Suchen seines Willens gibt Orientierung und Halt in einer aufgeregten Welt, in der wir uns befinden, in einer alles anderen als ruhigen Zeit, in der wir gerade leben, in einer Welt, in der es vielfach so ist, dass jeder und jede sich selbst der Nächste ist. Das fängt im Kleinen an. Das hört vor dem Großen dieser Welt nicht auf. Und wenn wir das ernst nehmen, dann ist es tatsächlich so, dass es schon auch Menschen gibt, die der Gefahr unterliegen, sich selbst über den, über die anderen zu stellen. Ich habe diesen Gedanken deswegen jetzt gesagt, weil für mich dieses dem Fleisch, das wir eben gerade gehört haben, in der Sext, in der Lesung, auch eine neue Sinnspitze gibt, dass eben nicht ich und mein Tun das alles Entscheidende ist, sondern eigentlich der Wille Gottes und das, was er uns mitgibt. So wünsche ich Ihnen, ob in Geisdorf oder am Radio oder sonst wo, uns im Internet vielleicht Radio Maria hören, den Segen Gottes und viel Kraft und Geist am heutigen Tag und überhaupt. Der Herr sei mit euch.
0: Und mit deinem Geiste.
1: Und so segne, stärke, behüte und begleite euch alle, Gott der Dreieine, der Vater und der Sohn und der Heilige Geist.
0: Amen.
1: Singet Lob und Preis.
0: Dank sei Gott dem Herrn.

Höre Grüße auf Radio Maria, dazu haben Sie jetzt eingeschaltet heute mit einem besonderen Steiermark-Schwerpunkt. Meine Kollegen sind auch noch in Gleisdorf vor Ort. Vielleicht wird sich da auch der ein oder andere von vor Ort noch melden. Ich sage aber auch Ihnen, liebe Zuhörer, die Telefonnummer an. Sie können ganz normal auch anrufen in diesen Hörergrüßen, um Ihre Grüße durchzugeben oder ja, sich ein Lied zu wünschen. Die Telefonnummer ist 0720 578 578 oder von außerhalb Österreichs 0043 720 578 578. Starten wir in diese Hörergrüße mit der steirischen Landeshymne.

0: Und wir haben jetzt jemanden in Gleisdorf. Grüß euch. Wem darf ich da übergeben? Bernd.
1: Ja, genau. Der Bernd ist da. Grüß dich, Antonia. Grüß euch, liebe Hörerinnen und Hörer. Wir sind eben aus Gleisdorf heute live on air und versuchen, Radio Maria bekannt zu machen und steirische Stimmen einzuholen. Und da ist jetzt auch die Anita bei mir, die wir hier in Gleisdorf getroffen haben am Hauptplatz, und die möchte gerne jemanden grüßen und sich dann auch ein Lied wünschen. Liebe Anita, ich gebe dir mal das Wort.
2: Ja, hallo, ich bin die Anita. Ich wünsche mir
1: Pfarrer Prey, ja.
2: Das Lied Frieden. Und die Wünsche gehen an Hans.
1: An den Hans, okay.
2: Den, was ich kurz erst kennengelernt habe.
1: Okay, sehr schön. Spielen wir sehr gerne für dich. Danke, dass du da bist und dich getraut hast, hier live vor Ort dir ein Lied zu wünschen und den Hans zu grüßen. Alles Gute dir, Anita.
2: Danke dir.
0: Und ich brauche noch kurz, um dieses Lied herauszusuchen. Aber vielleicht finden sich inzwischen noch weitere Gäste, die dann bereit sind, da zu sprechen.

0: Wir haben jetzt eine Anruferin aus dem ehrenamtlichen Team der Steiermark. Monika, grüß dich.
1: Ja, grüße dich. Ich möchte recht herzliche Grüße an das Team vor Ort, Bruder Peter, Bernd, Bettina und alle, die noch dazugekommen sind, um diesen Tag wunderbar also der Mission zu widmen. Es heißt, er geht hinaus in die ganze Welt und verkündet allen das Evangelium. Das ist ja unser aller Auftrag. Und wünsche natürlich dem ganzen Team eine viele freudvolle Begegnungen heute an diesem Missionstag für die Steiermark in Gleichdorf. Liebe, liebe Grüße.
0: Dankeschön. Mit dem Lied von SDS, Großvater.

0: Hast mich dann noch gefragt?
1: Und dann frage ich mal nach, habt ihr in Gleisdorf vor Ort schon wieder jemanden, der gerne einen Gruß durchstellen möchte?
2: In der Zwischenzeit hat sich jetzt noch niemand neuer gefunden, der sich traut, hier bei uns live sich ein Musikstück zu wünschen oder jemanden zu grüßen. Von dem her würde ich sagen, Antonia, kann vielleicht wieder ein Hörer sich ein Lied wünschen.
1: Wunderbar, dann zeige ich nochmal die Telefonnummer. Das ist 0720 578 578.

0: dahinter schnell.
1: Und wir haben wieder eine Anruferin aus Graz, Ernestine. Grüß Gott.
2: Ja, grüß Gott. Grüß Gott. Ich möchte Herrn Bogensberger liebe Grüße ausrichten und ihm danken für die Einladung nach Gleisdorf. Er hat mir nämlich gemailt. Aber er weiß nicht, wie alt ich schon bin. Ich bin ja schon 93,5. Und Gleisdorf, das wäre für mich doch ein bisschen zu weit gewesen. Ich gehe wohl nur noch in Graz. In Graz fahre ich noch auf den Hauptplatz und zur Bank und so weiter. Aber Gleisdorf wäre eine Nummer zu groß gewesen. Und dann danke ich ihm für die Einladung.

0: Welche Klasse gehst du? Mit was gleich hast du dieses Jahr abschließen dürfen?
1: Ja, in die 4a. Ich habe heute abgeschlossen.
0: Super. Und jetzt freust du dich wahrscheinlich auf die Sommerferien.
1: Ja.
0: Weißt du schon, wo es hingeht in die Sommerferien? Machst du irgendwo Urlaub oder so? Oder bleibst du der Heimat treu?
1: Ich bleib treu.
0: Okay, und wirst mit deinem Rad wahrscheinlich ganz Gleisdorf abkommen, nehme ich an. Ich habe jetzt einen Vorschlag, dass wir die Obros spielen, Antonia. Vielleicht findest du da schnell ein Lied, weil wir sind ja in der Solar City, Gleisdorf, weil es so viel Sonne hier gibt. Und ich glaube, wir haben bei uns die Obros mit Sonne. Wenn du das finden könntest, liebe Antonia, dann könnten wir das hier bitte live hören und abspielen für unseren Gast, der sich getraut hat und mit dem Rad hier gestoppt hat.
2: Das Lied heißt Mit Sonne.
0: Ja.
2: Also andere finde ich.
0: Ja. Sonst nimm eines, was du dir aussuchst.
2: Wunderbar. Kommt sofort.
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0: Und nun haben wir eine Anruferin in der Leitung aus Salzburg. Hannelore, grüß Gott.
1: Grüß Gott, ich hätte eine Bitte. Erst möchte ich Danke sagen für eure immer wunderbare Sendung. Bleiben Sie alle gesund. Ich bin jetzt bald im 78. am 1. August. Ich hoffe, Gott will mich. Unsere Tochter am 20. am 50. Lauter Löwe. Ich hätte heute gerne unseren Chorleiter Herrn Florian Wokon gegrüßt und ihm sehr erholsame Ferien gewünscht und danke für die immer wunderbaren Chorstunden in der Pfarre Lehl Mittwochs. Und das Lied Groß vor Gott, wir loben dich. Danke.

0: Und ich glaube, wir haben wieder jemanden vor Ort in Gleisdorf. Bernd.
1: Ja, genau. Ich bin wieder hier in Gleisdorf vom Hauptplatz und mein Kollege vom ehrenamtlichen Missionsteam hat den Marco gefunden, sozusagen, wie er gerade unterwegs war. Er hat gerade ein Vorstellungsgespräch gehabt, wo ich ihm gesagt habe, na hoffentlich wird's was, gell? Wenn du heute schon dann zu uns kommst auch und so. Und der hat am Wochenende was Spezielles vor, nämlich er fährt zu einem Konzert von der Helene Fischer, hat er gesagt, gell? Aber wir haben jetzt ein Lied uns ausgesucht, Marco, von Maite Kelly. Das gefällt dir, glaube ich, auch, gell?
2: Ja, ist nicht schlecht, ja.
1: Und wen möchtest du grüßen, lieber Marco?
2: Also einen Arbeitskollegen, also den kenne ich privat und das, an Jürgen. Und mit denen darf ich nach Wien fahren und wird recht der Gerade werden, ja.
1: Glaube ich auch, ja, auf jeden Fall. Dann wünschen wir uns jetzt bitte von Maite Kelly das Lied und ja, und senden euch wieder liebe Grüße aus Gleisdorf und hoffentlich hören wir es dann noch einmal mit einem neuen Liedwunsch. Danke Marco, dass du dich getraut hast.
2: Ja, bitte gerne.
1: Bis dann.
3: Du solltest nicht

0: Als nächstes haben wir wieder eine Anruferin in der Leitung, Eva aus dem Land Salzburg. Grüß Gott.
1: Grüß Gott. Ich würde gerne die Gemeinschaft Maria Königin des Friedens grüßen. Wir sind Ihnen sehr verbunden und Sie haben uns auch auf Radio Maria vor einigen Jahren aufmerksam gemacht und seither sind wir treue Hörer. Und wir würden uns gerne das Lied wünschen In Christ Alone.

0: Wir haben heute einen Steiermark-Schwerpunkt und Kollegen von mir sind gerade in Gleisdorf auf der Straße unterwegs, dort auf einem Platz. Und ich glaube, ihr habt wieder jemanden, ein Kind, das gerne einen Gruß durchstellen möchte.
1: Ja, so ist das, Antonia, genau. Ich habe hinter unserem Stand, da sind so mehrere Stufen rauf zur Kirche und da haben sich gerade 4 Kinder, Jugendliche platziert und essen gerade ihr leckeres Eis. Und so auch der Matthias, der hat sich nämlich getraut und der möchte jetzt jemanden grüßen, glaube ich, gell, Matthias?
2: Ja, ich möchte meine Lehrerin grüßen und ich wünsche dir schöne Ferien.
1: Super, genau, weil es ist ja heute der vorletzte Schultag. Ich glaube, morgen gibt's nur noch das Zeugnis, oder? Und dann heißt schwimmen gehen.
2: Nö, dann gehen wir noch einmal spazieren, dann einfach aus.
1: Und dann ist aus, okay. Und was hast du schon vor in den Sommerferien? Was wirst du machen?
2: Ich weiß noch immer nicht.
1: Okay, also spontan einfach so, wie das Leben sozusagen ist und einfach tun, was dir Spaß macht.
2: Ja.
1: Fein, dann spielen wir für dich, Matthias von Sebastian Rochlitzer, ein Lied für dich und für die Lehrerin wünschen wir einen schönen Ferien.
2: Ja.
1: Gut.

0: unser nächster Anrufer, Kurt. Jetzt habe ich gar nicht gefragt, aus welchem Bundesland melden Sie sich?
1: Heute bin ich in Wien. Ich wechsle immer zwischen Oberösterreich und Wien.
0: Schön. Und Sie haben auch einen Gruß und auch einen Liedwunsch.
1: Ja, ich würde gerne eine Widmung machen für meine verstorbene Tante Franziska. Die habe ich wirklich sehr gern gehabt. Und ich habe von Marco Frisina ein Auferstehungswerk gefunden, das heißt Christo Nostra Pasqua. Und das hat der Vatikan-Komponist komponiert und geschrieben. Das ist ein sehr schönes Stück. Danke.
0: Viel Freude damit.
1: Danke.

0: Höre Grüße an unserem heutigen Steiermark-Tag und meine Kollegen vor Ort in der Steiermark in Gleisdorf. Ich glaube, ihr habt wieder jemanden mit einem Gruß oder Liedwunsch.
1: Genau, wir haben jetzt einen Liedwunsch. Und zwar, von wem?
2: Von der Susanne aus der Steiermark, aus Weiz.
1: Und ist heute auch hergekommen und ist ganz neu im Radio Maria Missionsteam auch in Hartberg dabei. Gell? Und wen möchtest du heute grüßen?
2: Ich möchte ganz besonders meine Eltern grüßen, meinen Vater, der gerade von einer Operation heimgekommen ist. Er hat einen Herzschrittmacher gekriegt und es geht ihm gut. Ich danke Gott dafür und auch für meine Glaubensfreunde aus Weiz. Ja.
1: Sehr schön. Und du hast auch ein sehr schönes Lied ausgedacht. Mit welchem Titel?
2: Maria, zeige mir den Weg zu meinem Herrn.
1: Schön. Dann spielen wir jetzt dieses Lied für dich und für deine Familie und grüßen alle, die dich kennen und jetzt eingeschaltet haben.
2: Dankeschön. Danke.

0: Und wir haben wieder jemanden vor Ort in Gleisdorf. Bernd, ich darf dir übergeben.
1: Ja, genau. Es ist nämlich noch extra die Alina hergekommen mit ihrer Tochter, die Franziska, die sie gerade von der Schule, glaube ich, jetzt abgeholt hat und extra noch zu uns gekommen sind, weil sie unbedingt etwas sagen wollten und die Franziska dann auch jemanden grüßen möchte. Alina, du wolltest unbedingt auf etwas aufmerksam machen.
2: Ja, also wir suchen dringend Notfallmamas in der Region Gleisdorf und auch in der Steiermark natürlich. Frauen, die nach Hause kommen, wenn das Kind erkrankt und niemand sich findet für die Kinderbetreuung, wenn die Eltern arbeiten müssen.
1: Genau. Und die Franziska möchte jemanden ganz speziellen, glaube ich, grüßen.
3: Der Frau Hödel.
1: Wer ist das, die Frau Hödel?
3: Meine Religionslehrerin.
1: Ah ja, und mit der Frau Hödel habt ihr irgendein Lied, glaube ich, gesungen oder einstudiert. Kann das sein?
3: Ja.
1: Welches ist es denn?
3: Mit einem Freund an der Seite.
1: Und das dürfen wir jetzt für die Frau Hödel und für deine Klasse spielen, oder?
3: Mhm.
1: Okay. Gut, machen wir sehr gerne. Liebe Franziska, liebe Lina, danke, dass ihr extra gekommen seid. Wir spielen dieses Lied für euch.

Und das waren die Hörergrüße am heutigen Steiermarktag hier bei den Bundesländertagen auf Radio Maria. Wir waren jetzt wieder mit Gleisdorf verbunden. Das sind wir auch am Nachmittag wieder ab 14.40 Uhr mit Live-Talks mit Ehrenamtlichen von Radio Maria. Um 15 Uhr dann der Barmherzigkeitsrosenkranz auch von vor Ort. Und dann um 16.30 Uhr Gleisdorf ganz groß. Um 18 Uhr Lobpreisabend mit der Loreto-Gemeinschaft und um 19 Uhr die Heilige Messe mit Bruder Peter Ackermann. Alles vor Ort in der Steiermark heute. Am Mikrofon verabschiedet sich nun Antonia Kollmann.

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Grüß euch, ich bin die Bettina Oettl, komme aus der Südsteiermark und darf euch jetzt die Steiermark ein bisschen vorstellen. Ich selbst arbeite auch gemeinsam mit meinem Mann, dem Dietmar, ehrenamtlich für Radio Maria. Ich bin eine waschechte Südsteirerin, das heißt, ich lebe jetzt auch dort, wo ich geboren bin, und das ist ganz im Süden der Steiermark, wo die Steiermark an das Land Slowenien grenzt. Wenn ich bei meinem Kugelfenster rausschaue, dann sehe ich schon die grünen Hügel von Slowenien. Die grünen Hügel geben mir gleich das Stichwort für die Steiermark, nämlich das grüne Herz Österreichs. So wird die Steiermark nämlich gern genannt. Das grüne Herz wird die Steiermark deshalb genannt, weil rund 60% der Steiermark mit Wald bedeckt sind und sie damit zu den waldreichsten Regionen Österreichs gehört. Und zum Wald gibt es auch viel Natur in der Steiermark. Ob hohe Berg, sanfte Hügel oder grüne Wiesen, alles finden wir in diesem Bundesland, welches das zweitgrößte in Österreich ist. Man kann die Steiermark grob in zwei Regionen einteilen: die Obersteiermark im Norden und im Westen und die Süd- und die Oststeiermark. In der Obersteiermark sind die hohen Berge daheim, viel Wald und auch schöne Bergseen. Auch jeder kennt wohl den höchsten Berg, den Dochstein, mit 2995 Meter. Und vielleicht war ja der eine oder andere von euch schon am Skywalk am Dochstein, wo man einen wunderbaren Ausblick bis zum Großglockner haben kann bei schönem Wetter. Im Gegensatz dazu ist die Süd- und die Oststeiermark durch sanfte Hügel, fruchtbare Böden und ein milderes Klima kennzeichnet. Die Gegend ist vor allem für den Weinanbau, ihre Obstgärten und ihre kulinarischen Spezialitäten sehr bekannt. Viele haben vielleicht schon den Begriff der steirischen Toskana gehört, der vor allem für die Gegend rund um die südsteirische Weinstraßen sehr bezeichnend ist. Wer kennt sie nicht, die südsteirische Weinstraßen rund um Gamlitz, Leitschach und Ernhausen? Leitschach liegt direkt an der slowenischen Grenze und ist ja das größte Hopfenanbaugebiet von ganz Österreich.

Die Steiermark hat also viel wunderbare Gegend, aber auch ganz tolle Städte. Allen voran die Landeshauptstadt Graz mit ihrer gut erhaltenen Altstadt, die sogar zum UNESCO-Weltkulturerbe zählt. Graz hat mittlerweile schon an die 345.000 Einwohner. Die meisten Leute kennen den Schlossberg mit dem Uhrturm oder auch das moderne Kunsthaus. Mitten am Hauptplatz von Graz steht das Denkmal vom Erzherzog Johann, den ja fast auch jeder schon einmal gehört hat. Er war für die Steiermark sowas wie ein Landesvater. Er hat sich sehr für die wirtschaftliche Entwicklung der Steiermark eingesetzt. Nicht zu vergessen ist aber auch, dass Graz eine ganz bedeutende Universitätsstadt ist und auch sehr viele junge Menschen von dem oft schon ein bisschen südländischen Flair von Graz sich begeistern lassen. Neben Graz sind aber auch vor allem noch andere Städte wie Murau, Leoben, Judenburg, Bruck an der Mur, Hartberg oder Bad Radkersburg ganz im Südosten sehr bekannt und immer einen Besuch wert. Aber was wäre die Steiermark ohne ihre kulinarischen Besonderheiten? Egal, ob auf der Almhütten oder im Haubenrestaurant. Überall gibt es Spezialitäten vom Feinsten zu finden. Am bekanntesten ist wohl das steirische Kürbiskernöl, das grüne Gold der Steiermark. Dessen nussiger Geschmack nicht nur den Salat, sondern auch ganz viele andere Gerichte mittlerweile verfeinert. Herzhafte Schmankerl wie die Bretteljausen mit einem Gsalchten, einem Krähen und einem guten Bauernbrot. Oder das knusprige Bockhändl und ein guter Käferbohnensalat sind bei vielen Besuchern der Steiermark sehr beliebt. In den Olmenregionen isst man gern die Kasnocken, Sterzgerichte oder den würzigen Olmkas. Und wer lieber ein Bier in der Steiermark trinkt als ein Wein, der kommt auch auf seine Kosten, wenn er ein Glaserl Murauer oder ein Glaserl Buntigammer Bier genießt. Alle diese Köstlichkeiten, von denen ich jetzt erzählt habe, wären aber nichts ohne die Gastfreundschaft, für die die Steirer besonders bekannt sind. Ob im urigen Buschenschank, auf der Almhütten oder im Hotel. Überall wird man herzlich und mit einem Lächeln begrüßt.

Und wenn wir jetzt die Steiermark bald wieder verlassen müssen, dann darf aber uns nicht fallen, nämlich die vielen Kirchen und Wohlfahrtsorte. Allen voran ist natürlich Mariazöll der bedeutendste Wohlfahrtsort in Österreich mit der Gnadenmutter von Mariazöll. Mariazöll gehört zum Benediktinerstift St. Lambrecht in der Obersteiermark dazu, das natürlich auch schon sehr vielen bekannt ist. Stift Admont mit der größten Klosterbibliothek der Welt hätten wir noch in der Obersteiermark. Und auch die Benediktinerabtei Seckau, die wunderbar einbettet ist in die obersteirische Berglandschaft und sehr zum Verweilen dort einlädt. Neben den großen Kirchen gibt es aber auch ganz viele kleinere Wallfahrtskirchele. Ich darf euch da einige nennen. Die Kirchen am Böllerberg und Maria Füverbründel in der Oststeiermark oder die Wallfahrtskirchen Straßengel in der Nähe von Graz. Dann gibt es auch noch das Wallfahrtskirchel Schüsselbrunn. Das ist eine kleine Kirche im Olmenland, die direkt in die Felswand eingebaut ist. Wer also den Herrgott ehrlich sucht, der findet jede Menge ruhige und wunderbare Kirchen und Platzerlein in der Steiermark. Ich hoffe, ich hab's jetzt Lust gekriegt, in die grüne Steiermark zu reisen, ein gutes Glas Wein zu trinken und die lieben Steirerleute kennenzulernen.

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1: Donnerstag, 9. Juli, es ist 13 Uhr und das sind unsere Themen. Vatikan. Ein Papst hat keine Urlaubsvertretung. Papst Leo arbeitet auch im Sommer weiter. Und Vatikan wirkt mit beim KI-Gipfel in Genf. USA. Eine Studie zeigt, Glaube an den liebenden Gott schützt vor Einsamkeit. Deutschland. Palliativmediziner kritisiert steigende Wünsche nach Suizidbeihilfe. Und Österreich. Digitaler Matura-Segen BeBlessed verzeichnet Rekordjahr. Das Wetter heute überwiegend sonnig, vereinzelt kann es leichte Regenschauer geben bei Temperaturen von 27 bis 31 Grad. Zum Mittagsjournal begrüßt sie Anna Brandt. Ich freue mich sehr, hier bei euch zu sein und die nächsten Wochen hier in Castel Gandolfo mit ein bisschen Erholung, ein bisschen Gebet, ein bisschen Lesen und hoffentlich auch ein bisschen Sport verbringen zu können. Diese Worte richtete Papst Leo am Sonntag an die Bewohner von Castel Gandolfo. Der Papst will hier 3 Wochen in seiner Sommerresidenz verbringen. Neben den bisschen Freizeitvergnügen wird Papst Leo auch ein bisschen arbeiten, denn die Amtsgeschäfte des Vatikans ruhen nie. Die Weltkirche mit ihren 1,4 Milliarden Katholiken und knapp 4.300 Diözesanbischöfen muss auch im römischen Hochsommer verwaltet werden. Und ein Papst hat keinen Stellvertreter, auch nicht im Urlaub. Auch Leos Vorgänger nutzten Castel Gandolfo nicht ausschließlich zur Erholung. Darum bauten sie die Residenz, die mit ihren Parks und Villen heute 11-mal so groß ist wie der Vatikanstaat, schon vor Jahrhunderten zu einem Regierungssitz aus. In der frischen Luft, in der grünen Albaner Berge, gingen sie weiter ihrer Arbeit nach, schrieben Dokumente, gaben päpstliche Erlässe heraus und empfingen Staatsgäste. Papst Leo reist nur mit einem kleinen Mitarbeiterstab an, wie überall ist Privatsekretär dabei. Die Schweizer Garde sorgt für die Sicherheit von Anwesend und Papst. Offiziell sind bis zum 27. Juli alle Audienzen, private wie öffentliche, ausgesetzt. Als einzig öffentlicher Termin ist das sonntägliche Mittagsgebet angekündigt. Dennoch empfängt Papst Leo Menschen. Zu Beginn seiner Sommerauszeit sollen es insbesondere Mitglieder seines Augustinerordens sein. Schon im letzten Jahr empfing er in Castel Gandolfo zahlreiche Besucher. Prominentester Gast war der ukrainische Präsident Volodymyr Zelensky. Zudem feierte er mehrere Messen, fällte Personalentscheidungen und nahm Videobotschaften und Grußworte auf. Die ersten großen Schreiben seiner Amtszeit soll er ebenfalls teilweise in seiner Sommerresidenz verfasst haben. Das päpstliche Lehrschreiben Die Lexi T über den kirchlichen Einsatz gegen Armut und die Enzyklika über den Umgang mit künstlicher Intelligenz Magnifica Humanitas. Der diesjährige Sommeraufenthalt dürfte kaum ruhiger werden. Für kommenden Samstag hat Papst Leo rund 200 sozial benachteiligte Menschen zu einem gemeinsamen Mittagessen in seine Sommerresidenz eingeladen. Im Vatikan stehen zudem wichtige Personalentscheidungen an. Final organisiert werden müssen die Reisen nach Frankreich Ende September und nach Südamerika im November. Vorbereiten muss sich der Papst auch auf ein großes Bischofstreffen im Vatikan. Im Oktober soll dabei über Themen rund um Ehe und Familie debattiert werden. Außerdem gilt es für Papst Leo, dem Kardinalskollegium den eigenen Stempel aufzudrücken. Die Zahl der Papstwähler liegt mit derzeit 117 unterhalb des Richtwerts von 120 Mann. Bei 2 großen Treffen mit den Kirchenmännern konnte sich der Papst bereits ein Bild von seinen wichtigsten Beratern machen. So ist die Sommerauszeit neben Lektüre, Tennis und Schwimmen auch in diesem Jahr eher ein Arbeitsurlaub für den Papst. Immerhin genießt er dabei Ausblicke, die der Vatikan nicht bietet. Auf der einen Seite den Albaner See, auf der anderen in der Ferne das Meer. Wünschen wir Papst Leo einen schönen Urlaub.

Eine Grußbotschaft im Namen von Papst Leo wurde gestern beim internationalen KI-Gipfel AI for Good in Genf verlesen. In der Botschaft, die zeitgleich auch im Vatikan veröffentlicht wurde, hieß es, der Papst betone die Offenheit des Heiligen Stuhls zum Dialog, Zitat, insbesondere an diesem epochalen Wendepunkt. Ende Mai hatte sich der Papst in der ersten Enzyklika seines Pontifikats mit dem Schutz des Menschen im Zeitalter der künstlichen Intelligenz befasst. Das Lehrschreiben Magnifica Humanitas sei die Frucht eines Dialogs mit Wissenschaftlern und Ingenieuren, die mit echtem Enthusiasmus an Technologien arbeiten, die menschliches Leiden lindern können, erklärte in der Botschaft an den KI-Gipfel. Zugleich sei die Enzyklika aber auch motiviert von beunruhigenden Berichten über den möglichen Missbrauch von Algorithmen und den Verlust menschlicher Handlungssouveränität in kritischen Bereichen. Der Papst bete für die Konferenz, dass es ihr gelingen möge, der Menschheit zu dienen, hieß es weiter. Die diesjährige internationale Konferenz AI for Good dauert noch bis morgen. Sie wird von Organisationen wie der International Telecommunication Union und der Schweizer Regierung organisiert. Die Themen reichen von KI-gesteuerter Mobilität bis hin zu den Auswirkungen von KI auf Schule und Bildung. Der Vatikan ist mit zwei prominenten Köpfen vertreten. Die Regierungschefin des Vatikanstaats, Raffaella Petrini, nimmt ebenso teil wie der Berater des Papstes für KI-Fragen, Paolo Mentandi.

Menschen, die an einen persönlichen Gott glauben und sich von dieser höheren Macht geliebt fühlen, sind besser vor den gesundheitlichen Folgen von Einsamkeit geschützt. Das berichtet das Wiener Institut für medizinische Anthropologie und Bioethik, IMABE, unter Verweis auf eine Studie in der Online-Fachzeitschrift Scientific Reports des Nature Verlags. US-Forscher analysierten dafür Daten von mehr als 180.000 Menschen aus 22 Ländern, darunter Gläubige aus Judentum, Christentum, Islam, Buddhismus sowie Nichtreligiöse. Frühere Studien zeigten bereits, dass religiöse Menschen seltener unter Einsamkeit leiden als Nichtreligiöse. Die neuen Ergebnisse verdeutlichen, dass der Grund dafür nicht allein im sozialen Netz der jeweiligen Religionsgemeinschaft liegt, heißt es im aktuellen IMABE-Newsletter. Entscheidend sei vielmehr das Gottesbild des Einzelnen und ob er sich von dieser höheren Macht geliebt fühlt. Das Psychologenteam verglich die Auswirkungen von 4 Weltreligionen und Nichtreligiosität auf Einsamkeit und ihre gesundheitlichen Folgen. Religiöse Menschen leben demnach seltener allein und zeigen eine höhere psychische und physische Widerstandskraft. Nichtreligiöse Menschen leiden häufiger und stärker an Einsamkeit und sozialer Isolation. Lediglich bei Buddhisten liegen die Werte ähnlich hoch. Am wenigsten Einsamkeit erfahren Juden. Ein Teil dieses Unterschieds erklärt sich dadurch, dass nichtreligiöse Menschen deutlich häufiger allein wohnen. Doch selbst wer allein wohnt, trägt als nichtreligiöser Mensch ein höheres Vereinsamungsrisiko als ein religiöser Mensch in derselben Situation. Das niedrigste Risiko zu vereinsamen haben jene, die sich von dem Gott, an den sie glauben, geliebt und umsorgt fühlen. Der bloße Glaube an die Existenz Gottes reicht den Forschern zufolge nicht aus. Entscheidend ist, ob der Gott als liebevoll, fürsorglich und emotional unterstützend erlebt wird. Der Glaube an eine unpersönliche spirituelle Macht oder an mehrere Götter schützt ebenfalls vor Einsamkeit, jedoch schwächer als der Glaube an einen einzigen, persönlichen Gott. Diesen Schutz erstreckt sich laut den Forschungsergebnissen auch auf die gesundheitlichen Folgen von Einsamkeit wie Depressionen, Angststörungen, Herz-Kreislauf-Erkrankungen, geschwächte Immunabwehr und erhöhte Sterblichkeit. Zitat: Letztendlich liefern wir Beweise dafür, dass liebevolle Beziehungen zwischen Menschen und dem Gott, den sie verehren, Potenzial bieten, um gegen die weltweite Einsamkeitsepidemie voranzugehen, fassten die US-Psychologen zusammen. Erinnerungen an die Liebe Gottes, etwa durch Predigten oder Andachten, könnten demnach gezielt Menschen unterstützen, die sozial isoliert oder einsam sind. Der Vorstandsvorsitzende der Deutschen Palliativstiftung, Thomas Sitte, kritisiert den aktuellen Umgang der Gesellschaft mit Sterben und Tod. Zitat: Ich habe den Eindruck, dass die gesellschaftliche Nachfrage nach Förderung der Suizide gerade stark wächst. Die sogenannten Sterbehilfevereine verzeichnen einen Mitgliederboom und eine steigende Zahl an begleiteten Suiziden, erklärte Sitte im Interview der katholischen Nachrichtenagentur KNA. Währenddessen dümpeln Hospizdienste und Hospize vor sich hin, Zitat Thomas Sitte. Das Angebot an Sterbebegleitung und Palliativmedizin in der Bundesrepublik Deutschland könne die Nachfrage derzeit sehr gut bedienen, fügte der Hausarzt und Palliativmediziner hinzu. Das liegt daran, dass viele Menschen gar nicht wissen, dass es gute Angebote der medizinischen und psychologischen Sterbebegleitung gibt, sagte Sitte. Viele Menschen wollen sich nicht mit ihrem Sterben befassen, leiden sehr und sehen dann im Suizid den schnellsten Ausweg. Der deutsche Palliativmediziner kritisierte zudem die medizinische Versorgung in Alten- und Pflegeheimen. Zitat: Die Pflegekräfte haben beispielsweise keine Hausapotheke, aus der sie Aspirin oder ein Antibiotikum nachts verabreichen könnten, oder auch keinen Blasenkatheter. Das müsste dringend gesetzlich geändert werden, damit die Bewohner besser versorgt werden, so Thomas Sitte, Vorsitzende der Deutschen Palliativstiftung.

Die ökumenische Matura-Aktion Be Blessed, mit der Maturanten während ihrer Abschlussprüfungen geistlich begleitet werden, hat heuer ein Rekordergebnis erzielt. Die Teilnehmenden erhalten an ihren Prüfungstagen persönliche Segensbotschaften per WhatsApp. Gleichzeitig werden in Kirchen Kerzen für sie entzündet und Gebete gesprochen. Insgesamt wurden heuer mehr als 17.400 persönliche WhatsApp-Segensbotschaften verschickt, rund 34% mehr als im Vorjahr. Außerdem wurden über 10.000 Kerzenwünsche angemeldet. Erstmals wurde die Aktion auch auf Südtirol ausgeweitet. Die Organisatoren berichten von zahlreichen positiven Rückmeldungen. Viele Jugendliche hätten die Segensbotschaften als Ermutigung und Zeichen der Verbundenheit erlebt. Ziel der Initiative ist es, junge Menschen in einer wichtigen Lebensphase mit Gebet, Zuspruch und Gottes Segen zu begleiten. Wir kommen zum Wetter. Heute erreichen vorübergehend ein paar Wolkenfelder den Ostalpenraum und können vormittags zwischen dem Tiroler Unterland und dem Mostviertel für einzelne Regenschauer sorgen. Abseits ist es ganztägig trocken und überwiegend sonnig. Die Restwolken lockern am Nachmittag weitgehend auf. Die Tageshöchsttemperaturen erreichen 22 bis 31 Grad. Heute in Wien verläuft der Tag abgesehen von ein paar schönen Wetterwolken sehr sonnig und die Regenwahrscheinlichkeit bleibt gering. Um 28 Grad werden es heute in Wien. Morgen ziehen nach einem weitgehend wolkenlosen Vormittag im Osten ein paar harmlose Wolken durch und im Bergland bildet sich Quellbewölkung. Dabei sind vereinzelte gewittrige Regenschauer möglich, am ehesten im Südwesten. Die Frühtemperaturen morgen 11 bis 18 Grad, Tageshöchsttemperaturen 25 bis 33 Grad. Morgen in Wien scheint am Vormittag die Sonne weitgehend ungestört. Über Mittag können von Nordwesten ein paar Schichtwolken übergreifen und den Sonnenschein dämpfen, aber es bleibt trocken und es überwiegt der freundliche Wettercharakter. Frühtemperaturen um 18 Grad, Tageshöchsttemperaturen liegen um 30 Grad. 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Das war das Mittagsjournal von Radio Maria mit Beiträgen von Kat Press. Im Programm folgt um 13.15 Uhr die Sendung Büchermagazin. Damit es nicht verloren geht, Bäuerinnen erzählen und eigene Wege mit Maria Kotzis, eine Sendung aus dem Jahr 2016. Im Gebet um 2 beten wir den Rosenkranz und ab 14.40 Uhr hören Sie die Sendung Steiermark im Ohr. Am Mikrofon verabschiedet sich Anna Brandt.

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1: Als Zugtiere hatten wir zwei Pferde und zwei Paar Ochsen. Im Sommer kam Vater um 4 Uhr früh aufwecken und im Winter um 4:30. Auch wir Kinder mussten unseren Beitrag leisten. In den Ferien mussten wir wegen dem Kühhalten früh aus dem Bett. Wenn es heiß war, blieben die Tiere nach 8:30 nicht mehr auf der Weide. Die Bremfliegen stachen sie. Sie drehten den Schwanz auf und flüchteten nach Hause. Besonders das Jungvieh war empfindlich. Oft regnete es und man wurde bis auf die Haut nass. Nahte ein Gewitter und krachte es, dann trieben wir sie heimwärts. Über den Sommer mussten wir Kinder meist barfuß gehen. Wenn uns kalt wurde, wärmten wir uns die Füße manchmal in den frisch gemachten Kuhfladen. Es klingt heute nach Roheit, aber es war einmal so. Zum heutigen Büchermagazin begrüßt Sie am Mikrofon Maria Kotzis. Der kurze Abschnitt zum Einstieg stammt aus einer lebensgeschichtlichen Erzählung von Rosalia Pichler. Sie ist eine von 12 Bäuerinnen, die in dem Buch Bäuerinnen erzählen über ihr Leben schreibt. 12 Bäuerinnen, geboren zwischen 1907 und 1932, haben ihre Erinnerungen aufgeschrieben. Die vielfältigen Tätigkeiten in Haus und Hof, das Zusammenleben in der Familie, Geburt und Tod, auch das Verhältnis zwischen Jungen und Alten, zwischen Frauen und Männern. Ebenso wichtig sind Themen wie Bräuche und Feste, die traditionell den Jahreslauf bestimmt haben und bestimmen, die Arbeitsabläufe und natürlich auch die Ausnahmesituation der Kriegs- und Nachkriegsjahre. Rosa Scheuringer hat dieses Buch herausgegeben. Sie selbst ist 1970 in Scherding geboren und nach einem Studium der Philosophie und der Germanistik nun Lehrerin in Wien. Bäuerinnen erzählen ist in der zweiten Auflage 2015 im Böhlau Verlag erschienen. Lesen wir jetzt noch ein wenig mehr hinein in die lebensgeschichtliche Erzählung von Rosalia Pichler, aus der wir jetzt zu Beginn schon gehört haben. Die Ernährung im Bauernhaus war einfach und billig. Den Kaffee haben wir selbst erzeugt. Vater baute auch Kaffeegerste an. Sie war etwas kleiner als die Futtergerste und rötlich. Ungefähr 60 Garben wurden geerntet, das war ein Schober. Dies reichte für einige Jahre. Die Gerste wurde gedroschen, mit der Windmühle gereinigt und auf dem Küchentisch ausgeklaubt. Dann mit etwas Fett, damit sie glänzte, in einer großen Reihe geröstet und gemahlen. Sie war für den täglichen Gebrauch bestimmt. Nur sonntags wurde etwas Bohnenkaffee beigemischt oder wenn Besuch kam. Abends war die Milchrahmsuppe üblich. Den Sauerteig für das Brotbacken hat man selbst aufgehoben. Wenn einem aus irgendeinem Grund das Brot ausgegangen war, hat man vom Nachbarn einen Laib ausgeliehen. Die Brösel hat man auch nicht gekauft. Es wurde aus Weizenmehl, Milch und Germ ein Stritzel gemacht. Beim Brotbacken mitgebacken, aufgeschnitten, getrocknet, mit dem Nudelwalker fein gerieben und gesiebt, der Rest wurde wieder gerieben. Für Knödel wurden Würfel geschnitten. Semmeln wurden nur gekauft, wenn jemand krank war. Die Nudeln und Fleckerln wurden auch selbst gemacht. Die Ofenfleckerln, das war ein billiges Essen. Aus Roggenmehl und Wasser wurde ein Nudelteig geknetet. Wie bei Nudeln ein Fleck ausgerollt und mit der Ofenschüssel nach dem Brotbacken in den noch heißen Backofen geschoben. Nach kurzer Zeit waren es hellbraune, knusprige Blätter. Mit dem Bartwisch entfernte man das Mehl, Mit dem Nudelwalker wurden sie zerkleinert und aufbewahrt. Sie waren auch zum Knabbern sehr gut. Bei der Zubereitung wurden sie mit kochendem Wasser übergossen, eine Zeit lang stehen gelassen und mit Grieß und Fett fertig gemacht. Grieß bekam man auf Bestellung mit dem Mehl von der Mühle zugeschickt. Zucker und Reis musste man kaufen. Zur Obstzeit wurden die Kirschen und Zwetschgen nach dem Brotbacken auf alte Korbtüten gelegt, getrocknet und im Winter als Kompott verwendet. Auch Apfelspalten wurden geschnitten und getrocknet. Apfelgelee und Zwetschgenpovidel wurden schon gemacht. Rosalia Pichler wurde 1915 in Krumbach in der Buckligen Welt geboren. Gemeinsam mit 5 großteils älteren Brüdern ist sie auf dem elterlichen Hof aufgewachsen. 2 Schwestern sind schon im Kleinkindalter gestorben. Nach der Heirat im Jahr 1936, also mit

sind im mittleren Teil des Buches auch einige Abbildungen zu finden, durch die die erzählten Geschichten dann noch ein Stück weit lebendiger werden in der Vorstellung. Wir sehen zum Beispiel eine Spinnerin in Stübeck in der Gemeinde Zöbern. Traditionell waren die Frauen in der bäuerlichen Wirtschaft vorwiegend für Arbeiten im und um das Haus zuständig. Die Versorgung der gesamten Hausgemeinschaft mit lebensnotwendigen Gütern, vor allem mit Nahrung und Kleidung, hat unabhängig von Tages- und Jahreszeiten ihren Einsatz gefordert. Dennoch haben die meisten Frauen und Mädchen solche gemeinsamen Spinnabende oder auch das Federnschleißen in den Wintermonaten als eine recht willkommene Abwechslung erlebt. Diese Zusammenkünfte waren eine gute Gelegenheit zum Plaudern, zum Geschichtenerzählen oder auch zum Erfahrungsaustausch zwischen Alt und Jung. Eine weitere Abbildung zeigt eine Familie bei Heuarbeiten in Hochwolkersdorf aus dem Jahr 1943. In den arbeitsintensiven Sommermonaten mussten Bäuerinnen meist auch bei der Heu- und Getreideernte auf dem Feld ihren Mann stehen, und um die Arbeiten rasch und bei schönem Wetter abschließen zu können, waren alle verfügbaren Arbeitskräfte eines Hofes natürlich erforderlich. Wir sehen hier auch eine Waldviertler Kleinbäuerin, die ihr Feld mit zwei Kühen ackert. Das Bild stammt aus 1965 aus der Gemeinde Groß-Gerungs. Es war nicht selten so, zum Beispiel auf kleineren Höfen, die im Nebenerwerb betrieben wurden, oder auch während Zeiten des Krieges, dass die Frauen auch traditionell männliche Arbeiten übernommen haben. Die gemeinschaftliche Arbeit war wesentlich für den Existenzerhalt von Hof und Familie, und was darüber hinaus noch prägende und auch verbindende Elemente im Alltag der meisten bäuerlichen Familien waren bzw. sind, das ist Religion und Brauchtum. Religiöse Feste, wie zum Beispiel hier auf einer weiteren Abbildung von Leichnam, zeigt Maria Neuhauser mit ihren 5 älteren Töchtern um das Jahr 1960. Alle im weißen Kleid, mit einem Blumenkranz im Haar und einem Körbchen zum Blumenstreuen in der Hand. Ja, die Bauernstube darf natürlich auch nicht fehlen mit einem reich geschmückten Herrgottswinkel. Soweit ein Versuch, Ihnen einige der Bilder, die hier abgebildet sind, ein wenig zu beschreiben. Ich nenne Ihnen noch kurz die weiteren Namen der Bäuerinnen, deren lebensgeschichtliche Erzählungen Sie in diesem Buch Bäuerinnen erzählen finden. Aus der Region Waldviertel: Friederike Hahn aus Etzen bei Groß-Gerungs, Maria Huber aus Mollands bei Schönberg am Kamp und Maria Wiedauer aus Schiernes bei Theier. Dann das Weinviertel ist vertreten mit Erzählungen von Bertha Dörrer aus Hohenwart am Mannhardtsberg, Katharina Gassler aus Hautzendorf im Weinviertel und Maria Schneider aus Hobersdorf. Auch aus dem Mostviertel gibt es einige Lebensberichte von Emma Jagersberger aus Hollenstein an der Ips, Maria Neuhauser aus Grimming bei St. Leonhard am Forst, Juliane Feitinger aus Tradigist bei Rabenstein an der Pilach und Margareta Wurm aus Garming. Aus der buckligen Welt wird uns erzählt von Marianne Handler aus Kübach bei Lichtenegg und von Rosalia Pichler, von der wir jetzt zuvor schon gehört haben.

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Wir sind mitten in dem Buch Bäuerinnen erzählen vom Leben, Arbeiten, Kinder kriegen, älter werden, herausgegeben von Rosa Scheuringer im Böller Verlag. Lesen wir noch kurz hinein in den Beginn der Lebensgeschichte von Maria Huber aus dem Waldviertel. Sie schreibt: Meine Kindheit war arm, aber ich erinnere mich an sehr viele glückliche Zeiten. Ich schreibe einen Teil meiner Kindheit, Schulzeit und auch des späteren Lebens nieder. Ich bin fast 67 Jahre, bin seit 5 Jahren an Parkinson erkrankt, es geht mir aber relativ gut. Da ich meinen Geist etwas auffrischen und die schlaflose Zeit nützen möchte, schreibe ich Dinge nieder, wie sie mir halt in Erinnerung kommen. Ich hoffe, dass es für meine Kinder oder Bekannte ein wenig interessant sein wird. Meine Eltern hatten eine kleine Landwirtschaft in Köhleramt. Ein einschichtiges Haus, rundherum die Felder, Wiesen und Wald. 200 Meter vom Elternhaus entfernt stand eine Kapelle auf den Namen Rosalia. Gleich daneben war unser Nachbar, Franz Fuchs. Nun stelle ich meine Eltern und Geschwister vor. Vater Johann Simlinger, geboren 24.06.1886. Mutter Walpurga Simlinger, geborene Hagmann, 16.02.1907. Wir waren 6 Kinder. Josef, Franz, Alois, ich, Maria, Bertha, Frieda. Meine Mutter hatte ihre Eltern nie gekannt, wurde von einer Stiefmutter und dem Großvater erzogen. Mit 16 Jahren bekam sie ihren ersten Sohn Josef. Ein Jahr später heiratete sie. Da Vater um 21 Jahre älter war, war er nicht nur Mann, sondern ersetzte irgendwie Mutters Eltern. Vater war ruhig, ausgeglichen und humorvoll. Der beste Vater einfach für uns Kinder. Er schaukelte den Laden und war überall der Helfer. Mutter war ja auch sehr fleißig. Da sie aber noch so jung war, hatte sie keine glückliche Hand zum Kochen. Sie arbeitete lieber auf dem Feld. Vater war vom Ersten Weltkrieg invalide. Sein rechter Fuß war um 6 Zentimeter kürzer. Er konnte nicht gut laufen. Er führte den Haushalt, kochte des Öfteren recht gut, buk das beste Brot. Er war immer für uns Kinder da. Auch Mutter half er überall, wo sie ihn brauchte. Nun zu mir. Mit 6,5 Jahren kam ich zur Schule. Ich ging täglich 2x4 Kilometer. Ich ging gerne und fand es lustig. Die Brüder liefen mir öfter davon, aber das machte mir nichts aus. Die Kleidung war für jeden ärmlich. Ich hatte auch im Winter schlechte Schuhe, keinen Mantel. Ich trug einen alten Überrock, der war noch von Vaters Bruder, der im Ersten Weltkrieg gefallen war. Dieser Rock wurde gewendet und für meinen älteren Bruder Josef umgenäht. Dann trugen ihn Franz, Lois und dann war ich an der Reihe. Aber was macht das schon aus? Es waren die meisten Kinder arm. Soweit ein paar Zeilen von Maria Huber aus Mollands bei Schönberg am Kamp im Waldviertel. Damit es nicht verloren geht, das ist ein Leitmotiv vieler Menschen, die sich im fortgeschrittenen Alter verstärkt mit ihrer Lebensgeschichte beschäftigen und das, was sie erlebt haben, versuchen in der einen oder anderen Form zu dokumentieren. Daran orientiert sich der Titel dieser Buchreihe, die schon seit 1983 besteht und vom Verein Dokumentation lebensgeschichtlicher Aufzeichnungen herausgegeben wird. In dieser Reihe ist auch das Buch Eigene Wege, eine Bergbäuerin erzählt, von Theresia Oblasser erschienen. Und dazu kommen wir jetzt. Von Theresia Oblasser sind bereits Kindheits- und Jugenderinnerungen erschienen unter dem Titel Das Köpfchen voll Licht und Farben. Eine Bergbauernkindheit. Und nun im zweiten Teil legt sie hier ihre weiteren Lebenserinnerungen vor.
Theresia Oblasser hat im Jahr 1965 einen Bergbauern geheiratet. Die folgenden Jahre als Bäuerin waren für sie als junge Mutter nahe Taxenbach in Salzburg dann sehr arbeitsreich. Renovierung von Wohnhaus und Stall, um die Wirtschaftsweise den modernen Erfordernissen anzupassen. Die Autorin hatte sich aber trotz allem nicht nehmen lassen, öfter von der Arbeit aufzuschauen und den eigenen Gedanken und Bedürfnissen auch Raum zu geben. Sie selbst schreibt darüber: Ich wollte auch einmal sagen können, jetzt bin ich fertig und tue etwas, was für mich ist. Jetzt bin ich nicht Bäuerin, sondern einfach ich selbst. Interessen zu haben, die nicht mit dem Hof und der Arbeit zusammenhingen. Über Dinge reden zu wollen, die nicht Hof und Haushalt betrafen. Das verursachte das Gefühl, keine richtige Bäuerin zu sein. Damals, vor 40 Jahren, getraute man sich als Jungbäuerin nicht so leicht, manchmal für einen Tag oder nur für Stunden zum eigenen Vergnügen den Hof zu verlassen. Das Sprichwort »Der Hund und Frau kehren's an Haus«, sagte man wie scherzend. Gemeint waren diese Scherze aber durchaus ernst. Es wirkte sich nun aus, was einer von klein auf eingetrichtert wurde, nämlich wie sich eine Bäuerin zu verhalten hat. Es ging darum, dem zu entsprechen, was alle erwarteten. Das wurde aber nicht etwa klar gesagt, sondern indirekt, indem andere an den Pranger gestellt und deren unbotmäßiges Verhalten verurteilt wurden. Da bekam eine junge, eingeheiratete Frau natürlich Angst, dass auch über sie so geredet werden könnte. Trotzdem, ich war nun Bäuerin und war es gern. Um aber mit der Arbeit leichter zu Rande zu kommen, musste sich einiges ändern. 1969 begannen wir, den Stall umzubauen, um die Stallarbeit zu erleichtern. Die Steinmauern wurden abgetragen und mit Mauerziegeln neu aufgebaut. Auf der Südseite wurden große Fenster eingebaut. Die alten Holzbahnen wurden durch betonierte Tröge, Futtertische und eine Aufstallung mit Anhängerketten ersetzt. Den Mist fördert seither eine mechanische Mistbahn zum Misthaufen. Auch für eine Melkmaschine war die Zeit gekommen und ich lernte damit melken. Bis ich gut mit ihr umgehen konnte, dauerte die Melkarbeit um einiges länger als zuvor, als wir zu dritt molken. Als Fehlentscheidung stellten sich bald die Anhängerketten heraus, denn man musste jedes Tier einzeln an- oder abhängen. Beim Anhängen musste man die Kette von den Haken nehmen, die an einem Gestänge über den Kühen angebracht waren, um den Hals der Tiere legen, durch einen Ring am anderen Kettenende ziehen und wieder in einen Haken über dem Kopf der Kuh einhängen. Großgewachsene Männer hatten dabei weniger Schwierigkeiten als wir Frauen. Mir gelang es nur, wenn ich mich dabei auf die Kante des Futtertroges stellte. Die Tiere abzuhängen war fast noch schwieriger, als sie anzuhängen, denn sie zerrten ungeduldig an den Ketten und spannten diese an, sodass man sich leicht die Finger einklemmen konnte. Zornig dachte ich manchmal, dass solche Erfindungen ausgedacht und angepriesen werden, ohne zu berücksichtigen, ob Bäuerinnen, besonders kleinere Frauen, in der Praxis damit zurechtkommen. Nach etwa 10 Jahren tauschten wir diese Anhängervorrichtung gegen Halsriemen aus, die durch eine Vorrichtung am Ende der Aufstallung gleichzeitig geöffnet und geschlossen werden können. Diese Erneuerung war bei uns auch als Alternative zum Enthornen der Tiere gedacht, denn gegen diese Maßnahme wehrte ich mich stets. Besonders die Pinzgauer Rasse verliert mit ihren Hörnern ein markantes Charaktermerkmal und viel von ihrer besonderen Schönheit und Würde. Tausende Jahre sind Rinder schon Nutztiere und haben Hörner. Jetzt führen Rinderhalter auf einmal vielerlei Gründe für das Enthornen an und zahlen Züchtern für eine Kuh mit Hörnern sogar einen geringeren Preis. Es tut mir weh, wenn ich enthornte Kühe sehe, die oft wie verloren vor sich hinstarren. Im übertragenen Sinn sagen wir ja auch von einem Kind, es wachsen ihm schon die Hörner, wenn es beginnt, den eigenen Willen zu entdecken. Hörner
haben wohl einen Sinn für das Leben und Wohlbefinden eines Tieres, sonst hätten sie sich nicht entwickelt. In den großen Laufställen aber sind Hörner ein Hindernis, weil die Tiere mehr Platz brauchen. Es gehört also zur artgerechten Tierhaltung, ihnen diesen Platz zu geben. Doch lese ich, 90% der Rinder seien bereits enthornt. Umso mehr bin ich froh, dass es auf unserem Hof auch weiterhin noch nicht so ist. Im ersten Teil des Buches beschäftigt sich Theresia Oblasser mit der Zeit ab dem Jahr vor ihrer Hochzeit bis hin zum Tod des Vaters. Einen kleinen Abschnitt haben wir gerade gelesen. Der zweite Teil behandelt dann die Jahre ab ihrem 43. Lebensjahr bis hin zum Jahr 2012. Dieses Buch Eigene Wege ist 2013 ebenfalls im Böhler Verlag erschienen. In eines der letzten Kapitel wollen wir jetzt noch kurz hineinlesen. Großmutter sein. Endlich Großmutter zu werden, daran habe ich eigentlich lange nicht gedacht. Als es sich dann ankündigte, war die Geburt des Enkelkindes ein mit Freude und Spannung erwartetes Ereignis. Wir lebten allerdings circa 80 Kilometer weit voneinander und so konnte ich den kleinen Julian selten sehen. Weil ich schon so lange kein kleines Kind mehr um mich hatte, war ich anfangs im Umgang mit ihm ängstlich und unsicher. Aber vom einen zum anderen Besuch kamen wir einander näher. Es war schön, als mir die Mama das Baby zum ersten Mal zur Ausfahrt mit dem Kinderwagen anvertraute. Es schlief dabei fest ein und ich blieb lange im Park, um ihn nicht zu wecken, denn er schlief in den ersten Monaten zu wenig und weinte dafür zu viel. Lea, sein Schwesterchen, folgte nach 18 Monaten, eine Woche vor Weihnachten. Da blieb ich länger bei der jungen Familie, damit sich die Mutter erholen und auf das Neue einstellen konnte. Julians liebstes Spiel war, kleine Steine und Holzstücke in Wasserlacken und durch Kanalgitter zu werfen und selbst in jede Lacke zu steigen und zu spritzen. Das dauerte oft Stunden, er bekam nicht genug davon. Es war für mich die beste Weihnachtsvorbereitung, denn ich wurde ganz ruhig dabei, verlor meine Ungeduld und Unrast, indem ich mich auf sein Spiel einließ. Alles, was mir sonst immer so wichtig vorkam, und was ich glaubte, unbedingt tun zu müssen, vergaß ich einfach. So konnte ich dann nach langem wieder kindlich fröhlich feiern, ohne übertriebene Ansprüche an besondere Feierlichkeit. Für mich einer der wichtigsten Lernschritte in der neuen Lebensphase. Sabine, Alberts Partnerin, brachte zwei Mädchen mit, die wir sehr lieb gewannen. Sie waren 4 und 6 Jahre alt und hochinteressiert an den Tieren und Vorgängen auf dem Bauernhof. Später kam noch Flora dazu, ihre gemeinsame Tochter. Die Enkel holten vieles hervor, was fast schon vergessen war. Kinderlieder, Fingerreime, Spiele, Geschichten, Bilderbücher. Als Großmutter habe ich Zeit. Nehme sie mir, um einfach mit Interesse zu beobachten, wie das Kind etwas angeht, ausprobiert, lernt und kann gelten lassen, was dabei herauskommt. Ich kann staunen über seinen Eifer. Es will dasselbe immer wieder hören, immer wieder spielen über lange Zeit hin. Besonders fasziniert es mich, wenn es sich die Sprache aneignet, wie es die Wörter gebrauchen lernt. Kann vor allem herzlich lachen über unglaublich spontane Einfälle und Aussagen. Ich staune immer wieder, mit wie viel Anmut und Selbstverständlichkeit ein Kind lebt und liebt, seinen Platz einnimmt, Beziehung und Verbindung zu allem herstellt. Es lebt sich ein, entdeckt die Welt und sich selbst, wach und aufmerksam. Ich bin nicht mehr ins Erwerbsleben eingebunden und die Kinder sind es noch nicht. Wir sind nicht verpflichtet. Unser Platz ist das Spiel. Beim Spielen bin nicht ich die Gescheitere, Erfahrene. In manchem ist mir dabei das Kind voraus.
Ich schreibe absichtlich nicht überlegen, denn darum geht es nicht. Wir teilen einander unsere Beobachtungen mit. Meistens sehen und beachten bereits die 2- und 3-Jährigen, früher und ungleich begeisterter als ich, den winzigen Käfer, eine Ameise, den schönen Schmetterling, das riesige Wolkenmonster, einen glitzernden Stein am Weg oder einen schon lange verlorenen Knopf. Ich lasse mich anstecken von ihrer Begeisterung, ihrer Neugier und ihrem Forschungsdrang. Die Fragen, die sich uns stellen, sind nicht immer leicht zu beantworten. Ich kann durch das Beisammensein mit meinen Enkelkindern eine Verbindung zum eigenen Lebensanfang herstellen und daran denken, wie auch ich als Kind bei meinen Eltern und meiner Großmutter solche Freude ausgelöst habe und wie viel Liebe und Ermutigung sie mir gegeben haben. Ich weiß ja auch noch manche kleine Geschichte, die sie mir später erzählt haben, von meinem ersten Sprechen und Denken. So schließt sich der Lebenslauf zum Ring.

Eigene Wege, eine Bergbäuerin erzählt, ein Buch von Therese Oblasser. Im letzten Teil dieses Buches finden sich dann noch Anmerkungen, eine biografische Zeittafel, ein Glossar und ein Personenverzeichnis und schließlich noch ein Nachwort von Rosa Scheuringer. Jetzt zum Schluss noch einmal die beiden Bücher, die ich Ihnen heute vorgestellt habe. Bäuerinnen erzählen vom Leben, Arbeiten, Kinder kriegen, älter werden, herausgegeben von Rosa Scheuringer. Und Eigene Wege, eine Bergbäuerin erzählt von Theresia Oblasser. Beides erschienen im Böhler Verlag. Nähere Informationen dazu erhalten Sie im Hörerservice unter 01 710 70 72. 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Die Musik, die uns in der Sendung begleitet hat, stammt von der CD Faltenradio. Das war das Büchermagazin auf Radio Maria. Ich wünsche Ihnen noch einen schönen Tag. Am Mikrofon war Maria Kotzis.

0: Wortsamen.
1: Die reinste Form des Wahnsinns ist es, alles beim Alten zu lassen und zu hoffen, dass sich etwas ändert. Ein Wort für die Woche von Albert Einstein.

Grüß Gott, liebe Hörerinnen und Hörer auf Radio Maria Österreich. Aus dem Studio begrüßt Sie Sarah Pinzer. Heute beten wir gemeinsam den freudenreichen Rosenkranz um geistliche Berufungen und ich lade Sie recht herzlich ein, anzurufen unter der Nummer 0720 578 578, und falls Sie außerhalb von Österreich anrufen, dann gerne unter der Nummer 0043 720 578 578. Beten Sie mit mir heute gemeinsam den Rosenkranz.

Liebe Hörerinnen und Hörer, ich lade Sie nochmal ganz herzlich ein, mit mir gemeinsam den Rosenkranz zu beten. Rufen Sie an unter der Nummer 0720 578 578 oder unter der Nummer, wenn Sie außerhalb Österreichs anrufen, 0043 720 578 578.

0: Im Namen des Vaters und des Sohnes und des Heiligen Geistes.
1: Amen.
0: Ich glaube an Gott, den Vater, den Allmächtigen, den Schöpfer des Himmels und der Erde, und an Jesus Christus, seinen eingeborenen Sohn, unseren Herrn, empfangen durch den Heiligen Geist, geboren von der Jungfrau Maria, gelitten unter Pontius Pilatus, gekreuzigt, gestorben und begraben, hinabgestiegen in das Reich des Todes, am dritten Tage aufgefahren von den Toten, aufgefahren in den Himmel. Er sitzt zu Rechten Gottes, des allmächtigen Vaters. Von dort wird er kommen, zu richten die Lebenden und die Toten.
1: Ich glaube an den Heiligen Geist, die heilige katholische Kirche, Gemeinschaft der Heiligen, Vergebung der Sünden, Auferstehung der Toten und das ewige Leben. Amen.
0: Vater unser im Himmel, geheiligt werde dein Name. Dein Reich komme, dein Wille geschehe, wie im Himmel, so auf Erden.
1: Unser tägliches Brot gib uns heute und vergib uns unsere Schuld, wie auch wir vergeben unseren Schuldigern. Und führe uns nicht in Versuchung, sondern erlöse uns von dem Bösen. Amen.
0: Gegrüßet seist du, Maria, voll der Gnade. Der Herr ist mit dir. Du bist gebenedeit unter den Frauen, und gebenedeit ist die Frucht deines Leibes, Jesus, der in uns den Glauben vermehre.
1: Heilige Maria, Mutter Gottes, bitte für uns Sünder, jetzt und in der Stunde unseres Todes. Amen.
0: Gegrüßet seist du, Maria, voll der Gnade. Der Herr ist mit dir. Du bist gebenedeit unter den Frauen, und gebenedeit ist die Frucht deines Leibes, Jesus, der in uns die Hoffnung stärke.
1: Heilige Maria, Mutter Gottes, bitte für uns Sünder, jetzt und in der Stunde unseres Todes. Amen.
0: Gegrüßet seist du, Maria, voll der Gnade, der Herr ist mit dir. Du bist gebenedeit unter den Frauen, und gebenedeit ist die Frucht deines Leibes, Jesus, der in uns die Liebe entzünde.
1: Heilige Maria, Mutter Gottes, bitte für uns Sünder, jetzt und in der Stunde unseres Todes. Amen.
0: Ehre sei dem Vater und dem Sohn und dem Heiligen Geist.
1: Wie es war am Anfang, so auch jetzt und alle Zeit und in Ewigkeit. Amen. O mein Jesus, verzeih uns unsere Sünden, bewahre uns vor dem Feuer der Hölle, führe alle Seelen in den Himmel, besonders jene, die deiner Barmherzigkeit am meisten bedürfen. Amen.

0: Erstes freudenreiches Geheimnis. Jesus, den du, Jungfrau, vom Heiligen Geist empfangen hast. Mutter Gottes, du hast gewusst, dass Gott dich über alles liebt und deswegen den Mut gehabt, Ja zu sagen zu seinem Plan mit dir, obwohl du noch nicht wusstest, was auf dich zukommen würde. Wir beten heute für alle Menschen, die Gott zu einem geweihten Leben ruft, um das gleiche Vertrauen in Gottes Liebe, wie du es gehabt hast. Vater unser im Himmel, geheiligt werde dein Name, dein Reich komme, dein Wille geschehe, wie im Himmel, so auf Erden.
1: Unser tägliches Brot gib uns heute und vergib uns unsere Schuld, wie auch wir vergeben unseren Schuldigern. Und führe uns nicht in Versuchung, sondern erlöse uns von dem Bösen. Amen.
0: Gegrüßet seist du, Maria, voll der Gnade, der Herr ist mit dir. Du bist gebenedeit unter den Frauen und gebenedeit ist die Frucht deines Leibes, Jesus, den du, Jungfrau, vom Heiligen Geist empfangen hast.
1: Heilige Maria, Mutter Gottes, bitte für uns Sünder, jetzt und in der Stunde unseres Todes. Amen.
0: Gegrüßet seist du, Maria, voll der Gnade, der Herr ist mit dir. Du bist gebenedeit unter den Frauen und gebenedeit ist die Frucht deines Leibes, Jesus, den du, Jungfrau, vom Heiligen Geist empfangen hast.
1: Heilige Maria, Mutter Gottes, bitte für uns Sünder, jetzt und in der Stunde unseres Todes. Amen.
0: Gegrüßet seist du, Maria, voll der Gnade, der Herr ist mit dir. Du bist gebenedeit unter den Frauen und gebenedeit ist die Frucht deines Leibes, Jesus, den du, Jungfrau, vom Heiligen Geist empfangen hast.
1: Heilige Maria, Mutter Gottes, bitte für uns Sünder, jetzt und in der Stunde unseres Todes. Amen.
0: Gegrüßet seist du, Maria, voll der Gnade, der Herr ist mit dir. Du bist gebenedeit unter den Frauen und gebenedeit ist die Frucht deines Leibes, Jesus, den du, Jungfrau, vom Heiligen Geist empfangen hast.
1: Heilige Maria, Mutter Gottes, bitte für uns Sünder, jetzt und in der Stunde unseres Todes. Amen.
0: Gegrüßet seist du, Maria, voll der Gnade, der Herr ist mit dir. Du bist gebenedeit unter den Frauen und gebenedeit ist die Frucht deines Leibes, Jesus, den du, Jungfrau, vom Heiligen Geist empfangen hast.
1: Heilige Maria, Mutter Gottes, bitte für uns Sünder, jetzt und in der Stunde unseres Todes. Amen.
0: Gegrüßet seist du, Maria, voll der Gnade, der Herr ist mit dir. Du bist gebenedeit unter den Frauen und gebenedeit ist die Frucht deines Leibes, Jesus, den du, Jungfrau, vom Heiligen Geist empfangen hast.
1: Heilige Maria, Mutter Gottes, bitte für uns Sünder, jetzt und in der Stunde unseres Todes. Amen.
0: Gegrüßet seist du, Maria, voll der Gnade, der Herr ist mit dir. Du bist gebenedeit unter den Frauen und gebenedeit ist die Frucht deines Leibes, Jesus, den du, Jungfrau, vom Heiligen Geist empfangen hast.
1: Heilige Maria, Mutter Gottes, bitte für uns Sünder, jetzt und in der Stunde unseres Todes. Amen.
0: Gegrüßet seist du, Maria, voll der Gnade, der Herr ist mit dir. Du bist gebenedeit unter den Frauen und gebenedeit ist die Frucht deines Leibes, Jesus, den du, Jungfrau, vom Heiligen Geist empfangen hast.
1: Heilige Maria, Mutter Gottes, bitte für uns Sünder, jetzt und in der Stunde unseres Todes. Amen.
0: Gegrüßet seist du, Maria, voll der Gnade, der Herr ist mit dir. Du bist gebenedeit unter den Frauen und gebenedeit ist die Frucht deines Leibes, Jesus, den du, Jungfrau, vom Heiligen Geist empfangen hast.
1: Heilige Maria, Mutter Gottes, bitte für uns Sünder, jetzt und in der Stunde unseres Todes. Amen.
0: Gegrüßet seist du, Maria, voll der Gnade, der Herr ist mit dir. Du bist gebenedeit unter den Frauen und gebenedeit ist die Frucht deines Leibes, Jesus, den du, Jungfrau, vom Heiligen Geist empfangen hast.
1: Heilige Maria, Mutter Gottes, bitte für uns Sünder, jetzt und in der Stunde unseres Todes. Amen.
0: Ehre sei dem Vater und dem Sohn und dem Heiligen Geist.
1: Wie im Anfang, so auch jetzt und alle Zeit und in Ewigkeit. Amen. O mein Jesus, verzeih uns unsere Sünden, bewahre uns vor dem Feuer der Hölle, führe alle Seelen in den Himmel, besonders jene, die deiner Barmherzigkeit am meisten bedürfen. Amen.

0: Das zweite freudenreiche Geheimnis. Jesus, den du, Jungfrau, zu Elisabeth getragen hast, Mutter Gottes, du hast nicht gezögert, deiner Verwandten zur Hilfe zu eilen, obwohl du selbst Hilfe gebraucht hättest. So hast du gezeigt, dass wahre Liebe sich immer verschenken möchte. Wir beten für alle, die einen missionarischen Auftrag haben, dass sie Boten der Liebe Gottes werden.
1: Vater unser im Himmel, geheiligt würde dein Name, dein Reich komme, dein Wille geschehe, wie im Himmel so auch auf Erden.
0: Unser tägliches Brot gib uns heute und vergib uns unsere Schuld, wie auch wir vergeben unseren Schuldigern. Und führe uns nicht in Versuchung, sondern erlöse uns von dem Bösen. Amen.
1: Gegrüßet seist du, Maria, voll der Gnade. Der Herr ist mit dir, du bist gebenedeit unter den Frauen und gebenedeit ist die Frucht deines Leibes, Jesus, den du, Jungfrau, zu Elisabeth getragen hast.
0: Heilige Maria, Mutter Gottes, bitte für uns Sünder, jetzt und in der Stunde unseres Todes. Amen.
1: Gegrüßet seist du, Maria, voll der Gnade. Der Herr ist mit dir, du bist gebenedeit unter den Frauen und gebenedeit ist die Frucht deines Leibes, Jesus, den du, Jungfrau, zu Elisabeth getragen hast.
0: Heilige Maria, Mutter Gottes, bitte für uns Sünder, jetzt und in der Stunde unseres Todes. Amen.
1: Gegrüßet seist du, Maria, voll der Gnade. Der Herr ist mit dir, du bist gebenedeit unter den Frauen und gebenedeit ist die Frucht deines Leibes, Jesus, den du, Jungfrau, zu Elisabeth getragen hast.
0: Heilige Maria, Mutter Gottes, bitte für uns Sünder, jetzt und in der Stunde unseres Todes. Amen.
1: Gegrüßet seist du, Maria, voll der Gnade. Der Herr ist mit dir, du bist gebenedeit unter den Frauen und gebenedeit ist die Frucht deines Leibes, Jesus, den du, Jungfrau, zu Elisabeth getragen hast.
0: Heilige Maria, Mutter Gottes, bitte für uns Sünder, jetzt und in der Stunde unseres Todes. Amen.
1: Gegrüßet seist du, Maria, voll der Gnade. Der Herr ist mit dir. Du bist gebenedeit unter den Frauen und gebenedeit ist die Frucht deines Leibes, Jesus, den du, Jungfrau, zu Elisabeth getragen hast.
0: Heilige Maria, Mutter Gottes, bitte für uns Sünder, jetzt und in der Stunde unseres Todes. Amen.
1: Gegrüßet seist du, Maria, voll der Gnade. Der Herr ist mit dir. Du bist gebenedeit unter den Frauen und gebenedeit ist die Frucht deines Leibes, Jesus, den du, Jungfrau, zu Elisabeth getragen hast.
0: Heilige Maria, Mutter Gottes, bitte für uns Sünder, jetzt und in der Stunde unseres Todes. Amen.
1: Gegrüßet seist du, Maria, voll der Gnade. Der Herr ist mit dir. Du bist gebenedeit unter den Frauen und gebenedeit ist die Frucht deines Leibes, Jesus, den du, Jungfrau, zu Elisabeth getragen hast.
0: Heilige Maria, Mutter Gottes, bitte für uns Sünder, jetzt und in der Stunde unseres Todes. Amen.
1: Gegrüßet seist du, Maria, voll der Gnade. Der Herr ist mit dir. Du bist gebenedeit unter den Frauen und gebenedeit ist die Frucht deines Leibes, Jesus, den du, Jungfrau, zu Elisabeth getragen hast.
0: Heilige Maria, Mutter Gottes, bitte für uns Sünder, jetzt und in der Stunde unseres Todes. Amen.
1: Gegrüßet seist du, Maria, voll der Gnade. Der Herr ist mit dir. Du bist gebenedeit unter den Frauen und gebenedeit ist die Frucht deines Leibes, Jesus, den du, Jungfrau, zu Elisabeth getragen hast.
0: Heilige Maria, Mutter Gottes, bitte für uns Sünder, jetzt und in der Stunde unseres Todes. Amen.
1: Gegrüßet seist du, Maria, voll der Gnade. Der Herr ist mit dir. Du bist gebenedeit unter den Frauen und gebenedeit ist die Frucht deines Leibes, Jesus, den du, Jungfrau, zu Elisabeth getragen hast.
0: Heilige Maria, Mutter Gottes, bitte für uns Sünder, jetzt und in der Stunde unseres Todes. Amen.
1: Die Ehre sei dem Vater und dem Sohn und dem Heiligen Geist.
0: Wie im Anfang, so auch jetzt und alle Zeit und in Ewigkeit. Amen.
1: O mein Jesus, verzeih uns unsere Sünden, bewahre uns vor dem Feuer der Hölle, führe alle Seelen in den Himmel, besonders jene, die deine Barmherzigkeit am meisten bedürfen. Amen.

0: Das dritte freudenreiche Geheimnis, Jesus, den du, Jungfrau zu Bethlehem, geboren hast. Mutter Gottes, mit dem heiligen Josef bist du Vorbild für alle Eheleute und Eltern. Wir beten für alle Familien, dass sie Orte sein mögen, wo Gottes Liebe für die Kinder spürbar wird und sie so seinen Ruf großherzig antworten können. Vater unser im Himmel, geheiligt werde dein Name. Dein Reich komme, dein Wille geschehe, wie im Himmel, so auf Erden.
1: Unser tägliches Brot gib uns heute und vergib uns unsere Schuld, wie auch wir vergeben unseren Schuldigern. Und führe uns nicht in Versuchung, sondern erlöse uns von dem Bösen. Amen.
0: Gegrüßet seist du, Maria, voll der Gnade. Der Herr ist mit dir. Du bist gebenedeit unter den

0: Du bist gebenedeit unter den Frauen und gebenedeit ist die Frucht deines Leibes, Jesus, den du, Jungfrau, zu Bethlehem geboren hast.
1: Heilige Maria, Mutter Gottes, bitte für uns Sünder, jetzt und in der Stunde unseres Todes. Amen.
0: Gegrüßet seist du, Maria, voll der Gnade, der Herr ist mit dir. Du bist gebenedeit unter den Frauen und gebenedeit ist die Frucht deines Leibes, Jesus, den du, Jungfrau, zu Bethlehem geboren hast.
1: Heilige Maria, Mutter Gottes, bitte für uns Sünder, jetzt und in der Stunde unseres Todes. Amen.
0: Gegrüßet seist du, Maria, voll der Gnade, der Herr ist mit dir. Du bist gebenedeit unter den Frauen und gebenedeit ist die Frucht deines Leibes, Jesus, den du, Jungfrau, zu Bethlehem geboren hast.
1: Heilige Maria, Mutter Gottes, bitte für uns Sünder, jetzt und in der Stunde unseres Todes. Amen.
0: Gegrüßet seist du, Maria, voll der Gnade, der Herr ist mit dir. Du bist gebenedeit unter den Frauen und gebenedeit ist die Frucht deines Leibes, Jesus, den du, Jungfrau, zu Bethlehem geboren hast.
1: Heilige Maria, Mutter Gottes, bitte für uns Sünder, jetzt und in der Stunde unseres Todes. Amen.
0: Gegrüßet seist du, Maria, voll der Gnade, der Herr ist mit dir. Du bist gebenedeit unter den Frauen und gebenedeit ist die Frucht deines Leibes, Jesus, den du, Jungfrau, zu Bethlehem geboren hast.
1: Heilige Maria, Mutter Gottes, bitte für uns Sünder, jetzt und in der Stunde unseres Todes. Amen.
0: Gegrüßet seist du, Maria, voll der Gnade, der Herr ist mit dir. Du bist gebenedeit unter den Frauen und gebenedeit ist die Frucht deines Leibes, Jesus, den du, o Jungfrau, zu Bethlehem geboren hast.
1: Heilige Maria, Mutter Gottes, bitte für uns Sünder, jetzt und in der Stunde unseres Todes. Amen.
0: Gegrüßet seist du, Maria, voll der Gnade, der Herr ist mit dir. Du bist gebenedeit unter den Frauen und gebenedeit ist die Frucht deines Leibes, Jesus, den du, o Jungfrau, zu Bethlehem geboren hast.
1: Heilige Maria, Mutter Gottes, bitte für uns Sünder, jetzt und in der Stunde unseres Todes. Amen.
0: Gegrüßet seist du, Maria, voll der Gnade, der Herr ist mit dir. Du bist gebenedeit unter den Frauen und gebenedeit ist die Frucht deines Leibes, Jesus, den du, Jungfrau, zu Bethlehem geboren hast.
1: Heilige Maria, Mutter Gottes, bitte für uns Sünder, jetzt und in der Stunde unseres Todes. Amen.
0: Ehre sei dem Vater und dem Sohn und dem Heiligen Geist.
1: Wie im Anfang, so auch jetzt und alle Zeit und in Ewigkeit. Amen. O mein Jesus, verzeihe uns unsere Sünden, bewahre uns vor dem Feuer der Hölle, führe alle Seelen in den Himmel, besonders jene, die am meisten deiner Barmherzigkeit bedürfen.

Das vierte freudenreiche Geheimnis. Jesus, den du, Jungfrau, im Tempel aufgeopfert hast. Mutter Gottes, voll Vertrauen hast du, Gott, das Leben deines Sohnes zurückgeschenkt. Wir beten für alle Eltern, die die Berufung ihrer Kinder nicht verstehen und mittragen können. Um Vertrauen darauf, dass Gottes

0: Pläne immer Pläne des Heils sind.
1: Vater unser im Himmel, geheiligt werde dein Name, dein Reich komme, dein Wille geschehe wie im Himmel, so auch auf Erden.
0: Unser tägliches Brot gib uns heute und vergib uns unsere Schuld, wie auch wir vergeben unseren Schuldigern. Und führe uns nicht in Versuchung, sondern erlöse uns von dem Bösen. Amen.
1: Gegrüßet seist du, Maria, voll der Gnade, der Herr ist mit dir. Du bist gebenedeit unter den Frauen und gebenedeit ist die Frucht deines Leibes, Jesus, den du Jungfrau im Tempel aufgeopfert hast.
0: Heilige Maria, Mutter Gottes, bitte für uns Sünder, jetzt und in der Stunde unseres Todes. Amen.
1: Gegrüßet seist du, Maria, voll der Gnade, der Herr ist mit dir. Du bist gebenedeit unter den Frauen und gebenedeit ist die Frucht deines Leibes, Jesus, den du Jungfrau im Tempel aufgeopfert hast.
0: Heilige Maria, Mutter Gottes, bitte für uns Sünder, jetzt und in der Stunde unseres Todes. Amen.
1: Gegrüßet seist du, Maria, voll der Gnade, der Herr ist mit dir. Du bist gebenedeit unter den Frauen und gebenedeit ist die Frucht deines Leibes, Jesus, den du Jungfrau im Tempel aufgeopfert hast.
0: Heilige Maria, Mutter Gottes, bitte für uns Sünder, jetzt und in der Stunde unseres Todes. Amen.
1: Gegrüßet seist du, Maria, voller Gnade, der Herr ist mit dir. Du bist gebenedeit unter den Frauen und gebenedeit ist die Frucht deines Leibes, Jesus, den du Jungfrau im Tempel aufgeopfert hast.
0: Heilige Maria, Mutter Gottes, bitte für uns Sünder, jetzt und in der Stunde unseres Todes. Amen.
1: Gegrüßet seist du, Maria, voller Gnade, der Herr ist mit dir. Du bist gebenedeit unter den Frauen und gebenedeit ist die Frucht deines Leibes, Jesus, den du Jungfrau im Tempel aufgeopfert hast.
0: Heilige Maria, Mutter Gottes, bitte für uns Sünder, jetzt und in der Stunde unseres Todes. Amen.
1: Gegrüßet seist du, Maria, voller Gnade, der Herr ist mit dir. Du bist gebenedeit unter den Frauen und gebenedeit ist die Frucht deines Leibes, Jesus, den du Jungfrau im Tempel aufgeopfert hast.
0: Heilige Maria, Mutter Gottes, bitte für uns Sünder, jetzt und in der Stunde unseres Todes. Amen.
1: Gegrüßet seist du, Maria, voller Gnade, der Herr ist mit dir. Du bist gebenedeit unter den Frauen und gebenedeit ist die Frucht deines Leibes, Jesus, den du Jungfrau im Tempel aufgeopfert hast.
0: Heilige Maria, Mutter Gottes, bitte für uns Sünder, jetzt und in der Stunde unseres Todes. Amen.
1: Gegrüßet seist du, Maria, voller Gnade, der Herr ist mit dir. Du bist gebenedeit unter den Frauen und gebenedeit ist die Frucht deines Leibes, Jesus, den du Jungfrau im Tempel aufgeopfert hast.
0: Heilige Maria, Mutter Gottes, bitte für uns Sünder, jetzt und in der Stunde unseres Todes. Amen.
1: Gegrüßet seist du, Maria, voller Gnade, der Herr ist mit dir. Du bist gebenedeit unter den Frauen und gebenedeit ist die Frucht deines Leibes, Jesus, den du Jungfrau im Tempel aufgeopfert hast.
0: Heilige Maria, Mutter Gottes, bitte für uns Sünder, jetzt und in der Stunde unseres Todes. Amen.
1: Gegrüßet seist du, Maria, voller Gnade, der Herr ist mit dir. Du bist gebenedeit unter den Frauen und gebenedeit ist die Frucht deines Leibes, Jesus, den du Jungfrau im Tempel aufgeopfert hast.
0: Heilige Maria, Mutter Gottes, bitte für uns Sünder, jetzt und in der Stunde unseres Todes. Amen.
1: Die Ehre sei Gott, dem Vater und dem Sohn und dem Heiligen Geist.
0: Wie im Anfang, so auch jetzt und alle Zeit. Und in Ewigkeit. Amen.
1: O mein Jesus, verzeih uns unsere Sünden, bewahre uns vor dem Feuer der Hölle, führe alle Seelen in den Himmel, besonders jene, die am meisten deiner Barmherzigkeit bedürfen. Amen.

0: Das fünfte freudenreiche Geheimnis. Jesus, den du, Jungfrau, im Tempel wiedergefunden hast. Mutter Gottes, 3 Tage lang hast du Jesus gesucht. Wir beten für alle, die sich von Gott verlassen fühlen und schon lange nach ihrer Berufung fragen. Dass sie nicht aufhören, an Gottes Liebe zu glauben und sich von dir Schritt für Schritt an den Platz führen lassen, den Gott ihnen schenkt. Vater unser im Himmel, geheiligt werde dein Name, dein Reich komme, dein Wille geschehe, wie im Himmel, so auf Erden.
1: Unser tägliches Brot gib uns heute, vergib uns unsere Schuld, wie auch wir vergeben unseren Schuldigern. Führe uns nicht in Versuchung, sondern erlöse uns von dem Bösen. Amen.
0: Gegrüßet seist du, Maria, voll der Gnade, der Herr ist mit dir. Du bist gebenedeit unter den Frauen und gebenedeit ist die Frucht deines Leibes, Jesus, den du, Jungfrau, im Tempel wiedergefunden hast.
1: Heilige Maria, Mutter Gottes, bitte für uns Sünder, jetzt und in der Stunde unseres Todes. Amen.
0: Gegrüßet seist du, Maria, voll der Gnade, der Herr ist mit dir. Du bist gebenedeit unter den Frauen und gebenedeit ist die Frucht deines Leibes, Jesus, den du, Jungfrau, im Tempel wiedergefunden hast.
1: Heilige Maria, Mutter Gottes, bitte für uns Sünder, jetzt und in der Stunde unseres Todes. Amen.
0: Gegrüßet seist du, Maria, voll der Gnade, der Herr ist mit dir. Du bist gebenedeit unter den Frauen und gebenedeit ist die Frucht deines Leibes, Jesus, den du, Jungfrau, im Tempel wiedergefunden hast.
1: Heilige Maria, Mutter Gottes, bitte für uns Sünder, jetzt und in der Stunde unseres Todes. Amen.
0: Gegrüßet seist du, Maria, voll der Gnade, der Herr ist mit dir. Du bist gebenedeit unter den Frauen und gebenedeit ist die Frucht deines Leibes, Jesus, den du, Jungfrau, im Tempel wiedergefunden hast.
1: Heilige Maria, Mutter Gottes, bitte für uns Sünder jetzt und in der Stunde unseres Todes. Amen.
0: Gegrüßet seist du, Maria, voll der Gnade, der Herr ist mit dir. Du bist gebenedeit unter den Frauen und gebenedeit ist die Frucht deines Leibes, Jesus, den du, Jungfrau, im Tempel wiedergefunden hast.
1: Heilige Maria, Mutter Gottes, bitte für uns Sünder, jetzt und in der Stunde unseres Todes. Amen.
0: Gegrüßet seist du, Maria, voll der Gnade, der Herr ist mit dir. Du bist gebenedeit unter den Frauen und gebenedeit ist die Frucht deines Leibes, Jesus, den du, Jungfrau, im Tempel wiedergefunden hast.
1: Heilige Maria, Mutter Gottes, bitte für uns Sünder jetzt und in der Stunde unseres Todes. Amen.
0: Gegrüßet seist du, Maria, voll der Gnade. Der Herr ist mit dir. Du bist gebenedeit unter den Frauen und gebenedeit ist die Frucht deines Leibes, Jesus, den du, Jungfrau, im Tempel wiedergefunden hast.
1: Heilige Maria, Mutter Gottes, bitte für uns Sünder jetzt und in der Stunde unseres Todes. Amen.
0: Gegrüßet seist du, Maria, voll der Gnade, der Herr ist mit dir. Du bist gebenedeit unter den Frauen und gebenedeit ist die Frucht deines Leibes, Jesus, den du, Jungfrau, im Tempel wiedergefunden hast.
1: Heilige Maria, Mutter Gottes, bitte für uns Sünder, jetzt und in der Stunde unseres Todes. Amen.
0: Gegrüßet seist du, Maria, voll der Gnade, der Herr ist mit dir. Du bist gebenedeit unter den Frauen und gebenedeit ist die Frucht deines Leibes, Jesus, den du, Jungfrau, im Tempel wiedergefunden hast.
1: Heilige Maria, Mutter Gottes, bitte für uns Sünder, jetzt und in der Stunde unseres Todes. Amen.
0: Gegrüßet seist du, Maria, voll der Gnade. Der Herr ist mit dir. Du bist gebenedeit unter den Frauen und gebenedeit ist die Frucht deines Leibes, Jesus, den du, Jungfrau, im Tempel wiedergefunden hast.
1: Heilige Maria, Mutter Gottes, bitte für uns Sünder, jetzt und in der Stunde unseres Todes. Amen.
0: Ehre sei dem Vater und dem Sohn und dem Heiligen Geist.
1: Wie im Anfang, so auch jetzt und alle Zeit und in Ewigkeit. Amen. O mein Jesus, verzeih uns unsere Sünden, bewahre uns vor dem Feuer der Hölle. Führe alle Seelen in den Himmel, besonders jene, die am meisten deiner Barmherzigkeit bedürfen.

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1: Liebe Hörerinnen und Hörer von Radio Maria Österreich, ganz im Rahmen unserer Bundesländertage, heute mit dem Thema Steiermark, hören Sie nun die Sendung Steiermark im Ohr. Heute sind Ehrenamtliche von Radio Maria zu Gast und ja, sie stellen und unser Mobilteam stellt während der Bundesländer die Begegnungen hier vor von den Menschen und wir werden jetzt Live-Talks hören und ich begrüße meinen lieben Kollegen Albert im Mobilteam.
2: Ja, grüß dich Sarah, hallo, es ist zwar der Bernd jetzt am Mikrofon, gut. Aber kein Problem. Der Albert macht die Technik und ich darf die Moderation
1: schön,
2: übernehmen.
1: Schön, dass du da bist, Bernd, dann übernehme und viel Spaß euch.
2: Dankeschön. Ja, also für alle, die jetzt vielleicht frisch eingeschaltet haben heute, wir sind in Gleisdorf am Hauptplatz im Zentrum der Stadt, umgeben von Baustellen. Vielleicht hört ihr hin und wieder dann auch etwas von der Baustelle rüberhören. Aber wir sind eben hier, um Radio Maria bekannt zu machen, um einzuladen, dass Menschen Radio Maria kennenlernen und möchten ihnen einfach auch die Freude des Glaubens weitergeben. Und so wollen wir heute auch am Abend diese Freude weitergeben, indem wir Lobpreis singen und dann auch die Heilige Messe mit unserem Programmdirektor Bruder Peter feiern. Und zwei von diesem Lobpreisteam, die Anna nämlich und der Armin, die sind heute schon da, ja, einige Stunden davor und sind schon beim Aufbauen und die Location checken. Und es freut mich einfach so sehr, dass wir euch auch sozusagen gewinnen konnten dafür, dass ihr heute mit uns hier Lobpreis macht zur Ehre Gottes. Weil es sind einfach so schön, man liest ja auch in der Bibel, dass der Lobpreis einfach so viel bewegt, oder? Und auch in den Menschen die Herzen bewegt und die Herzen öffnet auch für Gott. Und jetzt interessiert es mich, und geht das Wort dann gleich irgendwie an euch weiter. Was ist bei euch der Hintergrund? Wie seid ihr zum Lobpreis gekommen? Wart ihr immer schon musikalisch oder wie hat sich das entwickelt? Ich finde das sehr spannend. Liebe Anna.
3: Also meine Lobpreiskarriere sozusagen hat schon relativ früh begonnen, mit 5 Jahren eigentlich, weil meine Mutter immer ehrenamtlich in der Kirche mitgespielt hat, Lobpreis geleitet hat und da habe ich so als 5-jährige Anna immer dabei sein dürfen. In der Jugendzeit ist dann das Interesse an Lobpreis ein bisschen verfallen und vor 4, 5 Jahren hat es mir wieder richtig gepackt, für den Herrn zu spielen, in den Lobpreis eintauchen zu dürfen und genau, so bin ich zum Lobpreis gekommen.
2: Super, wir kommen dann gleich auch noch zu dir und heute ist ja Steiermark-Tag bei uns bei Radio Maria, Heimattag. Und woher bist du? Bist du eine Steirerin? Kommst du aus der Region oder kommst du von irgendwo weiter weg?
3: Ich bin eine waschechte Obersteirerin aus dem schönen Murtal in der Nähe von Seckau. Genau.
2: Cool, schön, dass du heute noch Gleisdorf gefunden hast zu uns. Armin, du kommst ein bisschen von der Nähe her, oder?
4: Genau, ich bin Weizer.
2: Weiz ist nicht so weit entfernt für die Nichtsteirer unter uns, vielleicht 20 Kilometer oder so von Gleisdorf.
4: Ist eine gute Radeltour.
2: Sehr gut. Und wie ist es bei dir? Ich habe schon mitbekommen, du spielst ja schon länger auch in verschiedenen Lobpreis-Bands, glaube ich. Wie bist du so dazu gekommen, zu dieser Leidenschaft?
4: Also ich will da die Anna jetzt gar nicht kopieren, aber meine Story ist sehr ähnlich. Ich bin auch über meine Mama eigentlich reinkommen. Die ist in Weiz seit Ewigkeiten Leiterin der Kindersinggruppe. Und ich bin dementsprechend wahrscheinlich das jüngste Mitglied der Kindersinggruppe, weil ich war halt schon mit ein paar Monaten, wie sie halt proben war, dann auf dem Show schon dabei. Und irgendwie hat sich das dann so ergeben, dass gerade eben auch mit der Mama gemeinsam dann eine Zeit zu musizieren und dann auch jetzt in unterschiedlichen anderen Gruppen zu musizieren, immer bei mir ein fixer Bestandteil von halt dem ganzen, von meiner musikalischen Karriere einfach immer war.
2: So, jetzt hören wir ein bisschen die Baustelle. Ich habe sie angekündigt, ist gleich wieder vorbei. Armin, du hast gesagt, du bist von Anfang an irgendwie schon so reingewachsen und so, aber wann hat es bei dir so Klick gemacht? Weil als Kind wird man ja von den Eltern natürlich mitgenommen in die Kirche oder zum Lobpreis und eingeladen sozusagen den Glauben zu kennen oder kennenzulernen, vielleicht dann auch zu leben. Wann hat es bei dir irgendwie so Klick gemacht? War das dann auch schon ganz früh oder hat das ein bisschen gebraucht?
4: Boah, also ich meine, ehrlich gesagt bin ich immer noch so auf dem Weg zwischen, okay, wie viel, wie weit, welche Richtung und so weiter und so fort. Aber es gab schon viele Momente, gerade auch eben bei so Klassikern wie Pfingsten in Salzburg 2016, 17, wo auch wirklich dann diese diese Begeisterung für Lobpreismusik richtig übergesprungen ist. Also da diese wirklichen auch diese zu sehen, dass Lobpreismusik halt nicht nur mehr oder weniger Gotteslob ist, sondern wirklich auch viel, viel mehr, viel cooler und auch wirklich in ganz unterschiedliche Facetten von Stilrichtungen und so weiter gehen kann. Das hat mich dann besonders in der Musikalität halt voll fasziniert. Und so einen Entscheidungspunkt, so, es gab viele, ich war in Mechu, war ich, es sind sehr viele so kleine, so Schritt bei Schritt, würde ich sagen, wo sich's halt auch jetzt noch sehr viel immer noch entwickelt, auch in Graz, was wir jetzt da an unterschiedlichen Veranstaltungen in Graz haben. Also Shoutout an U-Turn. Da ist auch immer wieder, ich sag jedes Jahr, jede Veranstaltung so ein kleiner Schritt mehr und auch in der Gemeinschaft mit der Grazer U-Turn Band da jedes Mal ein kleiner Schritt mehr im Glauben auch zu gehen. Ich glaube, das ist es halt einfach. Also kein jetzt so großer Turning Point, sondern viele kleine, glaube ich.
2: Du hast schon erwähnt, das U-Turn, möchte ich auch gleich noch Werbung machen. Das ist das letzte Augustwochenende oder erste Septemberwochen, 4. bis 6. September, was wir auch live übertragen werden auf Radio Maria, aber auch gerne hinkommen zum U-Turn. Und das ist, glaube ich, heuer das erste Mal auch aus der Herz-Jesu-Kirche mitten in der Stadt. Ja. Genau. Anna, du hast gesagt vorhin, du bist da jetzt auch irgendwie so reingewachsen in die letzten Jahre. Was machst du eigentlich genau im Lobpreis? Weil es gibt ja verschiedene Möglichkeiten, da mitzumachen. Also man kann ja singen, ja, man kann Schlagzeug spielen, Gitarre spielen, die Technik machen. Was ist deine Aufgabe?
3: Also grundsätzlich darf ich eigentlich relativ viel machen teilweise. Also ab und zu spiele ich mit der Geige mit oder am Klavier oder ich singe mit. Das heißt, man kann da eigentlich sehr, sehr viel machen, aber in erster Linie ist es, glaube ich, einfach einmal das Gebet. Also man lobt und singt zur Ehre Gottes und es geht eigentlich beim Lobpreis am wenigsten um einem selber, um sich zu profilieren, sondern um Gott die Ehre zu geben und ihm zu dienen und auch aber Menschen durch die Musik berühren, also die Herzen durch Musik berühren.
2: Merkt man das irgendwie, wenn man in der Band ist, dass da irgendwie manchmal dann ein Funke übergreift so ins Publikum, die da zuhören und dann vielleicht auch mitmachen, vielleicht auch die Hände heben und vielleicht mitsingen und so. Merkt ihr das als Gruppe dann auch oft einmal?
3: Also da darf ich gerade ein schönes Beispiel erzählen. Also da haben wir als U-Turn-Band in Salzburg beim Adoratio-Kongress spielen dürfen, von Samstag bis Sonntag am Nachmittag eben. Und da war ein Moment, mein ganzer Körper war voller Gänsehaut, weil es war quasi so eine Art Lebensübergabe und ein Gebet fürs Land. Und ich habe nur kurz zum Altar geschaut und man hat richtig den Heiligen Geist gespürt. Und ich war selber dann so erfüllt, dass ich mich so zusammen habe reißen müssen, nicht zu weinen, weil es mich so berührt hat. Und da gibt's ganz, ganz viele Momente. Oder auch, wenn du die Menschen beobachten darfst, wie sie die Kommunion empfangen. Gerade zu Pfingsten auch in Graz. Einfach wunderschöne Momente. Also da gibt's ganz, ganz viele Momente, wo man selber einfach total berührt wird.
2: Ja, schön, wenn du das so beschreibst, bekomme ich selbst schon die Gänsehaut. Ja, das ist einfach, weil die Musik einfach auch irgendwie so viel lösen kann, auch bewegen kann und man sich dann auch dem Heiligen Geist so öffnen kann, denke ich mir mal, ja, und vielleicht mehr loslassen kann, den eigenen Alltag, Sorgen, Herausforderungen, die es eben so gibt und durch die Musik eben hier ein Stück weit freier wird, vielleicht etwas zu empfangen und in der Gemeinschaft dann einfach auch hier Lobpreis zu machen, die Ehre zu geben, dem Gott, den wir haben. Ich muss jetzt kurz auf die Uhr schauen. Ja, also so 5 Minuten haben wir noch. Ihr habt es jetzt beschrieben, wo ihr mitmacht, wie ihr dazu gekommen seid, was euch da auch bewegt. Du hast jetzt auch noch schon über Adoratio gesprochen in Salzburg. Das ist auch ein sehr schöner Kongress, das erste Mal voriges Jahr in Österreich auch war, heuer wieder sein wird und auch in Grimsmünster in Oberösterreich jetzt das erste Mal. Ihr seid ja in der Szene sozusagen unterwegs, österreichweit. Ja, das kriegt man ja so raus, hört man so. Merkt ihr irgendwie, weil man hört ja oft einmal so von seinem Mini-Revival vielleicht oder so, vom Glauben her auch. Merkt ihr das vielleicht auch in euren Kreisen, wo ihr unterwegs seid oder bei den Veranstaltungen? Kommen andere Menschen, kommen Menschen dazu, die vielleicht bis vor kurzem noch gar nichts von Gott gewusst haben oder ihn noch nicht kennengelernt haben? Merkt ihr das auch?
3: Ja, also gerade in meinem persönlichen Umfeld, muss ich sagen, merke ich schon einen extremen Aufbruch auch, gerade bei den Jugendlichen. ich und meine Geschwister dürfen auch zu Hause im Murtal so eine Veranstaltung machen, die Night of Revelation, und auch in Seckau, in Graz. Man spürt einfach die Bewegung. In Graz gibt's jetzt auch einen mit Loretto einen unendlichen Aufbruch und auch mit U-Turn. Also, und man trifft immer neue Gesichter, und das ist das Wunderschöne. Also, es bleibt nicht bei den guten Alten.
2: Wie ist das bei dir, Armin?
4: Also ich glaube auch ganz stark, dass das halt wirklich auch der Fall ist, dass man wirklich merkt, okay, besonders die, sage ich jetzt mal, Jungen suchen halt auch nach genau einer Veranstaltung. Und vor allem, was ich immer wieder sehe, was halt besonders das Katholisch-Christliche ausmacht, ist, man hat in diesen Kreisen halt echt einen mega Gemeinschaftszusammenhalt. Also vielleicht bin ich da auch gebiased, das kann gut sein. Aber egal zu welcher Veranstaltung ich gehe, du hast automatisch diese, okay, passt, die Leute kommen auf einen zu. Es ist wirklich diese Gemeinschaft halt da. Und ich glaube, danach sehnen sich so viele Menschen und besonders auch junge Menschen. Ich merke das ja bei mir auch. Hätte ich nicht diese unterschiedlichen Gruppierungen und Gemeinschaften im Glauben, wäre mein Leben so viel, blöd gesagt, einfach weniger Gemeinschaft. Und ich glaube, das ist halt schon eine große Sehnsucht von vielen Menschen, die sie halt dann eben auch genau bei sowas finden. Und das ist, glaube ich, auch eine sehr hohe Qualität, die wir, mal abgesehen von ganzem Glauben und so weiter, alles halt wirklich auch bei uns haben. Also ich glaube, da ist schon sehr, sehr viel auch, sage ich jetzt einmal, Sehnsucht nach genau dem, was jetzt auch der Glaube auch bringt.
2: Und auch, denke ich mir, irgendwie diese Suche nach Sinn, oder? Und nach einer gewissen Tiefe. Ja. Weil ich habe jetzt vor kurzem einmal gelesen, dass sehr viele Menschen eigentlich großartig vernetzt sind, zum Beispiel über Social Media, aber eigentlich einsam sind. Ja. Und genau da, glaube ich, kann eben unser Glaube, diese Gemeinschaft, die ihr jetzt auch beschrieben habt, wirklich diese Tiefe, diese Gemeinschaft, diese Freude bringen, tatsächlich mit jemandem in Kontakt zu sein und sich dann aber gemeinsam auf den Höchsten auszurichten. Das finde ich ist ja auch wichtig, dass wir das gemeinsame Ziel haben sozusagen und hier zusammenkommen, genau, und das uns vereint. Und auch über die Konfessionen hinweg, also auch zum Beispiel, wenn man es denkt, wir Katholiken, aber auch die Freikristen und Orthodoxe, Evangelische, ja, dass wir alle einen Gott haben und einen Glauben, einen anderen Zugang vielleicht haben, aber hier geeint sind. Und das, finde ich, ist auch so spürbar und merkbar, auch bei diesen Festivals, wie ihr sagt, weil da kommen ja auch alle möglichen Glaubensrichtungen, ja, und Christen. Es ist ja auch nicht nur sozusagen katholisch, das ist ja herzlich jeder dazu eingeladen. Und das ist, finde ich, auch so wichtig und schön, dass es das gibt und dass das auch mehr wird, weil wir bei Radio Maria haben oft schon mal das Problem sozusagen, ist ein schönes Problem, aber doch, dass an mehreren Wochenenden so viel passiert und so viel stattfindet, dass wir gar nicht alles übertragen können. Also das ist ja ein schönes Zeichen, dass es hier eine Fülle gibt, eine große Fülle und Möglichkeiten, genau. Ja, dann vielen Dank, liebe Anna und Armin, dass ihr schon hier seid. Ja, ich lade jetzt noch einmal alle Hörer ein, aber auch alle, die jetzt uns zuhören und vielleicht in Gleisdorf oder in Umgebung wohnen, auch gerne aus Graz. Es ist keine Weltreise, von Graz nach Gleisdorf zu kommen. Um 18 Uhr fangen wir mit dem Lobpreis an. Es wird Anbetung geben, es wird Dankgebet geben, es wird ins Gebet um Heiligen Geist geben mit dem Bruder Peter und auch noch um 19 Uhr auch von euch mitgestaltet die Heilige Messe mit Bruder Peter Ackermann. Also herzliche Einladung, nach Gleisdorf zu kommen. Um 18 Uhr Lobpreis, um 19 Uhr die Heilige Messe. Und jetzt gebe ich zurück an dich, Sarah, ins Studio Wien. Und wir melden uns in ein paar Minuten wieder, wenn es darum geht, dass wir zusammen mit ehrenamtlichen Mitarbeitern von Radio Maria hier vom Hauptplatz in Gleisdorf den Barmherzigkeitsrosenkranz beten.

0: Wir dürfen nun gemeinsam den Barmherzigkeitsrosenkranz beten, liebe Zuhörer von Radio Maria, jetzt live aus Gleisdorf vom Kirchenplatz. Bin ich hier mit Ehrenamtlichen versammelt und wir wollen nun gemeinsam mit euch um die Radiogeräte versammelt beten. Im Namen des Vaters und des Sohnes und des Heiligen Geistes. Amen. Vater unser im Himmel, geheiligt werde dein Name. Dein Reich komme, dein Wille geschehe, wie im Himmel, so auf Erden. Unser tägliches Brot gib uns heute und vergib uns unsere Schuld, wie auch wir vergeben unseren Schuldigern. Und führe uns nicht in Versuchung, sondern erlöse uns von dem Bösen. Amen. Gegrüßet seist du, Maria, voll der Gnade, der Herr ist mit dir. Du bist gebenedeit unter den Frauen und gebenedeit ist die Frucht deines Leibes, Jesus. Heilige Maria, Mutter Gottes, bitte für uns Sünder, jetzt und in der Stunde unseres Todes. Amen. Ich glaube an Gott, den Vater, den Allmächtigen, den Schöpfer des Himmels und der Erde und an Jesus Christus, seinen eingeborenen Sohn, unseren Herrn, empfangen durch den Heiligen Geist, geboren von der Jungfrau Maria, gelitten unter Pontius Pilatus, gekreuzigt, gestorben und begraben, hinabgestiegen in das Reich des Todes, am dritten Tage auferstanden von den Toten, aufgefahren in den Himmel. Er sitzt zur Rechten Gottes, des allmächtigen Vaters. Von dort wird er kommen, zu richten die Lebenden und die Toten. Ich glaube an den Heiligen Geist, die heilige katholische Kirche, Gemeinschaft der Heiligen, Vergebung der Sünden, Auferstehung der Toten und das ewige Leben. Amen. Ewiger Vater, ich opfere dir auf den Leib und das Blut, die Seele und die Gottheit deines über alles geliebten Sohnes, unseres Herrn Jesus Christus.
1: Zur Sühne für unsere Sünden und für die Sünden der ganzen Welt.
0: Durch sein schmerzhaftes Leiden
1: habe Erbarmen mit uns und mit der ganzen Welt.
0: Durch sein schmerzhaftes Leiden
1: habe Erbarmen mit uns und mit der ganzen Welt.
0: Durch sein schmerzhaftes Leiden
1: habe Erbarmen mit uns und mit der ganzen Welt.
0: Durch sein schmerzhaftes Leiden
1: habe Erbarmen mit uns und mit der ganzen Welt.
0: Durch sein schmerzhaftes Leiden
1: habe Erbarmen mit uns und mit der ganzen Welt.
0: Durch sein schmerzhaftes Leiden
1: habe Erbarmen mit uns und mit der ganzen Welt.
0: Durch sein schmerzhaftes Leiden
1: habe Erbarmen mit uns und mit der ganzen Welt.
0: Durch sein schmerzhaftes Leiden
1: habe Erbarmen mit uns und mit der ganzen Welt.
0: Durch sein schmerzhaftes Leiden
1: habe Erbarmen mit uns und mit der ganzen Welt.
0: Durch sein schmerzhaftes Leiden
1: habe Erbarmen mit uns und mit der ganzen Welt.
0: Ewiger Vater, ich opfere dir auf den Leib und das Blut, die Seele und die Gottheit deines über alles geliebten Sohnes, unseres Herrn Jesus Christus, zur Sühne für unsere Sünden und für die Sünden der ganzen Welt.
2: Durch sein schmerzhaftes Leiden
0: hab Erbarmen mit uns und mit der ganzen Welt.
2: Durch sein schmerzhaftes Leiden
0: hab Erbarmen mit uns und mit der ganzen Welt.
2: Durch sein schmerzhaftes Leiden
0: hab Erbarmen mit uns und mit der ganzen Welt.
2: Durch sein schmerzhaftes Leiden
0: hab Erbarmen mit uns und mit der ganzen Welt.
2: Durch sein schmerzhaftes Leiden
0: hab Erbarmen mit uns und mit der ganzen Welt.
2: Durch sein schmerzhaftes Leiden
1: habe Erbarmen mit uns und mit der ganzen Welt.
2: Durch sein schmerzhaftes Leiden
1: habe Erbarmen mit uns und mit der ganzen Welt.
2: Durch sein schmerzhaftes Leiden
1: habe Erbarmen mit uns und mit der ganzen Welt.
2: Durch sein schmerzhaftes Leiden
1: habe Erbarmen mit uns und mit der ganzen Welt.
2: Durch sein schmerzhaftes Leiden
1: habe Erbarmen mit uns und mit der ganzen Welt.
2: Ewiger Vater,
1: ich opfere dir auf den Leib und das Blut, die Seele und die Gottheit deines über alles geliebten Sohnes, unseres Herrn Jesus Christus, zur Sühne für unsere Sünden und für die Sünden der ganzen Welt.
3: Durch sein schmerzhaftes Leiden
1: habe Erbarmen mit uns und mit der ganzen Welt.
3: Durch sein schmerzhaftes Leiden
1: habe Erbarmen mit uns und mit der ganzen Welt.
3: Durch sein schmerzhaftes Leiden
1: habe Erbarmen mit uns und mit der ganzen Welt.
3: Durch sein schmerzhaftes Leiden
1: habe Erbarmen mit uns und mit der ganzen Welt.
3: Durch sein schmerzhaftes Leiden
1: habe Erbarmen mit uns und mit der ganzen Welt.
3: Durch sein schmerzhaftes Leiden
1: habe Erbarmen mit uns und mit der ganzen Welt.
3: Durch sein schmerzhaftes Leiden
1: habe Erbarmen mit uns und mit der ganzen Welt.
3: Durch sein schmerzhaftes Leiden
1: habe Erbarmen mit uns und mit der ganzen Welt.
3: Durch sein schmerzhaftes Leiden
1: habe Erbarmen mit uns und mit der ganzen Welt.
3: Durch sein schmerzhaftes Leiden
1: habe Erbarmen mit uns und mit der ganzen Welt. Ewiger Vater, ich opfere dir auf den Leib und das Blut, die Seele und die Gottheit deines über alles geliebten Sohnes, unseres Herrn Jesus Christus, zur Sühne für unsere Sünden und für die Sünden der ganzen Welt.
4: Durch sein schmerzhaftes Leiden
1: habe Erbarmen mit uns und mit der ganzen Welt.
4: Durch sein schmerzhaftes Leiden
1: habe Erbarmen mit uns und mit der ganzen Welt.
4: Durch sein schmerzhaftes Leiden
1: habe Erbarmen mit uns und mit der ganzen Welt.
4: Durch sein schmerzhaftes Leiden
1: habe Erbarmen mit uns und mit der ganzen Welt.
4: Durch sein schmerzhaftes Leiden
1: habe Erbarmen mit uns und mit der ganzen Welt.
4: Durch sein schmerzhaftes Leiden
1: habe Erbarmen mit uns und mit der ganzen Welt.
4: Durch sein schmerzhaftes Leiden
1: habe Erbarmen mit uns und mit der ganzen Welt.
4: Durch sein schmerzhaftes Leiden
1: habe Erbarmen mit uns und mit der ganzen Welt.
4: Durch sein schmerzhaftes Leiden
1: habe Erbarmen mit uns und mit der ganzen Welt.
4: Durch sein schmerzhaftes Leiden
1: habe Erbarmen mit uns und mit der ganzen Welt.
4: Ewiger Vater, ich opfere dir auf den Leib und das Blut, die Seele und die Gottheit deines über alles geliebten Sohnes,
1: unseres Herrn Jesus Christus, zur Sühne für unsere Sünden und für die Sünden der ganzen Welt.
4: Durch sein schmerzhaftes Leiden
1: habe Erbarmen mit uns und mit der ganzen Welt.
4: Durch sein schmerzhaftes Leiden
1: habe Erbarmen mit uns und mit der ganzen Welt.
4: Durch sein schmerzhaftes Leiden
1: habe Erbarmen mit uns und mit der ganzen Welt.
4: Durch sein schmerzhaftes Leiden
1: habe Erbarmen mit uns und mit der ganzen Welt.
4: Durch sein schmerzhaftes Leiden
1: habe Erbarmen mit uns und mit der ganzen Welt.
4: Durch sein schmerzhaftes Leiden
1: habe Erbarmen mit uns und mit der ganzen Welt.
4: Durch sein schmerzhaftes Leiden
1: habe Erbarmen mit uns und mit der ganzen Welt.
5: durch sein schmerzhaftes Leiden.
6: Habe Erbarmen mit uns und mit der ganzen Welt.
5: Durch sein schmerzhaftes Leiden.
6: Habe Erbarmen mit uns und mit der ganzen Welt.
5: Durch sein schmerzhaftes Leiden.
6: Habe Erbarmen mit uns und mit der ganzen Welt.
5: Ewiger Gott,
6: heiliger Gott, heiliger starker Gott, heiliger unsterblicher Gott, habe Erbarmen mit uns und mit der ganzen Welt. Heiliger Gott, heiliger starker Gott, heiliger unsterblicher Gott, habe Erbarmen mit uns und mit der ganzen Welt. Heiliger Gott, heiliger starker Gott, heiliger unsterblicher Gott, habe Erbarmen mit uns und mit der ganzen Welt.
0: O Blut und Wasser aus dem Herzen Jesu als Quelle der Barmherzigkeit für uns entströmt.
7: Jesus, ich vertraue auf dich.
0: O Blut und Wasser aus dem Herzen Jesu als Quelle der Barmherzigkeit für uns entströmt.
7: Jesus, ich vertraue auf dich.
0: O Blut und Wasser aus dem Herzen Jesu als Quelle der Barmherzigkeit für uns entströmt.
7: Jesus, ich vertraue auf dich.
0: Heilige Schwester Faustina,
8: bitte für uns.
0: Der Herr sei mit euch.
8: Und mit deinem Geiste.
0: Auf die Fürsprache der jungfräulichen Gottesmutter Maria, der heiligen Schwester Faustina, des heiligen Johannes Paul II., segne euch, besonders hier in Gleisdorf, der allmächtige Gott, der Vater und der Sohn und der Heilige Geist.
8: Amen.
0: Ja, wir dürfen noch alle Hörer einladen, heute Abend hier auch nach Gleisdorf zu kommen, um 18 Uhr zur Anbetung und um 19 Uhr zur Heiligen Messe. Also wenn ihr jetzt losfahrt, könnt ihr ja wirklich von weit her noch hierher kommen. Herzliche Einladung, dabei zu sein oder auch über Radio Maria einzuschalten. Jetzt gebe ich zurück ins Studio.
9: Vielen Dank, lieber Bruder Peter. Ich bedanke mich bei Bernd und Albert, unserem Mobilteam und bei allen Ehrenamtlichen, die heute so schön mitgebeten, gebetet haben und Zeugnis gegeben haben.

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0: Liebe Hörerinnen und Hörer von Radio Maria Österreich, im Studio begrüßt die Sarah Penzer heute um 15.20 Uhr zur Sendeschiene Katechismus. Im Rahmen unserer Bundesländertage sprechen wir heute über ein zentrales Thema unseres Glaubens. Ich glaube an die Auferstehung der Toten. Grundlage sind die Abschnitte 988 bis 996 im Katechismus der katholischen Kirche. Und heute zu Gast Don Xandro Pachter Reihhofer von der Gemeinschaft St. Martin. Willkommen.
1: Ja, hallihallo, vielen Dank.
0: Gerne.
1: Ich freue mich sehr, dass ich jetzt hier wieder weitermachen darf in dieser großen Reihe Katechismus durchkommentieren, und wir nähern uns langsam dem Ende zumindest des ersten Teils, wo wir eben das ganze Glaubensbekenntnis in seinen 12 Artikeln durchkommentieren. Und wir waren jetzt lange Zeit beschäftigt mit dem vorigen Artikel, Glaubensartikel, wo es eben auch um die Kirche ging zuletzt, und wechseln jetzt zum 11. Artikel des Glaubens. Also wenn wir das Glaubensbekenntnis aufsagen: Ich glaube an den Heiligen Geist, die heilige katholische Kirche, die Gemeinschaft der Heiligen, die Auferstehung der Toten. Da sind wir jetzt. Die Auferstehung der Toten, beziehungsweise auch die Auferstehung des Fleisches, Resurrectio Carnis, je nachdem, welche Übersetzung und welches der zwei

dass es ein ewiges Leben gibt. Also es wird hier von einem Gipfel gesprochen. Also das ganze Glaubensbekenntnis gipfelt in diesen letzten zwei Glaubensartikeln, die Auferstehung der Toten und das ewige Leben. Also es ist damit, glaube ich, der Ton gesetzt. Wir merken, es geht ums Eingemachte, es geht um ganz Wesentliches. Es ist das, worauf das ganze christliche Credo, das ganze christliche Glaubensbekenntnis hinstrebt, könnte man sagen. Es ist der Gipfel, den wir von Anfang an im Visier, im Blick hatten, wie wir losgelegt haben mit Glaube an Gott, den Vater, den Schöpfer, den Allmächtigen. Und zwar wird uns jetzt eben gesagt, und da ist jetzt die Nummer 989, die nächste Nummer, eine ganz zentrale Nummer, die das irgendwie zusammenfasst, woran wir denn da glauben und was wir denn da voll Zuversicht hoffen. Ich lese wieder vor die paar Zeilen, wie Christus wirklich von den Toten auferstanden ist und für immer lebt. So werden die Gerechten nach ihrem Tod für immer mit dem auferstandenen Christus leben und er wird sie am letzten Tag auferwecken. Wie seine, so wird auch unsere Auferweckung das Werk der heiligsten Dreifaltigkeit sein. Ein sehr dichter und ganz zentraler Absatz, ganz zentrale Nummer hier, die eben beginnt mit diesem Wie Christus. Und das kann man gar nicht genug betonen, dass alles, was wir über die Auferstehung der Toten und über unsere Hoffnung auf ein ewiges Leben glauben und sagen, das beruht alles auf dem Beispiel, auf der Wirksamkeit, ja, letztlich überhaupt einfach nur auf der Tat Jesu Christi. Also wie Christus. Wie Christus, das ist ganz wesentlich, darauf beruht alles. Wie Christus wirklich von den Toten auferstanden ist. Auch dieses wirklich ist natürlich ganz wesentlich. Also er ist nicht nur symbolisch oder irgendwie im Glauben oder sonst irgendwie sozusagen, dass man das jetzt hier qualifizieren will oder dass man sagen will, naja, nur unter gewissen Umständen oder nur in gewisser Hinsicht oder nur in einem gewissen Verständnis. Also er ist wirklich von den Toten auferstanden. Und für immer lebt, so werden die Gerechten. Auch das vielleicht ein kleines Vorausblick schon auf das, was im nächsten Artikel, im nächsten Glaubensartikel intensiver besprochen wird, nämlich dass das ewige Leben einhergeht auch mit dem Gericht und das heißt auch mit der Scheidung von den Gerechten und Ungerechten. Also es geht hier in der Auferstehung der Toten, an die wir glauben, geht es vor allem um die Auferstehung der Gerechten. Es gibt natürlich diese berühmte Stelle in Johannes 5, auch davon die Rede ist, dass Gerechte und Ungerechte auferstehen. Aber es ist, wenn man von der Auferstehung beider, also der Heiligen letztlich und der Sünder redet, ja, ist es nicht dieselbe Sache, von der wir reden. Weil natürlich nur die Gerechten, also die mit Christus verbunden sind, die mit Gott verbunden sind, natürlich nur die können auferstehen wie Christus. Ja. Was dann genau mit den Ungerechten, den letztlich Verdammten und so weiter, wie das dann ist, darüber sagt uns der Glaube eigentlich nicht wirklich viel oder eigentlich gar nichts. Wir hoffen ja, und glauben immer an die Auferstehung der Gerechten. Und die ist wie Christus. So, und jetzt wird hier aber unterschieden, ist auch ganz interessant, ja, es wird gesagt, diese Gerechten werden wie Christus, und ich füge jetzt sozusagen ein, erstens, nach ihrem Tod für immer mit dem auferstandenen Christus leben. Und zweitens, er wird sie am letzten Tag auferwecken. Das ist ganz interessant. Ja? Hier werden zwei Aspekte, zwei Stufen, wenn man so will, irgendwie benannt. Die erste, nach ihrem Tod. Das ist etwas, was direkt nach dem Tod, zumindest für die Heiligen, ja, und nach ihrem Tod für immer mit dem auferstandenen Christus leben. Also da ist schon dieses ewige Leben, das Leben nach dem Tod, beginnt sofort nach dem Tod, in dem Moment, wo wir gerettet, erlöst und vielleicht durch das Fähige vorher durch, mit dem auferstandenen Christus leben. Und dann eine zweite Phase, ein sehr unbeholfenes Wort, Anführungszeichen, ja, wird er sie am letzten Tag auferwecken. Also es wird unterschieden hier zwischen nach dem Tod und dem letzten Tag. Ob das jetzt nur eine Unterscheidung

ist, die für uns Sinn macht, aber die sozusagen, wenn man auf der anderen Seite des Todes ist, vielleicht gar nicht wirklich ist oder so. Darüber streiten die Theologen, und das ist jetzt vielleicht nicht der Ort, dass man hier diese ganze Diskussion aufrollt, ja. Ich würde aber auf jeden Fall dafür plädieren, dass man es jetzt einfach mal so nimmt, wie es da steht, ja. Also erst nach dem Tod für immer mit dem auferstandenen Christus leben. Zweitens, am letzten Tag auferweckt werden. Und das Ganze ist ein Werk der heiligen Dreifaltigkeit, und dazu wird eben angeführt der berühmte Vers 11 aus dem 8. Brief, 8. Kapitel an die Römer, des Römerbriefs. Wenn der Geist dessen, der in euch wohnt, der Jesus von den Toten auferweckt hat, also schön, wenn der Geist dessen in euch wohnt, der Jesus von den Toten auferweckt hat, dann wird er, der Christus von den Toten auferweckt hat, auch eure sterblichen Leiber lebendig machen durch seinen Geist, der in euch wohnt. Also der Vater macht lebendig durch den Geist wie Christus. Jetzt, es gibt vielleicht ein kleines Missverständnis sozusagen, dass es zu beheben gilt, und das tut die Nummer 990, und zwar, wenn es eben um den Ausdruck des Fleisches geht. Ich habe es in der Einleitung schon gesagt, also die Auferstehung der Toten heißt im apostolischen Glaubensbekenntnis auf Latein Resurrectio Carnis, also die Auferstehung des Fleisches, und wird auch in anderen Sprachen teilweise so übersetzt. Also ich war lange in Frankreich, da sagt man La Resurrection de la Chair, im anderen Glaubensbekenntnis La Resurrection des Morts, also Auferstehung des Fleisches, Auferstehung der Toten. Das bedeutet das Gleiche. Das wird uns hier jetzt nämlich gesagt, dass das eigentlich das Gleiche bedeutet. Ich lese kurz vor. Der Ausdruck Fleisch bezeichnet den Menschen in seiner Schwäche und Sterblichkeit. Auferstehung des Fleisches bedeutet somit, dass nach dem Tod nicht nur die unsterbliche Seele weiterlebt, sondern dass auch unsere sterblichen Leiber wieder lebendig werden. Jetzt ist allerdings da eine gewisse Spannung in dieser Aussage selbst aus dem Katechismus, ja. Es ist uns erst gesagt, Fleisch bezeichnet den Menschen in seiner Schwäche, man könnte hinzufügen, den ganzen Menschen, Leib und Seele, also inklusive des sterblichen Leibes. Und deswegen darf man nicht reduzieren diesen Ausdruck Auferstehung des Fleisches oder Auferstehung der Toten nur sozusagen auf eine Verlebendigung der sterblichen Leiber, als ob es sozusagen zwei unterschiedliche Sachen wären. Einerseits die unsterbliche Seele lebt irgendwie sozusagen theoretisch weiter nach dem Tod, und dann wird nur der Leib, hier jetzt eben falsch verstanden, also nur der Körper, irgendwie nochmal dazugegeben. Ja? Sondern die Auferstehung des Fleisches, die Auferstehung der Toten meint den ganzen Menschen. Ja? Den ganzen Menschen, also es sind nicht zwei Dinge, die irgendwie separat von Gott gerettet werden. Erst die Seele, dann der Körper, ja, in diesem Sinne, sondern das Ganze, weil der Mensch eine Einheit bildet. Natürlich, das ist ja der Grund, warum wir dann doch unterscheiden, ja, zwischen dem Begriff des Leibes und dem Begriff der Seele. Der Leib ist umfassender, wenn man so will, der lebendige Leib ist der ganze Mensch. Ja. Und wir sehen natürlich, dass der Körper, der bleibt dann im Grab liegen, das ist ja sozusagen augenscheinlich, kann ja jeder sehen. Und trotzdem glauben wir gleichzeitig, dass etwas von unseren Verstorbenen schon bei Gott ist, zumindest von den Gerechten, den Geretteten. Und das nennen wir dann eben die Seele. Allerdings ist es eben tatsächlich so, dass es am besten, glaube ich, verstanden werden kann als ein Behelfsmittel. Ja. Also für uns ein begriffliches Behelfsmittel, eine Brücke, könnte man sagen. Ja. Wie kommen wir zur Auferstehung der Toten am letzten Tag? Ja, über dieses Mit-Christus-Leben, von dem auch der heilige Paulus schon spricht, das eben die erste Stufe, wenn man so will, darstellt, und das augenscheinlich nicht den Leichnam, der hier noch auf Erden liegt und langsam verwest, beinhaltet, weil der ist ja noch hier. Ja. Also insofern ist es immer wichtig, die Einheit zu betonen. Auferstehung des Fleisches meint den ganzen Mensch, der gerettet wird, aber eben bis dahin gibt es schon diese Brücke der unsterblichen Seele. 991 betont jetzt, was eigentlich schon klar war, wie wir da gesagt haben, dass das ganze Credo darin gipfelt, betont jetzt, dass dieser Glaube an die Auferstehung ein wesentlicher Bestandteil des christlichen Glaubens ist. Wesentlich heißt, es gehört zum Wesen des christlichen Glaubens. Also man kann es nicht aus dem Glauben herausnehmen,
ohne dass dieser Glaube dadurch zerstört wird letztlich. Also wenn etwas Wesentliches weggenommen wird, dann bleibt nur ein Rumpf übrig. Und genau das wird hier eben gesagt. Er gehört wesentlich zum christlichen Glauben. Dazu wird jetzt angeführt, einerseits ein Zitat von Tertullian, ganz früher Kirchenvater, aus dem 2., 3. Jahrhundert, und natürlich noch wesentlicher für uns, die Stelle aus dem 1. Korintherbrief, die ich jetzt einfach vorlese, die hier im Katechismus da zitiert wird. Wie können einige von euch sagen, eine Auferstehung der Toten gibt es nicht? Wenn es keine Auferstehung der Toten gibt, ist auch Christus nicht auferweckt worden. Ist aber Christus nicht auferweckt worden, dann ist unsere Verkündigung leer und euer Glaube sinnlos. Und dabei ist Christus von den Toten auferweckt worden, ist der Erste der Entschlafenen. Und man kann hinzufügen, und deswegen gibt es die Auferstehung der Toten. Sie gehört ganz wesentlich und zentral zu uns dazu. Jetzt wird dann in einem zweiten Teil ab der Nummer 992 behandelt, da steht als Überschrift, die allmähliche Offenbarung der Auferstehung. Die allmähliche Offenbarung der Auferstehung. Es ist den meisten Hörerinnen und Hörern wahrscheinlich bekannt und bewusst, dass zur Zeit Jesu unter den gläubigen Juden nicht alle an die Auferstehung der Toten geglaubt haben. Also das ist etwas, was erst langsam, allmählich in den Glauben hineingekommen ist. Also die Pharisäer und viele anderen haben sozusagen mit Jesus diesen Glauben geteilt an die Auferstehung der Toten. Wie man es auch so schön hört bei Martha, zum Beispiel beim Tod von Lazarus. Ich weiß, du wirst ihn auferwecken am jüngsten Tag, sagt sie. Aber es gab eben auch die Sadduzäer, die haben sich nur an die ersten 5 Bücher der Bibel gehalten, an den Pentateuch, und dort kommt die Auferstehung nicht explizit vor. Zumindest haben sie in ihrer Leseweise gesagt, da steht doch nichts. Und deswegen haben sie nicht an die Auferstehung der Toten geglaubt. Und das könnte man jetzt als Gegenargument nehmen zu dem, was ich gerade gesagt habe, also dass eben das wesentlich zum Glauben gehört. Und ich könnte sagen, gut, aber das ist ja nur der Glaube des Alten Testaments und der jüdische Glaube, aber das ist ja ein großes Gesamt und ein Kontinuum. Deswegen ist es wichtig, aufzuzeigen, dass schon im Alten Testament dieser Glaube an die Auferstehung der Toten grundgelegt wurde und dass vor allem Jesus diesen Glauben selbst bestätigt in einem Rückgriff auf die ersten 5 Bücher der Bibel. Das ist vielleicht für uns jetzt heute nicht mehr so interessant, weil wir sind nicht Sadduzäer. Aber was das heißt, ist in einem Rückgriff auf den Kern der Offenbarung. Und damit sage ich, letztlich sagt Jesus, es gibt die Auferstehung der Toten, weil Gott der ist, als der sich zu erkennen gegeben hat, im Alten Testament und natürlich in Jesus Christus selbst auch. Das heißt was? Das heißt, die Auferstehung der Toten, die Offenbarung, dass die Toten auferstehen. Das ist nicht irgendwie ein Zusatzelement, ja, also wir glauben an Gott und außerdem an die Auferstehung der Toten, sondern was Jesus uns sagt, ist, wir glauben an Gott, das heißt an die Auferstehung der Toten. Warum? Weil Jesus sagt den Sadduzäern, ihr irrt euch, ja, denn Gott ist nicht ein Gott von Toten, sondern von Lebenden. Weil Gott der ist, der lebendige Gott und der Gott der Lebenden, deswegen glauben wir an die Auferstehung der Toten. Das heißt, der Glaube an die Auferstehung der Toten ist für Jesus selbst und auch schon für die Propheten, also gewisse Stellen des Alten Testaments und natürlich für uns Christen, ganz eng verbunden. Also man kann es gar nicht sagen, nicht, also es geht gar nicht enger verbunden, ja? Einfach mit dem Glauben an Gott selbst. Weil Gott der ist, an den wir glauben und der sich in Jesus Christus letztlich zu erkennen gegeben hat, also die Fülle der Offenbarung. Deswegen kann es gar nicht anders sein, als dass es die Auferstehung der Toten gibt. Weil Gott ein Gott der Lebenden ist und weil Gott ein treuer Gott ist und weil Gott seine Geschöpfe nie verlässt, erst recht nicht im Tod und sich einfach nur hinabsinken lässt, ins Reich des Todes. Weder die Seele noch den Leib, den ganzen Menschen, den er geschaffen hat. Das ist ja der Grund, warum wir so wesentlich daran festhalten, an der Auferstehung, die auch mit einbezieht die leibliche Wirklichkeit, die körperliche Wirklichkeit, die materielle Wirklichkeit. Warum? Weil es undenkbar ist, dass Gott, der Schöpfer der sichtbaren und der unsichtbaren Welt, damit haben wir begonnen, dass der einen Teil dieser Welt irgendwie, weiß ich, dem Nichts und dem Verfall überlassen würde.
Gott rettet nicht nur die unsichtbare Welt und sagt, die sichtbare Welt, naja, habe ich halt geschaffen, aber die lassen wir jetzt halt einfach links liegen, sondern Gott, der Schöpfer der sichtbaren und der unsichtbaren Welt, er rettet die sichtbare und die unsichtbare Welt. Und er ist treu zu ihr und er bewahrt sie im Leben und im Sein und führt sie nicht nur bewahrend im Moment, sondern er vollendet diese Schöpfung in der Auferstehung der Toten. Ja. Also es ist ganz zentral, und das wird uns alles gesagt in den Nummern 992, 993, dass wir da wirklich mitten im Gottes Glauben selbst stehen, wenn wir sprechen über die Auferstehung der Toten. Und das kann man nicht genug betonen. Und dieser Gottesglaube konkretisiert sich für uns natürlich im Christusglauben. Das ist jetzt die Nummer 994, ja. Wo begegne ich Gott? In Christus. Und deswegen sagt Christus, und das sagt der Katechismus, zitiert das, ich bin die Auferstehung und das Leben. Und die Nummer 995 sagt dann eben, wir werden gleich ihm, mit ihm ist Jesus gemeint, gleich ihm, mit ihm und durch ihn verstehen. Was uns vielleicht denken lässt an diese Schlussworte des Hochgebets, gell? Durch ihn, mit ihm und in ihm ist der Gott, allmächtiger Vater, in einem Heiligen Geist ist alle Herrlichkeit und Ehre jetzt und in Ewigkeit. Durch ihn, mit ihm und in ihm, gleich ihm, mit ihm und durch ihn steht hier. Was gemeint ist, ist, es geht, wir werden auferstehen, weil wir teilhaben am Leib Christi. Also Josef Ratzinger zum Beispiel hat einmal auch so formuliert, okay, eigentlich gibt es nur eine Auferstehung, das ist die Auferstehung Christi. Christus ist von den Toten auferstanden und wir stehen auf als Teil seines Leibes, als Glieder seines Leibes. Ja? Und deswegen ist es in ihm, mit ihm, durch ihn. Also man kann das gar nicht eng genug an Christus selbst anbinden. Warum? Weil Christus selbst natürlich der ist, der eins mit dem Vater ist. Sein Vater und ich sind eins, sagt uns Christus in Johannes 17. Und mit ihm, in ihm und durch ihn werden wir als seine Glieder auferstehen. Also letztlich könnte man sagen, es ist ein einziger Leib, der Auferstehungsleib. Weil dieser Leib ist ja die Fülle und die Vollendung nicht nur jedes Einzelnen, sondern auch der Gemeinschaft der Heiligen, von dem wir in den letzten Sendungen gesprochen haben. Also dieses Bild des Leibes, das Paulus bringt, dass wir alle mit Christus verbunden sind, das findet ja auch seine Vollendung in der Auferstehung. Dass wir so untrennbar und eng und ohne, dass wir nicht mehr diesen Streit haben und das Auge sagt zum Ohr, ich brauche dich nicht und der andere, sondern letztgültig und endgültig miteinander verbunden, mit Christus dem Haupt verbunden, dadurch mit Gott verbunden, in der Fülle dieser Auferstehung. Und dass das natürlich immer wieder auf Unverständnis trifft und dass das auch immer wieder ein Hindernis ist, wo der christliche Glaube da Widerspruch provoziert, gerade auch, weil er auf die Materialität besteht, also dass auch die Materie mitgerettet wird, dass auch die sichtbare Schöpfung mitgerettet wird, nicht nur eine unsichtbare Seele, nicht nur ein Geist, ja, das glauben viele, auch Nicht-Christen, dass da was noch ist sozusagen. Nein, dass wir wirklich mit diesem unserem Leib und die gesamte sichtbare Schöpfung mit uns, dass die vollendet wird, dass die Materie, die sichtbare Welt, genauso wie die unsichtbare Welt vollendet wird in einem. Das hat immer schon Widerspruch hervorgerufen, sagt uns die Nummer 996. Aber das ist kein Grund für uns, dass wir nicht dran glauben, sondern im Gegenteil, umso wichtiger ist es, dass wir an diesem Glauben festhalten, weil das ist wirklich das Entscheidende letztlich, das wir mitbringen und das wir zu verkünden haben. Ja, damit schließe ich jetzt mal diesen Impuls zu diesen Nummern.

Liebe Hörerinnen und Hörer von Radio Maria Österreich, falls Sie jetzt Fragen haben zu diesem Thema, ich glaube an die Auferstehung der Toten, dann rufen Sie doch gerne an und stellen Sie diese Fragen unter der Nummer 0720 578 578, oder falls Sie außerhalb von Österreich anrufen sollten, dann unter der Nummer 0043 720 578 578.

Ja, liebe Hörerinnen und Hörer, hier bei der Sendeschiene Katechismus, rufen Sie doch gerne an und stellen Sie Ihre Fragen. Heute geht es um die Abschnitte 988 bis 996 im Katechismus. Alles zum Thema Ich glaube an die Auferstehung der Toten. Rufen Sie gerne an und stellen Sie Ihre Fragen unter der Nummer 0720 578 578 oder wenn Sie außerhalb von Österreich anrufen, gerne unter der Nummer 0043 720 578 578.

0: Und als erstes darf ich unsere liebe Hörerin Veronika begrüßen. Grüß Gott, Veronika.
1: Grüß Gott.
0: Gerne können Sie berichten.
1: Kann ich versprechen, oder?
0: Mhm, ja.
1: Ja, ich möchte ganz herzlich danken für diesen wertvollen Vortrag. Also mich hat das jetzt sehr berührt mit dem Gipfel. Die Auferstehung gipfelt in dem Ganzen und auch, wie Sie das betont haben, eben diese Verbundenheit mit Christus, in Christ, wie Christus. Mhm. Mein ältester Bruder ist auf sehr tragische Weise ums Leben gekommen und das hat in mir damals eine sehr große Glaubenskrise ausgelöst. Und nach so circa 2, 2,5 Jahren habe ich in mir eine große Freude gespürt und dieses Christus ist auferstanden und dein Bruder mit ihm. Und das ist heute so dieses, aber doch ja, dieses Erfahren damals, was ich als 17-Jährige ungefähr gemacht habe, genau das, was Sie heute gesagt haben.
2: Ja, sehr schön, danke sehr. Hat natürlich nochmal ein ganz anderes Gewicht, wenn Sie das sagen, mit dieser tragischen persönlichen Erlebnis und aber eben auch, wie Sie dann gespürt haben, dass dieser Glaube etwas Festes ist, woran man wirklich sich festhalten kann, worauf man bauen kann, dass es wirklich ist.
1: Genau.
2: Keine reine Theorie.
1: Ich habe einen unheimlich starken Auferstehungsglaube. Und darum geht es mir auch beim Tod. Ist oft so, dass momentan die Freude, weil ich weiß, der ist auferstanden, der wird auferstehen, so groß ist, dass das manchmal die Trauer überwiegt.
2: Mhm. Wunderschön. Ja, unglaublich. Danke sehr für das starke Zeugnis.
1: Ich wollte einfach kurz sagen, danke vielmals für Ihren Vortrag. War
2: danke
1: sehr wertvoll.
2: Sehr. Danke.
1: Wiederhören, grüß Gott.
0: Vielen Dank, Veronika.
1: Gerne. Danke, wiederhören.
0: Wiederhören.

0: Als nächstes darf ich unsere Hörerin Elisabeth aus der Steiermark begrüßen. Grüß Gott.
1: Grüß Gott. Ich habe nur das letzte Stückchen von Ihrem Vortrag leider gehört, aber ich habe gerade das Zeugnis gehört und habe mir gedacht, ja, eigentlich muss ich auch ein Zeugnis abgeben. Mein Mann ist gestorben vor 10 Wochen und er ist abgeholt worden. Und das war für mich so eine schöne Sache und meine Kinder waren zum Teil auch dabei, als dann dass ich mir nur gewünscht habe, mein Gott, wenn ich sterbe, bitte, bitte, du wirst mich abholen. Da freue ich mich jetzt schon drauf. Und es war dann eigentlich alles nur geprägt von Auferstehung. Es war keine Trauer, es war alles Auferstehungsfreude. Ich meine, jetzt kommt die Trauer zurück, aber im Grunde war es nur Auferstehung. Und das wollte ich sagen, weil das eigentlich so eine große Gnade war. Ich danke Ihnen vielmals.
2: Danke sehr, Elisabeth. Danke für dieses schöne Zeugnis.
0: Auch von mir vielen herzlichen Dank.
1: Ja, bitte. Gerne.
0: Alles Gute.
1: Ach, danke.

0: Vielen herzlichen Dank, Don Sandro Pachter, für den sehr schönen Beitrag zum Thema Ich glaube an die Auferstehung der Toten heute in der Sendeschiene Katechismus. Jetzt zum Abschluss würde ich dich vielleicht für ein paar abschließende Worte bitten und dann um deinen priesterlichen Segen.
1: Ja, sehr gern. Also ich zitiere vielleicht noch einmal dieses, habe ich vorhin ausgelassen, aber wirklich wunderschöne Zitat von Tertullian eben, das im Katechismus gebracht wird und das, glaube ich, wirklich also bestätigt die zwei Zeugnisse, die wir jetzt gehört haben, nämlich, dass dieser Glaube an die Auferstehung etwas Existenzielles ist, also keine reine Theorie. Es ist ein kurzes Zitat, ich lese vor. Die Auferstehung der Toten ist die Zuversicht der Christen, im Glauben an sie existieren wir. Ich finde das, ja, also betont oder unterstreicht, also wie ein Echo aus vergangenen Jahrhunderten zu dem, was wir gerade gehört haben von Veronika und Elisabeth. Die Auferstehung der Toten ist die Zuversicht der Christen, im Glauben an sie existieren wir. Das ist wirklich der, ja, unsere Existenz und unser tragender Grund und manchmal spüren wir das dann so richtig, dass das die Wahrheit ist und dass dieses Leben der Auferstehung eben das Leben in Fülle ist, für das wir bestimmt sind. Ja, dann hoffe ich einfach nur, dass diese kleine Eintauchen in den Katechismus der katholischen Kirche unseren Glauben auch wieder bestärkt hat an die Auferstehung der Toten, dass das mehr ist als sozusagen nur ein Hoffen auf der Geist wird irgendwie oder die Seele wird irgendwie gerettet, das auch und ganz wesentlich natürlich. Aber wir glauben wirklich an eine Erlösung, die die gesamte Schöpfung, die sichtbare und die unsichtbare Himmel und Erde und eben auch unsere ganze Existenz betrifft. Das erfüllt uns mit Zuversicht und Freude. Und so darf ich jetzt den Segen spenden. Der Herr sei mit euch.
0: Und mit deinem Geiste.
1: Die Fürsprache der seligen Jungfrau Maria, alle Engel und Heiligen, segne und behüte euch der allmächtige Gott, der Vater und der Sohn und der Heilige Geist.
0: Amen. Vielen herzlichen Dank.
1: Sehr gerne. Sehr gerne.

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2: Heute mit diesen Themen. Papst Leo schickt eine Videobotschaft an junge Gläubige im Irak. Die Franziskanerin Katharina Ganz wird Deutschlands neue Caritas-Präsidentin. Und die Pius-Brüder und die Kirchenspaltung, ein Gespräch mit einem Kirchenhistoriker. Herzlich willkommen zu unserem Nachrichtenmagazin. An diesem Donnerstag heißt sie Gudrun Seiler. Papst Leo XIV. Hat junge Christen im Irak dazu aufgerufen, Licht- und Friedensbringer zu sein. Die jungen Männer und Frauen seien nicht nur die Zukunft der Kirche, sondern auch ihre Gegenwart. Das sagte der Papst in einer Videobotschaft, die der Vatikan gestern Abend veröffentlichte. Anlass: ein Jugendtreffen in der Erzdiözese Erbil im Irak, das dort gerade stattfindet.
3: You must be Christ's light in the midst of a darkness.
4: Ihr müsst das Licht Christi sein inmitten einer Finsternis, die manchmal überwältigend erscheinen kann. Habt keine Angst. Und glaubt nicht, dass ihr bei dieser Aufgabe allein seid. Ich bin bei euch. Die Kirche ist bei euch.
3: I am with you. The church is with you.
4: Machte Papst Leo den jungen Leuten Mut. Er rief sie zudem auch auf, Frieden zu bringen.
3: Rooted in charity. You are particularly called to be peacemakers.
4: Verwurzelt in der Nächstenliebe seid ihr besonders dazu berufen, Friedensstifter zu sein, die Menschen um euch herum zu vereinen und anderen die Hoffnung auf eine Zukunft zu vermitteln, die von dauerhaftem Frieden geprägt ist. Ihr könnt vielleicht eure Situation oder die Herausforderungen, denen ihr euch stellen müsst, nicht kontrollieren, aber ihr könnt euch immer dafür entscheiden, den Frieden Christi in eurem Herzen herrschen zu lassen. Das Ankawa-Jugendtreffen in der Erzdiözese Erbil gilt als größtes christliches Jugendfestival seiner Art im Land und bringt zahlreiche junge Leute aus verschiedenen Teilen des Irak in einer Atmosphäre des Glaubens und der Gemeinschaft zusammen.
3: I pray that it will be an opportunity for all of you to grow in friendship with Jesus and with one another.
4: Ich bete, dass dies für euch alle eine Gelegenheit sein möge, in der Freundschaft mit Jesus und untereinander zu wachsen. Die Jugend ist eine Lebensphase, die von dem Wunsch geprägt ist, Großes zu verbringen und die Welt zu verändern.
3: To make a difference in the world.
4: So der Papst. Das Treffen steht dieses Jahr unter dem Motto Mission. In diesem Zusammenhang erinnerte Leo XIV. In seiner Videobotschaft daran, dass die Kirche den Auftrag habe, der Welt zu dienen, indem sie das Licht Christi weitergebe und Männern und Frauen in die Gemeinschaft mit Gott führe. Den jungen Leuten empfahl der Papst:
3: To participate in mission, we must first discover a living relationship with God.
4: Um an der Mission teilzunehmen, müssen wir zunächst eine lebendige Beziehung zu Gott entdecken. Wir müssen ihn kennenlernen. Indem wir uns Gottes verwandelnder Liebe öffnen, empfangen wir die Gnade, die notwendig ist, um Jesus nachzufolgen und das Leben anzunehmen, zu dem er uns beruft. Verankert eure Herzen auf dem festen Fundament der Liebe Gottes zu euch. Entdeckt das Herz Christi und scheut euch nicht, euer Leben auf ihn zu gründen.
3: And do not be afraid to build your lives upon him.
4: Soweit Papst Leo XIV. In seiner Videobotschaft an das Ankawa-Jugendtreffen in Erbil. Für Radio Vatikan, Stefanie Stahlhofen.
2: Deutschland. Schwester Katharina Ganz wird neue Präsidentin des Deutschen Caritas-Verbandes. Der Caritas-Aufsichtsrat wählte die 56-jährige Theologin und Sozialpädagogin am Mittwoch in Freiburg. Die Ordensfrau übernimmt das Amt im kommenden Februar von Eva Maria Welskop-Defar, die seit 2021 an der Spitze von Europas größtem Wohlfahrtsverband stand. Die aus Franken stammende Ganz war bis 2025 Leiterin der Ordensgemeinschaft der Oberzeller Franziskanerinnen mit Niederlassungen in Deutschland, Südafrika und den USA. Zuvor arbeitete sie als Sozialpädagogin und begleitete Betroffene von Menschenhandel und Zwangsprostitution. Katharina Ganz tritt für mehr Rechte von Frauen in der Gesellschaft und in der katholischen Kirche ein. An der Frauenfrage entscheide sich die Zukunft der katholischen Kirche, zeigte sie sich im Rahmen von Reformdebatten stets überzeugt. Norwegen. In Oslo laufen Vorbereitungen zur Eröffnung eines Seligsprechungsverfahrens für die Literaturnobelpreisträgerin Sigrid Undset, die 1882 bis 1949 lebte. Das hat der Osloer katholische Bischof Fredrik Hansen bekannt gegeben. Für uns ist sie ein Vorbild des christlichen Glaubens, eines tugendhaften Lebens und des Strebens nach Heiligkeit, sagte Hansen nun bei einem Gottesdienst. Das Seligsprechungsverfahren wird im Herbst zunächst auf die Diözesanebene formal eröffnet. Undset habe stets praktische Fürsorge für die Armen gezeigt und Gläubige dazu inspiriert, in Christus zu leben. Die Norwegerin erhielt 1928 den Nobelpreis für Literatur. Sie trat 1924 aus der protestantischen in die katholische Kirche über und wurde Laiendominikanerin. Wir wechseln Kontinent und kommen nach Afrika, in den Südsudan. Dort leiden viele Menschen große Not. Das Land ist politisch instabil, die Folgen der Klimakrise sind unabsehbar und verschärft wird die Lage noch durch die Fluchtbewegungen aus dem nördlich angrenzenden Sudan. Millionen Menschen hungern. Caritas-Arbeit kann etwas zum Besseren verändern.
5: Er ist der jüngste Staat der Welt, vor genau 15 Jahren gegründet und gleichzeitig der ärmste Staat der Welt. Der Vizepräsident von Caritas Österreich, Alexander Botmann, war gerade dort zu Besuch und ruft im Gespräch mit der Nachrichtenagentur Katpress zu weiterer internationaler Unterstützung und Spenden für Hilfsprojekte auf.
6: Also ich war kurz nach der Unabhängigkeit dort, da war eine unglaubliche Aufbruchsstimmung vor 15 Jahren und sehr, sehr viel positive Zukunftsbilder. Das habe ich jetzt nicht mehr so gesehen, wenn ich ehrlich bin. Aber wir haben schon auch an vielen Orten Hoffnung gesehen, dass es in den nächsten 2 Jahren gelingt, Wahlen zu organisieren.
5: Nach Einschätzung Botmanns ist es im Südsudan bisher nicht gelungen, die politischen Voraussetzungen für eine stabile Entwicklung zu schaffen.
6: Die humanitäre Situation im Südsudan ist katastrophal. Knapp 2 Drittel der Bevölkerung ist von Unterernährung betroffen und darunter sehr, sehr viele Kinder, über 2 Millionen Kinder sind chronisch oder akut von Unterernährung betroffen. Das heißt, man hat nicht genug zu essen, beziehungsweise hat auch einzelne Tage, wo man gar nichts zu essen hat.
5: Konkret erhebt das Botmann im Flüchtlingslager Maelakai im Norden des Landes.
6: Dort habe ich eine Großmutter getroffen, die mit ihren 3 Enkeln aus dem Sudan geflüchtet ist, aus dem Grund, dass ihre Tochter und ihr Schwiegersohn ermordet worden sind im Bürgerkrieg im Sudan. Sie hat auch einen behinderten Mann, der in einem anderen Flüchtlingslager ist und den sie nicht erreicht. Und diese Großmutter hat eine Woche lang ein Nahrungsmittelpaket bekommen von der Lagerleitung dort. Und nach der Woche sind die Großmutter und ihre Kinder auf sich gestellt. Das bedeutet, dass sie angewiesen sind, dass andere, also Menschen, die dort untergebracht sind, sie irgendwie versorgen durch einen Fisch, der im Nil gefangen wird oder irgendwelche Gräser, die abgerissen werden. Aber es ist jedenfalls nicht ausreichend, um hier sich ausreichend zu ernähren.
5: Internationale Kürzungen bei Mitteln für die Entwicklungszusammenarbeit, darunter das Aus für die Hilfe der US-Entwicklungsbehörde USAID, haben laut dem Caritas-Vizepräsidenten spürbare Folgen. Gesundheitszentren und Ausgabestellen für Lebensmittel mussten schließen. Flüchtlingslager können nicht ausgebaut werden, weil Geld fehlt. Als 3. große Ursache für die Not nannte Botmann den Klimawandel. Dessen Auswirkungen seien im Südsudan unmittelbar sichtbar. Entlang des Weißen Nil sei der Fluss an manchen Stellen auf die dreifache Breite angeschwollen und habe ganze Dörfer und landwirtschaftliche Flächen überflutet. Gleichzeitig herrsche nur wenige Kilometer entfernt große Trockenheit. Diese Gleichzeitigkeit von entweder Überschwemmung oder Dürre, die sieht man dort wirklich sehr, sehr eindeutig, berichtet Botmann. Selbst während der Regenzeit habe es erst 5-mal geregnet, obwohl früher tägliche Niederschläge üblich gewesen seien. Bei seiner Reise besuchte Botmann mehrere Caritas-Projekte, zum Beispiel Renk.
6: Dort ist ein Dorf, das wieder aufgebaut wird aufgrund dessen, dass die Menschen aus dem Sudan wieder zurückkehren und auch aus den überschwemmten Gebieten dorthin ziehen. Und dort hat die Caritas zum Beispiel das Wasserwerk finanziert und unterstützt und auch so nachhaltig aufgestellt, dass die Menschen es nachhaltig betreiben können, indem sie Mini-Beiträge für das Wasser bezahlen und somit die Wartung und die Menschen, die das warten und instand halten, bezahlen. Das ist auch ein Beispiel, wie hier die Hilfe ankommt. Das Konzept so aufzusetzen ist eben wesentlich besser, als wenn man einfach eine Wasseranlage hinstellt und sagt, da habt's und betreibt es, weil wenn die nach einem halben Jahr nicht mehr funktioniert, ist es dann ein unheimlicher Aufwand, das wieder herzustellen und bedarf wieder einer Hilfe unter Umständen durch eine Hilfsorganisation und das ist daher dann nicht wahnsinnig nachhaltig.
5: Für Radio Vatikan, Sabrina Czarnecki.
2: Nach den Bischofsweihen gegen den Willen des Papstes gelten die Pius-Brüder nach der Feststellung des Heiligen Stuhls als schismatisch. Eine schwerwiegende Situation, aber nicht die erste dieser Art. Das Kölner Domradio sprach darüber mit dem Münchner Kirchenhistoriker Klaus Unterburger.
7: Das wohl bedeutendste Schisma erlebte die Kirche im Jahr 1054, also als sich die orthodoxe und katholische Kirche voneinander trennten. Laut Unterburger ging es dabei um mehrere Dinge.
8: Da geht es um unterschiedliche politische Konzepte natürlich, aber sehr stark eben tatsächlich auch das Kirchenverständnis. Der Papst und die päpstliche Ekklesiologie waren im 11. Jahrhundert so, dass er immer mehr ein Jurisdiktionsprimat über die ganze Kirche beansprucht hat, was man im Osten abgelehnt hat. Dahinter steht aber auch noch was Weiteres, nämlich einen eher frömmigkeitsgeschichtlichen Entfremdungsprozess. Im Osten sind ganz einfach andere Traditionen gelebt worden als im Westen. Und da ist gerade das 13. Jahrhundert dann irgendwie entscheidend geworden, als die Lateiner Konstantinopel im Kreuzzug erobert haben und eben die orthodoxe Hierarchie nicht anerkannt haben, sondern da eine eigene lateinische, dem Papst untergeordnete Hierarchie mit Bischöfen und so weiter eingerichtet haben. Und das und diese Verbitterung und das Ausrauben Konstantinopels darüber, das sind einfach dann Dinge, die das Schisma so verfestigt haben, dass sich das dann tatsächlich eingeprägt hat.
7: Im deutschsprachigen Raum wird beim Thema Kirchenspaltung als erstes ans 16. Jahrhundert an Martin Luther und die Protestanten gedacht. Bei Martin Luther hätten schon von Anfang an theologische, konzeptionelle Gründe eine Rolle gespielt, unterstreicht der Kirchenhistoriker Unterburger.
8: Martin Luther war Theologieprofessor bei den Orthodoxen. Da hat sich eher die lebenspraktische Entfremdung, also da war es tatsächlich vielleicht eher das Schisma, auch wenn dann sekundär manche Punkte als Häresie, als Glaubensabweichung auch konstruiert worden, das Entscheidende. Während bei Martin Luther von Beginn an ein Ketzerprozess, also ein Häresieprozess in Rom abgehalten wurde und Martin Luther eben deshalb gebannt und als Heretiker verurteilt wurde.
7: Die Pius-Brüder hingegen wollten die Ergebnisse des Zweiten Vatikanischen Konzils nicht anerkennen, vor allem beim Thema Religionsfreiheit. Jetzt kam es zur Spaltung. Wie geht es in Sicht des Kirchenhistorikers weiter? Wie wird in 100 Jahren wohl über die Pius-Brüder gesprochen werden?
8: Also man sieht, in der Pius-Bruderschaft sind ganz bestimmte Entwicklungsstadien der katholischen Kirche irgendwie eingefroren. Und vermutlich wird es so sein, dass auf der einen Seite konservative Spielarten des Katholizismus durchaus für einen Teil der Gläubigen anziehend sein werden. Auf der anderen Seite wird es dann so sein, dass diese eingefrorene schismatische Situation vermutlich nicht auf Dauer Bestand hat. Das heißt, mit einem Teil davon wird es sicher Versuche der Aussöhnung und Kompromisse geben, während ein anderer Teil sich vermutlich richtig sektiererisch verhärten wird und es da zu einer endgültigen Spaltung kommen wird. Also ich selber glaube nicht daran, dass es eine universelle Rückkehr und Integration in die katholische Kirche gibt, sondern eher so, dass es ein Teil davon, da die Brücke gebaut werden wird und ein anderer Teil sich endgültig abspalten wird. Aber das ist eine Prognose, die kann sich natürlich auch als falsch erweisen und anders entwickeln.
7: So der deutsche Kirchenhistoriker Klaus Unterburger im Interview mit dem Kölner Domradio.
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Es ist 16.15 Uhr. Am Mikrofon begrüßt Sie Sarah Penzer, liebe Hörerinnen und Hörer. Im Rahmen unserer Bundesländertage heute Steiermark bleiben wir heute weiterhin nah am grünen Herzen Österreichs. 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Wir wünschen Ihnen noch einen gesegneten Nachmittag und bleiben Sie dran.

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Grüß euch, ich bin die Bettina Oettl, komme aus der Südsteiermark und darf euch jetzt die Steiermark ein bisschen vorstellen. Ich selbst arbeite auch gemeinsam mit meinem Mann, dem Dietmar, ehrenamtlich für Radio Maria. Ich bin eine waschechte Südsteirerin, das heißt, ich lebe jetzt auch dort, wo ich geboren bin, und das ist ganz im Süden der Steiermark, wo die Steiermark an das Land Slowenien grenzt. Wenn ich bei meinem Kugelfenster ausschaue, dann sehe ich schon die grünen Hügel von Slowenien. Die grünen Hügel geben mir gleich das Stichwort für die Steiermark, nämlich das grüne Herz Österreichs. So wird die Steiermark nämlich gern genannt. Das grüne Herz wird die Steiermark deshalb genannt, weil rund 60% der Steiermark mit Wald bedeckt sind und sie damit zu den waldreichsten Regionen Österreichs gehört. Und zum Wald gibt es auch viel Natur in der Steiermark. Ob hohe Berg, sanfte Hügel oder grüne Wiesen. Alles finden wir in diesem Bundesland, welches das zweitgrößte in Österreich ist. Man kann die Steiermark grob in zwei Regionen einteilen. Die Obersteiermark im Norden und im Westen und die Süd- und die Oststeiermark. In der Obersteiermark sind die hohen Berge daheim, viel Wald und auch schöne Bergseen. Auch jeder kennt wohl den höchsten Berg, den Dochstein, mit 2995 Meter. Und vielleicht war ja der eine oder der andere von euch schon am Skywalk am Dochstein, wo man einen wunderbaren Ausblick bis zum Großglockner haben kann bei schönem Wetter. Im Gegensatz dazu ist die Süd- und die Oststeiermark durch sanfte Hügel, fruchtbare Böden und ein milderes Klima kennzeichnet. Die Gegend ist vor allem für den Weinanbau, ihre Obstgärten und ihre kulinarischen Spezialitäten sehr bekannt. Viele haben vielleicht schon den Begriff der steirischen Toskana gehört, der vor allem für die Gegend rund um die südsteirische Weinstraßen sehr bezeichnend ist. Wer kennt sie nicht, die südsteirische Weinstraßen rund um Gamlitz, Leitschoch und Ernhausen? Leitschoch liegt direkt an der slowenischen Grenze und ist ja das größte Hopfenanbaugebiet von ganz Österreich.

Universitätsstadt ist und auch sehr viele junge Menschen von dem oft schon ein bisschen südländischen Flair von Graz sich begeistern lassen. Neben Graz sind aber auch vor allem noch andere Städte wie Murau, Leoben, Judenburg, Bruck an der Mur, Hartberg oder Bad Radkersburg ganz im Südosten sehr bekannt und immer ein Besuch wert. Aber was wäre die Steiermark ohne ihre kulinarischen Besonderheiten? Egal, ob auf der Almhütten oder im Haubenrestaurant. Überall gibt es Spezialitäten vom Feinsten zu finden. Am bekanntesten ist wohl das steirische Kürbiskernöl, das grüne Gold der Steiermark. Dessen nussiger Geschmack nicht nur den Salat, sondern auch ganz viele andere Gerichte mittlerweile verfeinert. Herzhafte Schmankerl wie die Bretteljausen mit einem gesalchten, einem Krähen und einem guten Bauernbrot oder das knusprige Bockhändl und ein guter Käferbohnensalat sind bei vielen Besuchern der Steiermark sehr beliebt. In den Olmenregionen isst man gern die Kasnocken, Sterzgerichte oder den würzigen Olmkas. Und wer lieber ein Bier in der Steiermark trinkt als ein Wein, der kommt auch auf seine Kosten, wenn er ein Glaserl Murauer oder ein Glaserl Buntigammer Bier genießt. Alle diese Köstlichkeiten, von denen ich jetzt erzählt habe, wären aber nichts ohne die Gastfreundschaft, für die die Steirer besonders bekannt sind. Ob im urigen Buschenschank, auf der Almhütten oder im Hotel. Überall wird man herzlich und mit einem Lächeln begrüßt.

Und wenn wir jetzt die Steiermark bald wieder verlassen müssen, dann darf aber uns nicht fallen, nämlich die vielen Kirchen und Wallfahrtsorte. Allen voran ist natürlich Mariazöll der bedeutendste Wallfahrtsort in Österreich mit der Gnadenmutter von Mariazöll. Mariazöll gehört zum Benediktinerstift St. Lambrecht in der Obersteiermark dazu, das natürlich auch schon sehr vielen bekannt ist. Stift Admont mit der größten Klosterbibliothek der Welt hätten wir noch in der Obersteiermark. Und auch die Benediktinerabtei Seckau, die wunderbar einbettet ist in die obersteirische Berglandschaft und sehr zum Verweilen dort einlädt. Neben den großen Kirchen gibt es aber auch ganz viele kleinere Wallfahrtskirchele. Ich darf euch da einige nennen. Die Kirchen am Böllerberg und Maria Füverbründel in der Oststeiermark oder die Wallfahrtskirchen Straßengel in der Nähe von Graz. Dann gibt es auch noch das Wallfahrtskirchel Schüsselbrunn. Das ist eine kleine Kirche im Olmenland, die direkt in die Felswand eingebaut ist. Wer also den Herrgott ehrlich sucht, der findet jede Menge ruhige und wunderbare Kirchen und Platzerle in der Steiermark. Ich hoffe, ich habe es jetzt Lust gekriegt, in die grüne Steiermark zu reisen, ein gutes Glas Wein zu trinken und die lieben Steirerleute kennenzulernen.

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1: Grüß Gott, liebe Hörerinnen und Hörer von Radio Maria. Am Mikrofon ist Sarah Ettlinger und heute sind wir bei unserem Bundesländertag in der Steiermark und vor allem in Gleisdorf. Da sind heute unsere Mitarbeiter vor Ort und übertragen ein vielfältiges Programm für uns. Vorher bei Bundesland im Blick haben wir von unserer ehrenamtlichen Bettina Oettl schon ihren steirischen Dialekt gehört. Ich muss sagen, der gefällt mir einfach richtig gut. Und so ist es wunderbar, dass wir jetzt bei dieser Sendung Gleisdorf ganz groß noch weitere Stimmen aus Gleisdorf, aus diesem steirischen Ort hören werden. Und dazu übergebe ich jetzt dann unser Mobilteam an unsere Mitarbeiter vor Ort. Grüß sein.
2: Ja, grüß dich, liebe Sarah. Herzlich willkommen hier noch einmal in Gleisdorf. Ich merke gerade, ich muss mich auch wieder umstellen, dass ich Mundart reden darf. Ja, ich bin ja eigentlich auch Steirer, komme aus der Obersteiermark ursprünglich, also ein bisschen anderer Slang, als die Bettina anhat. Aber ich bin froh, dass wir heute da sein dürfen, in Gleisdorf, in der Nähe von Graz, in der Oststeiermark und direkt aus dem Ort hier berichten dürfen, mit Leid reden dürfen, zusammenkommen dürfen. Und heute auch schon bei die Hörergrüße zum Beispiel einige Leute einfach angesprochen haben auf Radio Maria und sie gefragt haben, ob sie wen grüßen möchten und ein Lied bestellen möchten sozusagen. Und jetzt freut es mich besonders, dass wir da sind. Wir haben uns heute einige Interviewpartner hergeholt und eingeladen. Und es sitzt jetzt gerade eine Familie vor mir, Mann und Frau mit zwei Kindern. Und die werden uns heute ein bisschen erzählen von ihrem Leben, ja, auf dem Zusammenkommen als Mann und Frau. Ist eine besonders interessante Geschichte, finde ich. Und ja, wir werden einfach darüber reden, ein bisschen über die Region auch, was sich da so tut, was vielleicht für Herausforderungen gibt und was sich auch aktuell im Glauben so tut da. Also herzlich willkommen, lieber Hans-Peter.
3: Grüß Gott.
2: Liebe Karin.
4: Guten Tag.
2: Liebe Ori.
5: Aurea.
2: Hallo. Und die Esther.
6: Hallo.
2: Die Aurea ist 6 Jahre und die Esther ist 3 Jahre, gell? Und die werden jetzt den Mama und Papa ein bisschen zuhören, was die so sagen werden in unserem Interview. Hans-Peter, fangen wir mit dir an. Sag einmal bitte, woher kommst denn du?
3: Ja, wir sind da Eingeborene hier. Also wir sind echte Südoststeirer, sagt man bei uns. Wir sind aus dem Hügelland. Wir haben da einen Obstbaubetrieb. Und ja, und wir sind sehr gut katholisch aufgewachsen. Wir gehen am Sonntag in die Kirchen. Und es ist eine echte Bereicherung mit Radio Maria da in unserem Land da, dass wir da uns gut verstehen und eine große Familie sind.
2: Super, danke dir. Magst du auch gleich was sagen, bitte, Karin?
4: Also, ich bin die Karin und ich komme ursprünglich aus Kamerun. Wir haben uns mal kennengelernt über Internet und ich bin seit 8 Jahren schon hier in Gleisdorf.
2: Schön, also wirklich auch Internationalität, sagen, kann man sagen, was wir da heute haben. Gell? Ich habe es schon erwähnt, du bist da aufgewachsen in der Südoststeiermark, Obstbauer.
3: Genau.
2: Ja. Was ist da jetzt gerade so aktuell in der Zeit jetzt? Im Juli ist schon alles reif oder wird
3: es
2: erst?
3: Es gibt jetzt am Feld sind die Qualitätskontrollen, das heißt dann ausdünnen, man tut schlechtere Früchte vom Baum oder Äste, was zu viel sind, überschneiden, Sommerschnitt. Somit, dass man dann im Herbst eine gute Ernte einfahren kann.
2: Und helfen die Kinder auch schon ein bisschen mit beim Schneiden oder wenn es mit dem Traktor rausgeht oder so?
3: Wenn es soweit ist, sind sie immer ein bisschen dabei, aber sie ergreifen dann schnell die Flucht.
2: Okay, verstehe. Okay, und du hast ja gesagt, du bist aus Kamerun ursprünglich, habt euch übers Internet kennengelernt, seit 8 Jahren jetzt in Österreich. Wie ist denn das zustande gekommen? Du hast gesagt vorher, du warst eigentlich in Deutschland.
4: Ja. Ich bin als Au-pair-Mädchen in Deutschland gekommen in 2004. Und warum ich eine Katholik mal ausgesucht haben. Ich hatte einen Freund gehabt und er war auch Katholik, aber das war ein bisschen schwierig, er war nicht praktizieren. Und er hat mich ein bisschen mehr nach unten gezogen von meinem Glaube her. Ich wollte immer sonntags in der Kirche mal gehen und dann hatte ich immer ein Programm, einen Kurs oder irgendwas. Mhm. Und dann, wo wir uns getrennt haben, habe ich gesagt, nee, ich muss eine richtige jetzt suchen. Und ich glaube, ich habe ihn gefunden.
2: Sehr schön, ja. Und ihr seid 18 Jahre jetzt verheiratet, habt ihr zwei Kinder?
4: Ja, genau, zwei Kinder, ja. Aber, ja.
2: Wenn du jetzt auch, wenn du auch darauf denkst, auf Europa und Afrika, wo du ursprünglich halt herkommst und so, was ist denn für dich so ein ganz, ganz großer Unterschied, wenn du so vielleicht das vergleichst vom praktizierenden Glauben, dass du das angesprochen? Was ist so ein großer Unterschied von Gleisdorf in den Kamerun?
4: Ja, ich würde sagen, in Kamerun, es ist schon, die Leute glauben in Kamerun, ohne wirklich zu wissen. Wo ich hier gekommen bin, ich habe die Kirche gesehen, ich habe gesehen, wie es gebaut ist. Dann habe ich mir gefragt, warum die Leute glauben nicht, wenn man schon mal sowas gebaut für, ja, nicht für einen Mensch, für ein Wesen, sage ich mal so. Es muss irgendwas dahinter stecken. In Kamerun haben wir sowas nicht. Mhm. Manchmal haben wir nur eine Hütte und die Leute glauben aber wirklich fest. Jede Kirche ist aber richtig bombvoll, jeden Sonntag. Mhm. Es gibt mindestens pro Sonntag schon mal drei Messer und es ist voll. Mhm. Aber wenn ich mich, ich kann nicht, aber wenn ich schon mal sehe hier, dort sind die Kirche nur mit, also das ist wirklich nicht richtige Kirchen, muss ich sagen. Kreuz. Ja, manchmal ist es nur ein Kreuz, aber die Leute glauben wirklich. Mhm. Ja. Und ich finde das schon wirklich sehr, sehr gut, sehr schön, ja.
2: Hans-Peter, das hat sich sicher auch bei dir dann, wie soll ich sagen, eine ganz andere Perspektive eröffnet, glaube ich, oder? Wie du deine Frau kennengelernt hast und so, da wird sie wahrscheinlich auch Dinge mitgenommen haben oder vielleicht dir erzählt haben, was sie so kennengelernt hat. Wie hat das euer Leben, euer Gemeinsames dann vielleicht auch bereichert?
3: Natürlich haben wir schon ein paar Ausflüge gemacht nach Kamerun. Es erweitert den Horizont extrem. Es gibt Traditionen, mit denen wir eigentlich so jetzt ganz schnell gar nicht umgehen können. Mhm. Es sind Sachen dabei, also wie man dort zu einer Frau kommt und Traditionen, wie man überhaupt, dass man die überhaupt heiraten darf. Mhm. Ja, da muss ein Mann sich schon mal ziemlich anstrengen und natürlich auch was leisten. Und es sind sehr schöne Traditionen, wo man wirklich schöne Sachen mitnehmen kann. Zu uns auch und was auch Bereicherung ist für andere, wenn man es weiter erzählt.
2: Schön, und wie ist das für euer Glaubensleben als Paar? Ist es entstanden? Habt ihr gemeinsam irgendwie eine Art von gemeinsamen Gebet gefunden, was euch irgendwie, ja, weiß ich nicht, wo es euch ergänzt sozusagen? Vielleicht das Österreichische und das aus Afrika oder so?
3: Ich würde sagen, nein, es ist einfach nur wirklich so katholisch, wie es bei uns eigentlich gelebt wird, leben wir den Glauben so weiter. Einer zieht den anderen immer mit. Also wenn eine Novene zu machen ist oder so, dann sagen wir, machen wir jetzt einmal wieder mal eine Novene. Oder beim Kirchen gehen wir mal dorthin oder gehen wir mal dahin. Eigentlich einer begeistert den anderen und dann schauen wir, dass wir die Kinder zusammenpacken und dann los geht's.
2: Magst du das noch ergänzen oder?
4: Ja, ich würde auch sagen, das ist anders. Also ich bin auch in einer katholischen Familie geboren und gewachsen. Also bei uns, es war schon vor dem Essen schon beten. Und das führen wir auch immer hier noch. Aber seitdem ich hier gekommen bin, mein Glauben ist, es hat sich ein bisschen mehr vertieft. Erstmal, ich bin gekommen, mein Schwiegervater, er muss jeden Tag um 4 Uhr aufstehen. Er betet in der Kapelle jeden Tag um 5 Uhr. Das ist schon irgendwie, es nimmt einen mit. Und dann, meine Glaube ist mal stärker geworden. Und dann, ja, mit den Kindern, ich glaube, die lernen nur beim Zuschauen, was die Eltern machen. Wir zwingen nicht die Kinder irgendwas zu machen, aber die schauen schon, was mag die Mama, was mag Papa. Und die versuchen auch mal nachzumachen. So ist einfach mal einfach, ja.
2: Zum Schwiegerpapa, zum Hans, der steht schon da, dann kommen wir dann auch noch dazu später. Der wird uns auch noch ein bisschen was erzählen. Genau, vielleicht noch ganz kurz von der Region hier in Gleisdorf. Ja, wenn jetzt Zuhörer zuhören über Radio Maria und noch nie da in der Region unterwegs waren, sich nicht auskennen, was würdet ihr sagen, was ist so besonders in der Region da?
3: Ja, momentan ist eine große Bereicherung die vielen Baustellen, die was wir haben in Gleisdorf. Es wird alles über den Haufen geraten, die Straßen werden breiter gemacht, auf jeden Fall für die Radfahrer, was eine Bereicherung. Wir haben ein sehr schönes Gebiet. Wir sind im Normalfall immer sehr gut mit Regen versorgt. Momentan leiden wir ein bisschen, so wie, glaube ich, in ganz Österreich, da es ein Problem ist. Wir sind im Haupt, Anbaugebiet des Obstbaus hier im Bezirk Weiz. Und wer sich was nicht falsch, es sind mehr Hügel als richtige Berg. Wenn man einmal falsch abbiegt, denkt man das, da waren wir schon mal, aber da waren wir noch nie. Aber es ist sehr schön da bei uns, es ist alles grün, wir sind wirklich, man sieht, wo der Wald ist, der 60% Wald, was wir haben in der Steiermark, da ist sehr viel da ein bei uns, ja.
2: Und du jetzt als Zugereiste, wie man sagt, als Zugreiste, ja? Was ist für dich hier in Gleisdorf oder in der Region irgendwie besonders, was gefällt dir vielleicht auch besonders gut?
4: Ja, mittlerweile schon. Also ich würde sagen, es ist ein bisschen schwierig. Ich bin ein Stadtkind. Ne? Ich komme, also wo ich geboren bin, es ist eine Stadt. Und dann, ich bin auch in Köln gewesen und es ist auch eine Stadt. Und dann erstes Mal bin ich hier gekommen und mein Mann hat gesagt, ja, wir fahren schon in der Stadt, in Gleisdorf. Dann sind wir hingefahren. Ich schaue, wo ist die Stadt? Da habe ich mich gefragt. Er sagt, ja, es ist hier unsere Stadt. Also für mich, es ist Land, es ist mehr Dorf. Ich sage immer Dorf, es gefällt ihm nicht, aber das ist nicht schlecht gemeint. Also muss man sich dran gewöhnen, aber die Ruhe ist schon mal sehr gut. Die Leute sind auch mal ziemlich sehr nett, muss ich auch sagen. Ich fühle mich schon angekommen, muss ich sagen. Und ja, was Besonderes. Die Wälder. Ja. Und wir sind auch mal öfter zu Hause, also da kann ich nicht so, wir sind doch so viel rumherum gegangen, wir arbeiten viel. Es ist nicht negativ, ne? Das ist noch was Gutes, aber nein, ich weiß es nicht genau. Die Wälder, muss ich sagen, das ist was Schönes.
2: Also das Grüne zeichnet das grüne auch Zeichen. Aus, muss
4: ja,
2: man
4: genau.
2: Sagen.
4: Okay.
2: Ja, Gleisdorf hat ja so, glaube ich, um die 10.000 Einwohner rundherum, dass man sich ungefähr orientieren kann, dass es für eine Stadt ist, für die Österreicher. Und für die aus größeren Ländern kommen, halt
4: genau,
2: eher Dorfcharakter
4: hat. Ja, genau.
2: Okay, ja, dann wollte ich noch fragen, möchtet ihr vielleicht irgendwie den Hörern was mitgeben auch, ja, warum sie in die Region kommen sollten, warum sie mal Gleisdorf einen Besuch abstatten sollten oder möchtet ihr vielleicht irgendwie, was euch jetzt so gekommen ist, auch als Familie, ja, was euch besonders bereichert hat in letzter Zeit, vielleicht im Gebet oder im Glauben, was euch was weitergebracht hat. Möchtet ihr als Familie, als Ehepaar den Hörern jetzt noch was mitgeben?
3: Ja, das ist schwierig. Nein, als Ausflugsziel, wir haben ja hier, wir haben das Thermenland, wir haben das Vulkanland, wir haben das Almenland. Es ist da sehr vielseitig in unserem Gebiet. Es gibt sehr viele Radtouristen bei uns, sehr viele Camper. Wirklich, es gibt sehr viele Möglichkeiten, bei uns diese schöne Gegend zu besichtigen. Es gibt Grotten und schöne Berg und schöne Almen. Wirklich für jeden natürlich eine Bereicherung.
2: Und wenn jemand da mal vorbeikommt und einen guten Obstbauern sucht mit einem guten Soft, ja, wo muss er dann hin?
3: Ja, nur eine bei der Einfahrt, dort war die große Kabelnitz. Und da hängt vorn draus der Radio Maria Plakat und dann ist mir Gold richtig.
2: Hast du vielleicht noch eine Adresse, damit man sich ungefähr orientieren kann?
3: Ja, es ist in der Nähe von Gleisdorf. Es ist bei uns, heißt es Urscher. Früher war eine eigenständige Gemeinde, aber durch die Gemeindezusammenlegungen kamen wir jetzt zu Gleisdorf.
2: Alles klar. Super. Dann wünsche ich euch einen schönen Sommer.
4: Ja, und ich möchte
2: noch was sagen. Entschuldige,
4: genau.
2: Ja.
4: Also wir haben auch mal eine Kinderbibelstunden in Saint-Ruprecht. Und ich finde immer jede zweite und vierte Samstag im Monat statt, ne? Und es um 15 Uhr. Und jeder ist eingeladen mit den Kindern von 0 bis, 15 oder noch länger. Und es ist sehr gut. Es ist schön, wir haben immer so biblische Themen für Kinder und es ist sehr angenehm. Ich glaube, es ist sehr...
3: Eine Bereicherung,
4: ja, genau.
2: Der Pfarrer St. Ruprecht ist
4: St. Ruprecht,
2: das.
4: Genau.
2: Okay, ist auch...
4: Pfarrer, wie heißt der Pfarrer?
3: Das gehört auch zum Seelsorgeraum Gleisdorf.
2: Ah ja.
3: Und da ist der Johannes Biener, der Priester.
2: Alles klar, also auch gerne nachschauen, wird man sicher auch im Internet finden, falls einem das mehr interessiert und eine Familie mal zuhört und vielleicht auch vorbeischauen möchte.
4: Ja.
2: Super. Ja, dann... Vielen Dank eben fürs Vorbeischauen, für die Bereitschaft, hier ein Interview zu machen, hier am Hauptplatz in Gleisdorf. Und ich wünsche euch einen schönen, gesegneten Sommer.
4: Dankeschön.
2: Hoffentlich auch viel Erholung und für das Schulkind, gell, eine schöne Ferienzeit. Das wird ja nur noch morgens das Zeugnis abgeholt, oder?
4: Ja, genau,
3: das Kindergartenzeugnis.
2: Das Kindergartenzeugnis. Da gibt's auch schon eins.
3: Das haben wir jetzt schon durch, ja.
2: Okay.
3: Ja, vielen Dank. Es hat uns auch sehr gefreut, dass wir da eingeladen geworden sind. Und natürlich allen Radio Maria Zuhörern alles Gute und auch einen schönen Sommer.
2: Danke. Dann zurück zu dir, Sarah, mit ein bisschen Musik. Und wir melden uns dann in Kürze wieder zurück vom Hauptplatz in Gleisdorf.

0: Ja, willkommen zurück hier aus Gleisdorf in der Oststeiermark, Südoststeiermark haben wir gerade gehört. Heute zum Thema Grünes Herz Österreichs in der Steiermark und eben auch besonders aus Gleisdorf, aus der Region, wo wir uns heute hier einen Stand aufgebaut haben, einen Radio Maria Stand, Menschen einladen, Radio Maria kennenzulernen und auch Live-Interviews machen, hier schon auch gebetet haben am Platz und wo es am Abend dann weitergeht, auch mit Lobpreis und einer Heiligen Messe. Und gerade vorher haben wir gehört von einer Familie aus der Nähe von Gleisdorf, den Obstbauernhof, haben zwei Kinder sich über sehr interessante Wege kennengelernt und lieben gelernt haben. Und die haben berichtet aus ihrem Familienleben. Und jetzt machen wir einen Wechsel. Es hat zwar was mit Familie zu tun und auch mit Kindern, aber auf einer Seite, die Betreuung braucht sozusagen. Und da haben wir heute zwei Gäste eingeladen, die Elisabeth und die Barbara, die von Moki Steiermark da sind, ja, das heißt mobile Kinderkrankenpflege. Und die Elisabeth leitet das Moki und die Barbara ist ihre Stellvertretung. Und sie haben beide aber schon auch viel Erfahrung in dem Bereich gesammelt. Und deswegen freut es mich, dass ihr heute da seid und uns heute berichtet darüber, über eure Arbeit, die Herausforderung, auch die Freuden, die damit zu tun haben. Grüß euch.
1: Grüß euch alle. Danke für die liebe Einladung. Da müssen wir auch Danke sagen zu einer Kollegin von uns. Die Silvia hat uns da ja vermittelt. Danke und ganz liebe Grüße an die Silvia. Wir sind eben von Moki Steiermark, mobile Kinderkrankenpflege. Und wir haben es uns zur Aufgabe gemacht, Familien daheim zu unterstützen, die eben früher vielleicht vom Krankenhaus entlassen werden wollen, aber zu Hause eben Unterstützung und Hilfe medizinisch brauchen. Ja, wir lieben das, was wir tun, gell? Es ist oft sehr, haben wir vorher schon kurz besprochen, herausfordernd natürlich, aber irrsinnig schön. Meistens geht's ganz gut aus und wir können die Familien wirklich jahrelang sehr gut unterstützen und wir glauben, dass man zu Hause am besten und am schnellsten gesund wird. Darum, ja, sind wir ganz dankbar über unser Team. Wir sind jetzt mittlerweile 29 Kinderkrankenpflegepersonen in unserem Moki-Team, die eben gemeinnützig arbeiten und irrsinnig stolz auf das, was in den letzten 10 Jahren da passiert ist.
0: Elisabeth, bleiben wir gleich auch bei dir noch kurz. Du hast jetzt schon über das Moki erzählt, was das ist, aber was ihr macht, dass ihr auch in der ganzen Steiermark verbreitet seid mit euren Kolleginnen, die unterwegs sind. Sind da, glaube ich, ausschließlich Kolleginnen, oder? Oder gibt es einen Kollegen
1: auch? Ich muss angeben, wir haben schon mal einen Mann gehabt, okay. Aber es war nur von kurzer Zeit. Ich glaube nicht, dass an uns, ich hoffe nicht, dass an uns gelingen ist, aber er war dann wieder weg, leider. Ja. Also wir sind offen natürlich für Männer.
0: Ist in den Pflegeberufen oft einmal so, gell? Das ist genau. Eher, die Damen machen diese Arbeit sozusagen. Erzähl mal kurz über die, ja. Du leitest das Moki, bist, glaube ich, seit 10 Jahren dabei, hast, glaube ich, vorher erwähnt, hast das mitgegründet genau. Auch in der Steiermark. Du kommst ursprünglich aus der Pflege, warst intensiv, auf der Intensivstation in Graz, glaube ich, im Krankenhaus, gell? Was hat denn die eigentlich so in die Pflege gebracht? Hast du irgendwie was gegeben, was du gesagt hast, ich will unbedingt Menschen helfen oder mir liegt das am Herzen, dass ich irgendwie jemanden unterstützen kann, dass er gesund wird oder was ist das dein Zugang?
1: Ja, ich habe eigentlich schon ganz früh gewusst, dass das so mein Traumberuf ist, habe dann aber überlegt, zuerst noch eine andere Ausbildung zu machen und das Herz war aber doch in die Richtung und habe dann recht früh, also gleich direkt nach der Hauptschule mit der Kinderkrankenpflegeschule in Graz begonnen und bin irrsinnig dankbar und stolz, das so gemacht zu haben, auch mit familiärer Unterstützung und habe dann eben auf der Intensivstation in Graz auf der Kinderchirurgie 5 Jahre gearbeitet. Das hat mir auch ganz gut gefallen in der Zeit. Ich habe dort wertvolle Erfahrungen sammeln dürfen, habe aber dann gemerkt, dass mir irgendwas fehlt, so die Zeit wirklich für die Kinder und das, ja, bisschen das Familiäre, glaube ich, ist mir abgegangen und bin dann selbst noch einmal Mama geworden und habe nachher nicht mehr zurückgewechselt ins Krankenhaus, also bin dann gleich eingestiegen in die mobile Krankenpflege und da hat es das eben in der Steiermark noch nicht gegeben, habe darum bei unseren Kollegen im Burgenland begonnen und dann gemeinsam mit der Ernestine Weiß und noch ein paar anderen Kolleginnen, die Barbara war eben auch schon involviert, haben wir dann Moki Steiermark vor 10 Jahren gegründet.
0: Schön, also du bist wirklich schon seit längerer Zeit in dem Bereich, auch mit den Kindern sozusagen in genau. Verbindung und machst das wirklich aus Herzen heraus, würde ich mal sagen, oder? Wenn man ja, so lange ja. Dabei ist und dabei bleibt auch, ist ja nicht selbstverständlich, dann macht man das auch am Herzensgrund heraus, glaube ich. Ja. Bevor wir über Moki reden, machen wir kurz mit der Barbara weiter. Mhm. Du bist schon erwähnt worden, bist auch schon längere Zeit jetzt bei Moki dabei. Was ist so deine Motivation, dass du sagst, ich stehe in der Früh gern auf und bin in Kontakt mit den Familien, bin gern bei einer, begleite sie gern, führe sie auch durch vielleicht schwierige Situationen. Was gibt dir da immer wieder so diese Motivation zu sagen, ja, ich bin gern dabei und mach da mit?
2: Ja, hallo, auch von mir. Danke, dass wir da sein dürfen. Meine Motivation ist, glaube ich, das, also ich glaube, seit ich denken kann, schon arbeite ich gern mit Kindern zusammen. Also ich habe meinen ersten Babysitter-Job schon mit 11 gehabt. Und das war einfach schon immer mein Traum, irgendwas mit Kindern zu machen. Und das hat sich bis heute nicht geändert. Und für mich ist es einfach jetzt, vor allem in der mobilen Kinderkrankenpflege, so schön, wenn ich weiß, ich fahre zu einer Familie heim, bin wirklich Teil des Alltags dort, weil das ist eben das Schöne im freiberuflichen Bereich zu Hause, dass man wirklich mit einbezogen wird, dass man weiß, wie ist der Alltag, und man merkt einfach, die Familien freuen sich richtig, wenn man kommt, weil man hat ja ein Vertrauen aufgebaut zu denen, die kennen einen gut und sagen dann, mei, schei, dass du wieder kommst heute, und das ist auch für mich wirklich immer wieder das scheine Gefühl, oder wenn ich noch einen Urlaub oder so mal komme, Wahnsinn, die Entwicklungsfortschritte, was man bei den Kindern sieht, was man sonst nur von den eigenen Kindern sieht, aber plötzlich hat man mehrere, die man betreut, und was, das kennt man wirklich so gut, das Kind, das freut sich, ich freue mich, dass ich wieder hinkommen kann und unterstützen kann, helfen kann auch. Und ja, und die Freude der Familien auch, oder auch die Entlastung, was wir heute sehen, dass die einfach einmal durchschnaufen können. Das gibt mir immer das Gefühl, okay, wir bewirken da schon was. Also das ist schon sehr wertvoll.
0: Du hast jetzt schon angesprochen über ein bisschen über das, was ihr konkret macht. Also ihr unterstützt Familien, ja, seid dafür da für sie. Wie läuft das ab? Werdet ihr irgendwie vermittelt? Oder melden sich die Familien bei euch, weil sie irgendwie Unterstützung brauchen, weil es gerade irgendwie einen akuten Fall gibt? Oder wie kommt es eigentlich zustande mit den Familien, dieser Kontakt?
2: Ganz unterschiedlich. Wir versuchen natürlich schon, immer bekannter zu werden. Entweder möchten sie wirklich Eltern selbstständig bei uns, die über uns erfahren haben, und Propaganda, Internet, Social Media, wie auch immer, die rufen dann an und sagen, ma, ich habe von euch gehört und ich würde echt die Hilfe benötigen, wie kann ich da unbürokratisch zu euch kommen. Ganz oft aber auch übers Krankenhaus, die uns gleich direkt Anfragen stellen, wenn sie wissen, da ist ein Bedarf, dann fragen einfach gleich die. Und ja, also eigentlich meistens entweder direkt Ärzte, Krankenhäuser oder die Familien selbst, genau.
0: Und was gibt's da vielleicht, dass für die Zuhörer auch sich was ein Bild machen können, weil so Pflege kann man sich was vorstellen, da denkt man spontan einmal eher auf ältere Menschen, ja, die Pflege brauchen, auch oft einmal im häuslichen Bereich oder halt in einem Pflegeheim oder so. Da denkt man zuerst einmal nicht auf eine Kinder, die da Unterstützung brauchen in dem Bereich. Aber was sind das so eure konkreten Bereiche, wo ihr dann unterstützend dabei seid und helft?
1: Also wir versorgen wirklich Kinder von 0 bis 18 Jahren. Das ist so unser Klientel und die Menschen, die wir eben begleiten. Es geht wirklich bei Frühgeborenen los und endet eben wirklich bei, eigentlich, wenn man so die Kinder mit 18 anschaut, die Erwachsenen, kann man ja sagen. Das ist so, sind die Kinder, wo wir zuständig sind. Und vom Krankheitsbild, was vielleicht auch zu also interessant ist, alles, also alles, was ein Kind betrifft. Kinder können alle gleichen Erkrankungen haben wie Erwachsene. Man kennt es halt nicht so sehr, weil man ein Kind verbindet mit Gesundheit, jung, dynamisch. Aber es gibt dann auch wirklich von Geburt an schwere Beeinträchtigungen, Krankheiten, akute Dinge, also nach Unfällen, alle Dinge, die eben medizinische Hilfe, Unterstützung kurz- oder längerfristig zu Hause brauchen, da kommen wir ins Spiel und möchten eben diese Eltern unterstützen, die wirklich Großartiges leisten. Also pflegende Eltern zu Hause möchte ich noch einmal ganz stark betonen, wenn man das einmal gesehen hat, das ist unglaublich, was die leisten. Also die sind 24 Stunden im Dienst sozusagen, haben keine Pause, haben keine Möglichkeit, auch einmal Abstand zu nehmen. Und oft das familiäre Umfeld, wenn das ein schwerkrankes Kind ist, kann das nicht leisten, wenn es da eine Beatmungsmaschine gibt oder sonstige Dinge. Da kann die Oma dann nicht, so wie man es beim gesunden Kind kennt, einspringen und das übernehmen. Da braucht es dann eben wirklich professionelles Personal. Und da kommen dann wir ins Spiel und schicken die Eltern wirklich einmal ein paar Stunden auch raus zum Aufdanken, damit sie den Pflegealltag überhaupt schaffen können.
0: Also das kann dann auch sein, wenn ich richtig verstanden habe, dass ihr wirklich sehr intensiv auch Familien begleitet, ja.
1: Genau.
0: Also wirklich mehrere Tage vielleicht auch in der Woche vorbeikommt.
1: Auf jeden Fall, ja. Also Tagdienste, Nachtdienste, das ist ganz unterschiedlich, was die Familien brauchen. Also wir sind da ganz flexibel, die Kolleginnen schauen eben, was die Familie braucht und so sind wir dann da.
0: Und ich glaube, Elisabeth, du hast auch ein Beispiel mitgebracht, gell, von einer Familie, was irgendwie dich besonders berührt oder besonders schön gefunden hast, wie sich das entwickelt hat. Möchtest du uns da was drüber erzählen?
1: Genau, ich würde beginnen und gebe dann zu Barbara weiter, weil ich bin ja jetzt nur mehr in der Leitung tätig und nicht mehr bei den Kindern vor Ort. Aber ich habe das kleine Mädchen, den Namen sagen wir jetzt nicht, aber hat einen wunderschönen Namen, kann ich euch nur sagen, aufgenommen damals. Und es war wirklich, also als Baby. Und die Geschichte der Familie ist so berührend, weil die Mama selbst blind ist und das Mädchen hat einen Typ 1 Diabetes und das ist sehr technisch mit Insulinpumpe und dem ganzen Zubehör. Und die Familie hat dann leider eben vor circa 2 Jahren haben sich die Eltern getrennt. Also die Mama war dann alleine mit ihrer Tochter und hat uns da eben über die Jahre intensiv gebraucht und das ist wunderschön. Und da gebe ich jetzt weiter zu Barbara, weil die eben noch immer vor Ort unterstützt.
2: Ja, genau. Also wir dürfen das Mädchen im Zuhause weiter begleiten. Eine wahnsinnig super Familie, wirklich, was die Mama da alles leistet und auch das Mädchen. Aber was sie versuchen da zum Schaffen, obwohl so viele Hürden einer in Weg gelegt worden sind, ist wirklich schon immer ein Wahnsinn für mich, das dort zum Sehen. Und das Mädchen ist jetzt da in der Volksschule und mit dem Typ 1 Diabetes, das ist ja sehr technisches Hintergrundwissen auch gefragt, wenn man Insulinpumpen und so weiter benötigt. Und obwohl das Mädchen wahnsinnig selbstständig ist für ihr Alter, kann sie noch nicht alles allein. Das muss auch nicht sein und da kommen wir ins Spiel. Und es ist wirklich so, alle 10 Tage im Schnitt bin ich jetzt bei der Familie dort und helfe halt gerade bei so Sensoren wechseln, Katheter wechseln, alles, was sie die Mama halt vom Sehen her sehr schwer tut. Und ich finde es besonders schei, wenn man jetzt sieht im Laufe der Zeit, aber auch, wie wir dem Mädchen helfen, die Selbstständigkeit ein bisschen zu fördern. Und jedes Mal habe ich das Gefühl, bald kann sie es komplett allein. Also, obwohl sie noch so klar ist, 2. Klasse Volksschule, macht die schon so viel. Und es ist immer wieder aufs Neue schön zum Sehen. Wir haben die so lange auf dem Weg begleitet und jetzt da bist du aber bald so weit und schaffst das auch alleine. Und auch die Mama gibt uns immer Feedback. Es ist so super, dass wir kommen. Ohne uns wäre sie da echt aufgeschmissen. Und ja, einfach echt total schön, das alles so zum Sehen und miterleben zu dürfen.
0: Zeigt sich auch, denke ich mir gerade irgendwie, dass es einfach über diese Beziehung, ja, diese persönliche Ansprache, dieses persönliches Dasein, dass da so viel einfach auch dann möglich ist, ja, und so viel auch geschehen darf, wenn Vertrauen aufgebaut wird, wenn Menschen erkennen, sie sind nicht einfach nur irgendwie lästig vielleicht, ja, weil manchmal im Krankenhaus kommt einem das so vor, weil da schon so viel sind und die Ärzte sind halt wenige, dass man irgendwie lästig ist und halt abgebackelt wird in der Richtung und das kommt mir bei euch ganz und gar nicht so vor, sondern wirklich dieses Zeitnehmen, hinhören, hinschauen und dann da sein für die Menschen. Das ist so wichtig, in eurem Bereich, aber finde ich insgesamt in unserer Gesellschaft, weil viele Menschen halt sich doch irgendwie einsam fühlen, überfordert auch oft einmal und dann niemanden haben, in den sie so in Vertrauen sind und eine Beziehung aufbauen. Und deswegen umso wichtiger, dass es euch gibt, ja, die ihr das macht, als Einzelperson, aber auch als Verein, glaube ich, seid ihr, gell? Die hier Menschen, die mehr Familien und vor allem auch die Kinder begleiten, in Zeiten, wo sie dann herauswachsen können und an sich an der Situation auch wachsen dürfen. Also eine große, schöne Sache, was ihr da macht. Und ich glaube, man kann euch auch unterstützen, gell? Weil ihr habt ja jetzt 10 Jahre Jubiläum gefeiert, aber ihr seid eine Non-Profit-Organisation. Das heißt, ihr lebt auch von Spenden?
1: Genau, leider an der Stelle, ja, gibt es nicht für alle Leistungen eben landesfinanzierte Unterstützungen. Und wir sind eben auf viele Spenden angewiesen. Die Familien haben auch bei Landesfinanzierungen immer einen Selbstbehalt zu zahlen. Und seit Corona merken wir, viele Familien schaffen das nicht, würden mehr brauchen, mehr Unterstützung, können sie es nicht leisten. Wir wollen nichts sein, was man sich leisten können muss. Also darum sind wir immer dankbar über Spenden und Menschen, die uns unterstützen können. Und genau auf diese Hilfe eben auch angewiesen, um Familien zu helfen.
0: Und da kann man sich sicher auf einer Webseite auch informieren, oder? Über euch und über die österreichweite, über das Moki.
1: Genau.
0: Wo muss man da hinschauen?
1: Also bei Moki Steiermark, bei unserer Seite, ist das ganz klar sichtbar. Da kann man eben spenden und auch gewisse Spendenbereiche aussuchen. Also mal einer Familie Entlastung für ein paar Stunden schenken. Das ist ganz gut aufgelistet und unterteilt. Und da kann man sich dann, wo das Herz hinspringt, entscheiden und die Familien unterstützen, die das brauchen.
0: Super. Und dann zum Abschluss wollte ich noch fragen, weil wir sind ja in Gleisdorf heute und wir haben einen Steiermark-Talk bei Radio Maria. Was macht denn für euch die Region so besonders? Ich habe vorher das Ehepaar schon gefragt. Wir sind ja auch aus der Region da, ja? Vielleicht wohnt sogar in Gleisdorf, weiß ich nicht. Was macht das so besonders da?
1: Also für mich ein irrsinniges Geschenk, dass das Büro da in Gleisdorf ist, weil ich komme aus St. Margareten an der Rab. Das ist ein kurzer Sprung, sage ich mal, 10 Minuten von da. Und ja, Gleisdorf ist super, also es gibt alles, es sind die Menschen total zuvorkommend nett. Wir haben ein gutes Netzwerk wirklich rund um Moki durch Gleisdorf erfahren und ja, sind stolz da, unser Büro zu haben, unseren Sitz. Es ist ein kleines Büro, also ein Mini-Raum zu dritt, aber es ist, passt super zu uns.
0: Und bei dir, Barbara?
2: Also ich komme ursprünglich aus Bezirk Bruck an der Mur. Bezirk mit Zuschlag und jetzt aber Graz Umgebung und bin eigentlich nach Gleisdorf eher durch einen Verein gekommen und ja, zur Kraste und muss aber, oder kann das Gleiche sagen wie die Elisabeth, also ich finde es da einfach super, so wie die Lisa sagt, das gibt da alles, die Leute sind wirklich offen, wir haben so viel Unterstützung da und das finde ich total schön.
0: Also auf nach Gleisdorf, liebe Hörer, falls ihr noch nicht euren Urlaub geplant habt im Sommer, kommt nach Gleisdorf in die Oststeiermark. Dann vielen Dank, Barbara und Elisabeth, dass ihr da wart, uns berichtet habt über Moki, über eure wichtige, schöne Arbeit. Und ich wünsche euch alles Gute weiterhin und Gottes Segen für euch, eure Lieben und auch für den Verein, dass das gut weitergehen kann. Dankeschön.
1: Vielen Dank.
2: Danke.
0: Und somit wieder zurück zu dir, Sarah, mit ein paar Takten Musik und dann melden wir uns wieder zurück aus Gleisdorf.

0: Willkommen zurück, liebe Hörerinnen und Hörer von Radio Maria, heute aus der Steiermark, live vom Hauptplatz in Gleisdorf. Ich habe heute jetzt meinen dritten Gast hier in dieser Sondersendung, würde ich mal sagen, ja, wo es darum geht, mit Leuten in Kontakt zu kommen, Interview zu führen, die in Gleisdorf oder in der Gleisdorf-Umgebung tätig sind, wohnen, vielleicht ihren Betrieb haben, so auch wie mein Interviewpartner jetzt, der Hans, der eben, so wie er vorher schon kurz vorgestellt worden ist, von seiner Schwiegertochter, das um 4 Uhr zum Aufstehen ist, in der Früh und um 5 Uhr in der Kapelle zum Sein. Hans, seit wann machst du das? Seit wann stehst du um 4 Uhr in der Früh auf und gehst um 5 Uhr in der Kapelle?
1: Ja, eigentlich schon fast 30 Jahre. Ich grüße alle Hörer von Radio Maria. Einmal vorab. Und Ich muss um den Segen beten. Den Segen jetzt nicht nur für mich, gar nicht so, sondern für die Familien, für das Land und auch für die ganze Welt. Ich bete sogar in der Früh für das Universum. Ich segne das Universum. Hört sich vielleicht sonderbar an, aber ich mache es.
0: Ja, das ist eine Leistung, muss ich sagen, 30 Jahre lang so früh aufstehen und dann alles ins Gebet auch zu tragen. Schon. Wahnsinn, ja. Und das machst du allein oder machst du das immer mit Familie?
1: Da bin ich alleine. Da bin ich alleine. Aber das tut auch sehr gut, alleine zu sein. Schließe ich in den Kämmerlein ein, steht das geschrieben und da halte mit Gott Zwiesprache. Und das mache ich. Ja.
0: Ja, es ist eh, also das beschreiben ja viele Kirchenväter, soweit ich mich erinnern kann, dass es wirklich wichtig ist, dass man, oder sehr empfehlenswert ist, dass man gleich am Anfang des Tages sein Tagwerk dem Herrn übergibt.
1: Eben.
0: Das heißt, bevor man wirklich reingeht, so wie du jetzt zum Beispiel in Obsthain hineingehst oder deine anderen Pflichten vornimmst, wirklich zu sagen, Herr, du bist mein Nummer eins,
1: genau. Ja,
0: ich gebe dir die Ehre, ich stehe mit dir auf. Und dann fangen wir mit meinem Tagwerk an.
1: Das ist einmal das Wichtigste. Der Segen für den Tag, der Segen für die Menschen, das ist einmal das Wichtigste. Dann kann man anfangen zum Arbeiten. Das mache ich auch, wenn es auch stressig ist, wenn auch viel Arbeit ist, mache ich das auch.
0: Ja, das ist ja das Interessante, oder? Die Mutter Teresa hat ja das auch gesagt.
1: Genau.
0: Ja, die hat ja auch nie irgendwie Zeit gehabt, weil sie ja ständig was zum Tun gehabt hat und einteilt.
1: Das war
0: und
1: wichtig.
0: Schwestern, aber die Anbetung, die war ja immer wichtig, die hat sie jeden Tag gehalten und an den Schwestern gesagt, ihr müsst Anbetung halten, jeden Tag, eine Stunde.
1: Sehr wichtig, ja.
0: Egal wie viel ihr zum Tun habt. Weil ohne Gebet ist alles nichts.
1: Es ist eine große Aufwertung und jeder Mensch braucht einen Segen. Und er ist ja da. Man muss ihn nur rufen. Der Heilige Geist wartet auf das Rufen.
0: So ist es, genau. Das ist ein bisschen eine Überleitung, weil wir haben ja vorher schon geredet drüber.
1: Ja.
0: Und zwar, du betest ja mit anderen allerdings für den Frieden.
1: Ja.
0: Seit einigen Jahren jetzt da in Gleisdorf.
1: Ja.
0: Weil hinter uns nämlich, also hinter mir, in Front von dir, ist nämlich eine wunderschöne Marienstatue auf einer Säule oben, die jetzt zu uns schaut mit dem Jesus im Arm. Und da trefft sich, glaube ich, einmal in der Woche. Gell?
1: Jeden Mittwoch beten wir, jetzt schon beinahe seit 5 Jahren. Wir beten natürlich für den Frieden auf der Welt, für den Frieden in den Familien und auch natürlich für den Frieden in unseren Herzen. Hm. Aber sind noch einige andere Intentionen, so wie jetzt beten wir auch, dass es einen fruchtbaren Regen gibt. Hm. Es ist trocken überall, wie man sieht. Und da ich ja in der Landwirtschaft bin, ohne Regen geht nichts. Das ist, an jedem muss das klar sein. Wir beten jetzt immer zum heiligen Heribert. Den Regen.
0: Ist der Fürsprecher?
1: Der heilige Heribert war vor 1000 Jahren Bischof von Köln. Damals war eine dreimonatige Trockenheit. Dann ist er mit der Pfarre, mit der ganzen Bevölkerung Bittprozessionen gemacht. Und dann hat's gekränkt.
0: Wow, okay.
1: Ja, super. So einfach ist es.
0: Ja, ja. Ich meine, ich glaube, ganz Gleisdorf ist jetzt noch nicht dabei bei dieser Prozession sozusagen,
1: nein,
0: oder bei diesem
1: nicht Mitgebet. Dabei, nein. Aber wir sind so zwischen 15 und 30 Leute.
0: Da könnte man ja eigentlich gerade aufrufen dazu, oder Hans?
1: Ja.
0: Da ist jetzt andere Leute noch dazukommen.
1: Auf jeden
0: Fall. Jetzt einmal vielleicht das erste Mal zuhören.
1: Ist, der Platz ist frei. Die Heiligen um die Mutter Gottes herum, der heilige Josef, dann der heilige Sebastian, der heilige Rochus und der heilige Nepomuk.
0: Ja.
1: Die helfen mir mitbetten.
0: Super.
1: Wir sind eine große Schar.
0: Also, liebe Hörerinnen und Hörer und auch alle, die uns jetzt hören hier in Gleisdorf, wir sind ja live, ja, es hören uns ja auch die Leute hier in Gleisdorf am Hauptplatz und die hier rundherum sind. Also, kommt zusammen zum Beten jeden Mittwoch um?
1: Jeden Mittwoch, jetzt um 19 Uhr.
0: Um 19 Uhr,
1: ja.
0: Okay.
1: Sommerzeit 19 Uhr, Winterzeit 18 Uhr.
0: Sehr schön. Dann, Hans, vielleicht magst du uns erzählen, du kommst ja aus der Region. Ich nehme an, du kommst ursprünglich auch daher oder bist du auch Zugraster?
1: Ich bin eigentlich Zugraster, aber bin ich jetzt schon lange Zeit in dieser Pfarre, habe auch einige Tätigkeiten, Mithilfe in der Pfarre, Dienste, Vorbeten und auch bei der Messfeier. Die verschiedensten Tätigkeiten, was es da gibt,
0: okay.
1: Bis zum Aushilfsmesner, alles schon gemacht, alles gut gegangen. Ja.
0: Möchtest du vielleicht unseren Hörern sagen, wenn man gerade vorher geredet, was macht so besonders Gleisdorf und die Region da, gell? Was ist für dich so besonders? Vielleicht gibt es irgendwie eine Kirchen, ein Kapön oder einen Wohlfahrtsort oder so. Gibst du irgendwas in der Region, der besonders besuchenswert ist?
1: Ja, wir haben ja eine Filialkirche, das ist die Marienkirche. Da haben wir auch jeden Herz-Jesu-Freitag eine heilige Messe und eine Anbetung. Und in der Marienkirche ist auch jeden Freitag eine stille Anbetung am Nachmittag. Und das nutzen doch sehr viele Menschen, die was gläubige Menschen sind, die was immer wieder kommen. Sind auch immer wieder auch neue Gesichter zum Sehen. Aber trotzdem, man sieht, die Menschen brauchen einen Glauben, sie brauchen den Segen, sie kommen, aber es ist immer eine, die Menschen haben sehr viel zu tun, sie haben sehr viele eben Termine, ist oft schwer zum einzuteilen, aber wenn man es will, es ist möglich. Es ist möglich, man muss eigentlich nur wollen. Ja.
0: Ja.
1: Und da beim Friedensgebet ist es auch so ähnlich. Da ist es komplett offen, weil wir am Vorplatz stehen. Und das ist auch so gewollt, dass einem auch die anderen Leute sehen, dass wir beten. Wir beten und singen. Ja. Das macht schon irgendwo einen Eindruck, ne?
0: Ja, ich denke mal, das ist auch wirklich wichtig, dass man immer wieder mal sagt, dass es uns gibt, uns Christen und Katholiken, dass wir uns nicht verstecken müssen.
1: Brauchen wir nicht.
0: Dass wir das Wertvollste eigentlich weitergeben wollen, was es gibt auf der Welt.
1: Ja, okay? Das ist sehr wichtig und das ist auch Radio Maria wichtig. Wir haben bei unserem Hof, unsere Traktoren haben die Radios und die haben ja alle ausgetauscht mit DAB Plus Empfang. Also wir können auch bei der Arbeit natürlich Radio Maria hören. Das ist sehr wichtig.
0: Großartig. Also falls wer einen Traktor oder Hammer hat und jetzt zuhört und das nicht weiß, wie er der EB Plus Gerät installieren soll, der ruft uns dann an und der Hans hilft.
1: Ja, es gibt heute schon Radios mit DAB Plus Empfang und das funktioniert sehr gut.
0: Super.
1: Ja, kann man einbauen.
0: Cool.
1: Kostet nicht die Welt.
0: Ja, genau. Sehr schön.
1: Ja.
0: Ja, dann herzlichen Dank, lieber Hans,
1: bitte,
0: für deine Worte, für dein Zeugnis und auch für deinen, sage ich mal, eisernen Willen, weil jeden Tag so früh aufzustehen und dann gleich zu beten, das braucht einen eisernen Willen, den braucht man.
1: Schon, ja. Aber ich habe dein Geschenk gekriegt, eigentlich kann man sagen, bei einem Erstbesuch in Medjugorje. Ja, das war ich glaube 1986, da waren wir das erste Mal in Medjugorje. Damals war unser Glaube von meiner Familie eher schwach, ja, und nur so traditionalistisch. Aber dort hat es doch einen Impuls gegeben, einen starken Impuls. Und der ist blieben. Interessant, da wundere ich mich oft selber. Der ist blieben. Ja, der Geist wirkt.
0: Wunderbar, ja.
1: Danke.
0: Die Mutter Gottes ruft.
1: Die Mutter Gottes ruft immer.
0: Ja, so ist es.
1: Fein. Wir sind starke Marienverehrer und in unserer Kapelle steht auch die Mutter Gottes, eine Lourdes-Statue, und da kommen wir auch immer zusammen in der Woche einmal zu einer Gebetsrunde und im Mai eben zwei Tage in der Woche und jetzt außer der Maienzeit ein Tag in der Woche, da sind wir auch, ja, zwischen 10 und 15 Leute, was da immer kommen. Wir beten den Rosenkranz, wir beten auch um den Frieden, wir beten, immer wieder gibt es Intentionen, wo man beten kann. Und da haben wir wirklich einen guten Zulauf, ja.
0: Wunderbar. Ja. Dann beten wir drum, dass es einen weiteren Zulauf gibt.
1: Eben.
0: Dass es das auch wichtig. In der Region immer mehr einfach auch tut, ja, dass der Heilige Geist wirkt. Und wünsche dir und deiner Familie einen Gottes Segen, reichen Segen.
1: Danke.
0: Für euch und alles, was ihr noch so vorhabt. Und würde sagen, wir grüßen jetzt unsere Mutter mit der Marfa Maria hier bei der schönen Mutter Gottes Statue.
1: Ja, genau.
0: Und beziehen jetzt alle ein, über die wir gesprochen haben und vor allem auch die, besonders die Region. Ja?
1: Ja.
0: Ich bete vor, Hans, und du betest nach. Okay?
1: Ja.
0: Gegrüßet seist du, Maria, voller Gnade, der Herr ist mit dir. Du bist gebenedeit unter den Frauen und gebenedeit ist die Frucht deines Leibes, Jesus.
1: Heilige Maria, Mutter Gottes, bitte für uns Sünder, jetzt und in der Stunde unseres Todes. Amen. Amen.
0: Ja, so das war es hier am Nachmittag jetzt vom Hauptplatz in Gleisdorf. Liebe Hörerinnen und Hörer von Radio Maria, bei unserem Bundesländertag in der Steiermark heute mit dem Heimatgefühl. Ich hoffe, ihr habt jetzt einiges mitgekriegt an Informationen und Anregungen aus Gleisdorf mit Menschen, die in Gleisdorf wohnen, tätig sind, hier ihren Glauben auch leben und auch kundtun. Und ich darf euch herzlich einladen, falls noch nichts vorhabt, heute am Abend und in der Nähe von Gleisdorf seid, auch gerne aus Graz noch anreisen, es geht sich noch gut aus. Um 18 Uhr haben wir einen Lobpreisabend mit einer jungen Lobpreisband aus Graz, mit Anbetung und Fürgebet und auch Gebet um den Heiligen Geist mit unserem Programmdirektor. Und um 19 Uhr ist dann die Heilige Messe mit dem Programmdirektor. Also herzliche Einladung, vorbeikommen in die Pfarrkirche in Gleisdorf oder live dabei sein über Radio Maria. Und somit zurück zu dir, Sarah, und wir hören uns dann um 18 Uhr wieder live aus der Pfarrkirche.
2: Vielen Dank, lieber Bernd. Ich bin richtig beeindruckt. Du hast wunderbare Zeugnisse, wunderbare Lebensgeschichten direkt aus der Steiermark, aus der Region rund um Gleisdorf eingefangen. Bodenständigen Glauben, tätige Nächstenliebe und die Liebe Gottes, die in jeder Familie ja sichtbar wird. Die Steiermark ist also das grüne Herz Österreichs, aber auch ein fruchtbarer Boden für unseren Glauben, für die katholische Kirche. Ich bedanke mich recht für die Sendung Gleisdorf ganz groß bei Steiermark im Ohr heute am Bundesländertag vor der Steiermark. Und wie der Bernd schon angekündigt hat, um 18 Uhr geht's weiter mit der Übertragung, mit dem Lobpreisabend und dann um 19 Uhr mit der Heiligen Miss. Am Mikrofon war Sarah Ettlinger. Und ich wünsche Ihnen nur einen schönen und gesegneten Tag.

0: Es ist 17.30 Uhr. Wir beten jetzt bei Radio Maria die Vesper und den Angelus. Dazu übertragen wir aus dem Kloster Thalbach in Bregenz von der Gemeinschaft Geistliche Familie das Werk.
1: Mit uns beten.

Wir beten die Vesper vom Gedenktag der heiligen Märtyrer. Wir nehmen den Hymnus auf vom Kommune für mehrere Märtyrer 1085, 1098, 1098 und dann die weiteren Texte ab Seite 1103, 1103, die Psalmen vom Donnerstag der zweiten Woche, Seite 407 und folgende.

0: Ich mache dich zum Licht für alle Völker. Trage mein Heil bis an die Enden der Erde. Verleih dein Richteramt, o Gott, dem König.
1: Dem Königssohn gibt dein gerechtes Walten.
2: Er bringt dein Volk in Gerechtigkeit und deine Armen durch rechtes Urteil.
1: Dann tragen die Berge Frieden für das Volk und die Höhen Gerechtigkeit.
2: Er wird Recht verschaffen den Gebeugten im Volk, Hilfe bringen den Kindern der Armen. Er wird die Unterdrücker zermalmen.
1: Er soll leben, solange die Sonne bleibt und der Mond, bis zu den fernsten Geschlechtern.
2: Er ströme ihr Regen herab auf die Felder, die Regenschauer, die die Erde benetzen.
1: Die Gerechtigkeit blühe auf in seinen Tagen. Und großer Friede, bis der Mond nicht mehr da ist.
2: Er herrsche von mir zu mir, vom Strom bis an die Ende der Erde.
1: Vor ihm sollen seine Gegner sich beugen. Staub sollen lecken all seine Feinde.
2: Die Könige von Tarschisch und von den Inseln bringen Geschenke. Die Könige von Saba und Seba kommen mit an.
1: Alle Könige müssen ihn huldigen, alle Völker ihn dienen.

0: Ich mache dich zum Licht für alle Völker, trage mein Heil bis an die Ende der Erde.
1: Der Herr rette das Leben der Armen, von Unterdrückung und Gewalttat befreit er sie. Der Herr rette den Gebeugten, der um Hilfe schreit, den Armen und den, der keinen Hilfe hat.
0: Er erbarmt sich des Gebeugten und Schwachen. Er rettet das Leben der Armen.
1: Von Unterdrückung und Gewalttat befreit er sie. Ihr Blut ist in seinen Augen kostbar.
0: Er liebe und Gold von Saba soll man ihm geben. Man soll für ihn alle Zeit beten, stets für ihn Segen erflehen.
1: Im Land gebe es Korn in Fülle, es rausche auf dem Gipfel der Berge.
0: Seine Frucht wird sein wie die Bäume des Libanon. Menschen blühen in der Stadt wie das Gras der Erde.
1: Sein Name soll ewig bestehen. Solange die Sonne bleibt, sprosse sein Name.
0: Glücklich preisen sollen ihn alle Völker und in ihm sich segnen.
1: Gepriesen sei der Herr, der Gott Israels. Er allein tut Wunder.
0: Gepriesen sei sein herrlicher Name in Ewigkeit. Seine Herrlichkeit erfülle die ganze Erde.

0: Der Herr bitte das Leben der Armen, von Unterdrückung und Gewalt befreite sie.
1: Jetzt ist gekommen die Rettung und die Macht und die Herrschaft unseres Gottes. Wir danken dir, Herr und Gott, du Herrscher über die ganze Schöpfung.
0: Der du bist und der du warst.
2: Denn du nahmst deine große Macht in Anspruch und tratst deine Herrschaft an.
0: Die Völker gerieten im Zorn. Da kam dein Zorn, die Zeit, die Toten zu richten.
2: Die Zeit, deine Knechte zu belohnen. Die Propheten und die Heiligen.
0: Und alle, die deinen Namen fürchten. Die Großen und die Kleinen.
2: Die Zeit, alle zu verderben, die die Erde verderben.
0: Jetzt ist der Tag der rettende Sieg, die Macht und die Herrschaft unseres Gottes und die Vollmacht seines Gesandten.
2: Denn gestürzt wurde der Ankläger unserer Brüder, der sie bei Tag und bei Nacht vor unserem Gott verklagte.
0: Sie haben ihn besiegt durch das Blut des Lammes und durch ihr Wort und ihr Zeugnis.
2: Sie hielten ihr Leben nicht fest, bis hinein in den Tod.
0: Darum jubelt ihr Himmel und alle, die darin wohnen.

0: Jetzt ist gekommen die Rettung und die Macht und die Herrschaft unseres Gottes.
1: Freut euch, dass ihr Anteil an den Leiden Christi habt, denn so könnt ihr auch bei der Offenbarung seiner Herrlichkeit voll Freude jubeln. Wenn ihr wegen des Namens Christi beschimpft werdet, seid ihr selig zu preisen, denn der Geist der Herrlichkeit, der Geist Gottes, ruht auf euch. Freut euch im Herrn, jauchzet ihr Gerechten.
0: Freut euch im Herrn, jauchzet ihr Gerechten.
1: Jubelt alle, ihr Menschen mit redlichem Herzen.
0: Jauchzet ihr Gerechten.
1: Ehre sei dem Vater und dem Sohn und dem Heiligen Geist.
0: Freut euch im Herrn, jauchzet ihr Gerechten.
2: Im Himmel freuen sich die Gerechten, die dem Herrn gefolgt sind. Aus Liebe zu Christus vergossen sie ihr Blut. Nun herrschen sie mit ihm auf ewig. Amen.

0: in dem Himmel freuen sich die Gerechten, die dem Herrn gefolgt sind. Aus Liebe zu Christus vergossen sie ihr Blut und herrschen sie mit ihm auf ewig.
1: Lasst uns zu Jesus Christus beten, dem König der Märtyrer.
0: Herr Jesus Christus, wir preisen dich.
2: Du unser Erlöser, du hast dein Blut vergossen für das Heil der Welt. Erbarme dich aller Menschen.
0: Herr Jesus Christus, wir preisen dich.
2: Du Urbild der Märtyrer, steh allen Verfolgten bei.
0: Herr Jesus Christus, wir preisen dich.
2: Du treuer Zeuge, hilf denen, die Zeugnis von dir geben.
0: Herr Jesus Christus, wir preisen dich.
2: Du Stärke der Märtyrer, sei deinen Bekennern nahe in der Stunde der Prüfung.
0: Herr Jesus Christus, wir preisen dich.
2: Du Lohn der Märtyrer, sei auch der Lohn all unserer Verstorbenen.
0: Herr Jesus Christus, wir preisen dich.
1: Lasst uns beten, wie der Herr uns zu beten gelehrt hat.
0: Vater unser im Himmel, geheiligt werde dein Name, dein Reich komme, dein Wille geschehe, wie im Himmel so auf Erden. Unser tägliches Brot gib uns heute und vergib uns unsere Schuld, wie auch wir vergeben unseren Schuldigern. Und führe uns nicht in Versuchung, sondern erlöse uns von dem Bösen.
1: Allmächtiger, ewiger Gott, du hast den Märtyrern Augustinus, Zaron und Gefährten die Kraft gegeben, ihren Glauben an Christus durch ihr Sterben zu bekennen. Komm unserer Schwachheit zu Hilfe, damit wir deine Wahrheit durch unser ganzes Leben bezeugen. Darum bitten wir durch Jesus Christus, deinen Sohn, unseren Herrn und Gott, der in der Einheit des Heiligen Geistes mit dir lebt und herrscht in alle Ewigkeit.
0: Amen.
1: Der Herr sei mit euch.
0: Und mit deinem Geist.
1: Es segne euch der allmächtige Gott, der Vater und der Sohn und der Heilige Geist.
0: Amen.
1: Gehet hin in Frieden.
0: Dank sei Gott, dem Herrn.
1: Der Engel des Herrn brachte Maria die Botschaft. Gegrüßet seist du, Maria, voll der Gnaden. Der Herr ist mit dir. Du bist gebenedeit unter den Frauen. Und gebenedeit ist die Frucht deines Leibes, Jesus.
0: Heilige Maria, Mutter Gottes, bitte für uns Sünder, jetzt und in der Stunde unseres Todes. Amen.
1: Maria sprach: Siehe, ich bin die Magd des Herrn.
0: Mir geschehe nach deinem Wort.
1: Gegrüßet seist du, Maria, voll der Gnaden. Der Herr ist mit dir. Du bist gebenedeit unter den Frauen. Und gebenedeit ist die Frucht deines Leibes, Jesus.
0: Heilige Maria, Mutter Gottes, bitte für uns Sünder, jetzt und in der Stunde unseres Todes. Amen.
1: Und das Wort ist Fleisch geworden.
0: Und hat unter uns gewohnt.
1: Gegrüßet seist du, Maria, voll der Gnaden. Der Herr ist mit dir. Du bist gebenedeit unter den Frauen. Und gebenedeit ist die Frucht deines Leibes, Jesus.
0: Heilige Maria, Mutter Gottes, bitte für uns Sünder, jetzt und in der Stunde unseres Todes. Amen.
1: Bitt für uns, heilige Gottesmutter,
0: dass wir würdig werden der Verheißung Christi.
1: Lasst uns beten, allmächtiger Gott, gieße deine Gnaden in unsere Herzen ein. Durch die Botschaft des Engels haben wir die Menschwerdung Christi, deines Sohnes, erkannt. Höre uns durch sein Leiden und Kreuz zur Herrlichkeit der Auferstehung. Darum bitten wir durch Christus, unseren Herrn.
0: Amen.
1: O Herr, gib unseren Verstorbenen die ewige Ruhe. Herr, lass sie ruhen in Frieden.
0: Amen.
1: Maria, Sitz der Weisheit.
0: Bitte für uns.

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1: Und wir schalten nun nach Gleisdorf. Vor Ort ist für uns Bettina Oettl. Ich grüße dich. Einen schönen Abend, liebe Bettina.
2: Ja, grüß die Melanie und grüß euch, liebe Hörerfamilie aus der Steiermark. Ich bin mir sicher, ihr habt das heute schon mitgekriegt, dass Steiermark-Tag ist auf Radio Maria und wir schon den ganzen Tag in der Oststeiermark heute zu Gast sind, nämlich in Gleisdorf, wo wir schon recht viel ganz live vom Hauptplatz übertragen haben. Und jetzt sind wir angelangt beim abschließenden Höhepunkt, nämlich beim Lobpreisabend und dann bei der Heiligen Messe mit unserem Programmdirektor Bruder Peter. Und dafür sind wir jetzt vom Hauptplatz in Gleisdorf, wo wir unser Zelt für die Übertragungen gehabt haben, direkt in die Stadtpfarrkirchen übersiedelt. Die Stadtpfarrkirchen von Gleisdorf liegt nämlich gleich am Hauptplatz, also der Weg war nicht weit. Und wir freuen uns jetzt, dass wir jetzt mit euch gemeinsam eine ganze Stunde Lobpreis machen dürfen. Und durch den Lobpreis führt uns die Lobpreisgruppe aus der Pfarr Maria Hülf in Graz. Und dann werden wir gleich direkt in die Heilige Messe übergehen. Und ich wünsche euch jetzt noch zum Abschluss des Steiermarktages eine gesegnete Zeit und freue mich, wenn ihr wieder dabei seid.

so schön, so viele Gesichter zu sehen. Jeder, der sich dazu bereit fühlt und das Bedürfnis hat, aufzustehen, wir gehen jetzt in eine kurze Lobpreiszeit. Jeder, der sich bereit fühlt, darf gerne aufstehen oder die Hände öffnen, sich dazu bewegen.

0: Maria, du Braut des Heiligen Geistes,
1: bitte für uns. Gegrüßet seist du, Maria, voll der Gnade, der Herr ist mit dir. Du bist gebenedeit unter den Frauen, und gebenedeit ist die Frucht deines Leibes, Jesus. Heilige Maria, Mutter Gottes, bitte für uns Sünder, jetzt und in der Stunde unseres Todes. Amen. Maria mit dem Kinde lieb,
2: unseren Leibes lieb.
1: Liebe Brüder und Schwestern, ich darf euch ganz herzlich begrüßen hier in Gleisdorf. Ich darf auch alle Hörerinnen und Hörer von Herzen begrüßen, die hier zugeschaltet haben und mit uns sich an diesen Ort verbinden. Und nach diesem schönen Lobpreis, den wir zu Beginn jetzt gesungen haben, wollen wir eine kurze Zeit haben, miteinander Zeugnis zu geben. Ich möchte dich einladen, vielleicht hast du ein schönes Zeugnis, kann auch ganz kurz sein, das einfach mit uns zu teilen. Vielleicht sind auch von unserem Missionsteam einige jetzt hier unter uns, die ein schönes Erlebnis an diesem Tag, eine schöne Erfahrung gemacht haben, dass sie das vielleicht ganz kurz einfach mit uns teilen können. Wie ging es euch, anderen Menschen von Radio Maria zu erzählen? Also herzliche Einladung, nach vorne zu kommen ans Mikrofon. Wer ist der Mutige oder die Mutige, die jetzt nach vorne kommt? Beten wir ein Gegrüßet seist du Maria für die oder denjenigen, der jetzt als nächstes kommt. Gegrüßet seist du Maria, voll der Gnade, der Herr ist mit dir. Du bist gebenedeit unter den Frauen und gebenedeit ist die Frucht deines Leibes, Jesus. Heilige Maria, Mutter Gottes, bitte für uns Sünder, jetzt in der Stunde unseres Todes. Amen. So schön, dass du dich traust,

0: Ja, schönen guten Abend. Ich bin die Renate, ich gehöre zum Missionsteam von Bad Reinhard in der Marienpfarre in Graz. Und ich muss sagen, ich habe heute mehrere schöne Begegnungen gehabt. Ganz besonders ist mir aufgefallen, die jungen Menschen. Ganz besonders auch junge Menschen, die gesagt haben, wenn ich sie fragte, kennst du Radio Maria? Nein, aber meine Oma hat Radio Maria. Und das ist eigentlich ja ein gutes Zeugnis, glaube ich, für die Omis, für die vielen, die beten, für ihre Kinder und Enkelkinder, dass man wirklich auch merkt, Radio Maria oder der Glaube bleibt irgendwo verwurzelt. Und ganz besonders möchte ich drei liebe Omis grüßen. Ich weiß nicht, ob sie zuhören, von ihren Enkelkindern. Eine Bertha hat mir gesagt, die ist im Krankenhaus in Weiz und hat eine Knieoperation. Die Omi, habe ich gesagt, sag ihr liebe Grüße. Ich werde heute bei der Abendmesse an sie denken. Und auch eine Lucia und eine Anna haben mir erzählt, ihre Omi ist Radio Maria Hörerin. Also auch an sie ganz liebe Grüße. Und wie gesagt, viele junge Menschen, die einfach auch interessiert waren. Und da sage ich danke, lieber Gott. Danke, schönen Abend. Liebe Grüße an alle in ganz Österreich, hier aus Gleisdorf. Halleluja.
1: Dankeschön. Beten wir noch für den oder die Nächste, die nach vorne kommt, auch ein Gegrüßet seist du, Maria. Gegrüßet seist du, Maria, voll der Gnade, der Herr ist mit dir. Du bist gebenedeit unter den Frauen und gebenedeit ist die Frucht deines Leibes, Jesus. Heilige Maria, Mutter Gottes, bitte für uns Sünder, jetzt und in der Stunde unseres Todes. Amen. So, es kommt die Nächste nach vorne gelaufen. Es ist eine große Kirche hier, deshalb ist der Weg sehr weit, liebe Hörerinnen und Hörer.
2: Ja, ich bin die Monika vom Missionsteam Oststeiermark, das jetzt neu gegründet ist worden. Und ich finde, Radio Maria ist einfach so eine tolle Möglichkeit, das Wort Gottes und die Eucharistie zu den Menschen zu bringen. Und es ist schön, rauszugehen. Es sind natürlich auch immer wieder unterschiedliche Erfahrungen. Manche wollen es, manche wollen es nicht. Aber ich denke, es ist immer wieder, wird ein kleiner Samen gestreut. Und dafür können wir Danke sagen. Danke der Mutter Gottes. Und danke, Radio Maria.
1: Vergelt's Gott. Dankeschön für das Zeugnis. Möchte noch jemand ein Zeugnis geben? Wir hätten noch Zeit. Kommt noch jemand, dann beten wir auch für dich ein. Gegrüßet seist du, Maria. Gegrüßet seist du, Maria, voll der Gnade. Der Herr ist mit dir. Du bist gebenedeit unter den Frauen und gebenedeit ist die Frucht deines Leibes, Jesus. Heilige Maria, Mutter Gottes, bitte für uns Sünder, jetzt und in der Stunde unseres Todes. Amen.
3: Ich bin die Christine und ich weiß, dass die Mutter Gottes alle Gebete annimmt. Mein Mann ist vor 3 Jahren gestorben. Und ich war mir nicht sicher, ob ins Licht gehen konnte. Da hat sie mir nach einigen Wochen gezeigt, dass er ins Licht gegangen ist im Traum. Und darum werde ich immer zu ihr beten.
1: Dankeschön. Gott erhört unser Gebet. Das ist das Schöne. Maria ist unsere große Fürbitterin. Und jetzt dürfen wir wirklich ganz persönlich alle Jesus begegnen in der Anbetung. Wir wollen jetzt Jesus in der Eucharistie auf den Altar hier tragen und vor ihm anbeten, ihn danken, ihn loben, ganz persönlich ihm begegnen, aber auch unsere Sorgen ihm bringen. Er möchte uns stärken im Glauben. Und so wollen wir jetzt Jesus in unsere Mitte einladen.

Jesus, ich glaube an dich. Du bist hier gegenwärtig in der Eucharistie. Dieses Brot, das in dein Leib gewandelt wurde. Du bist hier gegenwärtig. Und du schaust uns an. Mit deinen liebenden Blick, mit deinen liebenden Augen. Du bist

Jesus, du bist mit deiner ganzen Liebe hier gegenwärtig. Lass unsere Herzen neu mit deiner Liebe gefüllt werden. Erfülle uns mit deiner Gegenwart, mit deiner Liebe.

Ich liebe dich. Jesus, ich ersehne dich. Jesus, ich brauche dich. Jesus, ich glaube an dich.

Jesus, du bist der Weg zum Vater. Du bist die Wahrheit. Du bist das Leben in Fülle. Jesus, du bist die Tür zu einem erfüllten Leben. Jesus, du bist mein Licht, das mich leuchtet, das mich führt, das mich begleitet. Jesus, du bist meine Nahrung, du bist das Brot des Lebens. Jesus, mit dir will ich verbunden bleiben, denn du bist der Weinstock und wir sind die Reben. Jesus, ich glaub an dich. Jesus, ich bete dich an. Jesus, ich liebe dich.

Jesus, wir kommen zu dir mit Dankbarkeit. Und als erstes wollen wir dir danken, dass du uns das Leben geschenkt hast. Wir danken dir für unser Leben und für diesen Lebensweg, den du auch mit uns begonnen hast in unserer Taufe, den Weg des ewigen Lebens, das ewige Leben, das du uns geschenkt hast, das du uns erwirkt hast am Kreuz. Danke, Jesus. Jesus, ich danke dir, dass du uns Glauben geschenkt hast, dass wir glauben können,

Danke, Jesus, dass du deine Liebe immer und immer wieder schenkst, besonders in der Eucharistie oder auch in der Beichte, wo du uns immer wieder vergibst und uns aufrichtest, wenn wir gefallen sind. Danke, Jesus, für die Sakramente, in denen du uns stärkst, wo du uns heilst und heiligst und wo du mit uns einen ganz besonderen persönlichen Weg gehst.

Danke, Jesus, dass du mit jedem von uns einen ganz persönlichen Weg gehst, dass du uns aussendest in diese Welt, dass wir deine Zeugen sein können, Zeugnis geben dürfen von deiner Liebe, von deiner Barmherzigkeit. Danke, Jesus, dass du es mit uns wagst, dass du Pläne des Heils mit jedem von uns vorhast. Danke, Jesus.

Danke, Jesus, dass wir in deiner Gegenwart aufgerichtet werden und immer wieder ein tröstendes, ermunterndes Wort von dir bekommen. Dass du uns immer wieder zeigst, ich liebe dich. Du bist mein geliebtes Kind. Schön, dass du da bist. Ich liebe dich. Danke, Jesus, dass du uns so sehr lieb hast, dass wir deine Kinder sein dürfen, geliebte Kinder Gottes. Danke, Jesus.

Jesus, wir wollen dich ganz besonders anflehen um den Heiligen Geist, den du uns verheißen hast. Dem, der bittet, wird empfangen. Wer anklopft, dem wird aufgetan. Wer sucht, der wird finden. So kommen wir jetzt zu dir mit diesem tiefen Vertrauen, dass du uns ganz neu deinen Heiligen Geist schenken möchtest und schenkst. Und wir flehen auch den Heiligen Geist, nicht nur für uns, sondern auch für unsere Familien, für unser Land, für Gleisdorf, für alle Menschen auf dieser Erde. Komm, Heiliger Geist, komm in jedes Herz, komm, Heiliger Geist. Schenke uns deine Gaben, komm, Heiliger Geist. Komm mit deinem Licht, mit deiner Weisheit, mit deiner Kraft, mit deinem Frieden, mit deiner Freude, komm, Heiliger Geist. Stille unseren Durst, unseren Hunger, komm, Heiliger Geist. Komm, Heiliger Geist. Komm, Heiliger Geist, wir brauchen dich. Wir ersehnen dich. Komm, Heiliger Geist. Lass dein Feuer neu in uns brennen. Komm, Heiliger Geist, und entzünde diese Erde, entzünde unsere Herzen. Komm, Heiliger Geist. Sieh unser dürres Land, unsere Not, unsere Bedrängnis, unsere Angst und unsere Sorgen. Komm, Heiliger Geist, und schenke uns tiefes Vertrauen. Komm, Heiliger Geist, wir brauchen dich, wir ersehnen dich. Komm, Heiliger Geist, komm zu uns.

Herr Jesus Christus, im wunderbaren Sakrament des Altars hast uns das Gedächtnis deines Leidens und deiner Auferstehung hinterlassen. Gib uns die Gnade, die heiligen Geheimnisse deines Leibes und Blutes so zu verehren, dass uns die Frucht der

Liebe Hörerfamilie, wenn ihr erst jetzt zugeschaltet habt, dann darf ich euch noch herzlich willkommen heißen zur Übertragung aus der Steiermark. Heute ist ja der Steiermark-Tag auf Radio Maria und wir übertragen jetzt zum Abschluss die Heilige Messe. Wir sind zu Gast in der Stadtpfarrkirche in Gleisdorf und die Heilige Messe, die feiert mit uns unser Programmdirektor Bruder Peter Ackermann. Musikalisch begleitet werden wir von der Lobpreisgruppe aus der Pfarr Maria Höf in Graz, die uns jetzt schon durch diese

892 singen, Sanctus Verdi Nummer 770 und zum Schluss grüßen wir heute nur die Gottesmutter mit der Nummer 535.

0: Christus, die Liebe Gottes des Vaters und die Gemeinschaft des Heiligen Geistes sei mit euch.
1: Und mit deinem Geiste.
2: Liebe Brüder und Schwestern, liebe Hörerinnen und Hörer von Radio Maria, wir dürfen heute am Donnerstagabend gemeinsam miteinander die Heilige Messe feiern. Und der Donnerstag ist immer der Tag, wo wir uns ganz besonders erinnern, dass Jesus die heilige Eucharistie eingesetzt hat, uns geschenkt hat, seinen Leib, sein Blut. Deshalb haben wir auch gerade die Anbetung gehalten, dass wir wirklich verstehen, begreifen, was der Herr an uns tut, dass er uns seinen Leib schenkt, seine Gegenwart. Und damit wir das auch noch mehr erfassen können, wollen wir Gott auch noch ähnlicher werden und das ausräumen, was uns trennt von ihm, unsere Sünde. Und dazu ist zu Beginn der Heiligen Messe meine kurze Stille, wo wir unsere Schuld vor Gott bereuen, damit wir mit reinem und bereitem Herzen Christus begegnen, der zu uns spricht und den wir empfangen in der Kommunion. Ich bekenne Gott dem Allmächtigen und allen Brüdern und Schwestern, dass ich Gutes unterlassen und Böses getan habe. Ich habe gesündigt in Gedanken, Worten und Werken durch meine große Schuld. Darum bitte ich die selige Jungfrau Maria, alle Engel und Heiligen und euch Brüder und Schwestern, für mich zu beten bei Gott, unserem Herrn. Der allmächtige Gott, erbarme sich unser, er lasse uns die Sünden nach und führe uns zum ewigen Leben.
1: Amen.

Lasset uns beten. Gott, unser Heil, du hast das Werk der Erlösung im österlichen Geheimnis vollendet. Darum verkünden wir in der heiligen Eucharistie den Tod und die Auferstehung deines Sohnes. Schenke uns in dieser Feier immer reicheren Anteil an der Erlösung und lass uns von

0: Lesung aus dem Buch Hosea. So spricht der Herr. Als Israel jung war, gewann ich ihn lieb. Ich rief meinen Sohn aus Ägypten. Je mehr man sie rief, desto mehr liefen sie vor dem Rufen weg. Denn Balen brachten sie Schlachtopfer dar, den Götterbildern Räucheropfer. Ich war es, der Ephraim gehen lehrte, der sie nahm auf seine Arme. Sie aber haben nicht erkannt, dass ich sie heilen wollte. Mit menschlichen Fesseln zog ich sie, mit Banden der Liebe. Ich war da für sie wie die, die den Säugling an ihre Wangen heben. Ich neigte mich ihm zu und gab ihm zu essen. Wie könnte ich dich preisgeben, Ephraim? Wie dich ausliefern, Israel? Gegen mich selbst wendet sich mein Herz. Heftig entbrannt ist mein Mitleid. Ich will meinen glühenden Zorn nicht vollstrecken und Ephraim nicht noch einmal vernichten. Denn ich bin Gott, nicht ein Mensch, der Heilige in deiner Mitte. Darum komme ich nicht in der Hitze des Zorns. Wort des lebendigen Gottes.
1: Dank sei Gott.

In jener Zeit sprach Jesus zu seinen Aposteln: Geht und verkündet, das Himmelreich ist nahe. Heilt Kranke, weckt Tote auf, macht Aussätzige rein, treibt Dämonen aus. Umsonst habt ihr empfangen, umsonst sollt ihr geben. Steckt nicht Gold, Silber und Kupfermünzen in eure Gürtel. Nehmt keine Vorratstasche mit auf den Weg, kein zweites Hemd, keine Schuhe, keinen Wanderstab. Denn wer arbeitet, ist seines Lohnes wert. Wenn ihr in eine Stadt oder in ein Dorf kommt, erkundigt euch, wer es wert ist, euch aufzunehmen. Bei ihm bleibt, bis ihr den Ort wieder verlasst. Wenn ihr in ein Haus kommt, dann entbietet ihm den Gruß. Wenn das Haus es wert ist, soll euer Friede bei ihm einkehren. Wenn das Haus es aber nicht wert ist, dann soll euer Friede zu euch zurückkehren. Und wenn man euch nicht aufnimmt und euer Wort nicht hören will, geht weg aus jenem Haus oder aus jener Stadt und schüttet den Staub von euren Füßen. Amen, ich sage euch, dem Gebiet von Sodom und Gomorra wird es am Tag des Gerichts erträglicher ergehen als dieser Stadt.

Liebe Kinder, liebe Jugendliche, liebe Brüder und Schwestern, liebe Hörerinnen und Hörer von Radio Maria, das heutige Evangelium, das wir gerade gehört haben, zeigt uns schön, dass wir eingeladen sind, missionarisch zu sein, das Evangelium weiter in diese Welt zu tragen, und das versuchen wir auch über Radio Maria, so wie es der Paulus einmal gesagt hat, der Glaube kommt vom Hören, dass wir den Menschen versuchen, auch das Evangelium, die frohe Botschaft, durch das Radio zu bringen, damit sie zum Glauben gelangen können, damit sie wirklich Jesus als ihren Erlöser empfangen können. Wie können sie glauben, wenn ihnen niemand verkündet? Deshalb sind wir auch heute hier nach Gleisdorf gekommen, um nicht nur hinter dem Mikrofon zu sitzen, im Studio und etwas zu sagen, sondern wirklich mit den Menschen auch auf der Straße kommen und eins zu eins ihnen von Jesus zu erzählen oder von Radio Maria und sie einzuladen, Hörer zu werden. Und deshalb passend zu diesem Tag, ohne dass wir es ausgesucht haben, oder den Tag genau, weil das Evangelium heute so schön passt, den Missionstag hier in Gleisdorf geplant hätten. Nein, die Vorsehung hat es uns geschenkt. Und das ist wirklich wieder wunderbar. Und hier kommt auch wieder einiges von Radio Maria heraus. Nicht nur, dass wir eingeladen sind, missionarisch zu sein, sondern auch noch, wenn ich höre hier, nehmt keine Vorratstasche mit. Wenn wir in Urlaub fahren, dann ist es ja meistens so, dass die Koffer immer größer werden. Mein Bruder hat mir erst letztens erzählt, er macht ja viele Pilgerreisen nach Mexiko und da fahren auch öfters ältere Leute mit. Und er hat mir gesagt, die kommen mit den größten Koffern, die können die nicht mal die Treppe hochtragen. Die haben ja Räder, die können sie hinterherziehen. Und da muss er immer, wenn sie dann ins Hotel einchecken, muss er immer extra noch Helfer organisieren, weil da gibt's keinen Fahrstuhl, die dann die Koffer hochtragen. Jesus sagt uns, nehmt nichts mit. Vertrauen ist wichtig, dass wir Vertrauen haben. Und das müssen wir Tag für Tag auch in Radio Maria lernen. Vertrauen, dass uns die Vorsehung als Radio erhält, dass wir am Ende des Monats die Gehälter bezahlen können, aber auch die Rechnungen. Und dass wir weiter senden können. Also sind wir angewiesen auf die Vorsehung und auch unsere Hörer und auch ihr seid ein Teil dieser Vorsehung, dass nämlich auch der Herr immer wieder Menschen berührt, die dann sagen, ich bin bereit, etwas auch abzugeben von dem, was mir geschenkt wurde, um auch andere zu segnen mit dem, was ich bekommen habe. Und Jesus sagt uns, umsonst habt ihr empfangen, umsonst sollt ihr geben. Also wenn ich empfangen habe, dann darf ich auch etwas geben. Und wenn wir geben, dann werden wir auch eigentlich immer die Beschenkten, weil wir auch spüren, es ist ein Segen, den ich auch durch das Geben den anderen, dem Nächsten, der Gemeinschaft zurückgebe. Und oft sehen wir vielleicht gar nicht, was alles Großes und Großartiges passiert, aber der Herr wird es uns einst in der Ewigkeit dann zeigen. Schau, du hast so viel umsonst gegeben. Es war nicht umsonst, sondern schau mal, wie viele du auch durch deine Gaben mit in den Himmel gebracht hast. Schau mal, die sind schon alle da. Und manche kommen noch. Das ist das, was uns der Herr heute sagt, dass wir eingeladen sind, wirklich ein offenes Herz zu haben, Vertrauen in unserem Leben wieder zu erwecken und uns ganz Gott anzuvertrauen. So wie es uns Jesus vorgelebt hat und wie er die Apostel auch gelehrt hat. Wenn in diesen Tagen überall die Ferien beginnen und so manche Kinder wieder eine Klasse abgeschlossen haben, vielleicht der eine oder andere sogar die Schule, dann muss ich euch aber sagen, ja, vielleicht die Schule hat man abgeschlossen, aber ein Schüler bei Jesus zu sein,
das kann man nie abschließen. Man lernt Tag für Tag. Deshalb kauen wir sozusagen auch als Kirche jeden Tag neu ein Stückchen vom Evangelium und von der Lesung durch, um uns wieder zu erinnern, was Jesus uns sagt. Und damit wir uns etwas aufnehmen oder vornehmen, einen guten Vorsatz nehmen und das wieder zu beherzigen oder auch zu leben oder konkret umzusetzen. Also ein Schüler bei Jesus, ein Jünger von Jesus, das bleibt man bis an sein Lebensende. Immer dürfen wir lernen. Und dann das große Geschenk, das uns Tag für Tag gemacht wird, das ist der Friede. Der Friede, der in unsere Herzen einkehrt und den wir auch weitergeben durch das Evangelium, durch die frohe Botschaft unseres Herrn. Denn nur in Jesus Christus können wir diesen wahren Frieden haben, denn er sagt ihn uns auch so schön zu nach seiner Auferstehung. Der Friede sei mit euch. Durch die Erlösung haben wir diesen Frieden und wir spüren selber, wenn wir wieder gebetet haben oder wenn wir gebeichtet haben, wie unsere Herzen mit diesem Frieden erfüllt sind. Und wer so ein heiles Herz hat, der kann auch Frieden weiterschenken. Und dazu sind wir eingeladen, wirklich Boten des Friedens zu sein in dieser Welt, dass unsere Familien, unsere Ortschaften wirklich so ein Zeichen und Zeugnis auch dieses Friedens sind. Weil Jesus sagt uns, das Himmelreich ist nahe. Denn es ist uns wirklich ganz nahe gekommen in Jesus Christus. Er ist da. Er ist mitten unter uns. Und wenn die Kinder fragen, ja, wo ist denn das Himmelreich? Möchtest du es mal wissen? Ja, vielleicht, gell? Wo ist es? Ich muss euch leider sagen, selbst wenn ich eine Landkarte rausholen würde oder den Globus, ich würde es dort nicht finden. Weil das Himmelreich ist uns so nah. Es ist eigentlich schon in uns. Denn wo Jesus ist, ist auch das Himmelreich. Und wenn wir beten und unsere Herzen mit Freude und Friede erfüllt sind, dann beginnt eigentlich das Himmelreich. Und dort, wo Menschen beten, wo Menschen lieben, wo Menschen einander vergeben, da wird eigentlich immer Jesus sichtbar. Und da beginnt das Himmelreich. Also ist das Himmelreich nicht da und nicht dort, sondern es ist hier, bei dir. Und es beginnt, kann bei dir wirklich beginnen und mit dir beginnen. Denn wenn wir uns entscheiden, mit Christus zu gehen und ihm immer mehr Raum in unserem Leben geben und uns immer wieder entscheiden für Jesus, dann beginnt das Himmelreich, dann beginnt sein Reich hier mitten unter uns. Und so dürfen wir wirklich mit Jesus gehen. Und Jesus schenkt uns eine ganz besondere Nahrung, nämlich sich selbst, seine Gegenwart.

0: Und zwar war es so gewesen, dass eine Familie, ein Vater, hatte viele Kinder, 5 Kinder, und sie haben eine Reise gemacht, und zwar mit einem Schiff. Die Kinder wollten unbedingt mal mit dem Schiff über das Meer fahren. Und so sind sie in dieses Schiff, und weil die Reise so lange war, doch über eine Woche, und die Reise auch sehr teuer war, hat der Vater gedacht, ich nehme viel Knäckebrot mit. Das hält sich lange. Und nach einigen Tagen gab es nur noch Knäckebrot mit Wasser. Und so sind die Kinder dann schon ganz traurig gewesen, weil die anderen haben immer so schöne Nahrung gegessen. Und dann kam der letzte Tag auf dem Schiff. Dann hat der Vater gesagt, heute Abend lade ich euch ein, und wir gehen mit den anderen Leuten in den großen Speisesaal und werden dort einmal miteinander die besten Speisen essen. Und als der Kapitän die Familie, die große Familie gesehen hat, hat er schon gewunken. Kommt's her, nehmt's an meinem Tisch Platz. Und dann haben sie sich unterhalten, und dann fragt der Kapitän irgendwann den Familienvater, sagen Sie mal, ich habe Sie schon die ganze Zeit eigentlich hier im Speisesaal erwartet. Warum kommen Sie denn erst am letzten Tag? Da sagt der Vater, naja, wissen Sie, wir sind eine arme Familie. Wir haben nicht so viel Geld. Wir haben uns die ganze Zeit von Knäckebrot ernährt, damit wir es bis zum Schluss hier rüber schaffen auf die andere Seite. Dann sagt der Kapitän also, wieso von Knäckebrot? Hier auf dem Schiff ist doch all inclusive. Und so kann es auch Menschen gehen, wenn sie durch das Leben gehen und vergessen haben, dass Jesus uns all inclusive schenkt, dass er uns seinen Leib schenkt, nicht ein Knäckebrot, sondern wirklich seinen Leib, seine Liebe, ein Leben in Fülle. Und dass wir uns das immer mehr bewusst machen, dass wir bei Jesus Leben in Fülle haben und dass er unsere Nahrung und unsere Quelle ist, dass er uns Tag für Tag beschenkt und dass wir aus diesem Beschenktsein auch andere weiter beschenken dürfen und diese Liebe, die er uns schenkt, immer weiter schenken dürfen. Gelobt sei Jesus Christus.
1: In Ewigkeit. Amen.

0: Jesus Christus macht die Apostel zu Boten des Friedens. Ihn wollen wir bitten.
1: Für die Verkünder der frohen Botschaft, gib, dass sie ihren Auftrag treu bleiben. Herr, erbarme dich.
2: Herr, erbarme dich.
1: Für alle Menschen, hilf, dass Verständnis und Vertrauen zueinander wachsen. Herr, erbarme dich.
2: Herr, erbarme dich.
1: Für die Armen und Hungernden, rette sie aus ihrer Not. Herr, erbarme dich.
2: Herr, erbarme dich.
1: Für unsere Gemeinde, mach uns bereit, auf dein Wort zu hören. Herr, erbarme dich.
2: Herr, erbarme dich.
0: Für unsere Hörerfamilie, dass wir immer mehr aus der Fülle unseres Glaubens leben. Herr, erbarme dich.
2: Herr, erbarme dich.
0: Allmächtiger Vater, du hast dich durch deinen Sohn der Menschen angenommen. Offenbare allen deine Liebe durch ihn, Christus, unseren Herrn.
3: Amen. Amen.

0: Betet, Brüder und Schwestern, dass mein und euer Opfer Gott dem allmächtigen Vater gefalle. Gütiger Gott, wir bringen die Gaben dar für die Gedächtnisfeier unserer Erlösung. Mache sie zum Sakrament, das die Einheit bezeichnet und uns in deiner Liebe zusammenschließt. Darum bitten wir durch Christus, unseren Herrn.
1: Amen.
2: Der Herr sei mit euch.

In Wahrheit ist es würdig und recht, dir, Herr, heiliger Vater, allmächtiger, ewiger Gott, immer und überall zu danken, durch unseren Herrn Jesus Christus. Als der wahre und ewige Hohepriester hat er die Feier eines immerwährenden Opfers gestiftet. Er hat sich selbst als Opfergabe dargebracht für das Heil der Welt und uns geboten, dass

geopfert hat. Er heiligt uns, wenn wir sein Blut trinken, das er für uns vergossen hat. Darum singen wir mit den Engeln und Erzengeln, den Thronen und Mächten und mit all den Scharen des himmlischen Heeres, den Hochgesang,

Ja, du bist heilig, großer Gott, und alle deine Werke verkünden dein Lob. Denn durch deinen Sohn, unseren Herrn Jesus Christus, und in der Kraft des Heiligen Geistes erfüllst du die ganze Schöpfung mit Leben und Gnade. Bis ans Ende der Zeiten versammelst du dir ein Volk, damit deinem Namen das reine Opfer dargebracht werde, vom Aufgang der Sonne bis zum Untergang. Darum bitten wir dich, allmächtiger Gott, heilige unsere Gaben durch deinen Geist, damit sie uns werden, Leib und Blut deines Sohnes, unseres Herrn Jesus Christus, der uns aufgetragen hat, dieses Geheimnis zu feiern. Denn in der Nacht, da er verraten wurde, nahm er das Brot und sagte Dank, brach es, reichte es seinen Jüngern und sprach: Nehmet und esset alle davon, das ist mein Leib, der für euch hingegeben wird.

Ebenso nahm er nach dem Mahl den Kelch, dankte wiederum, reichte ihn seinen Jüngern und sprach: Nehmet und trinket alle daraus, das ist der Kelch des neuen und ewigen Bundes, mein Blut, das für euch und für alle vergossen wird, zur Vergebung der Sünden. Tut dies zu meinem Gedächtnis.

0: Geheimnis des Glaubens.
1: Deinen Tod, O Herr, verkünden wir, und deine Auferstehung preisen wir, bis du kommst in Herrlichkeit.
0: Darum, gütiger Vater, feiern wir das Gedächtnis deines Sohnes. Wir verkünden sein heilbringendes Leiden, seine glorreiche Auferstehung und Himmelfahrt und erwarten seine Wiederkunft. So bringen wir dir mit Lob und Dank dieses heilige und lebendige Opfer dar. Schau gütig auf die Gabe deiner Kirche, denn sie stellt dir das Lamm vor Augen, das geopfert wurde und uns nach deinem Willen mit dir versöhnt hat. Stärke uns durch den Leib und das Blut deines Sohnes und erfülle uns mit seinem Heiligen Geist, damit wir ein Leib und ein Geist werden in Christus. Ermache uns auf immer zu einer Gabe, die dir wohlgefällt, damit wir das verheißene Erbe erlangen. Mit deinen Auserwählten, mit der seligen Jungfrau und Gottesmutter Maria, mit ihrem Bräutigam, dem heiligen Josef, mit deinen Aposteln und Märtyrern und mit allen Heiligen, auf deren Fürsprache wir vertrauen. Barmherziger Gott, wir bitten dich, dieses Opfer unserer Versöhnung bringe der ganzen Welt Frieden und Heil. Beschütze deine Kirche auf ihrem Weg durch die Zeit und stärke sie im Glauben und in der Liebe. Deinen Diener, unseren Papst Leo, unsere Bischöfe, die Gemeinschaft der Bischöfe, unsere Priester und Diakone, alle, die zum Dienst in der Kirche bestellt sind, und das ganze Volk deiner Erlösten. Erhöre, gütiger Vater, die Gebete der hier versammelten Gemeinde und führe zu dir auch alle deine Söhne und Töchter, die noch fern sind von dir. Erbarme dich unserer Verstorbenen, Brüder und Schwestern und aller, die in deiner Gnade aus dieser Welt geschieden sind. Nimm sie auf in deine Herrlichkeit und mit ihnen lass auch uns, wie du verheißen hast, zu Tische sitzen in deinem Reich. Darum bitten wir dich durch unseren Herrn Jesus Christus, denn durch ihn schenkst du der Welt alle guten Gaben. Amen.

0: Wir heißen Kinder Gottes und wir sind es. Darum beten wir voll Vertrauen.
1: Vater unser im Himmel, geheiligt werde dein Name, dein Reich komme, dein Wille geschehe, wie im Himmel so auf Erden. Unser tägliches Brot gib uns heute und vergib uns unsere Schuld, wie auch wir vergeben unseren Schuldigern. Und führe uns nicht in Versuchung, sondern erlöse uns von dem Bösen.
0: Erlöse uns, Herr allmächtiger Vater, von allem Bösen und gib Frieden in unseren Tagen. Komm uns zu Hilfe mit deinem Erbarmen und bewahre uns vor Verwirrung und Sünde, damit wir voll Zuversicht das Kommen unseres Erlösers, Jesus Christus, erwarten.
1: Denn dein ist das Reich und die Kraft und die Herrlichkeit in Ewigkeit. Amen.
0: Der Herr hat zu seinen Aposteln gesagt, Frieden hinterlasse ich euch, meinen Frieden gebe ich euch. Deshalb bitten wir, Herr Jesus Christus, schau nicht auf unsere Sünden, sondern auf den Glauben deiner Kirche und schenke ihr nach deinem Willen Einheit und Frieden. Der Friede des Herrn sei allezeit mit euch.
1: Und mit deinem Geist.
0: Gebt einander ein Zeichen des Friedens und der Versöhnung. Lamm Gottes, du nimmst hinweg die Sünde der Welt, erbarme dich. Lamm Gottes,
1: du nimmst hinweg die Sünde der Welt, erbarme dich.
0: Lamm Gottes,
1: du nimmst hinweg die Sünde der Welt, gib uns dein

0: Seht, das ist, das hinwegnimmt die Sünde der Welt.
1: Ja, ich bin nicht würdig, dass du eingehst unter mein Dach, aber sprich nur ein Wort, so wird mein Segen gesund.
0: So spricht der Herr. Ich bin das lebendige Brot, das vom Himmel herabgekommen ist. Wer von diesem Brot isst, wird leben in Ewigkeit.
2: Liebe Hörerfamilie, laden wir nun Jesus ein, in unser Herz zu kommen und beten wir gemeinsam das Gebet um die geistige Kommunion. Mein Jesus, ich glaube, dass du im allerheiligsten Sakrament des Altares zugegen bist. Ich liebe dich über alles und meine Seele sehnt sich nach dir. Da ich dich jetzt im Sakrament nicht empfangen kann, so komme geistigerweise zu mir. Ich umfange dich und vereinige mich mit dir. Lass nicht zu, dass ich mich je von dir trenne.

0: Lasset uns beten. Herr unser Gott, die Teilnahme am eucharistischen Mahl, heilige uns, damit durch den Leib und das Blut Christi die brüderliche Verbundenheit in deiner Kirche gefestigt wird. Darum bitten wir durch Christus unseren Herrn.
1: Amen. Lieber Bernd, ich bitte dich noch ein paar Worte an uns zu richten, denn du bist ja quasi der Verantwortliche für diesen wundervollen Missionstag.
2: Danke, Bruder Peter. Habt ihr schon draufgeschaut, was da oben am Altarraum steht? Christus vincit, Christus regnat, Christus imperat. Christus hat gesiegt. Er regiert und er herrscht. Ist das nicht eine großartige Offenbarung für uns jeden Tag? Er hat alles unter Kontrolle. Er hat den Tod für uns besiegt, dass wir ins Himmelreich kommen dürfen, so wie der Bruder Peter das heute schon beschrieben hat. Er herrscht über die Welt. Kein Xi Jinping, Wladimir Putin, Donald Trump, Elon Musk vielleicht noch. Nein, die glauben es oft, dass sie die Macht haben. Christus hat die Macht, er allein. Und liebe Freunde, liebe Brüder und Schwestern, das sage ich deswegen so deutlich, weil es mir heute wieder so deutlich gekommen ist, auch wie wir draußen waren am Hauptplatz und in den Straßen von Gleisdorf. Viele Menschen wissen das nicht, glauben es nicht, haben es vielleicht vergessen, belächeln es vielleicht sogar und lachen uns, die wir hier sind, die Kirche, die Katholiken aus, weil sie es nicht glauben können. Aber es stimmt, es ist wahr. Und Christus offenbart sich immer wieder uns neu, jeden Tag, wenn wir es zulassen, wenn wir beten, wenn wir ihn in unser Leben lassen, unser Herz öffnen. Und liebe Freunde, das ist etwas, was mich und auch so viele, die heute ehrenamtlich hier waren und hier sind, antreibt, dass wir das zu den Menschen bringen. Diese Botschaft. Wir müssen nicht alles unter Kontrolle haben. Wir müssen nicht alles beherrschen. Wir können unsere Sorgen, unsere Probleme, Herausforderungen des Alltags, unseres Lebens abgeben. Denn Jesus siegt. Er siegt immer. Es gibt niemanden, der größer ist als er. Radio Maria versucht seit 27 Jahren in Österreich genau das jeden Tag zu verkünden und zu den Menschen zu bringen, zu jedem Einzelnen. Und unser Auftrag ist es, bis an alle Enden von Österreich weitergesprochen auf der ganzen Welt zu bringen. Und da braucht es jeden Einzelnen von uns, jeden Einzelnen von euch, jeder Einzelne, der jetzt auch zuhört, darf sich hier angesprochen fühlen, diese Botschaft hinauszubringen. Denn die Welt braucht Jesus. Die Welt braucht Jesus. Ihr erkennt es immer wieder, jeden Tag wahrscheinlich, irgendwo, wo ihr unterwegs seid. Wir brauchen ihn so sehr. Teilt das und denkt darauf, auch wenn Herausforderungen kommen, er siegt und überwindet das Böse durch das Gute. Und versucht, die Menschen auch aufmerksam zu machen darauf, dass es Radio Maria gibt. Man kann es in ganz Österreich hören, über den Internetbrowser, über den Livestream. Der RB Plus, das Digitalradio, funktioniert auch wunderbar in der Steiermark. Teilt es. Teilt diese Botschaft. Habt keine Angst, habt keine Furcht. Geht in die Welt hinaus und teilt es. Denn das ist das, was uns dann ins Himmelreich bringt, wie der Bruder Peter das auch beschrieben hat. Und es ist so großartig, wenn wir nur einen, jeder von uns, nur einen anspricht und der dann ins Himmelreich kommt. Dadurch, durch dich. Was für ein großes Geschenk ist das. Teilen wir das mit anderen. Und ich bin so dankbar, dass ich hier heute stehen darf, dass ihr heute so viel gekommen seid, dass wir in Gleisdorf sein dürfen. Ich danke der Stadtgemeinde, dass wir am Platz sein durften, der Pfarre, dem Pfarrer, den Giovanni Brittl, dass uns in die Kirche gelassen hat, dass wir die Messe feiern durften, den Lobpreis feiern durften. Wir danken der Lobpreisband, die extra aus Graz angereist sind, keine Mühe auch gescheut haben, sogar eine Harfe mitgebracht haben, diese nicht so leicht zu transportieren. Vielen Dank, dass ihr da seid und mit uns zur Ehre Gottes gesungen habt. Und so möchte ich euch einladen, wenn ihr möchtet, mit uns dann noch ins Gespräch zu kommen. Es sind viele Ehrenamtliche da an der Technik, Moderation und im Missionsteam. Kommt mit uns ins Gespräch, wenn ihr euch interessiert für Radio Maria. Nehmt euch Infomaterial mit und gebt es dann auch gerne weiter. Vielen Dank.
1: Danke, lieber Bernd, für deine Worte und auch euch nochmal danke, dass ihr gekommen seid, dass ihr mitmacht, dass ihr mitwirkt, dass ihr euch als Werkzeug auch für die Mutter Gottes gebrauchen lasst, damit wirklich Großes geschehen kann. Und danke dafür. Und wir wollen nun den Segen Gottes erbitten und nicht nur irgendeinen Segen, sondern den Wettersegen. Und ich habe sogar eine wirklich große Monstranz hier auf dem Altar mit der Kreuzreliquie. Und damit darf ich euch jetzt alle segnen.

0: Gott, der allmächtige Vater, segne euch und schenke euch gedeihliches Wetter. Er halte Blitz, Hagel und jedes Unheil von euch fern.
1: Amen.
0: Er segne die Felder, die Gärten und den Wald und schenke euch die Freude.

0: Liebe Hörerfamilie, wir beenden jetzt die Übertragung der Heiligen Messe aus Gleisdorf im Rahmen des Steiermark-Tages auf Radio Maria. Die Heilige Messe mit uns gefeiert hat unser Programmdirektor Bruder Peter Ackermann. Ich bin mir sicher, wenn Sie heute tagsüber wenig Radio Maria gehört haben, dann haben Sie so einiges über die Steiermark erfahren. Die Steiermark ist nicht nur ein schönes Bundesland, das immer ein Besuch wert ist, sondern hat da ganz viele Missionare und Missionarinnen, die gern und eifrig für Radio Maria heute unterwegs waren. Und es war uns eine Freude, mit Ihnen heute in der Steiermark verbunden sein zu dürfen und die Steiermark ein wenig vorzustellen. Vor Sie vor Ort hier in Gleisdorf jetzt für die Übertragung war Bettina Oettl und Alois Konrad. Und ich wünsche Ihnen jetzt noch einen gesegneten und schönen Abend und ich gebe jetzt zurück ins Studio nach Wien zur Melanie.
1: Ja, liebes Mobilteam, vielen Dank für euer Mitwirken für Radio Maria und einen schönen Abend nach Gleisdorf.

0: Zum Abendgebet in der Hörerfamilie von Radio Maria begrüßen wir nun Dechan Anton Opetnik.
1: Ja, einen schönen Abend allen Hörerinnen und Hörern. Wir haben jetzt gerade die Heilige Messe mitfeiern dürfen und können aus der Steiermark, aus Gleisdorf, und wir dürfen jetzt noch gemeinsam beten, diese 20 Minuten, die uns noch zur Verfügung stehen. Ja, das Gebet ist die Kraft. Also Jesus ist wirklich der Herr. Und je größer und unser Vertrauen ist, umso mehr kann er wirken. Und so lade ich Jesus ein, dass er uns hilft, jetzt unsere Herzen aufzumachen, ihm zu vertrauen, ihm zu ermöglichen, dass er Großes bewirken kann. Ja, und wer ein Anliegen hat, kann uns jetzt anrufen und die Nummer wird jetzt gleich durchgegeben, unter der sie uns erreichen können.
0: Die Nummer lautet 0720 578 578. Wenn Sie nicht in Österreich sind, dann wählen Sie bitte nur 043 720 578 578. Wir beten in Ihren Anliegen.

0: Als erste Anruferin begrüße ich auf Sendung Theresia aus Tirol. Guten Abend.
1: Ja, einen schönen guten Abend, liebes Radio Maria Hörerteam und Herr Dechand Obetten.
0: Guten Abend.
1: Ja. Bin ich jetzt auf Sendung?
0: Ja, Sie sind auf Sendung.
2: Ja, ja.
1: Okay, ich bin auf Sendung. Ja, weil der Herr Dechand noch nichts gesagt hat.
2: So, ja, also, ich bin hörend.
1: Und jetzt habe ich ihn auch schon lächeln gehört. Schön. Also, ich möchte bitten um das Gebet für mich und meine Familie, ich habe eine schwere Entscheidung zu treffen, also eine richtungsweisende Entscheidung, eine wichtige Entscheidung in meinem Leben. So fast es, wie wenn ich jetzt entscheiden müsste, heirate ich den Mann oder nicht, also was Wichtiges. Und da möchte ich um die göttliche Hilfe und Schutz und Segen bitten. Und jetzt schon danken, denn ich vertraue auf ihn. Und wenn ich noch Hilfe brauche zu dieser Entscheidung, dass ich diese auch bekomme. Und dann möchte ich noch bitten, das ist ganz groß in meinem Herzen auch für jene Menschen, die voller Hass sind und Gott noch nicht kennengelernt haben. Oder auch wenn sie nicht voller Hass sind, aber die, was Gott noch nicht kennengelernt haben und die, was immer dumm schwimmen im Leben. Und weil ja Gott jeden Menschen liebt und Gott will, dass jeder Mensch ihn findet und seine Rettung durch ihn annimmt, möchte ich noch bitten für all diese Menschen und die, was sie verzweifelt fühlen und die, was sie nichts sagen trauen, weil es meinen, einer hört eh keiner zu und so weiter und so fort. Alle, die, was halt Gott so geliebt hat und die, was sie so am Rand der Gesellschaft gedrängt fühlen, dass sie sich geliebt und angenommen fühlen und dass sie spüren, jeder Einzelne, dass Gott für sie da ist.
2: Gut, so. Der ist ja. Fangen wir gleich an, gell?
1: Danke.
2: Ja. Jesus, wir danken dir, dass du uns liebst und dass wir diese Liebe verkünden dürfen und dass wir dürfen dir jetzt jene Menschen hinhalten, die deiner Liebe noch nicht begegnet sind. Ja, Jesus, berühre du diese Menschen. Wir kennen sie und du kennst sie noch besser, viel besser als wir. Wir halten sie dir hin. Berühre du diese Menschen mit deiner Liebe, berühre ihre Herzen, dass sie frei werden von allem, was sie hindert, in der Liebe zu wachsen, dass sie verzeihen können, befreit werden von jedem Hass, Zorn, von all diesen Kräften, die ihr Leben kaputt machen können. Und so bitte ich dich jetzt auch für Frau Theresia um die Gabe der Entscheidung, Gabe der Weisung, dass sie eine gute Entscheidung treffen kann. Es ist für sie eine wichtige Entscheidung fällig und du wirst sie führen, du wirst ihr den Frieden schenken, du wirst ihr die Sicherheit schenken. Und sie wird sich nach dem Wort Gottes richten, dass sie auch hilft, dass uns hilft, Weisung zu bekommen, Weisung zu empfangen, weil ja du in dem Wort auch zu uns sprichst und sprechen willst. So bitte ich dich, segne jetzt Frau Theresia, schenke diese Gabe, dass sie gut entscheiden kann, dass sie deinen Willen, den Willen des Vaters erkennen kann, und schenke auch den Mut, dass sie diesen Willen auch annehmen kann. Und die Frucht wird sein, eine Freude im Herzen und Friede im Herzen, wenn sie diese Entscheidung treffen wird. Amen.
1: So ist es. Amen. Und ich danke schön. Und darf ich nur ganz kurz sagen, ich habe heute dieses Buch von David Steindl-Rast, Gut leben, gut sterben. Ich habe gerade heute auch wieder ganz intuitiv eine Seite aufgeschlagen. Ich bin sehr berührt. Ja. Dankeschön. Ja. Amen. Servus.
0: Amen.
1: Schöne Grüße.
0: Der Herr berührt Sie. Wiederhören. Ja, und wir gehen weiter zu Astrid in der Leitung jetzt. Grüß Gott, Sie sind auf Sendung, liebe Astrid.
3: Ja, guten Abend. Ich hätte auch eine Bitte. Ich möchte besonders bitten für den Frieden in der Welt, für den Frieden in den Familien, den Frieden im Herzen. Und für meinen Bruder Erich möchte ich bitten um Bekehrung und Umkehr. Und ich kenne so viele Kranke, die Elisabeth, die so viel Schmerzen hat, die Natalie mit den Rheuma und der Heinz mit seinem Zucker und der hat da so Probleme in der Familie und der Andreas, der sein Nasen-OP gehabt hat und auch für meine Tochter Maria, die mit der Schilddrüse und mit dem Kreuz leidet und auch mit der Psyche und vor allem auch für mich möchte ich bitten um Heilung. Wenn es der liebe Gott will, für meinen Morgen, der immer wieder Blutgruppe, der zu dünnwandig ist, und für den Darm und die Durchfälle und für die Schmerzen in den Füßen und der Drehschwindel. Und heute habe ich so einen Krampf im Fuß gehabt. Und ich möchte einfach alles den lieben Gott hinhalten, auch meine manchmal so Bedrängnisse, und sagen: Jesus.
2: Ja, beten wir gleich, beten wir gleich. Ja, beten wir gleich. Ja, wir kennen schon diese Anliegen, gell? Das kommen ja immer wieder mit diesen Anliegen. Jesus, wir halten dir all diese Kranken hin, die Frau Astrid, auch mit ihren ganzen Magenproblemen und alles, was auch diesen Magen belastet, auch die ihre Beziehung zum Bruder Erich, dass du diese Beziehung heilst, dass du beide berührst, beide mit deiner Liebe berührst, dass sie aufeinander zugehen können. Ich bitte dich auch für all die Kranken, die Frau Astrid jetzt dir hingehalten hat, auch für ihre Tochter Marie, und schenke allen deinen Frieden, schenke den Menschen den einen Frieden, den nur du geben kannst, einen Frieden, der aus deinem Herzen kommt, aus deinem durchbohrten Herzen. Und ich bitte dich, segne auch Frau Astrid mit allem Segen des Himmels, lass auch sie jetzt heute deine Gegenwart wieder ganz neu erfahren. Amen.
3: Amen. Ewiges Segensgott.
2: Segensgott, alles Gute.
3: Danke.
0: Und ich darf als nächstes gleich zu Ihnen gehen, liebe Ingrid. In Tirol sind Sie uns verbunden. Sie sind jetzt auf Sendung.
4: Grüß Gott, Herr Dächern. Ich wollte bitten, für mich zu beten. Ich wurde von meiner Familie aufgrund meines Glaubens verstoßen, also verbal sehr beschimpft und herabgewürdigt. Gott hat mir aber die Kraft geschenkt, dem entgegenzuhalten und zu Gott zu stehen. Ich habe gesagt, ja, ich bin ein Kind Gottes, ja, ich bete auch für euch und ja, ich glaube. Aber seit dem Tag, das ist jetzt 3 Tage her, kann ich mich kaum bewegen und habe ganz große Schmerzen in den Beinen. Und ich bitte Gott, dass er mich befreit, und ich bitte auch zu beten, dass ich diesen Menschen ganz gut vergeben und verzeihen kann, weil ich ihre Not ja sehe. Sie sind so in der Not und wissen sich nicht mehr zu helfen, und deswegen ist es passiert.
2: Ja. Jesus, du kennst die Not von Frau Ingrid und auch die Not ihrer Verwandten, ihrer Familie. Berühre du ihre Familie, offenbare du dich ihnen als der Herr, der Heiland. Und ich bitte dich, dass du auch Frau Ingrid auch von allen Verwünschungen frei machst, von allen, auch wenn irgendein Fluch ausgesprochen wurde, löse diesen Fluch und löse auch alle Verwünschungen auf, so dass sie sich wieder gut bewegen kann. Befreie sie, schenke diese neue Freiheit, eine neue Freiheit, die in dieser Liebe von dir, aus dieser Liebe von dir kommt. Schenke diese Freiheit, dass sie sich wieder bewegen kann. Und sie bittet auch um die Gnade, dass sie ihren Geschwistern und ihrer Familie ganz vergeben kann, sie segnen kann, so dass dein Friede dort entsteht, wo jetzt noch kein Friede ist. Nimm du Raum, nimm in diesem Raum jetzt Wohnung, und sei du bei ihr. Amen.
3: Amen. Vergelt's Gott, Gottes Segen.
2: Danke, Segensgott.
0: So, und wir gehen noch weiter nach Oberösterreich. Sie möchten nicht mit Namen genannt werden. Einen schönen Abend, Sie sind jetzt auf Sendung, liebe Hörerin.
5: Ja, grüß Gott, Herr Dächern. Ich bin eine Oma aus Oberösterreich und mich bitten für meine Schwiegertochter Martina, die seit 6 Jahren mit Lungenkrebs sehr kämpft und jetzt teilweise einen Sauerstoff schon braucht. Mhm. Und meine Bitte und Gebete gehen jetzt, dass sie ein offenes Ohr hat für die Krankensalbung. Dass der richtige Priester da, dass wir den finden. Sie ist teilweise irgendwie verbittert und also irgendwie nicht so zugänglich durch ihre Krankheit.
2: Ja.
5: Und dass alle in der Familie, mein Sohn und ihre 3 Mädel, alles gut verkosten. Danke.
2: Ja, Jesus, wir halten dir die Martina hin und auch ihre Verbitterung wegen dieser Krankheit. Sie kann es nicht verstehen, dass gerade sie betroffen wurde. Komm du jetzt in ihre Not, komm du jetzt in ihr Herz und erleuchte jetzt ihr Herz und schenke die Gnade, dass sie auch es zulassen kann, dass ein Priester zu ihr kommt und Ja, durch das Sakrament der Krankensalbung Kraft spenden kann, deine Kraft geben kann, deinen Frieden schenken kann. Bitte dich aber auch, berühre auch den Mann von Martina und auch alle Mitglieder der Familie. Stärke auch alle jetzt in dieser Zeit, und dass sie Ja sagen können zum Willen des Vaters, dass sie deinen Frieden empfangen, deine Gegenwart verkosten. Sei du jetzt bei ihnen und schenke du Befreiung von jedweder Angst. Auch heile alle Enttäuschungen im Herzen von Martina und schenke jetzt deinen Frieden. Amen.
5: Danke vielmals, danke schön.
2: Gott segne sie.
5: Gute Nacht.
2: Gute Nacht, wiederhören.
0: Herr Dechant, Leopoldine bittet noch ums Gebet für ihre verletzte Hand und allgemein Gesundheit und auch Gesundheit für Sie, Herr Dechant.
2: Ja. Jesus, wir bitten dich, Frau Leopoldine, durchströme ihre verletzte Hand mit deiner Kraft, mit deiner heilenden Liebe. Durchströme sie und schenke deinen Frieden, schenke deine Kraft, schenke wieder deine Freude und lasse deine Gegenwart verkosten. Und schenke ihr alles, was sie braucht, worum sie bittet, und erfülle sie mit dem, was für sie jetzt ganz, ja, notwendig, wichtig und heilsam ist. Sei du jetzt bei ihr. Amen.

0: Mit einem Gebetsanliegen hat sich auch Elfriede an uns gewandt. Grüß Gott, lieber Elfriede.
1: Grüß Gott.
2: Grüß Gott, bitte sehr.
1: Grüß Gott. Ich bitte ums Gebet für meinen Urenkel. Er ist 12 Jahre alt und hat einen Kopftumor. Wurde schon 2-mal operiert. Und jetzt sehen sie auf Röntgen und sie sehen wieder einen Nachwuchs. Und noch, mein Schwiegersohn hat Magenkrebs, dem wurde der ganze Magen entfernt und hat Chemo und Bestrahlung. Ich bitte, lieber Gott, ich bete so viel, bitte hilf uns.
2: Jesus, du hörst und siehst die Not von Frau Elfriede und ihrer Familie, ihrer Angehörigen. Ja. Du kennst den Urenkel, der mit 12 Jahren Kopftumor hat, den Schwiegersohn von Frau Elfriede, der durch den Magenkrebs, ja, den Magen entfernt wurde. Du siehst diese Not und komm du in diese Familie, komm du mit einer heilenden Liebe, mit einer befreienden Liebe in diese Familie und durchströme alle mit deiner Kraft, mit deiner Gegenwart, erfülle alle mit einem Frieden, den nur du geben kannst. Schenke Heilung dort, wo möglich ist, und besonders auch dem Urenkel. Befreie ihn jetzt von dieser Last, die er trägt. Schenke ihm jetzt Befreiung von allem, was nachgewachsen ist, ihm nach dieser Operation im Kopf. Ja, befreie alles, dass er vollkommen frei wird. Das soll zu deiner Ehre geschehen und zur Freude der Familie. Dir ist alles möglich. Wir vertrauen, wir glauben an dich, wir vertrauen dir, dass du das bewirkst. Und ich bitte dich, stärke auch den Glauben jetzt von Frau Elfriede, stärke ihren Glauben und ihr Vertrauen. Tröste sie du mit deiner Kraft, mit deiner Freude, mit der Gewissheit, dass dieses Gebet das Herz des Vaters berührt.
1: Ja,
2: Amen.
1: Ja, hört wird. Dankeschön.
2: Ja, genau.
1: Tausendmal, danke. Danke.
0: Gott behüt sie.
1: Wiederhören.
0: Und Margarete bringt uns ein Anliegen, das ihren Mann betrifft. Liebe Margarete, für was möchten Sie beten lassen?
3: Ja, grüß Gott, ich möchte gern für meinen Mann beten. Und zwar, der hat einen Keim im Knie schon sehr, sehr lange. Und das ist furchtbar, sehr große Schmerzen. Sie können ihn nicht operieren, weil er schon über 80 ist, ja. Da operieren sie das Knie nicht und lassen sie das nicht aus. Und so muss man das immer verbinden. Aber die Schmerzen und eine wässrige Lösung ist immer da. Und da kommt jeden Tag fast jemand, der verbindet das und so. Und da würde ich bitten, Jesus, dass er

0: wieder, dass es verheilt, dass er wieder vollkommen heil wird. Und ich danke dir, dass du auch im hohen Alter noch Heilung schenkst, wenn einer auch schon über 80 ist. Dir ist alles möglich. Wir vertrauen dir, wir glauben an dich. Und ich bitte dich, segne auch die Frau Margarete und stärke auch ihr Vertrauen, ihren Glauben. Amen.
1: Ja, danke schön.
0: Jawohl, alles Gute.
1: Dankeschön.
2: Amen, Gottes Segen.
1: Amen, ja. Dankeschön, auch Gottes Segen. Auf Wiederhören. Grüß Gott.
2: Hatte ich Hand Anton Opeknik, eine Hörerin aus Oberösterreich, bittet noch um das Gebet für eine Verbesserung der Beziehung zum Mann und Sohn und auch für den Regen, den dringend nötigen.
0: Ja, Jesus, dir, du bist der Herr, du bist der Herr der Schöpfung, und so bitten wir dich um den Regen für dieses dürre, dürstende Land, um Regen, aber auch für unsere Herzen, um Regen auch. Deinen Gnadenregen auch für die Beziehung in dieser Familie. Und deinen Gnadenregen, der Frieden schenkt, der Freude schenkt, der Beziehungen heilt, erneuert und ein neues Miteinander ermöglicht und schenkt. Bitte dich, segne diese Anruferin und dieses Anliegen und schenke unserem Land deinen reichen Segen, den Regen und alle Gnaden, die für uns so kostbar sind. Weil du uns liebst und unser Herr bist. Amen.
2: Amen. Ganz herzlichen Dank, lieber Herr Dechand, für Ihre Gestaltung der Gebetszeit, für Ihr Beten für unsere Hörer. Und ich bitte Sie zum Schluss um den Segen für die Hörerfamilie.
0: Jesus, wir danken dir, dass wir dir alles anvertrauen dürfen. Wir geben dir alles zurück, was wir gehört und empfunden haben. Mach uns vollkommen frei und segne jetzt die Hörerinnen und Hörer, alle Mitarbeiter des Radio Maria und segne auch alle, für die wir gebetet haben. Und so segne und behüte euch, stärke euch, heile und heilige euch der gütige und allmächtige Gott, der Vater, der Sohn und der Heilige Geist.
2: Amen.
0: Singet Lob und Preis.
2: Dank sei Gott dem Herrn. Ganz herzliches Vergelt's Gott und einen schönen Abend zu Ihnen nach Hause. Liebe Hörer, liebe Hörerinnen, bringen Sie uns Ihre Gebetsanliegen auch auf unserer Website radiomaria.at unter der Rubrik Beten. Am Mikrofon verabschiedet sich Melanie Dollinger.

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2: In der kommenden Abendstunde will ich mit Ihnen, liebe Literaturfreunde, einen Gang durch das Leben Rosseckas machen, die wichtigsten Stationen seines Wirkens aufsuchen und mit Textbeispielen und Musik sein bewegtes Leben illustrieren. Aus dem Wiener Studio von Radio Maria begrüßt Sie Thomas Neunteufel.

Peter Rosecker überlieferte uns viele Lebensbilder seiner steirischen Heimat in Gedichten, Erzählungen und Romanen. Er war ein feinsinniger Geist, der seine nächste Umgebung, die Natur, die bäuerliche Tradition und das Landleben genau betrachtete und beschrieb. Peter Rosecker gilt heute noch als einer der bedeutendsten Schriftsteller Österreichs, auch wenn seine Texte nur mehr selten im Schulunterricht behandelt werden. Aber vielleicht bewirken die kommenden Jubiläen, 2018 sein 100. Todestag, ein neuerliches Erinnern an sein Werk und den Anstoß, wieder ein Buch Peter Rosekkers zur Hand zu nehmen. Bevor ich mich mit dem Leben dieses verdienstvollen steirischen Dichters auseinandersetzen möchte, will ich einen Aufsatz von Gabriele Neuwirth, Journalistin und Vorsitzende des Verbandes katholischer Publizisten und Publizistinnen in Österreich, langjährige Zeitungsredakteurin und Vortragende an der Katholischen Medienakademie in Wien, zitieren. Frau Neuwirth betitelte den Aufsatz mit den Worten »Schicke mir Rosen aus der Steiermark«. Sie ging darin auch der Frage nach, wie weit Peter Rosecker heute noch im Bewusstsein der Menschen, insbesondere der Steirerinnen und Steirer, präsent ist. In diesem Sinne beginnt ihr Aufsatz. Die Haare waren blau, auf der Schulter trug das Mädchen ein tätowiertes Schmetterlingstattoo und sein Gesicht hatte es mit metallenen Piercingkugeln gespickt. Als sich der Reporter bei der Straßenumfrage dem Mädchen zuwandte, schoss es ihm durch den Kopf. »Dieses Geschöpf brauche ich nicht nach Peter Rosecker zu fragen. Da kommt nichts.« Und doch stellt er seine Frage. »Wissen Sie, wer Peter Rosecker war?« Ein aufmerksamer Blick, dann sagt das Mädchen, »Rosen, schicke mir Rosen.« Nach einer kleinen Nachdenkpause, »Wasser, Wasser, um ein Kindlein zu taufen.« Und wieder eine kleine Pause, das Mädchen hebt den Kopf, die Augen schwimmen und es sagt in einem leisen Singsang, »Schicke mir Erde aus der Steiermark, muss Weib und Kind begraben.« Gibt es das? Einem Mädchen mit Tattoo und Piercing ist ein Text Peter Rosseckers derartig vertraut, dass es die Zeilen findet und sich davon anrühren lässt. Soweit Gabriele Neuwirth. Eine für mich sehr bewegende Schilderung einer unerwarteten Situation. Ein Mädchen, die, nach dem Äußeren zu schließen, kaum etwas mit einem längst verstorbenen Schriftsteller am Hut hat. Aber siehe da, sie stellt binnen weniger Sekunden einen Bezug zu Rosecker her und fällt mit dem Zitieren aus dem Gedicht »Ein Freund ging nach Amerika« ins Nachdenken und Sinnieren. Dieses Gedicht kennt das Mädchen offensichtlich aus einer längst vergriffenen Schallplatte aus dem Jahr 1993. Die Austropopper Musil und Josepha interpretierten dieses tiefsinnige Rosecker-Gedicht. Josepha verbrachte ihre Jugendjahre in Afghanistan und von Heimweh geplagt griff sie so Peter Rosecker und fand so in weiter Ferne wieder den Anschluss an ihre steirische Heimat. Der Musiker Paul Musil und Josepha mit ihren warmen und erdigen Gesang verleihen durch ihre spezielle Interpretation diesem Rosecker-Gedicht eine besondere Note.

Kommen wir aber jetzt zum Leben Peter Rossekers. Peter Rossecker wurde am 31. Juli 1843 in Alpl in der Gemeinde Krieglach als ältestes von 7 Kindern seiner Eltern Lorenz und Maria Rossecker geboren. Ursprünglich hieß die Familie Rossecker, ein sehr häufiger Name in der steirischen Waldheimat. Erst als Peter berühmt wurde, ließ er das scharfe S von Amts wegen durch ein einfaches, rundes S ersetzen. Ein Grund dafür dürfte darin liegen, um nicht mit einem der zahlreichen Peter Rossecker im Alpl, mit denen er nicht verwandt war, verwechselt zu werden. Doch seine Namensänderung könnte auch mit seiner Eitelkeit zusammenhängen. Rossecker beinhaltet die Rose, und die ist edler als das bäuerliche Rossecker. Die Zeiten waren schwer, die meisten Bauern konnten weder lesen noch schreiben, so auch sein Vater. Und egal ob Magd, Knecht, Bauer, Peters Mutter oder die Kinder selbst, alle mussten von früh bis spät arbeiten, um sich zu ernähren. Trotzdem war es seine Mutter, die Peter viel Lebensweisheit und Bildung mit auf den Lebensweg gab. 6 Geschwister sollte der Waldbauernbub noch bekommen. 4 davon starben in den ersten Lebensjahren, nur er, Jakob und Maria erreichten ein für die damalige Zeit relativ hohes Alter von über 60 Jahren. 17 Jahre blieb Peter zu Hause, bis sich endgültig herausstellte, dass er aus gesundheitlichen Gründen den Bauernberuf nicht ausüben werde können. Zu zart war seine Statur, zu sensibel und nachdenklich sein Gemüt. Peter wurde zum Schneidermeister Ignaz Orthofer in die Lehre geschickt und kam auf seinen Störgängern viel in der Gegend herum. Unter einer Stör versteht man das Wandern von Handwerkern von Haus zu Haus, wo sie direkt ihre Arbeit verrichten. Das ist auch der Grund, weshalb Peter seine Lehrzeit in über 60 Bauernhöfen verbrachte, und hier wurde ihm die Liebe zu den Menschen, zur Heimat und zur Tradition geweckt. Er fand Gefallen am bäuerlichen Leben und begann seine Beobachtungen und Erfahrungen schon in früher Jugend zu Papier zu bringen. Doch sein eigentliches Zuhause blieb der Kluppeneckerhof, wo er geboren wurde. Der Hof mittlerer Größe lag auf 1144 Meter Höhe und umfasste die Hofanlage, das Wohngebäude, die Stallungen, in denen etwa 20 Rinder, 8 Schweine, 25 Schafe und Hühner Platz fanden, Getreideschuppen, Heu- und Strohstadel, Geräte und Vorratskammern. Es gab auch ein Gästehäuschen, das in späterer Zeit als Ausgedinge, also als Wohnstätte des ausgedienten Bauern diente. Hagel, Missernten, Viehseuchen und Krankheiten führten aber dazu, dass die Familie Rossecker den Hof aufgeben musste. 1868 wurde der Hof versteigert und die Eltern von Peter Rossecker zogen in das erwähnte Ausgedinge. Dieser Notverkauf traf den damals 25-jährigen Peter schwer. An einen Freund schrieb er Jahre später: »Ich habe keine Heimat mehr. Ich bin vielleicht nicht mehr angewiesen auf das einsame Haus am Alpl. Es war doch nur eine arme Hütte, aber mir war sie mehr als ein goldener Palast.« Der Hof wechselte nun sehr oft die Besitzer, bis das Land Steiermark ihn 1927 erwarb und eine Gedenkstätte einrichtete. Bei einem Besuch von Rosseckers Geburtshaus am Mürztaler Alpl kann man sich bei einem Rundgang durch die Stuben, der ärmlichen Geburtskammer und der Küche sehr gut in die Zeit Peter Rosseckers zurückversetzen. Man würde in Anbetracht der ärmlichen und einfachen Verhältnisse kaum glauben, dass hier einer der bedeutendsten Dichter unseres Landes und darüber hinaus aufgewachsen ist. Das Geburtshaus Rosseckers ist nicht mit dem Auto erreichbar, aber die ca. 50-minütige Wanderung durch den Alpler Wald zum Kluppeneckerhof wird vor allem mit einem herrlichen Ausblick auf den Teufelstein, die Almern der Bretull, auf das Stuleck und den Hochwechsel belohnt. Da Rossecker auch als Dichter der Advent- und Weihnachtszeit gilt,
finden hier heroben alljährlich Weihnachtswanderung am Christtagsfreudenweg und eine Christmettenwanderung statt. Eben jene Strecken, die Peter Rosecker als Kind und Jugendlicher unzählige Male entlang wanderte. Und in Anbetracht der herrlichen Landschaft der Waldheimat, dem Gebiet der Fischbacher Alpen zwischen Jogelland und Mürztal, möchte ich an einen Satz Peter Roseckers erinnern. Ich habe kein Land gefunden in der weiten Welt, das so schön und glückselig wäre als meine raue Bergeshöhe zwischen Wäldern und Wiesen. Vielleicht auch interessant zu wissen, wie das Jogelland, das im weitesten Sinne auch zu Roseckers Waldheimat gehört, zu seinem Namen kam. Einst soll Kaiserin Maria Theresia durch die sehr schütter besiedelte Oststeiermark gereist sein. Um ihre Volksverbundenheit zu demonstrieren, ließ sie immer wieder ihre Kutsche anhalten und fragte die meist männlichen Passanten, wie denn deren Namen sei. »Ich bin der Jogel«, war die oft gleichlautende Antwort. Und weil sich diese Situation so oft wiederholte, soll die Kaiserin ausgerufen haben, »Diese Landschaft ist ja das reinste Jogelland«.

Peter sollte eigentlich geistlicher werden. Das war der größte Wunsch seiner Eltern, aber für eine arme Bauernfamilie, die von einem Tag auf den anderen leben musste, war diese Erfüllung des Wunsches unmöglich. Also ging der junge Peter zu jenem schon erwähnten Schneidermeister Ignaz Orthofer nach St. Kathrain am Hauenstein in die Lehre. Wie schon gesagt, der 17-Jährige zog von Hof zu Hof, lernte die Menschen seiner Heimat kennen und kaufte sich von seinem bescheidenen Lohn Bücher und Heimatgeschichten. Geschichten, die er täglich bei seiner Arbeit auf den verschiedensten Höfen hautnah erlebte. Und in seiner knapp bemessenen Freizeit griff er zur Feder und sandte seine ersten literarischen Ergüsse an Adalbert Swoboda, einem Redakteur der Tagespost. Ohne lange zu zögern, veröffentlichte Swoboda die Geschichten und ließ sogar einen Spendenaufruf für das große junge Talent abdrucken. Swoboda war von dem Naturdichter Rosecka überzeugt. Eine Bezeichnung, die er Zeit seines Lebens nicht mehr los wurde und die ihn zeitweise, vor allem in späteren Jahren, ziemlich nervte. Aber der Spendenaufruf des Redakteurs zeigte Erfolg. Es kam genügend Geld für den hoffnungsvollen Schneiderlehrling zusammen, dass er auf die Grazer Akademie für Handel und Industrie gehen konnte und damit seinem Leben eine bessere Perspektive gab. Aber noch etwas Besonderes zeichnete Peter Rosecka aus. Er illustrierte seine Geschichten selber, weil er wusste, dass ein reiner Text der einfachen, dem Lesen kaum mächtigen Bevölkerung zu mühsam sei. Die Menschen brauchen als Unterstützung zum erfolgreichen Verständnis eines Textes auch eine entsprechende Illustration. Seine humorvollen Zeichnungen und karikaturähnlichen Skizzen brachten ihn in der Forschung sogar den Ruf des ersten Comiczeichners ein. Man wurde auf Peter Rosecka aufmerksam und es fanden sich immer mehr Unterstützer und Förderer. Allen voran der Bierunternehmer Peter von Reininghaus, mit dem er auch freundschaftlich verbunden war. Lesereisen führten Rosecka nach Deutschland, die Niederlande, die Schweiz und Italien, bis im Jahr 1873 eine große Wende in seinem Leben eintrat.

1873 verliebte er sich in Anna Pichler, einer 20-jährigen Grazerin, Tochter des angesehenen Hutfabrikanten Josef Pichler. Beide lebten glücklich in Graz und bereits 1874 kam sein Sohn und 1875 Tochter Anna zur Welt. Doch wenige Tage nach ihrer Geburt verstarb die Mutter an einer Infektion im Kindbett. Peter Rosecker verfiel in tiefe Depressionen. Er konnte den Tod seiner jungen Frau Anna nicht überwinden und sah als letzten Ausweg, Graz zu verlassen und in die Waldheimer zurückzukehren. Langsam fand er wieder zurück ins normale Leben und begann auch wieder zu schreiben. Um sich von seinem Kummer abzulenken, entschloss sich Rosecker 1876, knapp ein Jahr nach dem Tod seiner Frau, eine Monatszeitschrift herauszugeben, den Heimgarten. Diese Schrift hat eine Auflage von nur 6000 Stück, aber eine breite volksbildnerische Wirkung. Der bevorzugte Leserkreis war die Mittelschicht, die für Rosecker die Trägerin der Bildung sein sollte. Auf die Idee, eine solche Schrift herauszugeben, kam er einerseits, um nach dem Tod seiner geliebten ersten Frau Anna eine neue Herausforderung zu finden und andererseits, um publizistisch als Volkserzähler zu wirken. Die Geschichten im Heimgarten schildern das Leben der bäuerlichen Bevölkerung in allen Situationen, in guten und in schlechten Zeiten. Rosecker leitete den Heimgarten gemeinsam mit seinem Sohn Hans Ludwig und 7 weiteren Mitarbeitern bis zu seinem Tod 1918. Die Zeitschrift bestand aber bis 1935, war aber in den letzten Jahren zu einem nationalsozialistischen Organ verkommen. Leider wurde damit auch die Person Peter Roseckers von den Nazis missbraucht. Als Anhänger der deutsch-österreichischen Waffenbruderschaft am Beginn des Ersten Weltkriegs und die Abfassung des steirischen Waffensegens gemeinsam mit dem Priesterdichter Ottokar Kernstock im Jahr 1916 sahen die damaligen faschistischen Machthaber in Rosecker einen von ihnen, obwohl er schon 20 Jahre vor dem Anschluss Österreichs an Deutschland starb. Doch wieder zurück in das Jahr 1876 in die Waldheimat. Rosecker erfüllte sich einen Lebenstraum, ein eigenes Haus in Krieglach. Er selbst entwarf den Plan und in einer Bauzeit von nicht einmal einem halben Jahr war das Haus fertig. Rosecker konnte aber die Fertigstellung kaum erwarten und zog sofort in das noch von der Baunässe feuchte Haus ein. Eine schwere asthmatische Lungenerkrankung, die ihn bis an sein Lebensende quälte, war die Folge. Dieses Haus bewohnte der Dichter bis zu seinem Tod. Besonders in den Sommermonaten genoss Rosecker den dazugehörigen 5000 Quadratmeter großen Park. Und inzwischen stellte sich wieder häusliches Glück bei Rosecker ein. 1879 heiratete Peter Rosecker seine zweite Frau, die 19 Jahre jüngere Wiener Baumeisterstochter Anna Knauer. 3 Kinder wurden dieser Verbindung geschenkt und bald verwandelte sich das Landhaus zu einem Bienenstock, dem Rosecker immer wieder zu entfliehen versuchte. Zum Denken, Schreiben und Entspannen zog er sich in sein Studierhäuschen im rückwärtigen Teil des Parks zurück. Heute befindet sich darin ein kleines Heimatmuseum. Das große Landhaus wurde gediegen eingerichtet. Noch heute kann man das stilvolle Originalmobiliar bewundern. Im Gegensatz zu seiner kargen und von Entbehrungen reichen Kindheit lebte Rosecker, nicht zuletzt wegen seines großen finanziellen Erfolges als Schriftsteller, in gemäßigten Wohlstand. In seinem Innersten blieb er aus Respekt vor seiner Kindheit und Jugendzeit bescheiden und demütig. Nichtsdestotrotz richtete er sein Landhaus in Krieglach nach modernsten Gesichtspunkten ein. Sein Landhaus war auch eines der ersten Häuser der Steiermark, in das Strom eingeleitet wurde, für heutige Begriffe mit einer primitiven und lebensgefährlichen Installationsmethode. Kupferdrähte, zur Isolation kunstvoll mit Zeitungspapier umwickelt und dann eingegipst. Heute ist sein Landhaus zu besichtigen.
Viele Originalobjekte, wie zum Beispiel sein Werkstück zur Meisterprüfung oder Briefe mit berühmten Zeitgenossen, weiters Auszeichnungen, Diplome und persönliche Privatgegenstände. Eine besondere Atmosphäre strahlt sein Arbeitszimmer aus. Die verglasten Bücherkästen, sein Schreibtisch mit den Originalschreibutensilien und eine Marmorbüste, die er zu seinem 70. Geburtstag geschenkt bekam, lassen noch das Flair des ausgehenden 19. Jahrhunderts erahnen. In seinem Sterbezimmer hängt noch jene Pendeluhr, die an seinem Todestag am 26. Juni 1918 zum letzten Mal aufgezogen wurde.

Einen besonderen Dank schuldete Peter Rosecker Michael Patterer, einem suspendierten Schullehrer, der seine Stelle verlor, weil er allzu sehr mit den Ideen der bürgerlichen Revolution von 1848 sympathisierte. Patterer war es, der im Lesen und Schreiben die Grundlage für sein späteres erfolgreiches Wirken beibrachte. Hätte es ihn nicht gegeben, wäre möglicherweise Peter Rosecker Analphabet geblieben, denn einen Schulzwang gab es für die Kinder des Klupenecker Hofes nicht. Aus Dankbarkeit für Michael Patterer baute Rosecker in Alpel die Waldschule. Das Geld dafür sammelte er durch Spendenaktionen und auf Lesereisen. Aus seiner Kindheit kannte er die beschwerlichen Umstände, die die Kinder in Kauf nehmen mussten, um in die Schule zu gehen. Stundenlange Fußmärsche durch Hitze und Schnee mussten die Kinder auf sich nehmen. Im Winter, wenn der Schnee zu hoch lag, fiel die Schule aus. Im Sommer, wenn die Ernte eingebracht wurde, ebenfalls. Und jetzt, mit einer neuen Schule in Alpel, wurde alles viel besser. Der Unterricht fand in dieser Schule bis 1975 statt. In diesem Jahr wurde die Schule geschlossen, weil nunmehr 3 Kinder da waren. Unterrichtet wurde prinzipiell von der 1. bis zur 8. Klasse in einem Zimmer. Ein Teil beschäftigte sich still, ein anderer wurde im Garten unterrichtet. Sogar Gartenarbeit war ein Fach, genauso wie Handwerk. In der als Museum genutzten Schule sind heute in der von den Kindern selbst gebauten Werkstätte diese alten Werkzeuge noch zu sehen. In den Klassen selbst stehen die Originalbänke der Schüler, das Podest, auf dem der Herr Lehrer stand und unterrichtete. Und der Dichter kam auch selbst immer wieder in seine Schule. Dort hatte er ein eigenes Arbeitszimmer mit Aussicht aufs Tal. Er blieb oft wochenlang, schrieb, studierte, spielte auf seiner Zither und es war für die Kinder immer ein besonderes Erlebnis, wenn er unverhofft in den Unterricht platzte und aus seinen Geschichten vorlas. Ich möchte aber jetzt mit einem immer wiederkehrenden Gerücht aufräumen. Oft liest man, Rosecker wäre selbst auch Lehrer gewesen. Peter Rosecker hatte keine spezielle pädagogische Ausbildung, aber der Hang zum Vortragen und zur Wissensvermittlung war bei ihm sehr stark ausgeprägt. Als ältester der Rosecker-Kinder gab er seinen Geschwistern am elterlichen Hof Unterricht, wobei er dabei auch einen Hintergedanken hatte. Wer sich mit seinen Geschwistern beschäftigt und noch dazu mit ihnen lernt, kann gleichzeitig keine schwere Arbeit verrichten. Und so entging Peter oft seinen körperlich sehr anstrengenden Tätigkeiten auf den Feldern und im Stall. Aber es war ihm immer ein großes Anliegen, Wissen und Bildung unters Volk zu bringen.

Peter Rosecker war ein gläubiger, tief in Brauchtum und Tradition verwurzelter Mensch. Er war auch derjenige, der den Brauch des Christbaumes in seine Heimat brachte. Die Vatikanzeitung L'Osservatore Romano hat den steirischen Schriftsteller Peter Rosecker Ende Juli 2013 in einem ausführlichen Artikel gewürdigt. Nicht nur Natur und bäuerliches Leben seien Themen des religiös geprägten Volksdichters gewesen, er habe sich auch generell mit menschlichen Problemen auseinandergesetzt und wollte auch Ratschläge und Anregungen zu einer optimalen Lebensbewältigung geben. Der Grazer Priesterseminarist Urban Ofenluger verschaffte Rosseckers Zugang zu Werken von Goethe und Lessing. Der Grazer Religionslehrer Rudolf Falb ermöglichte ihm Theaterbesuche und verschaffte ihm den Zugang zu einer Handelsakademie-Ausbildung. Auf einige von Rosseckers Werken ging Grafinger besonders ein. Zahlreiche Auflagen erlebte der Roman »Der Gottsucher«, der auf einer wahren Begebenheit in Tragöss am Hochschwab beruht und in die jüngere Zeit übertragen wurde. Der Autor wollte damit zeigen, dass das Volk ohne positive Religion nicht leben kann, aber auch, dass eine Abkehr von der Kultur zur Unnatur ins Verderben führt, heißt es im Osservatore. Auch im Roman »Frohe Botschaft eines armen Sünders« gehe es um explizit Religiöses. Ein zum Tod Verurteilter setzt sich in den qualvollen Tagen vor der Vollstreckung mit dem Leben Jesu auseinander und findet dabei inneren Frieden. Rosecker bemühte sich, einem von Menschlichkeit geprägten Christus zu schaffen. Rosecker gilt auch als Vorreiter in Sachen Bildung und soziales Engagement, verfolgt aber auch, man würde heute sagen, den Gedanken der Ökumene zwischen Katholiken und Protestanten, was seine Initiative für den Bau der evangelischen Kirche in Mürzzuschlag im Jahr 1905 beweist. Rosecker rief über die Grenzen des Landes zu Spenden auf, einerseits für den Wiederaufbau der durch einen Brand schwer zerstörten katholischen Pfarrkirche von St. Kathrin am Hauenstein und gleichzeitig für die evangelische Heilandskirche auf dem Mürzzuschlager Ölberg. Sein Engagement für die evangelische Kirche knüpfte Rosecker jedoch an eine Forderung. In die Kirche sollte ein Marienbild kommen. Er begründete dies folgendermaßen: »Ich bin ein alter Freund der Marienminne, und weil Maria, die Heilandsmutter, ja doch auch eine evangelische Person ist, habe ich gesagt zu den Evangelischen im Mürztal, wenn ich mittue, so müsstet ihr mir ein schönes Marienbild in die neue Kirche stellen. Und wenn meine katholischen Landsleute, die Bauern und Holzer und Halter, die Eier- und Hühnerträgerinnen aus dem Jogelland, vom Gebirge kommen und vorübergehend einen scheuen Blick werfen in diese Kirche, so sollten sie ein wenig anheimelnd sein von dem geliebten Bild, das ihnen freundlich entgegenschaut.« Dieses Marienbild sollte für Rosecker ein Symbol der Versöhnung zwischen den Konfessionen sein, insbesondere der Katholiken und Protestanten. Gemalt wurde dieses Bild vom Osttiroler Maler Franz Defregger. Peter Rosecker, ein praktizierender Katholik, war immer bereit für einen Dialog mit anderen Konfessionen. Andererseits nahm er in seinen Schriften auch Unzulänglichkeiten in seiner Kirche wahr und kommentierte sie. Rosecker lebte eine damals noch recht ungewohnte ökumenische Gesinnung und wollte die herzlose Unduldsamkeit zwischen den Konfessionen überwinden. Er formulierte das so: »Denn alle Lieblosigkeit, wo immer sie vorkommt, ist zu verurteilen, aber am meisten empört sie auf religiösem Gebiet.« Ein Thema zum Schaffen Rosseckers soll nicht übersehen werden: Peter Rosecker und die Musik. »Ich bin leider nicht musikalisch, bin der Musiknoten unkundig und kann sie nicht aufmerken.« Sein Freund, der bekannte Opernkomponist Wilhelm Kienzl, meinte, musikalisch im höheren Sinne war Rosecker nicht. Er liebte aber die Musik in seiner Weise. Die Liebe zum Volkslied hatte Rosecker seiner Mutter Maria zu verdanken. Dazu bemerkte er: »In den langen Winterabenden,
Wenn wir in unserem Hause alle um den großen Kachelofen herumsaßen, sang meine Mutter gerne Lieder. Das war wunderbar, wie sie diese Lieder sang, unerschöpflich an Gemüt, reich an Zahl und jedes in einer anderen Weise. Sie wusste selbst nicht, wie und wo sie dieselben gelernt hatte, sie sang sie eben, und wir hörten zu, und mein Vater sagte nicht selten zur Mutter: »Du Bäuerin, deine Lieder greifen mich rechtschaffen an.« Viele dieser Lieder verarbeitete Rosecca in seinen Erzählungen. Immer wieder findet sich ein Gedicht in den Geschichten, und so haben wir es ihm zu verdanken, dass so manches längst in Vergessenheit geratenes musikalisches Kulturgut bis auf unsere Tage erhalten geblieben ist. Vor allem das Steirische Volksliedwerk in Graz bemüht sich um die Erforschung der Musik im Werk Peter Rosseckas. Hier möchte ich dankend Frau Dr. Eva Maria Heuss erwähnen, die mir den Zugang zu einigen Liedinterpretationen von Gedichten Rosseckas ermöglicht hat. Die bekannteste Vertonung ist das Rosecka-Gedicht »Derf ist Dirndlliem«, das ich Ihnen, interpretiert von der Grazer Musikgruppe Quattro Pro, nun einspielen darf.

Peter Rosecker war mit mehr als 15 Millionen verkauften Büchern und Übersetzungen in mehr als 20 Sprachen neben Jules Verne der meistgelesene Schriftsteller seiner Zeit. Genau genommen war Peter Rosecker ein Gesamtkünstler, ein begnadeter Erzähler, Herausgeber, Schriftsteller und Dichter. Er galt, wie schon vorhin erwähnt, als einer der ersten Comiczeichner, der seine Werke selbst illustrierte, und als Bewahrer von Tradition und bäuerlicher Kultur. Sein Einsatz für die Bewahrung dieser Werte, sein soziales Engagement, aber auch seine tiefe Religiosität spiegeln sich in seinem Lebenswerk, das in der Gesamtausgabe 43 Bände umfasst, wieder. Sein Leben stand immer im Zeichen von Schreiben und Dichten. 1881, Rosecker war erst 38 Jahre alt, waren bereits 30 Bände veröffentlicht. 1913 wurde er sogar für den Literaturnobelpreis vorgeschlagen. Sein wohl bekanntestes Werk ist »Als ich noch der Waldbauernbub war«. Aus den unzähligen Geschichten habe ich eine ausgewählt. »Als ich um Hasenöl geschickt wurde«. Im Jahre so und so hatten wir zu Pfingsten noch einen Kübel Schweinsfett vorrätig. Der Vater hatte ihn nicht verkauft, weil er meinte, die Mutter würde ihn zu Hause aufbrauchen. Und die Mutter hatte ihn nicht aufgebraucht, weil sie glaubte, der Vater würde ihn verkaufen wollen. Und während dieses wirtschaftlichen Zwiespaltes war das Fett ranzig geworden. Jetzt hätte es die Mutter gerne verkocht. Allein so oft ein Sterz mit diesem Fett auf den Tisch kam, schnupperten die Knechte mit der Nase und sagten, »Schuster Schmäher, essen Sie nicht!« Die Mutter war sonst ein sehr fröhliches und glückliches Weib. Wenn aber ein Dienstbote über die Kost klagte, wurde sie ganz verzagt und lud die anspruchsvollen Knechte ein, sich nur selbst einmal zum Herd zu stellen und mit den vorhandenen Mitteln eine Prälatenmahlzeit zu kochen. Nun hatten wir zu der Zeit eine alte Einlegerin im Haus. »Ein schlechtes Schweineschmalz hast, Bäuerin«, rief sie kecklich aus, »ranziges Schmalz kaufen Sie nur in der Apotheke, sonst nirgends.« »Ja, die Apotheke, das ist wahr.« Und so wurde ich, der 12-jährige Hausbub, hervorgesucht und am Pfingstmontag zeitig in der Früh das Kübelchen beim Henkel an den Stock zu hängen und so über der Achsel hinabzutragen nach Kindberg in die Apotheke. Und bei dieser Gelegenheit sollte ich auch noch etwas anderes besorgen. Da hatten wir zur selben Zeit nämlich einen alten Weber in der Einwohne, der nahm, wenn keine Arbeit war, den Kopf in beide Hände und brummte unheimlich vor sich hin. »Wahrhaftig, mir wird ganz blöd. Just als hätte ich ein Hummelnest im Kopf. So tut's brummen. Weiß der Gangerl, was das ist?« Die Einlegerin wusste Rat. »Wenn du dumm bist, Hartl, musst dir mit Hasenöl die Schläfe einschmieren. In der Apotheke kriegt man's.« Und so sollte ich nun für den Weberhartl um 2 Groschen Hasenöl kaufen, in der Apotheke zu Kindberg. Als ich nach langem Marsch gegen Mittag mit meinem Küblein in die lateinische Apotheke zu Kindberg kam, hieß es dort, Schweinsfett brauche man jetzt nicht, und wäre es noch so frisch. »Es ist nicht frisch«, versicherte ich, »es schmeckt schon.« »Dann sollte ich nur in die Apotheke nach Bruck hinabgehen«, meinte der Herr. Und so geht die Odyssee des kleinen Peterl weiter. Er besucht, während er auf das Hasenöl wartet, ein Wirtshaus. Die Semmel war von vorgestern, das halbe Seidel lau und kammig, aber nass, und das genügte mir. Zurück in der Apotheke, die ihm das Hasenöl versprochen hatte, muss er allerdings draufkommen, dass alle lebenswichtigen Arzneien wie Dachsfett, Fuchsschmalz, Gichtcreme, sein Hasenöl und frische Schweineschmalz aus ein und demselben Tiegel kommen. Fürs Leben gescheiter wandert er also den unglaublich weiten Weg von Bruck nach Alpel wieder zurück. 8 Stunden für Hasenöl aus dem Schweinetiegel. Ein Wagen nimmt ihn mit und fragt Peterl, »Wohin magst denn?« »Heim zu«, antwortet der Waldbauernbub und schläft alsbald fest und tief ein. Wieder aufgewacht, findet er sich plötzlich in Tragöss. Er wollte ja heim zu, und da hatte ihn der Chauffeur zu sich heimgebracht.
12 Stunden blieben ihm jetzt noch, um endlich heimkommen zu können. Da beginnt ein kleines Mädel auf dem Hof der fremden Bäuerin kläglichst zu weinen. Es hat Zahnweh. »Mei«, rief das Weibel, »jetzt leidet das Kind die ganze Nacht wie die arme Seele im Fegefeuer. Alles haben wir schon angewendet, heiße Tücher, kaltes Wasser in den Mund getan, mit Rosenbuschbalsam ausgewaschen, Kalmusgeist hineingetropft, zwei Zehen mit einem Seidenfaden zusammengebunden, die Füße ins Ofenloch gesteckt und sonst allerhand Sympathiemittel angewendet. Kein Glätzen hat geholfen. Wir erahnen, dass das Bubenhasenöl die erhoffte Linderung bringt. Fröhlich stapft er nun Richtung Krieglach und Alpel heimzu. Dort hat man sich Sorgen gemacht, und der Weber Hartl nahm dankbar das Hasenöl. Ob's geholfen hat? Nun, die Wahrheit zu sagen, beim alten Weber Hartl konnte keine nennenswerte Besserung bemerkt werden. Hingegen ist mein Vater durch dieses Hasenöl klüger geworden, obschon er sich damit gar nicht eingerieben hatte. Er hat wohl auch in späterer Zeit noch so manches Küblein Schweinsfett, manches Bündlein Wurzeln und Kräuter in die Apotheke geschickt. Holen ließ er aber nichts mehr aus ihr. Das für alles heilsame Hasenöl hat uns für alle Zukunft geheilt.

Liebe Literaturfreunde von Radio Maria, unsere gemeinsame Stunde mit Peter Rosecca geht leider schon zu Ende. Ich hoffe, das Echo aus der Waldheimat, das in dieser Abendstunde über Radio Maria zu Ihnen gedrungen ist, hat Ihr Interesse geweckt, sich wieder mit Peter Rosecca und seinem Werk zu beschäftigen und es auch neu zu entdecken. Oder machen Sie sich mit den Erzählungen aus der Waldheimat auf den Weg in die Steiermark und wandern Sie auf den Spuren von Peter Rosecca. Hinauf aufs Alpl, wo Rosecca geboren wurde und seine Kinderjahre verbracht hat, nach St. Kathrein am Hauenstein, wo der Schneider Peter in die Lehre ging, nach Birkfeld, wo er gefirmt wurde und seine Wanderjahre verbracht hat, hinein nach Krieglach zu seinem Landhaus und nicht zuletzt zu seinem schlichten, einfachen Grab, seinem Platzerl, wie er es nannte, am Friedhof von Krieglach. Alles in allem ein kleines Paradies, welches Peter Rosecca auch als das vergessene Land bezeichnete. An vielen Orten hat sich noch jene Ursprünglichkeit erhalten, über die wir in seinen Schriften lesen können. Noch einen schönen Abend und eine gute Nacht wünscht Ihnen Thomas Neunteufel.

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Grüß euch, ich bin die Bettina Oettl, komme aus der Südsteiermark und darf euch jetzt die Steiermark ein bisschen vorstellen. Ich selbst arbeite auch gemeinsam mit meinem Mann, dem Dietmar, ehrenamtlich für Radio Maria. Ich bin eine waschechte Südsteirerin, das heißt, ich lebe jetzt auch dort, wo ich geboren bin und das ist ganz im Süden der Steiermark, wo die Steiermark an das Land Slowenien grenzt. Wenn ich bei meinem Kugelfenster rausschaue, dann sehe ich schon die grünen Hügel von Slowenien. Die grünen Hügel geben mir gleich das Stichwort für die Steiermark, nämlich das grüne Herz Österreichs. So wird die Steiermark nämlich gern genannt. Das grüne Herz wird die Steiermark deshalb genannt, weil rund 60% der Steiermark mit Wald bedeckt sind und sie damit zu den waldreichsten Regionen Österreichs gehört. Und zum Wald gibt es auch viel Natur in der Steiermark. Ob hohe Berg, sanfte Hügel oder grüne Wiesen. Alles finden wir in diesem Bundesland, welches das zweitgrößte in Österreich ist. Man kann die Steiermark grob in zwei Regionen einteilen. Die Obersteiermark im Norden und im Westen und die Süd- und die Oststeiermark. In der Obersteiermark sind die hohen Berge daheim, viel Wald und auch schöne Bergseen. Auch jeder kennt wohl den höchsten Berg, den Dochstein, mit 2995 Meter. Und vielleicht war ja der eine oder andere von euch schon am Skywalk am Dochstein, wo man einen wunderbaren Ausblick bis zum Großglockner haben kann bei schönem Wetter. Im Gegensatz dazu ist die Süd- und die Oststeiermark durch sanfte Hügel, fruchtbare Böden und ein milderes Klima kennzeichnet. Die Gegend ist vor allem für den Weinanbau, ihre Obstgärten und ihre kulinarischen Spezialitäten sehr bekannt.

Viele haben vielleicht schon den Begriff der steirischen Toskana gehört, der vor allem für die Gegend rund um die südsteirische Weinstraßen sehr bezeichnend ist. Wer kennt sie nicht, die südsteirische Weinstraßen rund um Gamlitz, Leitschach und Ernhausen? Leitschach liegt direkt an der slowenischen Grenze und ist ja das größte Hopfenanbaugebiet von ganz Österreich.

Die Steiermark hat also viel wunderbare Gegend, aber auch ganz tolle Städte. Allen voran die Landeshauptstadt Graz mit ihrer gut erhaltenen Altstadt, die sogar zum UNESCO-Weltkulturerbe zählt. Graz hat mittlerweile schon an die 345.000 Einwohner. Die meisten Leute kennen den Schlossberg mit dem Uhrturm oder auch das moderne Kunsthaus. Mitten am Hauptplatz von Graz steht das Denkmal vom Erzherzog Johann, den ja fast auch jeder schon einmal gehört hat. Er war für die Steiermark sowas wie ein Landesvater. Er hat sich sehr für die wirtschaftliche Entwicklung der Steiermark eingesetzt. Nicht zu vergessen ist aber auch, dass Graz eine ganz bedeutende Universitätsstadt ist und auch sehr viele junge Menschen von dem oft schon ein bisschen südländischen Flair von Graz sich begeistern lassen. Neben Graz sind aber auch vor allem noch andere Städte wie Murau, Leoben, Judenburg, Bruck an der Mur, Hartberg oder Bad Radkersburg ganz im Südosten sehr bekannt und immer einen Besuch wert. Aber was wäre die Steiermark ohne ihre kulinarischen Besonderheiten? Egal, ob auf der Almhütten oder im Haubenrestaurant. Überall gibt es Spezialitäten vom Feinsten zu finden. Am bekanntesten ist wohl das steirische Kürbiskernöl, das grüne Gold der Steiermark. Dessen nussiger Geschmack nicht nur den Salat, sondern auch ganz viele andere Gerichte mittlerweile verfeinert. Herzhafte Schmankerl wie die Bretteljausen mit einem gesalchten, einem Krähen und einem guten Bauernbrot oder das knusprige Bockhändl und ein guter Käferbohnensalat sind bei vielen Besuchern der Steiermark sehr beliebt. In den Olmenregionen isst man gern die Kasnocken, Sterzgerichte oder den würzigen Olmkas. Und wer lieber ein Bier in der Steiermark trinkt als ein Wein, der kommt auch auf seine Kosten, wenn er ein Glaserl Murauer oder ein Glaserl Buntigammer Bier genießt. Alle diese Köstlichkeiten, von denen ich jetzt erzählt habe, wären aber nichts ohne die Gastfreundschaft, für die die Steirer besonders bekannt sind. Ob im urigen Buschenschank, auf der Almhütten oder im Hotel. Überall wird man herzlich und mit einem Lächeln begrüßt.

Und wenn wir jetzt die Steiermark bald wieder verlassen müssen, dann darf aber uns nicht fallen, nämlich die vielen Kirchen und Wallfahrtsorte. Allen voran ist natürlich Mariazell der bedeutendste Wallfahrtsort in Österreich mit der Gnadenmutter von Mariazell. Mariazell gehört zum Benediktinerstift St. Lambrecht in der Obersteiermark dazu, das natürlich auch schon sehr vielen bekannt ist. Stift Admont mit der größten Klosterbibliothek der Welt hätten wir noch in der Obersteiermark. Und auch die Benediktinerabtei Seckau, die wunderbar einbettet ist in die obersteirische Berglandschaft und sehr zum Verweilen dort einlädt. Neben den großen Kirchen gibt es aber auch ganz viele kleinere Wallfahrtskirchen. Ich darf euch da einige nennen. Die Kirchen am Böllerberg und Maria Füverbründel in der Oststeiermark. Oder die Wallfahrtskirchen Straßengel in der Nähe von Graz. Dann gibt es auch noch das Wallfahrtskirchen Schüsselbrunn. Das ist eine kleine Kirche im Olmenland, die direkt in die Felswand eingebaut ist. Wer also den Herrgott ehrlich sucht, der findet jede Menge ruhige und wunderbare Kirchen und Platzerlein in der Steiermark. Ich hoffe, ich hab's jetzt Lust gekriegt, in die grüne Steiermark zu reisen, ein gutes Glas Wein zu trinken und die lieben Steirerleute kennenzulernen.

0: Wir beten die Komplett, das Nachtgebet der Kirche. Sie finden die Texte im großen grünen Stundenbuch ab Seite 713. Wir beten den Psalm 16. Mit uns betet heute Pater Johannes Kornides von der Gemeinschaft der Seligpreisungen Israel. Grüß Gott, schönen Abend.
1: Grüß Gott, herzlich willkommen. Beginnen wir also im Namen des Vaters und des Sohnes und des Heiligen Geistes.
0: Amen. Amen.
1: O Gott, komm mir zu Hilfe.
0: Herr, eile mir zu helfen.
1: Ehre sei dem Vater und dem Sohn und dem Heiligen Geist.
0: Wie im Anfang, so auch jetzt und alle Zeit und in Ewigkeit. Amen. Halleluja.
1: Dieser Tag, den wir von Herrn empfangen haben, geht zu Ende. Voll Dankbarkeit, aber auch in Reue über all das, was wir versäumt oder nicht dem Willen des Herrn entsprechend getan haben.

0: Ich bekenne Gott, dem Allmächtigen, und allen Brüdern und Schwestern, dass ich Gutes unterlassen und Böses getan habe. Ich habe gesündigt in Gedanken und Worten und Wörtern. Durch meine große Schuld. Darum bitte ich die selige Jungfrau Maria, alle Engel und Heiligen und euch, Brüder und Schwestern, für mich zu beten, bei Gott, unserem Herrn.
1: Amen.
0: Der allmächtige Gott, erbarme sich unser. Erlasse uns die Sünden nach und führe uns zum ewigen Leben.
1: Amen.
0: Mitten wir im Leben sind, mit dem Tod umfangen. Wer ist, der uns Hilfe bringt, dass wir Gnade erlangen? Das bist du alleine. Uns reut unsere Missetat, die dich erzürnet hat.
1: Heiliger Herre Gott, heiliger starker Gott, heiliger barmherziger Heiland, du ewiger Gott, lass uns nicht versinken in des bitteren Todesnot. Kyrie eleison.
0: Mein Leib wird ruhen in Sicherheit.
1: Mein Leib wird ruhen in Sicherheit.
0: Behüte mich, Gott, denn ich vertraue dir. Ich sage zum Herrn, du bist mein Herr. Mein ganzes Glück bist du allein.
1: An den Heiligen im Lande, den Herrlichen, an ihnen nur hab ich mein Gefallen.
0: Viele Schmerzen leidet, wer fremden Göttern folgt, ich will ihnen nicht opfern. Ich nehme ihre Namen nicht auf meine Lippen.
1: Du, Herr, gibst mir das Erbe und reichst mir den Becher. Du hältst mein Los in deinen Händen.
0: Auf schönem Land fiel mir mein Anteil zu. Ja, mein Erbe gefällt mir gut.
1: Ich preise den Herrn, der mich beraten hat. Auch mahnt mich mein Herz in der Nacht.
0: Ich habe den Herrn beständig vor Augen. Er steht mir zu Rechten, ich wanke nicht.
1: Darum freut sich mein Herz und frohlockt meine Seele. Auch mein Leib wird wohnen in Sicherheit.
0: Denn du gibst mich nicht der Unterwelt preis. Du lässt deinen Frommen das Grab nicht schauen.
1: Du zeigst mir den Pfad zum Leben. Vor deinem Angesicht herrscht Freude in Fülle. Zu deiner Rechten Wonne für alle Zeit. Mein Leib wird ruhen in Sicherheit.
0: Ehre sei dem Vater und dem Sohn und dem Heiligen Geist.
1: Wie im Anfang, so auch jetzt und alle Zeit und in Ewigkeit. Amen. Mein Leib wird ruhen in Sicherheit. Der Gott des Friedens heilige euch ganz und gar und bewahre euren Geist, eure Seele und euren Leib unversehrt, damit ihr ohne Tadel seid, wenn Jesus Christus, unser Herr, kommt.
0: Herr, auf dich vertraue ich. In deine Hände lege ich mein Leben.
1: Herr, auf dich vertraue ich. In deine Hände lege ich mein Leben.
0: Das Leuchten über deinem Knecht, dein Antlitz, hilf mir in deiner Güte.
1: In deine Hände lege ich mein Leben.
0: Herr, auf dich vertraue ich. In deine Hände lege ich mein Ehre sei dem Vater und dem Sohn und dem Heiligen Geist.
1: Herr, auf dich vertraue ich. In deine Hände lege ich mein Leben.
0: Sei unser Heil, o Gott, wenn wir wachen, und unser Schutz, wenn wir schlafen, damit wir wachen mit Christus und ruhen in seinem Frieden.
1: Sei unser Heil, o Herr, wenn wir wachen, und unser Schutz, wenn wir schlafen, damit wir wachen mit Christus und ruhen in seinem Frieden.
0: Nun lässt du, Herr, deinen Knecht, wie du gesagt hast, in Frieden scheiden.
1: Denn meine Augen haben das Heil gesehen, das du vor allen Völkern bereitet hast.
0: Ein Licht, das die Heiden erleuchtet, und Herrlichkeit für dein Volk Israel.
1: Ehre sei dem Vater und dem Sohn und dem Heiligen Geist.
0: Wie im Anfang, so auch jetzt und alle Zeit und in Ewigkeit. Amen.
1: Sei unser Heil, o Herr, wenn wir wachen, und unser Schutz, wenn wir schlafen, damit wir wachen mit Christus und ruhen in seinem Frieden.
0: Lasst uns beten. Herr, unser Gott, sende uns in dieser Nacht einen ruhigen Schlaf, damit wir uns von der Mühe des Tages erholen und morgen mit neuer Kraft dir dienen können. Darum bitten wir durch Christus, unseren Herrn. Amen. Eine ruhige Nacht und ein gutes Ende gewähre uns der allmächtige Herr.
1: Amen.
0: Erhabene Mutter des Erlösers, du allzeit sei gegrüßt, o Königin, Mutter der Barmherzigkeit, unser Leben, unsere Wonne und unsere Hoffnung sei gegrüßt. Zu dir rufen wir, verbannte Kinder Evas, zu dir seufzen wir, trauernd und weinend in diesem Tal der Tränen.
1: Wohlan denn, unsere Fürsprecherin, wende deine barmherzigen Augen uns zu und nach diesem Elend zeige uns, Jesus, die gebenedeite Frucht deines Leibes. O Gütige, o Milde, o süße Jungfrau Maria. Lieber Herr Pater Johannes Kornides, ich bitte Sie nun um Ihr Wort zur guten Nacht und um den Segen.
0: Gerne. Der Psalm 16, den wir gerade gebetet haben, eignet sich mit seinem vertrauensvollen Blick auf Gottes Vorsehung ausgezeichnet, um schlafen zu gehen. Aber er ist zugleich auch eine starke Vorausverkündigung der Auferstehung. Zuerst der Auferstehung Jesu, aber auch unserer. Der heilige Apostel Petrus zitiert diesen Psalm in seiner Pfingstpredigt in der Apostelgeschichte. Da wir in Emmaus, am Ende des Emmausweges wohnen und auf diesem Weg eben Jesus seinen Jüngern erklärt hat, was alles in der Schrift, das heißt in den Büchern Moses, in den Propheten und in den Psalmen über ihn geschrieben steht, ist sicher auch dieser Psalm einer von denen gewesen, über die er die beiden Jünger belehrt hat. Ich denke immer daran, wenn dieser Psalm kommt, dass er ihnen dann erklärt hat, ja, da spricht eben David über den Messias, über den, der nach ihm kommen soll. Jener, der eben Jesus selber ist. Noch haben ihn die Jünger nicht erkannt, aber ihr Herz brennt. Und so bitten wir das Gebet, das Nachtgebet, aber auch die Heilige Schrift, von ihm wir sie aufschlagen, auch unser Herz zum Brennen bringt. Dazu segne uns der allmächtige Gott, der Vater, der Sohn und der Heilige Geist.
1: Amen.

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Wir beenden nun unser Tagesprogramm. 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

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Am Mikrofon für Sie war Clarina Meyer. Ich wünsche Ihnen eine erholsame und gesegnete Nacht. Falls Sie noch unterwegs sind, kommen Sie gut an Ihr Ziel. 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
1: Einen schönen Vormittag aus unserem Studio in Innsbruck, sagt Ihnen Antonia Kollmann. Wir sind mitten an unserem Steiermark-Tag hier bei den Bundesländertagen auf Radio Maria und so haben wir auch eine Referentin aus der Steiermark eingeladen zu dieser Sendung Lebenshilfe. Unser Thema: die Schönheit und Vielfalt der Steiermark mit der ganzen Familie entdecken. Uns zugeschaltet ist Tanja Lubli vom Alpenverein Steiermark. Ich glaube, du musst deinen Namen gleich noch einmal richtig aussprechen. Ich bin da noch nicht so geübt. Aber du organisierst Wanderungen für die ganze Familie und hast da ganz viel Erfahrungen, was es braucht, um einen wundervollen Tag mit der ganzen Familie am Berg oder in der Natur zu verbringen. Und ja, das wirst du uns heute ein bisschen berichten. Herzlich willkommen hier auf Sendung.
2: Guten Morgen, danke für die Einladung. Ich freue mich sehr, dass ich die Steiermark repräsentieren darf und eben über das Thema, das mir auch immer am Herzen liegt, die Zeit mit den Kindern in der Natur verbringen, reden zu dürfen. Mein Name ist Tanja Lubli. Ja, mein Name ist ein Stolperstein für viele. Das kenne ich schon. Ich engagiere mich ehrenamtlich als Jugend- und Familiengruppenleiterin beim Alpenverein Graz. Dabei begleite ich Kinder und Familien auf Wanderungen, fördere Bergerlebnisse und die Naturbeziehung für die ganze Familie. Und immer wieder erlebt man dabei auch, wie wenig es eigentlich braucht, um Kinder glücklich zu machen. Und dass wir ganz viel Programm machen müssen und ganz besondere Sachen organisieren und ständig was Neues bieten müssen. Und dabei zeigt uns die Natur einfach, dass es ganz, ganz, ganz wenig braucht, um Kinder glücklich zu machen und begeistern zu können. Es ist ein spannender Waldweg oder ein kleiner Bach, Almtiere, eine Hütte mit einer schönen Aussicht, das den Kindern einfach unvergessliche Erlebnisse beim Wandern bieten kann. Und die Kinder zeigen uns dabei auch einfach, wie einfach sie zu begeistern sind und wie einfach es ist, einen schönen Tag mit den Kindern in der Natur zu verbringen. Und also wir sind oft immer mit unseren Gedanken als Erwachsene auf Leistung. Wenn wir wandern gehen, ja, der nächste Gipfel und noch ein Stück weiter und vielleicht kommen wir dort noch hin und sehen das noch. Dabei ist es bei den Kindern so, dass sie im Hier und Jetzt leben und dass die Zeit, die wir mit ihnen in der Natur verbringen, ganz wertvoll ist. Ja, das schenkt uns Ruhe und Bewegung und die gemeinsame Zeit in dieser schnelllebigen Welt ist im Wald und am Berg ein sehr großes Geschenk. Das bedeutet natürlich, dass es bei einer Wanderung auch einmal nicht so harmonisch ablaufen kann. Ja, es gibt müde Beine, es gibt schlechte Laune, es gibt immer wieder die Frage, wie lang es denn noch dauert. Das gehört einfach dazu. Und ganz wichtig ist auch für die Erwachsenen zu wissen, eine gelungene Wanderung für die ganze Familie ist jetzt nicht die, wo niemand gejammert hat, sondern das ist die, wo am Abend alle sagen, das war echt ein schöner Tag und das machen wir wieder. Also wenn die Kinder sagen, sie gehen wieder wandern, dann hat man es geschafft. Dann ist ganz egal, was, ob das Wetter schier war oder ein bisschen anstrengend, aber wenn am Ende des Tages jeder sagen kann, es war ein schöner Tag, dann war die Wanderung gelungen. Und den Stein dafür, dass eine Wanderung gelingt, den legt man schon zu Hause. Das Allerwichtigste ist nämlich der Weg bei den Kindern. Ja, der darf natürlich nicht zu schwer sein, aber auch nicht zu langweilig. Schauen Sie, dass viel Wald dabei ist, der Schatten bietet, wenn sie im Sommer draußen unterwegs sind. Wasser ist immer ein Element, das jedes Kind interessiert und Almtiere bieten auch Erlebnis. Beim Weg gibt's so eine, Rechenaufgabe, die man sich, wenn man sie nicht merkt, gibt es da auch noch eine Faustregel dazu. Wenn man nämlich online schaut bei den Wanderkarten, wie lang der Weg dauert, dann steht da immer eine ungefähre Gehzeit dabei. Man kann sich durch Kilometer und Höhenmeter ausrechnen, wie viel die Kinder für diesen Weg brauchen würden. Aber so als Faustregel kann man sagen, die Gehzeit, die dort dabei steht, mal zwei. Das ist das, das man mit Kindern braucht einfach, weil das sind Pausen mit eingeplant, vielleicht Spiele. Ja, die Kinder gehen natürlich, die haben kürzere Beine, die gehen langsamer. Und dass man sich dessen bewusst ist, wenn da steht Rundweg 3 Kilometer, 3 Stunden, dass das dann nicht 3 Stunden sind, sondern 6 Stunden, wenn man mit kleineren Kindern unterwegs ist. Was noch helfen kann, die Kinder für eine Wanderung zu begeistern, ist, dass sie bei der Planung mithelfen. Ja, je nach Alter können sie entscheiden, welchen Weg sie gehen wollen oder welche Jause nehmen sie mit, welches Kapperl setzen sie auf. Das sind alles Dinge, die mitspielen, dass sich die Kinder mit der Wanderung oder mit dem Ausflug einfach stärker identifizieren können und dass es dann nicht die Wanderung von den Eltern oder von den Erwachsenen ist, sondern dass es einfach unsere gemeinsame Tour ist. Auch Wanderkarten können da helfen. Wenn sie den Kindern zeigen, vorab schon, wie der Weg geht. Größere Kinder können dann die Wanderkarte schon selber halten und beim Gehen auch auf Wegmarkierungen achten. Und das unterstützt auch das Lernen, den Orientierungssinn zu fördern, ja, und Verantwortung zu lernen, Selbstständigkeit. Was noch ein wichtiger Punkt wäre, ist das Ziel natürlich. Es soll jetzt nicht es unbedingt, also wir Erwachsene neigen ja immer dazu, eben viel schaffen zu wollen. Ja, wenn Sie jetzt sagen, okay, wir wollen an den Gipfel gehen und der geht aber nicht. Also es zählt für die Kinder einfach nicht die Leistung, ja. Es zählt für die Kinder die Erlebnisse. Wenn sie jetzt einen Gipfel haben und der Weg dorthin ist sehr langweilig oder sehr offen und es brennt die Sonne runter, dann wird es für die Kinder einfach keine schöne Wanderung sein, ja. Und dann wird man den Gipfel vielleicht auch nicht erreichen, weil die Kinder dann zu müde sind oder weil es einfach zu anstrengend ist, ja. Und wenn man da einfach achtet, dass ein Bach ist oder dass man vielleicht Tiere sieht, ja, auf der Alm sind immer die Kühe, vielleicht zwischendurch schon schöne Aussichtspunkte hat, dann motiviert das beim Gehen schon, dass man sein Ziel vielleicht mehr erreicht. Wenn ich die Kinder frage nach der Wanderung, was halt am besten gefallen, dann ist es in den seltensten Fällen so, dass sie sagen, der Gipfel. Es ist dann immer den Salamander, den wir gesehen haben, oder eben der Bach oder das gemeinsame Jausen bei der Pause. Es sind immer diese Momente, die gemeinsames Erleben einfach in den Vordergrund stellt, dass sich die Kinder merken. Und da zeigt es auch, worauf es ankommt, ja, dass man hier und jetzt bewusst die Natur erlebt und nicht immer nur mit den Gedanken schon voraus ist und am Ziel und was können wir noch alles leisten und schaffen. Ein Thema, was natürlich viele Eltern beschäftigt, ist die Motivation unterwegs. Ganz oft helfen da Spiele, so ganz kleine Naturspiele, die sehr simpel sind. Wer die meisten verschiedenen Blätter entdeckt oder Farben sammeln, unterschiedliche Vogelstimmen. Da gibt es unterschiedliche kleine Hilfsmittel, wo man die Kinder einfach ablenken kann vom Gehen, ja. Solche Ideen bringen die Kinder auch auf eine kleine Entdeckungsreise und dann sind sie fokussiert aufs Entdecken und aufs Lernen und weniger aufs Gehen. Die Erwartungen, die wir Erwachsenen auf einen Ausflug haben, die sind meistens sehr hoch und perfekt kann es nur selten sein. Und wenn das Wetter jetzt nicht passt und wenn jetzt einmal die Kinder miteinander streiten oder vielleicht nicht zum Gipfel durchgehalten haben, dann sind es eben diese kleinen Dinge, die zwischendrin die Stimmung einfach auflockern und hochhalten. Wenn man jetzt eben diese Erwartungen hat als Erwachsene, dann kann es eben auch oft sein, dass da Druck auf die ganze Familie und der Fokus auf Leistung entsteht. Und das sollte eben nicht sein. Also es sollte sein, dass man die gemeinsame Zeit draußen wirklich bewusst genießt und auch wenn das Wetter jetzt nicht passt oder man früher umdrehen muss, dass das dann einfach Nebensache ist. Das gehört einfach zum Berggehen auch dazu, dass man einen Gipfel nicht erreicht. Ja, das passiert jedem Mal, nicht nur Familien, das passiert auch Erwachsene. Das ist einfach so, ja. Bei uns in der Familiengruppe ist der Leitsatz, der Weg ist das Ziel. Und am Ende des Tages zählt nur, dass die Kinder einen schönen Tag hatten und diese Freude mit uns Erwachsenen teilen. Ja, das ist ganz wichtig, weil wenn die Kinder glücklich sind, dann sind auch wir Erwachsene glücklich. Ja, das ist so, das spüren wir dann gleich, die Stimmung, die besser wird. Was auch noch von den Rahmenbedingungen her, damit es eine schöne Wanderung wird und den Kindern das gefällt und die wieder wandern gehen wollen, wichtig ist, ist der Rucksack. Ja, das ist, was packt man ein, was nimmt man mit, was muss man dabei haben. Es gibt auch so eine kleine Rucksackregel. 3- bis 5-jährige Kinder, die dürfen so 10 Liter tragen, einen 10-Liter Rucksack. 6- bis 10-jährige dürfen so 12 bis 15 Liter. Und ab 10 kann man dann so 18 bis 25 Liter Rucksack tragen. Ja, die Liter, die geben einfach die Größe vom Rucksack an. Wichtig ist natürlich, dass der jetzt nicht zu voll gepackt wird. Ja, die Wasserflasche dran und vielleicht die Erwachsenen. Und dem Kind gibt man eben eine gute Jause rein, das sich vorher im besten Fall aussuchen hat dürfen. Müsli-Riegel sind auch immer so ein kleiner Energielieferant, wenn sie zwischendurch dann einmal müde werden. Eine Weste vielleicht, ja, weil am Gipfel oder am Berg oben generell kann es einfach windig und kühl sein. Vielleicht was für die Ohren, ja, dass die Kinder sich einfach wohlfühlen. Wenn das Wetter ein bisschen unbeständig ist, ist eine Regenjacke oder Regenhose immer was in den Rucksack rein sollte. Und ganz, ganz, ganz wichtig, der Sonnenschutz natürlich. Kapperl und Sonnencreme sollte man immer dabei haben. Und ein kleines Erste-Hilfe-Packerl, das können auch schon die Kleinen in den Rucksack geben, mit ihren Lieblingspflaster zum Beispiel, ja. Und was beim Gehen jetzt noch wichtig ist, damit es den Kindern gefällt, sind die Schuhe natürlich, ja, die sollten passen. Sie jetzt sagen, sie wollen jetzt noch nichts in Ausrüstung investieren, weil sie nicht wissen, ob es den Kindern überhaupt gefällt, ist das verständlich. Nur dann mit eben trotzdem festen Schuhwerk auf den Berg gehen, weil mit den kleinen, dünnen Sohlen die Kinder jeden Stein wirklich spüren. Wenn die Sohle glatt ist, rutschen sie die ganze Zeit aus und das macht beim Gehen einfach keinen Spaß. Ja. Festes Schuhwerk ist wichtig, ist auch natürlich für den Schutz des Fußes wichtig. Und ganz, ganz, ganz wichtig, was in den Rucksack muss, ist Zeit. Das ist das Wertvollste. Nicht hetzen, ja, gehen Sie früh genug los, wenn Sie sagen, Sie wollen wirklich versuchen, Ihr Ziel zu erreichen. Aber schauen Sie, dass Sie Ihrem Kind die Zeit geben beim Wandern, ja, die Zeit, Dinge zu entdecken, weil durch Entdecken lernen Sie. Und die Gespräche, die man führt auf so einer Wanderung, können ja auch sehr wichtig sein, sehr wertvoll für die Familie. Vielleicht ist im Alltag einfach kein Platz für manche Gespräche. Und wenn man da den Druck rausnimmt und den Stress rausnimmt, kommen da vielleicht viele Gespräche zustande. Und staunen Sie mit Ihren Kindern über die Natur. Ja, wenn die Kinder später zurückdenken an die Wanderungen, dann ist es selten, dass sie sich an den Ausblick erinnern oder das Ziel, sondern wirklich den Weg. Wie sind sie gegangen? Was haben sie entdeckt? Was für Gespräche hat man geführt? Ja, das bleibt den Kindern in Erinnerung. Und haben Sie einfach Mut, einmal loszulegen, ja. Sie müssen nicht perfekt vorbereitet sein. Wenn ein paar Rahmenbedingungen geschaffen sind, dann kann eigentlich nichts schief gehen, ja. Wenn, wenn sie da sagen, sie wollen jetzt unbedingt einmal in die Natur gehen mit den Kindern, reicht oft auch schon der Wald. Es muss nicht immer der große Berg sein, ja. Mit offenen Augen und Neugier und viel Freude auf die gemeinsame Zeit ist schon mal ein sehr guter Grundstein gelegt, damit den Kindern die Wanderung auch Spaß macht. Das war von mir mal der erste Teil.
1: Ja, vielen Dank. Da haben wir schon ganz viel gelernt und uns mitnehmen können. Vor allem Zeit und den Druck rausnehmen. Das sind die Stichworte, die ich mir am meisten angestrichen habe. Und nach einer kurzen Musikeinspielung geht's dann gleich weiter. Ja.

0: An unserem Steiermark-Tag hier auf Radio Maria hören Sie in der Lebenshilfe eine Sendung zum Thema Die Schönheit und Vielfalt der Steiermark mit der ganzen Familie entdecken. Mit uns verbunden vom Alpenverein Steiermark, Tané Ljubi, und dir darf ich nun das Wort wieder übergeben.
1: Vielen Dank. Ja, vielleicht haben Sie jetzt schon beim ersten Teil Lust bekommen, wieder in die Wanderschuhe zu schlüpfen und den Bergsommer für Sie zu nutzen heuer. Und deshalb möchte ich jetzt im zweiten Teil eingehen auf ein paar Ausflugsziele, da ich ja schon jetzt mittlerweile seit 6 Jahren Familiengruppen leite, Wanderungen durch die Steiermark und auch Sommercamps für Familien. Weiß ich ein paar, die sich sehr anbieten. Und zwar, wir haben in der Steiermark ja diese unglaublich vielfältig. Ja, wir haben Almen, Wälder, Seen, Schluchten. Wir haben hochalpine Regionen. Da ist wirklich für jeden was dabei. Und ein Ausflugsziel, das für die ganze Familie wirklich vom Baby bis zum Teenager, bis zu den Großeltern zum Empfehlen ist, ist die Tauplitzalm bei Bad Mitterndorf. Die eignet sich jetzt nicht nur für einen Tagesausflug, ist fast sogar zu schade, weil es da so viel zu sehen gibt. Da würde sich wirklich anbieten, dass sie mal ein Wochenende oben bleiben auf einer Hütte. Die hat von einfachen Wegen über Gipfel, die hat Seen, da kann man so eine Seenwanderung, 7-Seen-Wanderung machen. Es gibt Bäche, wo die Kinder plätschern können, ja. Es Höhlen, also Tiere, wenn sie einmal zwischen den Bäumen eine Hängematte spannen wollen und da einfach nur die Ruhe genießen oder den Vögeln beim Zwitschern zuhören, ja, und die Kuhglocken hören, ist das auch schon ein Erlebnis. Und die bietet einen herrlichen Ausblick auf den Krimmung und auf den Dachstein. Da ist es ist richtig schön, dort eben ein bisschen Höhenluft zu schnuppern. Die Anreise ist total einfach. Also man kann über die Alpenstraße fahren oder man parkt unten oder man kann auch dort super öffentlich anreisen bei der Talstation und kann dann mit dem Sessellift hochfahren, ja. Das ist für die ganze Familie ein sehr tolles Ausflugsziel, vor allem auch über mehrere Tage. Ich bin jetzt in der ersten Ferienwoche oben mit einem Familiensommercamp vom Alpenverein. Jetzt am Samstag geht's los mit uns. Bis Freitag sind wir oben und wir sind da wirklich jeden Tag beschäftigt. Wir sind immer irgendwo anders. Also es ist, die bietet wirklich sehr, sehr viel. Dann ein hübscher Tagesausflug wäre die Teichalm. Da wäre auch für Anfängerinnen bis schon ein paar geübte und größere Kinder was dabei. Da kann man, also für Geübte gibt es einen Hochlunch zum Beispiel oder für die Kleineren den Heulunch. Der ist wirklich sehr gut erreichbar. Da waren wir schon mit einer Familiengruppe und da waren die Kleinsten 4 Jahre und die haben den Gipfel vom Heulunch gut geschafft. Ja, das war überhaupt kein Problem für die. Und dort gibt's eben auch Wasser und Wald und Tiere und sogar auch die Möglichkeit einzukehren auf die obligatorische Frittatensuppe nach der Wanderung zum Beispiel, was auch eine gute Motivation ist für viele Kinder. Dann die Landeshauptstadt Graz, da gibt's den Grazer Hausberg. Der ist hervorzuheben, weil er sogar barrierefrei ist. Da wäre wirklich für Familien, die beeinträchtigte Familienmitglieder haben, Gehbeeinträchtigte, toll, weil der, also man kann mit der Gondel hochfahren und dann ist dort eine Rampe errichtet, von der man vom Ostplateau bis zum Westplateau gelangt, ja. Ist für Rollstuhlfahrerinnen sowie für Kinder wegen perfekt geeignet, ja, da kann man mal auch wen mitnehmen, der so selten auf den Berg kommt wegen der Beeinträchtigung und ist für jedes Familienmitglied dort was zum Erleben. Es gibt einen Abenteuerspielplatz, eben das Gipfelkreuz, das man leicht erreichen kann. Man kann auch einkehren im Stumbeckhaus zum Beispiel, das ist auch ein Alpenvereinshaus und dort einen schönen Tag verbringen und dann mit der Gondel auch wieder runterfahren. Da wäre für die interessiert sind, an den Schöckl oder auch dort in der Nähe wohnen, am 13. September findet dort das Alpenverein Graz Familienfest statt. Das organisieren wir mit ein paar Kooperationspartnerinnen. Wir haben dort Stationen wie Lagerfeuer und Baumklettern und Flying Fox und viele abenteuerliche Stationen. Eine Sommerrodelbahn gibt es. Die Einsatzkräfte sind dort mit ihren Einsatzfahrzeugen, ja, Polizei, Feuerwehr und Bergrettung. Ein Gewinnspiel gibt's und ein Wanderrolli zum Testen von unseren inklusiven Kooperationspartnerinnen. Das wäre so der perfekte Ferienabschluss für die Steiermark, weil am Montag geht's ja dann wieder mit der Schule los und man kann den Schöckl sich einmal anschauen. Beim Auswählen von Zielen ist vielleicht noch zu beachten, dass jede Familie eigenes Tempo hat, ja, und jedes Kind entwickelt sich auch unterschiedlich, ja. Ganz wichtig ist, dass man sich im Hinterkopf behält, dass ein Berg nicht wegläuft, ja, der steht da, der steht seit vielen Jahren dort und er wird auch noch viele Jahre dort stehen. Und wenn Sie dort sind und Sie kommen nicht hoch auf den Gipfel oder Ihr festgestecktes Ziel, das Sie nicht erreichen, kommen Sie einfach wieder, ja. Es ist auch was Wertvolles, was man den Kindern mitgeben kann, dass nicht die Leistung im Mittelpunkt steht, sondern das gemeinsame Erlebnis dort, dass es nichts macht, wenn man jetzt umdrehen hat müssen, ja. Dass die Gemeinschaft einfach im Vordergrund steht. Und vielleicht kennen Sie das auch, wenn Sie mit Ihren Kindern zum Kindergarten gehen in der Früh oder sie in die Schule bringen, zu Fuß, dass Sie haben Ihr festgestecktes Ziel, ja, dass Sie gehen los und dann kommen Sie an. Und mit Kindern dauert es einfach doppelt so lang, weil der Käfer so interessant war oder die Ameisenstraße oder den Specht, den man da jetzt gehört hat. Ja, das sind einfach Sachen, die die Kinder einfach so bewusst erleben. Und wenn wir Glück haben, dann achten wir darauf und dann können wir diese Dinge auch viel bewusster wieder wahrnehmen. Ja. In unserem Alltag ist ja oft Stress und das müssen wir noch und dort müssen wir noch und dienen und einmal eben Pause zu machen und diese Dinge wieder in uns aufnehmen, das zeigen uns die Kinder ganz gut, wie das toll funktionieren kann. Ja. Und den, vor allem dann auch eben am Berg den Respekt vor der Natur zu entwickeln, ja. Weil nur was man kennt, das schätzt man und das schützt man später auch. Das ist heutzutage wichtiger denn je, ja. In dieser digitalen Welt, diese ganzen Erfahrungen, diese ganzen echten Erfahrungen, die man in der Natur erlebt, einfach zu spüren und wahrzunehmen, ja, wie der Wind sie anfühlt oder wie der Wald duftet, ja, barfuß über die Wiese gehen. Wenn's möglich ist, wenn die Wegbeschaffenheit passt beim Wandern, lassen Sie die Kinder die Schuhe ausziehen, ja, dass sie das spüren. Ziehen Sie selber die Schuhe aus, ja, das ist auch total angenehm oft. Oder das kalte Wasser vom Gebirgsbach. Ja, das sind Dinge, die prägen sich ein in den Köpfen der Kinder, ja, die bringen sie dazu, einfach wieder wandern gehen zu wollen, wieder in die Natur gehen zu wollen und die dann eben auch zu schützen, weil sie das lieben lernen, diese ganzen echten Erfahrungen, ja. Dann ein Thema, was auch oft angesprochen wird oder was auch sehr helfen kann, ist Freunde mitzunehmen. Das kann super funktionieren, ja. Die motivieren sich oft gegenseitig, erfinden neue Spiele, entdecken die Dinge gemeinsam. Und der Weg, der vergeht oft natürlich viel schneller, wenn sie Freunde mitnehmen und da die Freude am Spielen einfach mit den Freunden teilen können, ja. Herausforderungen gibt's da auch, ganz klar. Manche Kinder sind schneller, manche sind langsamer, manche brauchen häufiger Pausen, ja, oder andere möchten vorauslaufen unbedingt, ja. Da wäre es halt dann hilfreich, wenn die Erwachsenen so ein paar Regeln feststecken, so zum Beispiel bei uns in der Familiengruppe gilt die Regel immer vorauslaufen, ja, solange

0: Verbundenheit miteinander dort. Es ist ganz wichtig auch, die Kinder Risiko eingehen lassen. Ja, eben mit dem Vorauslaufen oder einmal auf einen Stein klettern, ja, oder auf einen Baum eigenverantwortliches Handeln. Ja, weil die Kinder, die können nur verantwortungsbewusst handeln, wenn sie Risiko kennenlernen durften. Ja, und in so einem Rahmen von einer Familienwanderung ist das, hat das einfach wirklich, kann es wirklich Platz haben, ja, dass die Kinder eben solche Sachen entdecken und solche Sachen machen dürfen, ja, die vielleicht jetzt für den einen oder anderen ein bisschen gefährlich wirken, ja, müssen sie einfach kennenlernen. Und also wir Erwachsene, wir wollen ja immer das Beste für die Kinder. Ne? Wir investieren ja viel Zeit in Ausbildung, in Hobbys und in Sport, und das ist alles ganz wertvoll. Aber diese gemeinsame Zeit dadurch, die man hat als Familie, die kommt im Alltag einfach viel zu kurz. Und da ist dann eben wirklich schön, wenn man dann in der Wanderung für diese Dinge Platz schafft. Ja, wenn man jetzt anfängt, wenn man jetzt schon natürlich erfahrene Wandererfamilie ist, dann ist klar, dass man vielleicht den Gipfel erreichen möchte oder auf den Berg einmal. Und natürlich will man dann ja auch immer höher und immer mehr, weil irgendwann ist man ja dann auf einem sportlichen Level. Ja, das möchte man ja dann hochtrainieren. Aber gerade so bei den Anfängen jetzt ist wirklich oft sehr, sehr wertvoll, wenn man da ein bisschen zurücksteckt zuerst und die Ziele nicht allzu hoch steckt, sondern ruhig anfängt. Ja. Es ist sehr kostbar, auch diese Gespräche eben, die man führt, wie anfangs schon erwähnt, ja. Und damit einfach die Lust da ist bei den Kindern, das noch einmal zu machen. Ja. Die Ausrüstung spielt natürlich eben auch eine Rolle. Ne? Wenn die Kinder mit wehen Füßen heimkommen, dann werden sie das nächste Mal natürlich nicht mehr so leicht zu motivieren sein für die Wanderung. Und ja, also testen Sie sich aus, fragen Sie auch Freunde. Ja, es ist, in einer Gruppe ist es immer leichter. Beim Alpenverein gibt's, also bei uns in Graz jetzt, gibt's ganz viele Familiengruppen, die jetzt auch im über den Sommer Familienwanderungen anbieten. Wenn Sie Lust haben, können Sie da gerne mal reinschnuppern, lade ich Sie ein, bei einer einmal dabei zu sein, wie es dann eben ist in der Gruppe, dann können Sie das sehen. Und also Sie müssen kein Profi sein, um jetzt auf den Berg zu gehen, ja, oder irgendwo hoch oder Wanderziel, ja. Man kann auch im Internet ans Googlen und man sieht dann einfach, wie weit man kommt. Ja. Das muss man jetzt nicht die versierten Bergsteigerinnen sein, sondern einfach einmal starten, einfach einmal loslegen. Ja, vielleicht begegnen wir uns ja auf der einen oder anderen Wanderung irgendwo in der schönen Steiermark. Bis dahin wünsche ich Ihnen viel Freude, ja, für gemeinsam draußen unterwegs zu sein, viel Neugier, die Sachen zu entdecken, bewusst zu entdecken. Und ich wünsche Ihnen auch viele schöne Stunden noch in der Natur. Und würde jetzt auch, wenn Sie Fragen haben, die natürlich gerne beantworten.
1: Ja, vielen herzlichen Dank für alle Tipps und jetzt auch Ausflugsziele, die du uns gegeben hast für die Steiermark. Liebe Zuhörer, rufen Sie nun gerne an bei uns in der Sendung mit dem Titel Die Schönheit und Vielfalt der Steiermark mit der ganzen Familie entdecken. Ja, worauf achten Sie, wenn Sie mit Kindern in der Natur unterwegs sind? Haben Sie vielleicht selbst auch ein paar Ausflugstipps für die Steiermark? Oder was funktioniert bei Ihnen gut, dass dann alle Kinder auch motiviert sind und gerne auf die nächste Wanderung mitkommen? Oder auch wenn Sie ganz konkrete Fragen an unsere Referentin haben, sind Sie jetzt herzlich eingeladen anzurufen. Die Telefonnummer 0720 578 578 oder von außerhalb Österreichs 0043 720 578 578.

Sie hören die Sendung Lebenshilfe hier auf Radio Maria. Die Schönheit und Vielfalt der Steiermark mit der ganzen Familie entdecken. Das ist unser Thema heute mit Tanja Ljubi vom Alpenverein Steiermark. Rufen Sie gerne an mit Ihrem Beitrag, vielleicht einer Erzählung von einer Wanderung oder einer ganz konkreten Frage. Die Telefonnummer 0720 578 578, von außerhalb Österreichs 0043 720 578 578. Wir freuen uns auf Ihren Anruf.

Und hier kommt nochmal die Telefonnummer für unsere Sendung über die Steiermark 0720 578 578. Von außerhalb Österreichs 0043 720 578 578. Wo waren Sie schon unterwegs mit Ihren Kindern oder Enkelkindern? Was hat da gut funktioniert bei der Wanderung? Oder vielleicht hat es auch gar nicht so gut funktioniert und die Kinder wollten gar nicht so gern mitgehen. Vielleicht brauchen Sie da einen ganz konkreten Tipp, wie das ein schöner Ausflug für die ganze Familie werden kann. Auch dann rufen Sie gerne an. 0720 578 578.

0: Unsere erste Anruferin in der Leitung, Elisabeth aus Wien. Grüß Gott.
1: Grüß Gott. Ja, ich möchte uns gerne ein bisschen was über meine schönen Erlebnisse erzählen, die wir mit unserem Sohn von Wien in die Südsteiermark übersiedelt ist, mit seiner Familie erleben dürften. Er ist nach Wildon übersiedelt. Und ja, wir haben mit seinen Kindern, wie die Kinder noch kleiner waren oder dann eben auch schon Jugendliche waren, immer wieder schöne Wanderungen unternommen, wenn wir, mein Mann und ich, in die Südsteiermark zu den Kindern gefahren sind. Inzwischen gibt es schon Urenkelkinder. Und ja, auch da ist es immer wieder schön, wenn wir miteinander wandern konnten. Und wir haben immer eine kräftige Jause mitgenommen. Und der Sohn wusste wunderbare Ausflugsziele, wo wir eben unterwegs waren. Ja, und Wildon ist auch ein wunderschöner Ort, wo es sogar einen Schlossberg gibt, auf dem es, man höre und staune, sogar Gämsen gibt. Das ist etwas ganz Besonderes. Und ja, wir haben sie zwar nie direkt gesehen, aber die Familie des Sohnes, seine Frau und Kinder haben es schon öfter gesehen, wenn sie in frühen Morgenstunden unterwegs sind. Ja, und so ist auch für die jungen Leute und sogar jetzt für die Urenkelkinder schon das Wandern wirklich ein Vergnügen geworden und es war immer eine wunderschöne Zeit und ich denke sehr gerne daran zurück.
0: Ja, danke schön, Elisabeth. Tanja, möchtest du vielleicht auch kurz reagieren drauf?
2: Ja, ist sehr schön, ist die Südsteiermark. Also vor allem mit den Weinbergen herrlich. Am Wildonerberg waren wir auch schon, ja, bei der Ruine oben. Und die Gämse haben wir auch dort live gesehen. Ja, das stimmt. Die sind wirklich dort. Das hat uns auch sehr überrascht, aber auch gefreut natürlich. Ja, war ein tolles Erlebnis.
1: Ja, man rechnet nämlich gar nicht damit und ist schon genau. Etwas sehr Besonderes. Ja.
2: Ja, stimmt. So weite Runden, ja.
1: Genau. Und auch die Enkelkinder sind jetzt immer noch sehr sportlich und ja, sind gute Läufer geworden und ja, haben einfach die schöne Bewegung mit der Familie aufgenommen und in ihr eigenes Leben auch umgesetzt und auch schon ihren Kindern wieder weitergegeben. Und super. Wir leben in der Natur, das ist wirklich was Großartiges und Wunderschönes.
2: Ja, das stimmt.
1: Ja, und man kann auch beim Wandern beten oder kurze Pausen machen und ja, sich einfach dem Himmel nahe fühlen.
2: Genau.
0: Dankeschön, Elisabeth. Danke für Ihre Erzählungen von Ihren Erfahrungen in der Südsteiermark. Liebe Zuhörer, wenn auch Sie gerne wandern gehen mit der Familie, dann rufen Sie an unter 0720 578 578 oder von außerhalb Österreichs 0043 720 578 578. Die Schönheit und Vielfalt der Steiermark mit der ganzen Familie entdecken, das ist unser Thema heute. Dazu können Sie gerne anrufen, einen Beitrag geben oder auch ganz konkret eine Frage stellen, wie man mit der Familie gut gemeinsam unterwegs sein kann. 0720 578 578.

Die Schönheit und Vielfalt der Steiermark mit der ganzen Familie entdecken, das ist unser Thema heute. Wir haben schon viel gehört, ja, was es braucht, um eine gute Route zu wählen, um mit Kindern unterwegs zu sein. Viel Wald und Schatten, Wasser oder Bäche sind interessant für die Kinder, auch Almtiere. Und dann auch, was man einpacken muss. Und ein paar Ausflugsziele für die Steiermark. Und dann gab es auch die Motivation unterwegs mit so ein paar Spielen oder was man, ja, wie man sich beschäftigen kann nach unterm Weg, am Weg. Vielleicht haben Sie da noch Ideen oder was Sie mit Ihrer Familie gerne spielen unterwegs. Also Blätter sammeln oder irgend so was ganz Einfaches. Vielleicht haben Sie da ein paar Tipps und wir können das ein bisschen teilen hier auf Sendung. Die Telefonnummer 0720 578 578 von außerhalb Österreichs 0043 720 578 578. Was kann man mit Kindern auf einer Wanderung spielen? Vielleicht haben Sie auch selbst eine konkrete Frage oder möchten einfach von einem Ausflug erzählen, auch dann können Sie gerne anrufen. 0720 578 578.

0: Unsere nächste Anruferin aus Kärnten, Nina, grüß Gott.
1: Ja, grüß Gott. Liebe Antonia Kollmann, liebe Hörer von Radio Maria, ich bin aus der Südsteiermark, wie man hört, und nur wohnhaft da in Kärnten. Ich wollte nur kurz was sagen. Ich finde, dass der Zotter, den kann ich sehr empfehlen. Der ist in der Nähe von der Riegersburg, also in der Südoststeiermark. Und der hat ein nettes Schokoladenmuseum und einen essbaren Biergarten dabei. Den kann ich echt empfehlen. Da haben wir schon öfters einen Ausflug gemacht, einen netten. Genau, da ist alles dann dabei. Man kann essen gehen und zuerst einmal sie mit der Schokolade voll und stopfen. Verschiedenste Sorten gibt es da. Und genau, den kann ich echt nur nähestens empfehlen. Genau.
0: Und habt ihr das dann mit einem Ausflug verbunden, also mit einem Spaziergang davor oder danach oder so? Oder?
1: Es ist ja so, dadurch, da ja die Tiere auch sind, genau, die sind ja dort vor Ort, passt es wunderbar, weil man kann ja dann sich so einen Bollerwagen nehmen, zum Beispiel, wenn man mit Kindern dorthin fährt. Und das habe ich mit einer Freundin einmal gemacht und da sind wir einfach herumspaziert dann und ist wirklich wunderbar. Also genau, man kann ja die Riegersburg kann man natürlich anschauen. Ich weiß zwar nicht, wie das mit dem Kinderwagen ist, da habe ich mir selbst noch nicht so jetzt Gedanken oder halt noch nicht befasst damit, kann man sagen. Aber der Zotter natürlich, den kann ich wirklich, der ist wirklich wunderbar. Ja, genau.
0: Ja, danke schön.
1: Ja, bitte gern.
2: Ja. Zotter, ich auch. Ist jetzt ja ein Ausflugsziel für die Familie, wir fahren wohin und wir schauen was an. Wandern ist dort eher weniger. Es ist wie Sie schon gesagt haben, ein Spaziergang hinten. Da würde ich in dem Zug auch wirklich die Riegersburg empfehlen. Da kann man raufgehen. Wenn man mit dem Kinderwagen unterwegs ist, ist dort auch eine Bahn, die einen raufbringt auf den Berg. Ansonsten kann man dazu raufgehen. Bei der Riegersburg gibt's auch sogar einen Klettersteig, der nicht allzu schwer ist. Und das dann als krönenden Abschluss mit Zotter zu verbinden, ja, warum nicht? Ja?
0: Genau. Dankeschön für den Anruf, Nina. Und wir haben gleich eine nächste Anruferin in der Leitung. Und zwar Monika aus Kärnten. Grüß Gott.
3: Grüß Gott. Ich wollte nur noch etwas beifügen, aber vielleicht wurde es schon gesagt. Der größte Sieg ist nicht der Gipfelsieg. Der größte Sieg ist, wenn man vor dem Gipfel umkehrt, obwohl es vielleicht nur mehr 3 Minuten zu gehen sind. Das ist der größte Sieg. Das hat mich vor vielen, vielen kritischen Situationen bewahrt. Und man muss immer eines bedenken, wenn ich mich in Gefahr begebe und ich komme da nicht mehr heraus, Bergretter ihr Leben auch in Gefahr begeben. Und das geht gar nicht. Ein verantwortliches Gehen und schon auch mit Kindern zu sagen, du pass auf, es ist nicht wichtig, dass wir auf den Gipfel kommen. Der Weg dahin ist das Schönste.
2: Genau, ja, sehr, sehr richtig. Man bringt nicht nur sich in Gefahr, sondern eben auch die Retterinnen. Und ja, also umzudrehen vorm Gipfel ist was ganz, ganz Wichtiges. Und das ist eben auch das, was ich in meinem Monolog erwähnt habe, ja, das den Kindern beizubringen. Ja, dass der Berg dort ist, der steht dort, der ist auch, wenn wir es heute nicht schaffen, kommen wir ein andermal und dann schaffen wir es vielleicht. Und wenn dann auch wieder nicht, dann schaffen wir es beim dritten Mal. Also der läuft uns nicht davon. Ja, es ist was ganz was Wichtiges, was man den Kindern beibringen muss. Nicht um jeden Preis die Leistung in den Vordergrund zu stellen, sondern auch zu wissen, wann man umkehren muss. Ja, das ist ein ganz wichtiger Punkt.
3: Ganz wichtig, ja. Gut. Danke für Ihre Beiträge, war sehr interessant zu hören. Dankeschön.
2: Danke.
0: Und ich sage nochmal die Telefonnummer an. Das ist 0720 578 578 oder von außerhalb Österreichs 0043 720 578 578.

0: Unsere nächste Anruferin, die erste Steirerin in dieser Sendung, Helene, grüß Gott.
1: Grüß Gott. Ich wohne eigentlich im Dreiländereck, Burgenland, Niederösterreich und Steiermark und bin eine begeisterte Steiermark-Urlauberin. Mit meinem Mann und den Kindern haben wir sehr, sehr viele Urlaube in der Steiermark verbracht. Und zwar haben wir angefangen am Bogosch und dann nächstes Jahr in Eisenerz, dann Bragös, Grüner See, Badersee, da waren die Kinder mit der Schule, dann sind wir selber auch hingefahren. Dann Leopoldsteinersee, Ölplan, da haben wir interessanterweise den Wirt getroffen von Bragös, vom Grünen See, bei diesem Theaterstück vom Erzherzog Johann. Sind wir nebeneinander gesessen, das war ganz lustig. Dann waren wir auf der Deichalm, in St. Lambrecht, Frauenalpe, also die Steiermark bietet wunderschöne Urlaubsziele und wir sind überhaupt begeisterte Österreich-Urlauber. Mit Kindern ja. Und jetzt auch ohne Kinder.
2: Das haben Sie schön gesagt, ja, dem ist fast nichts hinzuzufügen. Es gibt so viele Orte und es ist einer schöner als der andere und alle bleiben einem in Erinnerung, ja. Grüner See ist ein Naturjuwel, ja. Ganz, ja. Ganz schön.
1: Mhm. Ja, und unsere Kinder fahren ja sehr viel mit dem Rad und machen heute halt jetzt die Touren auch mit dem Rad, sogar die Kinder schon, die Enkelkinder, und erleben dadurch auch sehr viel Natur und Schönes und können das ja gut timen, wie sie da mit den Kindern Pausen machen und so weiter.
2: Sehr schön. Ja, Steiermark bietet auch viele Radwege.
1: Ja.
2: Schön.
0: Danke, Helene, danke für den Anruf.
1: Das war mein Beitrag. Dankeschön. Auf Wiederhören.
0: Wiederhören.
2: Danke.

0: Und so neigt sich die Sendung Lebenshilfe langsam dem Ende zu. Die Schönheit und Vielfalt der Steiermark mit der ganzen Familie entdecken, das war unser Thema mit Tané Ljubi vom Alpenverein Steiermark. Wir haben ganz viel gehört. Ich darf dir zum Abschluss noch ganz kurz das Wort überlassen.
1: Genau. Danke. Ja, wer jetzt noch vielleicht konkret Fragen zu den ein oder anderen Ausflugszielen hat oder Wanderrouten, der Alpenverein Graz hat eine offene Bibliothek, die ist jeden Mittwoch besetzt von 3 bis 18 Uhr, da kann jeder herkommen und sich informieren. Da sind sehr erfahrene Bergsteigerinnen da und können sehr gut Auskunft geben über verschiedenste Berge und Wanderungen in der Steiermark. Dann noch einmal der Hinweis auf unser Familienfest. Wer da Lust hat, am 13. September von 10 bis 16 Uhr am Schöckl, da erwartet die ganze Familie ein großes Abenteuer. Und ja, bis dahin bleiben Sie neugierig. Bleiben Sie achtsam und genießen Sie die gemeinsame Zeit mit Ihren Kindern und Enkelkindern in der Natur, egal wo Sie sind in der Steiermark. Es ist alles erlebenswert.
0: Ja, herzlichen Dank, Tané Ljubi, für diese Sendung über die Schönheit und Vielfalt der Steiermark mit der ganzen Familie. Liebe Zuhörer, Sie finden alle Informationen, also auch zu diesem Familienfest und zur Bibliothek und so weiter, die auf der Website vom Alpenverein Graz, und Sie können das auch in unserem Hörerservice erfragen unter 01 710 70 72. Die Sendung finden Sie in Kürze in unserer Radiothek zum Nachhören und Downloaden unter www.radiomaria.at. Am Mikrofon war Antonia Kollmann.

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2: Heute ist schon der 9. und somit auch der letzte Tag unserer Wanderschaft durch Österreich. Wir senden heute live aus dem grünen Herzen Österreichs. Es geht natürlich in die Steiermark. Unter Steiermark im Ohr macht unser Programmdirektor Bruder Peter Ackermann heute gemeinsam mit dem Missionsteam auf Radio Maria aufmerksam. Und zwar, wie gesagt, in Gleisdorf am Hauptplatz. Im Wiener Sendestudio begrüßt Sie Ulrike Meyer. Und wir verbinden uns nun direkt mit dir, Bruder Peter. Grüß dich, grüß euch.
3: Euch. Grüß Gott, liebe Uli. Auch ein herzliches Grüß Gott an unsere Hörer, die jetzt mit uns verbunden sind hier in Gleisdorf. Wir sind hier vor der Kirche auf dem schönen Kirchplatz und haben hier zwei tolle Zelte aufgestellt. Und viele oder einige schauen auch von der Ferne uns an hier, was hier so passiert. Und ich habe auch Gäste bei meiner Sendung Wort des Lebens heute und ich freue mich ganz herzlich, Susanne Tuswohl begrüßen zu dürfen. Sie ist die Regionalkoordinatorin der Caritas. Schön, dass Sie da sind.
4: Ja, grüß Gott. Wie gesagt, Susanne Tuswohl, die Regionalkoordinatorin der Steiermark, eine der Regionalkoordinatorinnen von der Steiermark für die Südoststeiermark und darf heute in Vertretung meiner Kollegin für die Oststeiermark bei Ihnen sein und das Interview geben. Herzlichen Dank.
3: Dankeschön, dass Sie da sind und wir haben einen zweiten Gast und zwar die Elisabeth Schwarzel. Schön, dass Sie da sind.
5: Ja, herzlich willkommen, herzlichen Dank auch für die Einladung. Ich bin Elisabeth Schwarzel, ich bin die Einrichtungsleitung für die mobile Familien- und Behindertenarbeit in der Oststeiermark. Wir sind zuständig für drei Bezirke hier, für Weiz, Hartberg, Fürstenfeld und Südoststeiermark und bieten die verschiedensten Leistungen an.
3: Danke, dass Sie sich Zeit genommen haben und zu uns gekommen sind. Und wir wollen jetzt ein bisschen schauen, was so die Aufgaben sind der Caritas. Und ich darf dich, liebe Susanne, gleich mal dir das Wort übergeben, dass du uns mal ein bisschen erzählst von deinen Aufgaben, die ja sehr vielfältig sind.
4: Gerne. So wie Sie sagen, die Regionalkoordinatorin ist eine sehr vielfältige Person eigentlich, beziehungsweise kann mit vielen Einrichtungen und auch Partnern sehr viel bewirken. Die Regionalkoordinatorinnen, wir sind 10 an der Zahl in der Steiermark, für 8 Regionen zuständig und unsere Hauptaufgabe diesbezüglich ist natürlich, den Menschen gemeinsam mit unseren Partnern zu unterstützen, die in eine finanzielle oder auch soziale Not gelangt sind. Dazu haben wir intern natürlich sehr viele Einrichtungen in den Regionen, die verschieden aufgestellt sind, ob das die Beratungsstellen zur Existenzsicherung sind oder auch die Kala-Läden, die Familienhilfe und Behindertenarbeit auch, als auch andere wie die Pflegewohnhäuser oder betreute Wohnen. Also eine Vielzahl an Einrichtungen und auch an Personen, die unterstützen und helfen.
3: Und ich darf gleich mal einhaken, wie kommt man denn mit euch in Kontakt, wenn man jetzt Hilfe braucht?
4: Genau. Grundsätzlich ist es so, so wie das Wort Regionalkoordinatorin sagt, wir sind in der Region tätig. Das heißt, wir sind doch sehr emsig unterwegs, um eben unsere Einrichtungen gut zu vernetzen, uns aber auch mit den sozialen Partnern zu vernetzen. Das heißt, die anderen sozialen Träger wissen um uns Bescheid und können uns auch, wenn jemand in soziale Notlage gekommen ist, kontaktieren. Und wir sind natürlich dann in der Lage, weiterzuhelfen. Was auch sehr wichtig ist, sind für uns die großen Partner wie die Gemeinden und vor allem die Pfarrkarre, das sind die Pfarrer, die uns wirklich tatkräftig unterstützen. Weil nur in der Region, wenn man das gemeinsam macht, sind wir eigentlich in der Lage, dass wir unsere Ohren und Augen gut offen halten können und Dinge früher und schneller auch sehen. Und wichtig auch, in der Region zu vermitteln, damit auch die Wege nicht weit sind, damit rasch und schneller Hilfe geschehen kann.
3: Das ist sehr schön zu hören, dass da auch das konkret gleich und schnell umgesetzt werden kann in den Regionen.
4: Genau, genau. Wie gesagt, wenn ich auch einmal in diese Schieflage gekommen bin, die Kontakte an sich, wie gesagt, sollten eigentlich auch in allen Pfarren sind sie bekannt, in den Gemeinden sind sie bekannt. Es gibt Folder, die aufliegen. Es gibt auch auf der Homepage jederzeit, wo man für die Region die richtige Person auch findet, die ihnen weiterhelfen kann.
3: Als Regionalkoordinatorin hat man bestimmte übergeordnete Aufgaben.
4: Ja, genau. Wie gesagt, das ist, wie ich schon eingangs gesagt habe, die Vernetzungen, dass die Einrichtungen untereinander gut Bescheid wissen und auch wissen, was für Angebote das sind. Auch die sozialen Dienste, dass wir auch von diesen gut Bescheid wissen, weil wenn jemand kommt und ein Anliegen hat, muss der gut vermittelt werden. Und der sollte direkt und unmittelbar, soll dort die Hilfe passieren und soll geholfen werden. Wir haben natürlich auch eben die Kontakte zu den Pfarrern, was ganz wichtig ist, speziell auch in der Entwicklung der Seelsorgeräume, dass wir dort in dem Team Nächstenleben immer wieder mit dabei sind und auch eben der Ansprechpartner der Caritas für diese Region sind und auch gemeinsam dort unterstützen können. Was aber ganz toll ist auch, wir binden sehr viel auch unsere Jugend mit hinein, durch unsere Young Caritas, die doch mit verschiedenen Workshops zu sensiblen Themen unterwegs sind und aber auch die Möglichkeit, sich sozial zu engagieren in Form von Laufwunder, Coffee to Help oder Aktion Herz, wo doch durchaus durch Lebensmittelspenden oder auch Geldspenden wiederum Projekte finanziert und unterstützt werden können. Und was natürlich ein großes Highlight ist und wirklich, wo mehr passiert, ist auch die Kala-Läden, die wir haben, die auch in verschiedenen Städten stehen. Wir haben doch 33 Standorte, wo wir nicht nur Secondhand verkaufen, sondern vielmehr ein Beschäftigungsprojekt haben, um eben Personen wieder gut ins Arbeitsleben helfen zu können. Über eine gewisse Zeit, befristet. Und wie gesagt, dort sind Möglichkeiten, eben wieder Fuß zu fassen. Nach einer schweren Krankheit oder durch eine Langzeitarbeitslosigkeit oder auch Alter. Es gibt verschiedene Sachen eigentlich, die dann schlussendlich Thema sind, warum ich nicht gleich und rasch an einer regulären Arbeit weiter teilnehmen kann. Und somit habe ich die Möglichkeit, dass sie langsam dorthin geführt werden kann.
3: Die jungen Leute würden mich noch interessieren, da habt ihr viele schöne Projekte, die du jetzt schon angesprochen hast. Mhm. Wie kommen diese jungen Leute zu euch? Wie sind da diese Kontaktaufnahme oder wie ist da dieses Werden, dieses Gehen, dieses Miteinander?
4: Mhm. Wir haben ein tolles Young Caritas Team, muss ich sagen, und die bereiten uns immer wieder tolle Sachen vor. Wir haben Schulfolder, die an allen Schulen auch aufliegen, wo eben auch diese Workshops, die angeboten werden zu verschiedenen Themen, ob das jetzt eine Armut ist, ob das jetzt ein Fremdsein ist, Asyl, dass man da genaueres darüber wissen will, aber auch eine Courage im Internet oder aber auch Lebensmittel retten, verschiedene Projekte, das sind nur ein wenige, die ich jetzt genannt habe, dass man das doch in den Schulen mit den Schülern sensibilisieren kann. Ja. Und auch eben die Wichtigkeit dahinter gut transportieren. Und eben mit diesen Aktionen, die wir haben, ihnen Möglichkeiten zu bieten, wie sie auch wirklich in ihrem Rahmen und in ihren Möglichkeiten Kinder- oder Jugendprojekte mit unterstützen können und somit eigentlich schon einen Start für Solidarität ein bisschen lernen.
3: Wie findet ihr denn eure Mitarbeiter? Denn die Caritas lebt ja auch von ehrenamtlichen Mitarbeitern, wie Radio Maria ja auch von ehrenamtlichen Mitarbeitern lebt. Wie kommen die zu euch?
4: Genau. Also die Mitarbeiter an sich können gerne in allen möglichen Einrichtungen andocken oder aber auch sich bei den Regionalkoordinatoren melden. Grundsätzlich haben wir aber auch eine Plattform füreinander, wo man sich anmelden kann. Man kann dort sich engagieren für ein langfristiges Engagement oder auch kurzfristig für eine bestimmte Sache, weil ich einfach begabt in dieser Sache bin und sage, okay, ich stelle das gerne zur Verfügung für diejenigen, die dort Unterstützung brauchen. Und das Schöne ist auch wirklich, dass wir doch Ehrenamtliche bei uns in den Startferien auch haben oder aber auch im Besuchsdienst. Und das ist eine ganz wichtige Sache, weil das gerade speziell auch das Thema Einsamkeit anlangt, gell? Wo ich sage, man ist vielleicht aufgrund von körperlichen Gebrechen oder was auch immer nicht mehr in der Lage, so am sozialen Leben mit teilzunehmen und hat doch die Möglichkeit, dann schlussendlich doch Kontakt zu haben. Da kommen Ehrenamtliche besuchen, die machen Spiele miteinander, die singen, beten, gehen spazieren und sind einfach da, spenden Zeit. Und das ist das Wichtige auch. Gell?
3: Ich denke mir gerade, wenn man sich so bei der Caritas engagiert, da kommt man nicht einfach so hin, sondern da gibt es sicherlich so einen kleinen Weg, so Begegnungen oder irgendwie, dass der Herr einen auch irgendwie in diesen Bereich führt. Wie ist so dein Weg dorthin gewesen? Das würde mich interessieren.
4: Also grundsätzlich ist es so, ich glaube, jeder, der die Caritas kennt auch und der, ich sage mal, ein großes Herz für das hat, einfach zu sehen, wo Unterstützung möglich ist und aber auch die Bereitschaft hat, findet den Weg ganz sicher durch, wie gesagt, durch eine Einrichtung oder durch mich oder durch das Füreinander eigentlich auch, gell? Durch Mundpropaganda von einem anderen, der von dem schwärmt, wie toll das ist, dass ich mich engagieren kann irgendwo, gell? Und ich denke, es ist immer sehr wichtig und unterstützend, auch in den Einrichtungen, wenn wir dort Ehrenamtliche auch haben. Und das sind ja vielfältige Aufgaben, denen man sich stellen kann. Und da haben wir auch ein tolles Team, was die Freiwilligenarbeit anlangt, wo natürlich auch Rahmenbedingungen festgelegt werden. Aber ich denke, das ist eine große Hilfe für alle, die sich eben mit Freiwilligenarbeit schlussendlich dann auch auseinandersetzen und diese tun wollen.
3: Was ist da so ein Highlight in diesen ganzen Jahren der Caritas gewesen, wo du sagst, das war ein Erlebnis, das hat mich auch sehr berührt irgendwie?
4: Highlights habe ich relativ viele gehabt. Ich selber bin doch 20 Jahre schon bei der Caritas und bin 17 Jahre Hausleitung in einem Pflegewohnhaus gewesen. Und diese Langzeitbeziehung, die man oft mit diesen Bewohnern hat und auch mit den Angehörigen, diese Lebensgeschichten, die du mit ihnen eigentlich teilst, das ist schon ein großes Highlight. Das ist ein großes Dankeschön, wenn dann einfach auch siehst, wie die Gesichter dich anschauen, wie man dich anlächelt, wie man eigentlich glücklich ist, auch, dass man jemanden hat, der einem zur Seite steht. Mhm. Gell? Und ich glaube, das macht es auch aus. Nämlich wirklich auch die Hilfe annehmen zu können und auch zu nehmen, wenn man sie braucht. Und möchte da noch einmal vielleicht einen Schnitt machen in unsere Beratungsstellen zur Existenzsicherung. Es ist sicher schwer, wenn ich in eine soziale Schieflage gelangt bin und finanzielle Unterstützung brauche oder auch soziale Unterstützung brauche. Aber ich denke, gerade dort den Schritt zu machen und hinzugehen. Wir haben doch so viele Unterstützungspartner und aber auch Spenden, die wir schlussendlich gut einsetzen können, damit ich wieder sozusagen auf Schiene in mein reguläres Leben tappen kann. Weil wir wissen selber, wie es momentan auch ist, die Herausforderung, alles gut stemmen zu können. Und da muss nur der Verlust von der Arbeit oder sonstige Kleinigkeiten oft sein, dass ich nicht in der Lage bin, dass ich vielleicht einmal eine Miete zahlen kann. Oder dass es mir einfach mit Lebensmitteln knapp rübergeht. Oder dass ich die Stromrechnung nicht nachzahlen kann. Und dann sollte ich spätestens sagen, okay, gut, ich habe jemanden oder ich weiß eine Stelle und da kann ich jederzeit gern hingehen. Und wenn ich es auch nicht persönlich mache, gibt es die Möglichkeit von einer Online-Beratung.
3: Dankeschön.
4: Bitte gern.
3: Liebe Susanne, wir dürfen ganz kurz unsere Hörer informieren. Wenn Sie sich wundern, dass hier so viele Nebengeräusche sind, manchmal Baufahrzeuge hier zu hören sind in unserem Radio. Wir sind heute nicht live im Studio, sondern live in Gleisdorf auf dem Kirchplatz. Und ich habe hier zwei ganz liebe Gäste von der Caritas, die Susanne Tuswohl und die Elisabeth Schwarzel. Und jetzt dürfen wir zu unserer

0: und Möglichkeiten. Und unser Gesamtziel ist natürlich immer ein gutes Leben für alle. Das ist das Ziel der Caritas. Und wir in der Einrichtung haben speziell zwei Schwerpunkte. Wir bieten aktuell die Familienhilfe nach dem steirischen Kinder- und Jugendhilfegesetz an, eine mobile Leistung für Familien. Und der andere Schwerpunkt ist mobile Leistungen im Behindertenhilfsgesetz, wo wir zu Familien nach Hause kommen, um Angehörige, die einen Menschen mit Behinderung zu Hause betreuen, entlasten können.
1: Und diese vielen Aufgaben, die ihr da habt, das ist ja auch sehr spannend eigentlich und sehr interessant mit den vielen Menschen, die ihr da in Kontakt kommt. Was sind so da Erlebnisse, die du da auch mitträgst im Gebet dann sicher?
0: Es gibt sehr viele Erlebnisse. Viele Menschen, die zu uns kommen, kommen nicht zu Beginn der Belastung zu uns, sondern oftmals zu einem späteren Zeitpunkt, haben sich überwunden, uns zu kontaktieren oder über eine Sozialarbeiterin Kontakt aufzusuchen. Und wir erleben ganz oft, dass wir einen Teil dieser Schwere mittragen können und entlasten können. Wenn Familien sehr belastet sind, sich nicht mehr raussehen und unsere Mitarbeiterinnen kommen, kann das oft ein Lichtblick in der Woche sein. Sie kommen, sie führen Gespräche miteinander, sie kochen miteinander, sie versorgen die Kinder, bieten den Angehörigen freie Zeit und Entlastung. Das ist oft sehr schön zu beobachten, wie Eltern dann loslassen können und laut seufzen und durchatmen und sich entlastet fühlen.
1: Das sind ja auch oft schwere Schicksale, die man dort miterlebt oder die man erlebt. Wie tankst du dann Kraft auf für diese Arbeit?
0: Vor allem unsere Mitarbeiterinnen sind das, die direkt zu den Familien fahren. Ich bin in der koordinativen Stelle tätig. Mhm. Allerdings brauchen wir alle auch immer unsere Kraftreserven und Ressourcen. Grundsätzlich für das Berufliche gibt es für unsere Mitarbeiterinnen immer die Begleitung durch eine Supervision und einen Supervisor oder Supervisorin, wo sie spezielle Fälle besprechen und aufarbeiten können oder sie von mehreren Seiten betrachten können und die gemeinsame Unterstützung im Team sehr hilfreich ist, diese schweren Situationen oder auch Erlebnisse gemeinsam zu tragen und Entlastung zu suchen. Und ich glaube, privat nutzen sehr viele Kolleginnen den mobilen Dienst, das Autofahren, um, wenn sie von Familien wegfahren, das Radio aufzudrehen und tief durchzuatmen und nach Hause zu fahren, um dort abzuschalten und Kraft zu tanken. Es ist definitiv sehr belastend und ich glaube auch, man muss gut bei sich sein, um diesen Job machen zu können, weil er fordert viel Kraft und wir geben viel Kraft.
1: Und das heißt, die Mitarbeiter, die ihr einstellt, die haben auch eine spezielle Ausbildung. Dann, was ist denn das für eine?
0: Genau. Mitarbeiterinnen bei uns in der Familienhilfe haben alle die Ausbildung, das Diplom für Familienarbeit. Dafür hat die Caritas sogar eine eigene Ausbildungsstätte. Wir haben allerdings auch Kindergarten- und Schulassistentinnen bei uns tätig. Die brauchen keine spezifische Vorerfahrung. Da geht es vor allem darum, dass sie besonders geeignet sind, Kinder in den Schulen und Kindergärten zu begleiten.
1: In welchem Bereich bist du am liebsten tätig?
0: Gute Frage. Unsere Einrichtung ist tatsächlich sehr vielfältig. Ich glaube, das, was mir am meisten Freude bereitet, ist von der Kontaktaufnahme mit den Familien bis zu nach 2-3 Jahren Abschlussgespräche, weil vielleicht die Situation sich verbessert hat, dann nochmal von den Familien zu hören, ihre Geschichte, wie es ihnen gegangen ist mit uns und wie entlastend für sie diese Zeit war, wie wir gekommen sind.
1: Mhm. Einfach diese schönen Zeugnisse dann aufzuhören, wo man merken kann, man hat wirklich helfen können.
0: Wir haben tatsächlich etwas bewirkt, genau.
1: Gibt es so ein Zeugnis, also so Zeugnisse, die du jetzt auch teilen könntest, eins mit uns, mit den Hörern, wo ein positiver Aufschwung sozusagen war?
0: Ja, sehr, sehr gerne. Ich kann mich gut an eine Situation erinnern, wo wir eine Mama begleitet haben, die Zwillinge geboren hat, die extreme Frühchen waren und in den ersten Lebensmonaten der Babys der Papa sehr schwer erkrankt ist und für die Mama die Situation sehr aussichtslos schien. Unsere Kolleginnen haben im Auftrag der Bezirksverwaltungsbehörde gestartet und die Mama unterstützt, entlastet und waren für sie da in dieser sehr schweren Zeit der Anfänge.

0: Erkrankung des Vaters und haben sie durch diese Zeit gut durchbegleiten können und ihr Kraft gegeben, nach vorne zu schauen. Und wir haben versucht, gemeinsam mit vielen anderen Trägern und auch Dienstleistungen in der Region ein Netz für sie zu schaffen, mit dem sie auch nachdem wir beendet worden sind in der Familie, unser Einsatz, sie noch mit vielen anderen Organisationen gemeinsam weiter ihr Familiensystem aufrechthalten hat können und den Blick nach vorne auch machen hat können.
1: Sehr schön. Vorhin haben wir schon im Vorgespräch auch gesprochen, wie kommt es eigentlich oder wie ist überhaupt der Weg quasi, dass ihr kommt, dann in den Familien helft? Wie funktioniert das?
0: Genau, da gibt es zwei unterschiedliche Arten. In der Familienhilfe nach dem steirischen Kinder- und Jugendhilfegesetz werden wir als Einrichtung von der Bezirksverwaltungsbehörde beauftragt. Das heißt, man meldet sich bei einer Sozialarbeiterin, wenn man in einer schwierigen Lebenslage ist und minderjährige Kinder im Haushalt hat, und die Sozialarbeiterin könnte uns beauftragen. Bei dem Bereich von Menschen mit Behinderungen ist es so, dass die Angehörigen für den Menschen mit Behinderungen einen Antrag bei der Bezirksverwaltungsbehörde stellen und diese BH sozusagen Bescheide ausstellt und wir mittels der Bescheide bei den Familien andocken können. Jederzeit kann gerne bei uns unverbindlich auch angerufen werden für Beratungsgespräche. Wir helfen sehr gerne weiter.
1: Was hast du noch so auf dem Herzen, was du gerne unseren Hörern von Radio Maria weitergeben möchtest?
0: Das ist eine gute Frage.
1: Wenn du schon mal die Möglichkeit hast, im Radio zu sprechen.
0: Ich glaube, ich würde gerne mitgeben, weil wir das in der täglichen Arbeit sehen, dass wenn Menschen in einer schwierigen Lebenslage sich befinden, sich rechtzeitig jederzeit gerne melden an diverse Stellen, uns als Caritas, als Einrichtung generell oder an Sozialarbeiterinnen, um zu sagen, wie es einem geht, um möglicherweise einfach eine größere Krise abzuwenden und rechtzeitig Hilfe in Anspruch zu nehmen. Das möchte ich gerne mitgeben. Ich glaube, das ist wichtig und das ist, soll nicht schambesetzt sein. Es ist ganz wichtig.
1: Dass man keine Angst haben braucht,
0: überhaupt nicht.
1: Wirklich, ihr wollt helfen und unterstützen und es gibt gute Möglichkeiten.
0: Unbedingt.
1: Das sehen wir gerade jetzt hier im Gespräch. Liebe Susanne, was hast du noch auf dem Herzen?
2: Genau, ich habe auf dem Herzen, dass es eigentlich viel zu wenig Zeit war, um über alles zu sprechen, was wir bieten können. Aber für mich ist das Wichtigste und das Einzige einfach, das gute Miteinander in der Region zu leben. Mit allen, die da helfen, mit allen, die da sind, alle, die ein Herz haben und mit den Händen helfen wollen.
1: Wie viele Mitarbeiter habt ihr denn hier in der Steiermark?
2: In der Steiermark selber haben wir um die circa 2000 Mitarbeiter. Natürlich hauptamtliche, ehrenamtliche Mitarbeiter, verschiedene. Und auch Transitkräfte, wie gesagt, in den Beschäftigungsprojekten. Mhm. Wir sind ja ein großes Team, das mal größer ist, mal weniger größer ist, je nachdem.
1: Und wie viele Hauptamtliche gibt es?
2: Circa 2000.
1: 2000. Und dann gibt es noch die Ehrenamtlichen.
2: Genau. Da haben wir auch eine große Anzahl an Ehrenamtlichen, die doch eben für kurzes oder langfristiges Engagement tätig sind.
1: Sehr schön. Ja, ich bedanke mich ganz herzlich bei euch beiden, bei Susanne und Elisabeth, dass ihr Zeit hattet mit mir und auch für die Hörer ein bisschen die Caritas vorzustellen, eure Aufgaben, die sehr vielseitig sind, sehr spannend sind und auch sehr helfend sind für die Menschen, die hier in der Steiermark in Not geraten und wo ihr wirklich große Unterstützung seid und aufbaut und ermutigt und Hoffnung schenkt.
2: Danke, herzlichen Dank. Danke, dass wir Mut machen haben dürfen.
0: Ja, vielen Dank für die Einladung.
1: Wir dürfen jetzt zurückgeben hier aus Gleisdorf in unser Studio nach Wien und wünschen den Hörern eine gute Zeit des Mittagsgebetes.

0: sind ja heute im Laufe des Tages immer wieder mit Gleisdorf verbunden. Aber jetzt bleiben wir auch noch kurz dabei, bevor es dann wirklich zu Sext mit Bischof Wilhelm Krautwaschl geht. Und zwar spricht jetzt auch noch Bernd mit, ich glaube, dir, lieber Bettina.
1: Ja, bitte. Du musst übergeben. Ja, ich darf dich nochmal ganz herzlich begrüßen, lieber Bernd. Schön, dass du hier das alles vorbereitet hast in Gleisdorf und ich darf dir mal das Mikrofon übergeben, dass du uns ein bisschen erzählst, wie es dazu gekommen ist.
2: Ja, danke, Bruder Peter. Ja, ich finde es einfach wunderbar, dass wir heute hier sein dürfen in Gleisdorf, in der Steiermark, zum Abschluss der wunderbaren Heimatgefühltage, der Bundesländertage auf Radio Maria. Und ich muss mich noch ein bisschen umstellen, bin ich gerade draufgekommen, dass ich auf Mundart drehen darf heute. Das war ja gar nicht mehr so gewohnt, weil ich bin ja auch Steirer, eigentlich aus der Obersteiermark, aber ich komme natürlich gerne in die Steiermark immer wieder, weil ich da auch immer wieder viele nette Leute treffe, weil es auch mittlerweile 3 Missionsteams in der Steiermark gibt, ist ja auch großartig. Und von denen werden wir heute auch hier tatkräftig unterstützt, dass wir eben Menschen ansprechen, dass man sie auf Radio Maria ja einladen, dass sie mal reinhören, dass sie uns überhaupt kennenlernen. Und es waren jetzt auch schon ein paar Leute rundherum, während der Bruder Bett das Interview geführt hat mit den Damen von der Caritas, die interessiert zugehört haben, die mal geschaut haben, was ist denn da eigentlich heute los? Wer ist denn das? Ja, da mit unserem hellblauen Stand und so. Und bin mir sicher, einige haben noch gar nicht Radio Maria kennt. Und für das sind wir im Dorf, genau für die Leute, die uns noch nicht kennen, dass sie Radio Maria kennenlernen dürfen und erfahren dürfen, was für großartiges, schönes, vielfältiges Programm wir haben. Oder Bettina, würdest du das auch unterschreiben?
3: Ja, auf jeden Fall würde ich unterschreiben, dass wir da heute ganz was Besonderes im Hauptplatz in Gleisdorf machen, weil wir haben vorher schon geredet mit dem Bernd, dass es so in der Art eigentlich noch gar nicht gegeben hat. Ich habe gesagt, das ist so Best Practice. Wir werden das ausprobieren und Gleisdorf ist ja auch, das ist jetzt Oststeiermark, für die es nicht wissen. Ganz genau ist ja auch vielleicht, glaube ich, doch für viele Radio Maria nicht so bekannt und deswegen sind wir ja auch da, haben wir gesagt, deswegen machen wir heute nicht Station in der Hauptstadt, gell? Und es sind auch ganz viele Schulkinder heute unterwegs, haben wir schon gesehen, weil die machen Schnitzeljagd. Die müssen gemeinsam mit Mama, Oma unterwegs sein. Und jetzt ist gerade ein bisschen Ruhe eingekehrt. Ich glaube, die wollen alle schon zu Hause kochen. Die machen schon alle Mittag. Wir werden ja da auch auf Radio Maria gleich die Mittagsgebete machen, gell? Aber auf jeden Fall sind wir halt mit unserem Missionsteam. Es sind ein paar aus Graz da. Ich bin vom Missionsteam eher in der Oststeiermark, Südsteiermark. Und wir werden einfach versuchen, so viel wie möglich Leute von Radio Maria zu erzählen. Wie cool das ist.
2: Und ich habe es ja gar nicht vorgestellt, ich habe das gleich direkt übergeben, gesprochen hat es die Bettina Oettl, die eben die Koordinatorin ist vom Missionsteam in der Südoststeiermark, aber auch schon lange Jahre mit ihrem Mann zusammen das Mobilstudio betreibt, ja, in der Südsteiermark und über das einfach auch schon viel, viel Leute kennengelernt hat, wahnsinnig viel Radios vergeben haben und ja, Radio Maria insgesamt einfach in der Südsteiermark, würde ich sagen, eine starke Präsenz geben haben. Also, ihr hört die Bettina immer wieder mal auf Radio Maria von Heiligen Messen, von Übertragungen und immer heute vom Hauptplatz in Gleisdorf, wo wir einen Stand haben, wo wir live übertragen und versuchen, Radio Maria bekannt zu machen. Einer von diesen Missionsteammitgliedern ist auch heute angereist, nämlich nicht mit dem Auto, wenn du das kurz erzählst. Michael, du kommst von woher und wie bist du heute hierher gekommen, um uns zu helfen?
4: Ja, also ich komme aus Oberhag und bin mit dem Fahrrad nach Arnfels gefahren und von dort mit dem Bus und dann nach Leibnitz und von dort weiter mit dem Zug.
2: Und wieso ist dir das wichtig, dass du genau heute zum Beispiel da dabei bist in Gleisdorf und mitmachst bei Radio Maria zum Bekanntmachen?
4: Ja, es ist also einfach an Dienst an Maria und an der Kirche. Und ja, ich freue mich einfach, dass ich bin selten dabei, aber heute habe ich Mut gefunden und bin gekommen.
2: Super, also vielen Dank, lieber Michael, dass du gekommen bist. Vielen Dank, liebe Bettina, dass du auch da bist und uns heute den ganzen Tag auch begleitest, auch am Abend bei der Heiligen Messe und beim Lobpreis. Und so übergeben wir jetzt wieder zurück ins Studio, liebe Uli von der Steiermark. Wir hören uns dann später wieder aus dem grünen Herzen Österreichs.
0: Auf jeden Fall noch ganz herzliche Gespräche, viele Begegnungen, dass viele mit Radio Maria ein bisschen angesteckt werden. Und wenn Sie die Möglichkeit suchen oder haben, nach Gleisdorf zu kommen, auch auf ein kleines Gespräch, kommen Sie vorbei. Das war's mit dieser besonderen Sendung in der Zeit Wort des Lebens. Ulrike Meier, mein Name.

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In der Mitte der Nacht beten wir nun den Angelus und vertrauen uns und alle Menschen der Mutter Gottes an.

Heute, am 10. Juli, gedenkt die Kirche dreier skandinavischer Könige, des heiligen Knut von Dänemark, Erich von Schweden und Olaf von Norwegen, sowie des heiligen Engelbert Kolland. Er war Märtyrer in Syrien. Allerdings ist der 10. Juli nur der Todestag von König Knut. Die Gedenkfeiern für Olaf und Erich wurden erst später bei einer Reform des deutschen Regelkalenders beigefügt.

Knut, der Vater von Karl dem Guten von Flandern, wurde 1080 im Alter von 40 Jahren König von Dänemark. Er überzeugte als tatkräftiger Herrscher und weitblickender Christ, der segensreich für die Kirche seines Landes gewirkt hat. Unter seiner Regierung wurden viele Gotteshäuser neu errichtet. Auch bemühte er sich darum, das Ansehen des Klerus zu heben und die Reform der Kirche voranzutreiben. Er reformierte das Sklavenrecht, beendete das Faustrecht und erließ Vorschriften zur Einhaltung der Fastenzeiten. Sein Versuch, mit dem Zehnten eine Art Kirchensteuer einzuführen, um der Kirche finanzielle Unabhängigkeit zu garantieren, scheiterte am Widerstand des Adels. Insgesamt vollzog er den Übergang von der germanischen Kirche zu einer reformierten Kirche im Sinne von Papst Gregor dem VII. Wegen seiner Unnachgiebigkeit in geistlichen Angelegenheiten und wegen seiner Ambitionen, die Königsmacht zu stärken, ermordeten ihn Adelige seines Landes während eines Gottesdienstes in der Albankirche in Uonse auf der Insel Fünen. Der Todestag des schon bald als Märtyrer verehrten Königs war der 10. Juli 1086. Seine Heiligsprechung erfolgte im Jahr 1100 durch Papst Paschalis II. Der heilige Knut wird dargestellt als Herrscher mit königlichen Insignien, oft mit Lanze und Pfeil.

Über Erich den 9. Jedvardsson, seit 1150 König von Schweden, berichtet die Legende, dass er ebenso wie König Knut von Dänemark während eines Gottesdienstes in der Kirche von Uppsala ermordet worden ist, weil der dänische König Magnus Schweden erobern wollte und eine Verschwörung gegen Erich angestiftet hatte. Erich hatte bis zu seinem Tod im Mai 1160 ein gottesfürchtiges, asketisches Leben geführt und sich besonders als Verteidiger der Unterdrückten hervorgetan. Während zweier Kreuzzüge gegen die Finnen trug er viel zu deren Christianisierung bei. Die Gebeine von König Erich, dem Patron Schwedens, ruhen bis heute in einem Goldschrein hinter dem Hochaltar des Doms von Uppsala. Er wird mit den Königsinsignien sowie mit einem Kirchenmodell abgebildet, meist vor einem Altar.

Olaf II. Haraldsson war im Jahr 1015 im Alter von 20 Jahren zum Herrscher von Norwegen ernannt worden. Zuvor hatte er eine Wikingerfahrt in die Normandie unternommen und wurde 1014 vor seiner Rückkehr nach Hause in Rouen getauft. Während seiner 15-jährigen Regentschaft wirkte Olaf als Einiger seines Reichs, befreite Norwegen von der dänischen Oberherrschaft und bekämpfte mit ganzer Kraft das Heidentum. Die neuen Gesetze des heiligen Olaf blieben für Jahrhunderte in Kraft. Sie sicherten unter anderem den Priestern den Lebensunterhalt, verordneten die Arbeitsruhe an Sonn- und Feiertagen und untersagten die Ehe unter nahen Verwandten. Er rief viele Missionare zur Christianisierung ins Land, ließ Kirchen erbauen und bestrafte jeden, der den Empfang der Taufe ablehnte. Wegen dieser strengen Regentschaft wurde Olaf im Jahr 1028 durch die Stammesfürsten vertrieben und seiner Krone beraubt. Er fiel auf dem Schlachtfeld, als er versuchte, sein Reich zurückzuerobern, und starb am 29. Juli 1030. Das Grab von Olaf, der als Patron Norwegens verehrt wird, befindet sich im Dom von Trondheim, der ihm zu Ehren erbaut wurde. Der heilige Olaf trägt auf Darstellungen meist eine Kriegsrüstung und dazu die königlichen Insignien, manchmal auch einen Krug. Hin und wieder wurde Olaf auch auf einem Drachen stehend dargestellt.

Engelbert Kolland wurde 1827 in Ramsau im Zillertal geboren und starb 1860 in Damaskus in Syrien den Märtyrertod. Seine Mutter Maria war katholisch. Sein Vater Cajetan war führendes Mitglied der Zillertaler Protestanten, die im Jänner 1837 durch einen Beschluss von Kaiser Ferdinand I. aus dem Zillertal ausgewiesen wurden. Die Familie von Engelbert Kolland konnte sich daraufhin in Rachau bei Knittelfeld in der Steiermark niederlassen. Durch die Fürsprache von Kardinal Friedrich von Schwarzenberg, Erzbischof von Salzburg, kamen Michael und sein Bruder Florian ins Knabenseminar nach Salzburg, wo sie das Gymnasium der Benediktiner von St. Peter auf Kosten des Erzbischofs besuchen konnten. Michael war anfangs ein schlechter Schüler. Zweimal musste er eine Klasse wiederholen, unterbrach den Schulbesuch und arbeitete sogar zeitweise als Holzknecht in der Steiermark. Schließlich konnte er im Jahr 1847 doch die Matura ablegen. Danach trat er ins Noviziat der Franziskaner in Salzburg ein und erhielt den Ordensnamen Engelbert. Hier durchlief er auch die philosophische und theologische Ausbildung und wurde 1851 im Dom von Trient zum Priester geweiht. Obwohl er sich als Gymnasiast mit Latein und Griechisch schwer tat, entwickelte er in späteren Jahren ein erstaunliches Sprachentalent. In kurzer Zeit lernte er Spanisch, Italienisch, Französisch, Englisch und Arabisch. Als Philosophiestudent übersetzte er das vierbändige spanische Werk Mystica Ciudad de Dios, die mystische Stadt Gottes, der Clarissin Maria von Agreda ins Deutsche. Als Engelbert sein Interesse an der Missionsarbeit mitteilte, willigten die Oberen nach einer halbjährigen Prüfungszeit ein. Daraufhin bestimmte ihn die Ordenskurie, vermutlich wegen seiner Sprachkenntnisse, für die Mission im Heiligen Land. Hier tat er zunächst in der Grabeskirche für 3 Monate Dienst, bevor er nach Damaskus in Syrien übersiedelte. Da er von allen Franziskanern im Pauluskloster von Damaskus am besten Arabisch sprach, wurde ihm die Seelsorge in der dortigen Pfarre anvertraut, wo er lateinische Christen und unierte Armenier betreute. Er war durch sein Interesse an den Menschen und ihrer Kultur und durch seine Hilfsbereitschaft bald so beliebt, dass man ihn Abuna Malak nannte. Es blieben ihm aber nur 5 Jahre für sein segensreiches Wirken. Schon seit den 1840er Jahren kam es immer wieder zu Zusammenstößen zwischen christlichen Maroniten und muslimischen Drusen, einem schiitischen Zweig des Islam. 1860 kam es dann zum Massaker. Drusen überfielen das christliche Viertel von Damaskus und töteten 5000 Christen. In der darauffolgenden Nacht brachen sie durch eine Hintertür ins Kloster der Franziskaner ein und forderten die Mönche auf, zum Islam zu konvertieren. Da diese sich weigerten, wurde Engelbert Kolland zusammen mit 7 Mitbrüdern brutal ermordet. Ein Augenzeuge berichtete über das Martyrium. Als einer der aufständischen Drusen auf ihn schießen wollte, fasste Engelbert das Gewehr und fragte ihn: »Freund, was habe ich dir getan, dass du mich töten willst?« »Nichts«, antwortete dieser, »aber du bist ein Christ.« Nach einem dreifachen Bekenntnis zu Jesus Christus, seine Antwort auf die Aufforderung, zum Islam zu konvertieren, fiel Engelbert unter den Hieben einer Doppelaxt, die ihm den Schädel spaltete. Zusammen mit seinen Mitbrüdern und 3 maronitischen Patres, die ebenfalls in dieser Nacht den Tod fanden, wurde Engelbert Kolland am 10. Oktober 1926 von Papst Pius XI. Selig gesprochen und am 20. Oktober 2024 von Papst Franziskus heilig gesprochen.
Er wird in den Diözesen Salzburg, Innsbruck und Graz verehrt. Am 13. Dezember 2012 wurde in der Belgierkaserne in Graz eine Soldatenkirche gesegnet und der Altar eingeweiht. Als Patron der Kirche wurde Engelbert Kolland ausgewählt.

Soweit die Heiligen des heutigen Tages. Im Namen von Radio Maria wünsche ich allen, die heute ihren Namenstag oder einen anderen Festtag feiern, alles Gute und Gottes reichen Segen. Mögen Ihnen die Tagesheiligen Knut von Dänemark, Erich von Schweden, Olaf von Norwegen und der heilige Engelbert Kolland Fürsprecher sein.

0: Liebe Hörerinnen und Hörer von Radio Maria Österreich, im Studio begrüßt die Sarah Penzer heute um 15.20 Uhr zur Sendeschiene Katechismus. Im Rahmen unserer Bundesländertage sprechen wir heute über ein zentrales Thema unseres Glaubens. Ich glaube an die Auferstehung der Toten. Grundlage sind die Abschnitte 988 bis 996 im Katechismus der katholischen Kirche. Und heute zu Gast Don Xandro Pachter Reihhofer von der Gemeinschaft St. Martin. Willkommen.
1: Ja, hallo, vielen Dank.
0: Gerne.
1: Ich freue mich sehr, dass ich jetzt hier wieder weitermachen darf in dieser großen Reihe Katechismus durchkommentieren, und wir nähern uns langsam dem Ende zumindest des ersten Teils, wo wir eben das ganze Glaubensbekenntnis in seinen 12 Artikeln durchkommentieren. Und wir waren jetzt lange Zeit beschäftigt mit dem vorigen Artikel, Glaubensartikel, wo es eben auch um die Kirche ging zuletzt, und wechseln jetzt zum 11. Artikel des Glaubens. Also wenn wir das Glaubensbekenntnis aufsagen, ich glaube an den Heiligen Geist, die heilige katholische Kirche, die Gemeinschaft der Heiligen, die Auferstehung der Toten. Da sind wir jetzt. Die Auferstehung der Toten, beziehungsweise auch die Auferstehung des Fleisches, Resurrectio Carnis, je nachdem, welche Übersetzung und welches der zwei, das große oder das kleine Glaubensbekenntnis, man hernimmt. Es ist natürlich ein sehr spannendes Thema, und der Katechismus selbst hält auch nicht zurück mit Superlativen, muss man sagen, weil gleich in der Eröffnungsnummer 988 zu dieser Auferstehung der Toten darf ich vorlesen: Das christliche Credo, das Bekenntnis unseres Glaubens an Gott, den Vater, den Sohn und den Heiligen Geist und an sein schöpferisches, erlösendes und heiligendes Wirken, gipfelt in der Verkündigung, dass die Toten am Ende der Zeiten auferstehen, dass es ein ewiges Leben gibt. Also es wird hier von einem Gipfel gesprochen. Also das ganze Glaubensbekenntnis gipfelt in diesen letzten zwei Glaubensartikeln, die Auferstehung der Toten und das ewige Leben. Also es ist damit, glaube ich, der Ton gesetzt. Wir merken, es geht ums Eingemachte, es geht um ganz Wesentliches. Es ist das, worauf das ganze christliche Credo, das ganze christliche Glaubensbekenntnis hinstrebt, könnte man sagen. Es ist der Gipfel, den wir von Anfang an im Visier, im Blick hatten, wie wir losgelegt haben mit Glaube an Gott, den Vater, den Schöpfer, den Allmächtigen. Und zwar wird uns jetzt eben gesagt, und da ist jetzt die Nummer 989, die nächste Nummer, eine ganz zentrale Nummer, die das irgendwie zusammenfasst, woran wir denn da glauben und was wir denn da voll Zuversicht hoffen. Ich lese wieder vor die paar Zeilen: Wie Christus wirklich von den Toten auferstanden ist und für immer lebt, so werden die Gerechten nach ihrem Tod für immer mit dem auferstandenen Christus leben, und er wird sie am letzten Tag auferwecken. Wie seine, so wird auch unsere Auferweckung das Werk der heiligsten Dreifaltigkeit sein. Ein sehr dichter und ganz zentraler Absatz, ganz zentrale Nummer hier, die eben beginnt mit diesem Wie Christus. Und das kann man gar nicht genug betonen, dass alles, was wir über die Auferstehung der Toten und über unsere Hoffnung auf ein ewiges Leben glauben und sagen, das beruht alles auf dem Beispiel, auf der Wirksamkeit, ja, letztlich überhaupt einfach nur auf der Tat Jesu Christi, also wie Christus. Wie Christus, das ist ganz wesentlich, darauf beruht alles. Wie Christus wirklich von den Toten auferstanden ist. Auch dieses wirklich ist natürlich ganz wesentlich. Also er ist nicht nur symbolisch oder irgendwie im Glauben oder sonst irgendwie sozusagen, dass man das jetzt hier qualifizieren will oder dass man sagen will, naja, nur unter gewissen Umständen oder nur in gewisser Hinsicht oder nur in einem gewissen Verständnis, also er ist wirklich von den Toten auferstanden. Und für immer lebt, so werden die Gerechten. Auch das vielleicht ein kleines Vorausblick schon auf das, was im nächsten Artikel, im nächsten Glaubensartikel intensiver besprochen wird, nämlich dass das ewige Leben einhergeht auch mit dem Gericht und das heißt auch mit der Scheidung von den Gerechten und Ungerechten. Also es geht hier in der Auferstehung der Toten, an die wir glauben, geht es vor allem um die Auferstehung der Gerechten. Es gibt natürlich diese berühmte Stelle in Johannes 5, auch davon die Rede ist, dass Gerechte und Ungerechte auferstehen. Aber es ist, wenn man von der Auferstehung beider, also der Heiligen letztlich und der Sünder redet, ja, ist es nicht dieselbe Sache, von der wir reden. Weil natürlich nur die Gerechten, also die mit Christus verbunden sind, die mit Gott verbunden sind, natürlich nur die können auferstehen wie Christus. Ja. Was dann genau mit den Ungerechten, den letztlich Verdammten und so weiter, wie das dann ist, darüber sagt uns der Glaube eigentlich nicht wirklich viel oder eigentlich gar nichts. Wir hoffen ja, und glauben immer an die Auferstehung der Gerechten. Und die ist wie Christus. So, und jetzt wird hier aber unterschieden, ist auch ganz interessant, ja, es wird gesagt, diese Gerechten werden wie Christus, und ich füge jetzt sozusagen ein, erstens, nach ihrem Tod für immer mit dem auferstandenen Christus leben. Und zweitens, er wird sie am letzten Tag auferwecken. Das ist ganz interessant, ja. Hier werden zwei Aspekte, zwei Stufen, wenn man so will, irgendwie benannt. Die erste, nach ihrem Tod. Das ist etwas, was direkt nach dem Tod, zumindest für die Heiligen, ja, nach ihrem Tod für immer mit dem auferstandenen Christus leben. Also das ist schon dieses ewige Leben, das Leben nach dem Tod beginnt sofort nach dem Tod, in dem Moment, wo wir gerettet, erlöst und vielleicht durch das fähige Feuer durch, mit dem auferstandenen Christus leben. Und dann eine zweite Phase, ein sehr unbeholfenes Wort, in Anführungszeichen, ja, wird er sie am letzten Tag auferwecken. Also es wird unterschieden hier zwischen nach dem Tod und dem letzten Tag. Ob das jetzt nur eine Unterscheidung ist, die für uns Sinn macht, aber die sozusagen, wenn man auf der anderen Seite des Todes ist, vielleicht gar nicht wirklich ist oder so. Darüber streiten die Theologen und das ist jetzt vielleicht nicht der Ort, dass man hier diese ganze Diskussion aufrollt. Ja. Ich würde aber auf jeden Fall dafür plädieren, dass man es jetzt einfach mal so nimmt, wie es da steht. Ja. Also erst nach dem Tod für immer mit dem auferstandenen Christus leben. Zweitens, am letzten Tag auferweckt werden. Und das Ganze ist ein Werk der heiligen Dreifaltigkeit und dazu wird eben angeführt der berühmte Vers 11 aus dem 8. Brief, 8. Kapitel an die Römer, des Römerbriefs. Wenn der Geist dessen, der in euch wohnt, der Jesus von den Toten auferweckt hat, also wenn der Geist dessen in euch wohnt, der Jesus von den Toten auferweckt hat, dann wird er, der Christus von den Toten auferweckt hat, auch eure sterblichen Leiber lebendig machen durch seinen Geist, der in euch wohnt. Also der Vater macht lebendig durch den Geist wie Christus. Jetzt es gibt vielleicht ein kleines Missverständnis sozusagen, dass es zu beheben gilt und das tut die Nummer 990. Und zwar, wenn es eben um den Ausdruck des Fleisches geht. Ich habe es in der Einleitung schon gesagt, also die Auferstehung der Toten heißt im apostolischen Glaubensbekenntnis auf Latein Resurrectio Carnis, also die Auferstehung des Fleisches und wird auch in anderen Sprachen teilweise so übersetzt. Also ich war lange in Frankreich, da sagt man La Resurrection de la Chair, im anderen Glaubensbekenntnis La Resurrection des Morts, also Auferstehung des Fleisches, Auferstehung der Toten. Das bedeutet das Gleiche. Das wird uns hier jetzt nämlich gesagt, dass das eigentlich das Gleiche bedeutet. Ich lese kurz vor. Der Ausdruck Fleisch bezeichnet den Menschen in seiner Schwäche und Sterblichkeit. Auferstehung des Fleisches bedeutet somit, dass nach dem Tod nicht nur die unsterbliche Seele weiterlebt, sondern dass auch unsere sterblichen Leiber wieder lebendig werden. Jetzt ist allerdings da eine gewisse Spannung in dieser Aussage selbst aus dem Katechismus, ja. Es ist uns erst gesagt, Fleisch bezeichnet den Menschen in seiner Schwäche, man könnte hinzufügen, den ganzen Menschen, Leib und Seele, also inklusive des sterblichen Leibes. Und deswegen darf man nicht reduzieren, diesen Ausdruck Auferstehung des Fleisches oder Auferstehung der Toten, nur sozusagen auf eine Verlebendigung der sterblichen Leiber, als ob es sozusagen zwei unterschiedliche Sachen wären. Einerseits die unsterbliche Seele lebt irgendwie sozusagen theoretisch weiter nach dem Tod und dann wird nur der Leib hier jetzt eben falsch verstanden, also nur der Körper irgendwie nochmal dazugegeben. Ja? Sondern die Auferstehung des Fleisches, die Auferstehung der Toten meint den ganzen Menschen. Ja? Den ganzen Menschen, also es sind nicht zwei Dinge, die irgendwie separat von Gott gerettet werden. Erst die Seele, dann der Körper, ja, in diesem Sinne, sondern das Ganze, weil der Mensch eine Einheit bildet. Natürlich, das ist ja der Grund, warum wir dann doch unterscheiden, ja, zwischen dem Begriff des Leibes und dem Begriff der Seele. Der Leib ist umfassender, wenn man so will. Der lebendige Leib ist der ganze Mensch. Ja. Und wir sehen natürlich, dass der Körper, der bleibt in dem Grab liegen. Das ist ja sozusagen augenscheinlich, kann ja jeder sehen. Und trotzdem glauben wir gleichzeitig, dass etwas von unseren Verstorbenen schon bei Gott ist, zumindest von den Gerechten, den Geretteten. Und das nennen wir dann eben die Seele. Allerdings ist es eben tatsächlich so, dass es am besten, glaube ich, verstanden werden kann als ein Behelfsmittel. Ja. Also für uns ein begriffliches Behelfsmittel, eine Brücke, könnte man sagen. Ja. Wie kommen wir zur Auferstehung der Toten am letzten Tag? Ja, über dieses Mit-Christus-Leben, von dem auch der heilige Paulus schon spricht, das eben die erste Stufe, wenn man so will, darstellt. Und das augenscheinlich nicht den Leichnam, der hier noch auf Erden liegt und langsam verwirrt,

Und genau das wird hier eben gesagt. Er gehört wesentlich zum christlichen Glauben. Dazu wird jetzt angeführt, einerseits ein Zitat von Tertullian, ganz früher Kirchenvater, aus dem 2., 3. Jahrhundert. Und natürlich noch wesentlicher für uns, die Stelle aus dem 1. Korintherbrief, die ich jetzt einfach vorlese, die hier im Katechismus da zitiert wird. Wie können einige von euch sagen, eine Auferstehung der Toten gibt es nicht? Wenn es keine Auferstehung der Toten gibt, ist auch Christus nicht auferweckt worden. Ist aber Christus nicht auferweckt worden, dann ist unsere Verkündigung leer und euer Glaube sinnlos. Und aber ist Christus von den Toten auferweckt worden, ist der Erste der Entschlafenen. Und man kann hinzufügen, und deswegen gibt es die Auferstehung der Toten. Sie gehört ganz wesentlich und zentral zu uns dazu. Jetzt wird dann in einem zweiten Teil ab der Nummer 992 behandelt, da steht als Überschrift, die allmähliche Offenbarung der Auferstehung. Die allmähliche Offenbarung der Auferstehung. Es ist den meisten Hörerinnen und Hörern wahrscheinlich bekannt und bewusst, dass zur Zeit Jesu unter den gläubigen Juden nicht alle an die Auferstehung der Toten geglaubt haben. Also das ist etwas, was erst langsam, allmählich in den Glauben hineingekommen ist. Also die Pharisäer und viele anderen haben sozusagen mit Jesus diesen Glauben geteilt an die Auferstehung der Toten. Wie man es auch so schön hört bei Martha, zum Beispiel beim Tod von Lazarus. Ich weiß, du wirst ihn auferwecken am jüngsten Tag, sagt sie. Aber es gab eben auch die Sadduzäer, die haben sich nur an die ersten 5 Bücher der Bibel gehalten, an den Pentateuch, und dort kommt die Auferstehung nicht explizit vor. Zumindest haben sie in ihrer Leseweise gesagt, da steht doch nichts. Und deswegen haben sie nicht an die Auferstehung der Toten geglaubt. Und das könnte man jetzt als Gegenargument nehmen zu dem, was ich gerade gesagt habe, also dass eben das wesentlich zum Glauben gehört. Und ich könnte sagen, gut, aber das ist ja nur der Glaube des Alten Testaments und der jüdische Glaube, aber das ist ja ein großes Gesamt und ein Kontinuum. Deswegen ist es wichtig, aufzuzeigen, dass schon im Alten Testament dieser Glaube an die Auferstehung der Toten grundgelegt wurde und dass vor allem Jesus diesen Glauben selbst bestätigt in einem Rückgriff auf die ersten 5 Bücher der Bibel. Das ist vielleicht für uns jetzt heute nicht mehr so interessant, weil wir sind nicht Sadduzäer. Aber was das heißt, ist in einem Rückgriff auf den Kern der Offenbarung. Und damit sage ich, letztlich sagt Jesus, es gibt die Auferstehung der Toten, weil Gott der ist, als der sich zu erkennen gegeben hat, im Alten Testament und natürlich in Jesus Christus selbst auch. Das heißt was? Das heißt, die Auferstehung der Toten, die Offenbarung, dass die Toten auferstehen. Das ist nicht irgendwie ein Zusatzelement, ja, also wir glauben an Gott und außerdem an die Auferstehung der Toten, sondern was Jesus uns sagt, ist, wir glauben an Gott, das heißt an die Auferstehung der Toten. Warum? Weil Jesus sagt den Sadduzäern, ihr irrt euch, ja, denn Gott ist nicht ein Gott von Toten, sondern von Lebenden. Weil Gott der ist, der lebendige Gott und der Gott der Lebenden, deswegen glauben wir an die Auferstehung der Toten. Das heißt, der Glaube an die Auferstehung der Toten ist für Jesus selbst und auch schon für die Propheten, also gewisse Stellen des Alten Testaments und natürlich für uns Christen, ganz eng verbunden. Also man kann es gar nicht sagen, nicht, also es geht gar nicht enger verbunden, ja? Einfach mit dem Glauben an Gott selbst. Weil Gott der ist, an den wir glauben und der sich in Jesus Christus letztlich zu erkennen gegeben hat, also die Fülle der Offenbarung. Deswegen kann es gar nicht anders sein, als dass es die Auferstehung der Toten gibt. Weil Gott ein Gott der Lebenden ist und weil Gott ein treuer Gott ist und weil Gott seine Geschöpfe nie verlässt, erst recht nicht im Tod und sich einfach nur hinabsinken lässt, ins Reich des Todes. Weder die Seele noch den Leib, den ganzen Menschen, den er geschaffen hat. Das ist ja der Grund, warum wir so wesentlich daran festhalten, an der Auferstehung, die auch mit einbezieht die leibliche Wirklichkeit, die körperliche Wirklichkeit, die materielle Wirklichkeit. Warum? Weil es undenkbar ist, dass Gott, der Schöpfer der sichtbaren und der unsichtbaren Welt, damit haben wir begonnen, dass der einen Teil dieser Welt irgendwie, weiß ich, dem Nichts und dem Verfall überlassen würde. Gott rettet nicht nur die unsichtbare Welt und sagt, die sichtbare Welt, naja, habe ich halt geschaffen, aber die lassen wir jetzt halt einfach links liegen, sondern

der Schöpfer der sichtbaren und der unsichtbaren Welt, er rettet die sichtbare und die unsichtbare Welt. Und er ist treu zu ihr und er bewahrt sie im Leben und im Sein und führt sie nicht nur bewahrend irgendwann, sondern er vollendet diese Schöpfung in der Auferstehung der Toten. Ja. Also es ist ganz zentral, und das wird uns alles gesagt in den Nummern 992, 993, dass wir da wirklich mitten im Gottesglauben selbst stehen, wenn wir sprechen über die Auferstehung der Toten. Und das kann man nicht genug betonen. Und dieser Gottesglaube konkretisiert sich für uns natürlich im Christusglauben. Das ist jetzt die Nummer 994. Ja. Wo begegne ich Gott? In Christus. Und deswegen sagt Christus, und das sagt der Katechismus, zitiert das, ich bin die Auferstehung und das Leben. Und die Nummer 995 sagt dann eben, wir werden gleich ihm, mit ihm ist Jesus gemeint, gleich ihm, mit ihm und durch ihn verstehen. Was uns vielleicht denken lässt an diese Schlussworte des Hochgebets, gell? Durch ihn, mit ihm und in ihm ist der Gott, der mächtige Vater, in einem Heiligen Geist ist alle Herrlichkeit und Ehre jetzt und in Ewigkeit. Durch ihn, mit ihm und in ihm, gleich ihm, mit ihm und durch ihn steht hier. Was gemeint ist, ist, es geht, wir werden auferstehen, weil wir teilhaben am Leib Christi. Also Josef Ratzinger zum Beispiel hat einmal auch so formuliert, okay, eigentlich gibt es nur eine Auferstehung, das ist die Auferstehung Christi. Christus ist von den Toten auferstanden und wir stehen auf als Teil seines Leibes, als Glieder seines Leibes. Ja? Und deswegen ist es in ihm, mit ihm, durch ihn. Also man kann das gar nicht eng genug an Christus selbst anbinden. Warum? Weil Christus selbst natürlich der ist, der eins mit dem Vater ist. Sein Vater und ich sind eins. Christus in Johannes 17. Und mit ihm, in ihm und durch ihn werden wir als seine Glieder auferstehen. Also letztlich könnte man sagen, es ist ein einziger Leib, der Auferstehungsleib. Weil dieser Leib ist ja die Fülle und die Vollendung nicht nur jedes Einzelnen, sondern auch der Gemeinschaft der Heiligen, von dem wir in der letzten Sendungen gesprochen haben. Also dieses Bild des Leibes, das Paulus bringt, dass wir alle mit Christus verbunden sind, das findet ja auch so eine Vollendung in der Auferstehung. Dass wir so untrennbar und eng und ohne, dass wir nicht mehr diesen Streit haben und das Auge sagt zum Ohr, ich brauche dich nicht und der andere, sondern letztgültig und endgültig miteinander verbunden, mit Christus dem Haupt verbunden, dadurch mit Gott verbunden, in der Fülle dieser Auferstehung. Und dass das natürlich immer wieder auf Unverständnis trifft und dass das auch immer wieder ein Hindernis ist, wo der christliche Glaube da Widerspruch provoziert, gerade auch, weil er auf die Materialität besteht, also dass auch die Materie mitgerettet wird, dass auch die sichtbare Schöpfung mitgerettet wird, nicht nur eine unsichtbare Seele, nicht nur ein Geist, ja, das glauben viele, auch Nicht-Christen, dass da was noch ist sozusagen. Nein, dass wir wirklich mit diesem unserem Leib und die gesamte sichtbare Schöpfung mit uns, dass die vollendet wird, dass die Materie, die sichtbare Welt, genauso wie die unsichtbare Welt vollendet wird in einem. Das hat immer schon Widerspruch hervorgerufen, sagt uns die Nummer 996. Aber das ist kein Grund für uns, dass wir nicht dran glauben, sondern im Gegenteil, umso wichtiger ist es, dass wir an diesem Glauben festhalten, weil das ist wirklich das Unterscheidende letztlich, das wir mitbringen und das wir zu verkünden haben. Ja, damit schließe ich jetzt mal diesen Impuls zu diesen Nummern.

Liebe Hörerinnen und Hörer von Radio Maria Österreich, falls Sie jetzt Fragen haben zu diesem Thema, ich glaube an die Auferstehung der Toten, dann rufen Sie doch gerne an und stellen Sie diese Fragen unter der Nummer 0720 578 578, oder falls Sie außerhalb von Österreich anrufen sollten, dann unter der Nummer 0043 720 578 578.

Ja, liebe Hörerinnen und Hörer hier bei der Sendeschiene Katechismus, rufen Sie doch gerne an und stellen Sie Ihre Fragen. Heute geht es um die Abschnitte 988 bis 996 im Katechismus. Alles zum Thema Ich glaube an die Auferstehung der Toten. Rufen Sie gerne an und stellen Sie Ihre Fragen unter der Nummer 0720 578 578 oder wenn Sie außerhalb von Österreich anrufen, gerne unter der Nummer 0043 720 578 578.

0: Und als erstes darf ich unsere liebe Hörerin Veronika begrüßen. Grüß Gott, Veronika.
1: Grüß Gott.
0: Gerne können Sie berichten.
1: Kann ich schon sprechen, oder?
0: Mhm, ja.
1: Ja, ich möchte ganz herzlich danken für diesen wertvollen Vortrag. Also mich hat das jetzt sehr berührt mit dem Gipfel, die Auferstehung gipfelt in dem Ganzen. Und auch, wie Sie das betont haben, eben diese Verbundenheit mit Christus, in Christ, wie Christus. Mhm. Mein ältester Bruder ist auf sehr tragische Weise ums Leben gekommen und das hatte mir damals eine sehr große Glaubenskrise ausgelöst. Und nach so circa 2, 2,5 Jahren habe ich in mir eine große Freude gespürt und dieses Christus ist auferstanden und dein Bruder mit ihm. Und das ist heute so dieses, aber doch ja, dieses Erfahren damals, was ich als 17-Jährige ungefähr gemacht habe, genau das, was Sie heute gesagt haben.
2: Ja, sehr schön, danke sehr. Hat natürlich nochmal ein ganz anderes Gewicht, wenn Sie das sagen, mit dieser tragischen persönlichen Erlebnis und aber eben auch, wie Sie dann gespürt haben, dass dieser Glaube etwas Festes ist, woran man wirklich sich festhalten kann, worauf man bauen kann und dass es wirklich ist.
1: Genau.
2: Keine reine Theorie.
1: Ich habe einen unheimlich starken Auferstehungsglaube. Und darum geht es mir auch beim Tod. Ist oft so, dass momentan die Freude, weil ich weiß, wer ist auferstanden, wer wird auferstehen, so groß ist, dass das manchmal die Trauer überwiegt.
2: Mhm. Wunderschön. Ja, unglaublich. Danke sehr.
1: Ich wollte einfach kurz sagen, danke vielmals für Ihren Vortrag, war sehr wertvoll.
2: Danke.
1: Wiederhören, grüß Gott.
0: Vielen Dank, Veronika.
1: Gerne, danke, wiederhören.
0: Wiederhören.

0: Als nächstes darf ich unsere Hörerin Elisabeth aus der Steiermark begrüßen. Grüß Gott.
1: Grüß Gott. Ich habe nur das letzte Stück von Ihrem Vortrag leider gehört, aber ich habe gerade das Zeugnis gehört und habe mir gedacht, ja, eigentlich muss ich auch ein Zeugnis abgeben. Mein Mann ist gestorben vor 10 Wochen und er ist abgeholt worden. Und das war für mich so eine schöne Sache und meine Kinder waren zum Teil auch dabei, als dann dass ich mir nur gewünscht habe, mein Gott, wenn ich sterbe, bitte, bitte, du wirst mich abholen. Da freue ich mich jetzt schon drauf. Und es war dann eigentlich alles nur geprägt von Auferstehung. Es war keine Trauer, es war alles Auferstehungsfreude. Ich meine, jetzt kommt die Trauer zurück, aber im Grunde war es nur Auferstehung. Und das wollte ich sagen, weil das eigentlich so eine große Gnade war. Ich danke Ihnen vielmals.
2: Danke sehr, Elisabeth. Danke für dieses schöne Zeugnis.
0: Auch von mir vielen herzlichen Dank.
1: Ja, bitte. Gerne.
0: Alles Gute.
1: Ach, danke.

0: Vielen herzlichen Dank, Don Sandro Pachter, für den sehr schönen Beitrag zum Thema Ich glaube an die Auferstehung der Toten heute in der Sendeschiene Katechismus. Jetzt zum Abschluss würde ich dich vielleicht für ein paar abschließende Worte bitten und dann um deinen priesterlichen Segen.
1: Ja, sehr gern. Also ich zitiere vielleicht noch einmal dieses, habe ich vorhin ausgelassen, aber wirklich wunderschöne Zitat von Tertullian eben, das im Katechismus gebracht wird und das, glaube ich, wirklich also bestätigt die zwei Zeugnisse, die wir jetzt gehört haben, nämlich dass das, dieser Glaube an die Auferstehung etwas Existenzielles ist, also keine reine Theorie. Es ist ein kurzes Zitat, ich lese vor. Die Auferstehung der Toten ist die Zuversicht der Christen im Glauben an sie existieren wir. Ich finde das ja also betont oder unterstreicht, also wie ein Echo aus vergangenen Jahrhunderten zu dem, was wir gerade gehört haben von Veronika und Elisabeth. Die Auferstehung der Toten ist die Zuversicht der Christen im Glauben an sie existieren wir. Das ist wirklich der, ja, unsere Existenz und unser tragender Grund und manchmal spüren wir das dann so richtig, dass das die Wahrheit ist und dass dieses Leben der Auferstehung eben das Leben in Fülle ist, für das wir bestimmt sind. Ja, dann hoffe ich einfach nur, dass diese kleine Eintauchen in den Katechismus der katholischen Kirche unseren Glauben auch wieder bestärkt hat an die Auferstehung der Toten, dass das mehr ist als sozusagen nur ein Hoffen auf der Geist wird irgendwie oder die Seele wird irgendwie gerettet, das auch und ganz wesentlich natürlich. Aber wir glauben wirklich an eine Erlösung, die die gesamte Schöpfung, die sichtbare und die unsichtbare Himmel und Erde und eben auch unsere ganze Existenz betrifft. Das erfüllt uns mit Zuversicht und Freude. Und so darf ich jetzt den Segen spenden. Der Herr sei mit euch.
0: Und mit deinem Geiste.
1: Die Fürsprache der seligen Jungfrau Maria, alle Engel und Heiligen, segne und behüte euch der allmächtige Gott, der Vater und der Sohn und der Heilige Geist.
0: Amen. Vielen herzlichen Dank.
1: Sehr gerne, sehr gerne.

0: Im Anschluss folgt die Wiederholung der Sendung Glaubensforum von gestern Vormittag.
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Grüß Gott und herzlich willkommen aus dem Studio von Brixen. Begrüßt Sie Christian Ordner zum Glaubensforum. Schön, dass Sie mit dabei sind. Wir sind eingeladen, am heutigen Tag wieder in die Heilige Schrift hineinzuschauen, genauer hin in das Johannesevangelium. Es ist heute der vierte Teil, Wort, Gott, Licht, der Johannesprolog mit Pfarrer Martin Ferner. Und soweit wäre ja schon alles bereit für die Sendung. Leider haben wir ein Problem mit unseren Computern und können nicht telefonieren. Darum darf ich Sie noch um etwas Geduld und Verständnis bitten. Wir versuchen unseren Referenten jetzt gleich wieder zu erreichen und hören uns dann mit Pfarrer Martin Ferner. Danke fürs Verständnis.

0: So, bei der Musik konnten wir uns jetzt schon einstimmen auf diesen Johannesprolog. Und auf die guten Dinge lohnt es sich bekanntlich ja auch zu warten. Wir sind verbunden mit unserem Referenten Pfarrer Martin Ferner. Heute der vierte Teil: Wort, Gott, Licht, der Johannesprolog.
1: Liebe Hörerfamilie von Radio Maria, Musik ist oft eine bessere Einstimmung als Worte. Und trotzdem wenden wir uns jetzt dem Wort zu, Gott selber, das Wort, das Mensch wird. Und dabei fassen wir in den Blick das eine Wort, welches von Gott ausströmt und welches man benennen könnte mit Gnade. Wenn wir das Wort Gnade vernehmen, dann geht es immer um ihn, um Jesus Christus, um ihn, sofern er Gott ist. Es geht nicht, wenn wir von Jesus Christus reden, um die Einkleidungen, die sprachlichen, so wie er rundherum beschrieben wird, oder Einkleidungen, wie Philosophen sie verwenden. Und wie sie letztlich auch in der Heiligen Schrift gebräuchlich ist und in der Folge bei Theologen. So dass Kirchenlehrer sagten, man müsse vom Buchstaben zum geistigen Sinn vordringen. Da ist also die Sprache auf Jesus Christus bezogen vom Kleid, Sprachkleid. Auch in klugen, mystisch angehauchten Schriften wird das Sprachkleid manches Mal überbetont. Denn es geht nie um das Kleid, immer um ihn selbst. Nicht um weniger. Immer um Gott. Gott allein. Und es geht um die Begegnung des Menschen mit der Göttlichkeit Gottes. Je tiefer wir in den göttlichen Bereich eintreten dürfen, und dieses Eintreten ist bereits eine große Gnade, und wir treten immer ein, wenn wir im Gebet unsere Augen zu Gott erheben, wenn wir bei der Heiligen Messe zum Allerheiligsten hinschauen und es empfangen. Da sind wir im göttlichen Bereich. Und je tiefer wir eintreten, umso mehr erspüren wir, dieser Bereich übersteigt uns. Wir können das Eintreten in diesen Bereich nicht durch unsere eigene Kraft erarbeiten. Denn da geht es um einen Bereich, den man am besten, wie ich eingangs schon sagte, mit einem Wort umschreibt. Und dieses Wort heißt Gnade. Und das ist ein Strömen des lebendigen Gottes herein in unsere Welt, lichtvoll, glanzvoll, uns erhebend und uns wandelnd. Also der göttliche Bereich ist zugänglich als Geschenk, nicht weil wir es verdient hätten. Wir können es nicht erreichen durch unser Frommsein oder durch ein tugendhaftes Leben, obwohl dieses so wertvoll ist und uns wirklich erhebt und uns öffnet. Aber es bleibt immer unverdient, immer ein Geschenk. Denn das göttliche Gottes übersteigt alles, hat das unermessliche Maß der Liebe, ist somit uns unfassbar. Allerdings, und das ist das Große, das Unfassbare kann uns erfassen. Und dies ist eine Umkehr der Bewegung. Dies ist das Geheimnis der Heiligen. Sie waren von Gott Erfasste, somit Ergriffene und wurden, weil sie sich ganz Gott geöffnet hatten, von ihm erfüllt, durchwirkt, gewandelt, immer tiefer hineingenommen in das geheimnisvolle Wirken des lebendigen Gottes. Somit, wenn wir eintauchen wollen in dieses Geheimnis, dass Gott Mensch wird und dass Gott bei uns ist und bei uns bleibt, so müssen wir sagen, Gottes Begegnung ist das Erste. Es geht also um Begegnung. Daraus kann erwachsen Beziehung und daraus eine tiefe Liebe. Und wenn es um Gott und uns geht, wirklich Gott und wir, dann geht es um eine Ursprungserfahrung, um tiefste innere Betroffenheit. Und diese Erfahrung besitzen viele von uns in Stunden des Gebetes, inneres Angerührtsein, Feier der Heiligen Messe und spüren, Gott ist da. Dieses ursprüngliche Angerührtsein, welches uns ganz betroffen macht und uns ganz öffnet. Und welches die Kraft in sich birgt, dass unser Leben gewandelt wird. Da geht es nicht um etwas, was wir einmal gelesen. Im Gelesenen, da sind die Buchstaben uns zu blass. Und da vergilbt das Papier zu schnell. Es geht auch nicht um etwas, was uns jemand mitgeteilt hat, denn das sind immer Gedanken und Erfahrungen anderer. Also auch nicht um tiefe Gedanken, Worte und Erfahrungen von anderen. Es geht nur um Gott und um mich ganz persönlich und nichts dazwischen. Und in dieser Begegnung kann Gott im Herzen, in der Seele wirken und in uns seine Liebe erwecken, die sich, weil sie so erfüllt ist, sich den Menschen zuwendet, in Güte, in Nachsicht, in Verständnis. Wirkliche Gottesbegegnung, wo unsere Seele angerührt wird, lässt uns Menschen erbeben in den Grundfesten. Und diese Begegnung braucht Zeit, um durch Fragen und Ängste hindurch, die ja in unseren Herzen und in unserer Seele wohnen, durch all dies hindurch vertraut zu werden mit Gott. Und da kommt uns Gott so entgegen. Da ist er so hilfreich. In diesem Vertrautwerden mit Gott setzt er Schritte, schenkt er Licht. Denn in uns sind Ängste, weil uns Gott oft noch so fremd ist. Wir lesen über ihn etwas und wir verstehen es nur teilweise. Und weil wir ihn doch letztlich nur vom Hörensagen kennen, Und es kommt aber auf die persönliche Erfahrung, auf die persönliche Begegnung mit ihm hin. Darauf kommt es an. Und weil Gott um unsere Ängste und Sorgen und Zweifel und Fragen weiß, darum ruft er uns in der Heiligen Schrift so oft zu: Fürchte dich nicht. Dies ist ein Zuruf Gottes an uns. Ein Wort, das uns hilft, mit Gott vertraut zu werden. Wir müssen dieses Wort aufnehmen, es im Herzen verankern und dann kann es wirken. Und mit ihm vertraut, nicht ihm gewohnt werden, vertraut. Denn Gewöhnung an Gott wäre der Tod der Beziehung. Da würde alles, wie es im Wort schon heißt, gewöhnlich. Und es ist immer außergewöhnlich. Aber mit ihm vertraut sein, weil wir ihm trauen dürfen. Und mehr noch, uns ihm anvertrauen dürfen. Und das braucht Mut. Sich getrauen, anvertrauen. Ich rede nicht von Gewöhnung an Gott. Dies wäre banal. Nie kann auf dieser Ebene Beziehung mit dem Ewigen sich entwickeln. Der Weg ist und bleibt mit ihm vertraut werden. Vertrauen und vertraut werden. Denn das, was die Weisen der alten Zeit wussten, muss auch unser Wissen sein und immer mehr werden. Da heißt es bei Jesus Sirach: Die Furcht des Herrn ist der Ursprung der Weisheit. Die Furcht des Herrn ist die Vollendung der Weisheit. Was heißt Furcht des Herrn? Das hat nichts mit Angst zu tun. Es besagt ganz einfach: Gott, Gott sein lassen. Es geht nicht um Einzelwissen über Gott, dass wir dies und jenes und noch etwas anderes von Gott wissen und erfahren. Es geht nicht um kluge Sätze über ihn. Das wäre hier Geschwätz. Es geht immer um ihn selbst. Um den lebendigen Gott in seiner Herrlichkeit. Er ist alles. Es geht um ihn. Ohne Hülle, ohne Verborgenheit, in Liebesfülle. Und warum betone ich dies so vehement? Zuerst Gott. Weil mir und vielen von euch in der Meditation, im Gebet, im Lesen der Heiligen Schrift eines aufgefallen ist: An entscheidenden Stellen der Bibel zeigt sich Gott zuerst in seiner Herrlichkeit. Erst danach kommen Worte. Weisungen. Zuerst strahlt die Leuchtkraft der Gottesgegenwart. Und diese müssen wir suchen. Zu dieser sind wir unterwegs. Und diese kommt uns letztlich entgegen. Gott selbst in seiner Herrlichkeit. Auch bei der Begegnung mit einem Menschen mag es wichtig sein, zuerst den Menschen wahrnehmen, wie er ist, sein Wesen, sein Sein, seine Seele, sein Herz und dann erst sein Reden, den Fluss seiner Gedanken und Ideen. Dies ist das Zweite. Also immer zuerst bei Gott und Mensch das Wesen erfassen, das zutiefst Innere. Dann sind wir der Wahrheit auf der Spur. Denn das Wesen ist das Fundament, ist die Grundlage. Und darum, das alles Entscheidende, suchen wir den direkten Kontakt zuerst. Das direkte Gespräch mit Gott lernen wir immer neu beten, mit ihm sprechen, mit ihm im Austausch sein, unsere Gedanken ihm mitteilen und seine Gedanken in der Stille des Gebetes erlauschen. Direkter Kontakt, das ist das Erste. Und öffnen wir dabei ihm das Herz. Gott liebt das Herz. Und zeigen wir ihm das Lächeln, die Tränen, das Leben, so wie es ist. Und knien wir dabei nieder, erheben Herz und Sinne und schauen wir hin zu dem, der alles durchwirkt und durchwehst. Dann vielleicht danach Worte, formulierte Gebete, Fragen, Bitten, Danken. Aber zuerst Gott. Das Niederknien, das Händefalten, das Emporblicken, das Erspüren seiner Gegenwart, die Offenheit für ihn und dann die Worte. So war es doch auch bei den großen Geschehnissen, die in der Heiligen Schrift aufgezeichnet sind. So war es in der Zeit des Alten Testaments und auch in der des Neuen. So bitte ich nun um einige Takte Musik.

direkte Gottesbegegnung. Und daraus erwächst dann alles bis hin zu den 10 Geboten. Oder wie war es bei Elia auf dem Berg Horeb? Gottesbegegnung. Nicht im Sturm, nicht im Erdbeben, nicht im Feuer, im leisen Säusel. Als Elia es hörte, hüllte er sein Gesicht in den Mantel. Aus dieser direkten Gottesbegegnung erwachsen dann alle weiteren Offenbarungen. So war es auch bei Jesaja und ähnlich auf dem Berg Tabor, wo eine Wolke kam und sie überschatteten, sie aber fürchteten sich, als sie in die Wolke hineingerieten. Erfahrung von Gottes Nähe. Und Paulus, wie war es bei ihm vor Damaskus, als er plötzlich vom Licht vom Himmel überstrahlt wurde? Er stürzte zu Boden und eine Stimme vernahm er. Direkte Gotteserfahrung. Und jetzt, wenn wir uns diesem Johannesprolog zuwenden, da erfahren wir, dass dieser Gott, es ist kein anderer, dieser Gott, denn es gibt nur einen Gott, sich uns Menschen zuwendet. Gottes Begegnung in Jesus. Gemeint sind damit nicht jene erschütternden Ereignisse, wie im Alten Testament sie beschrieben sind. Nicht Entrückung aus sich selbst hinein in ein fremdes Feld, einen fremden Bereich, in den Raum der Offenbarung Gottes. Sondern der heilige Augustinus hat es so wunderschön formuliert, indem er sagte, wir müssen das Herz erheben. Hin zum Herrn, damit er es erfüllt. Mit Liebe, mit Gotteserkenntnis, mit innerlichem Verstehen. Und Jesus hat es dann so formuliert, selig, die ein reines Herz haben, sie werden Gott schauen. So spricht Jesus, um uns den neuen Weg der Gottesbegegnung zu zeigen. In der ganzen Heiligen Schrift geht es immer wieder um eine Vertiefung, Erneuerung. Und Jesus ist der Weg. Also, am Anfang war das Wort. Es ist dasselbe. Von Anfang an, durch alle Ewigkeiten. Wie es ist, so ist es immer. Es ist. Hier klingt Sicheres an. Ein Halt bietet sich uns Menschen. Jemand, der war und ist und bleibt. Denken wir an jene Offenbarung, die Mose zuteil wurde damals in der Steppe, der Gottesname Jahwe. Der bedeutet, ich bin, der ich bin. Und der da ist, hat mich gesandt, spricht dann später Mose. Hier leuchtet dieser Halt auf, diese unveränderliche Festigkeit. Er, Gott, der ist. Das klingt wie das Wort, das ist, das war, das bleibt, das Gott ist. Ein Blick, ein kurzer nur, auf die Erde. Unsere Welt ist voller Veränderungen. Sterblichkeit ist angesagt. Wir brauchen nur die Augen zu öffnen und wir sehen es.

Auf Erden, da gibt es Entstehen und Wachsen und Zunehmen und Abnehmen und Sterben. Der Mensch, er kann in der Weisheit wachsen, wenn er sich ihrem Licht öffnet und es aufnimmt. Er kann in der Weisheit abnehmen, kann sie verlieren, wenn er sich dem Bösen zuwendet. Aber in uns lebt die Sehnsucht, fest zu sein, zu Gott zu gehören, von ihm nicht entfernt zu werden. Und wir spüren diese Kraft und Stabilität, Geborgenheit, die in Gott ist. Wir spüren sie. Und wir wünschen, dorthin zu gelangen. Und doch, wir wissen, der Weg dorthin ist lang. Ihn durchschreiten, das ist unsere Lebensaufgabe. Es ist, als sähen wir dieses Ziel, diese wahre Heimat in der Ferne. Nun, das alles Entscheidende. Er, zu dem wir hinwollen, er ist zu uns gekommen. Und er zeigt uns den Weg, der zu ihm, zu Gott, in die Ewigkeit, zu einem erfüllten Leben führt. Er hilft uns, damit wir alles überschreiten, um aus seiner Haltung Liebe und Hingebung zu leben. Und so kommt er uns entgegen. Er, der im Ursprung, er, der Ausgangspunkt, er, aus dessen Hand alles geworden, er ist es, von dem die Rede ist im Johannesprolog. Und sein Kommen, davon wird gesprochen, damit wir nicht hinaufsteigen müssten in den Himmel, sondern weil der Himmel zu uns kommt und wir den Himmel bloß aufzunehmen müssen, in unser Herz, in unsere Seele, in unser Denken, in unser Leben und in der Lebensgestaltung. Mit seinem Kommen tut sich der Erlösungsweg auf. Und unser Tun dabei, die Verbindung mit ihm suchen und pflegen und leben. Dann sind wir in Beziehung zum Mensch gewordenen und gelangen durch ihn zum Ewigen. Denn das ist er. Er ist der Ewige, hereingetreten ins Irdische. Er kam zu uns. Er wurde, was er nicht war, wurde, wie wir sind, um jeden Menschen zu erreichen. Das will er. Das ist seine Sehnsucht. Jeden Menschen erreichen. Denn jeden will er retten. Jeden ins Licht, ins Heil führen. Darum ist er gekommen. Aber erkennen müssen wir und lieben ihn, der ganz klein wird und ganz gering, der als Mensch mitten unter den Menschen und dennoch Gott, dennoch Gott, dies erkennen und ihn lieben. Denn mehr als das Irdische kann man dann erkennen, denn in Jesus Christus leuchtet das Ewige auf. Und später, in der Auferstehung, in der Himmelfahrt, in der Lichtführung,
Fülle der Vollendung wird dies alles sichtbar. Aber jetzt uns dieser Wirklichkeit bereits öffnen, das ist Glaube. Oft sind wir im Dunkel der Welt und genau im Dunkel sich dem Licht öffnen. Dann schauen wir ins Licht der Ewigkeit. Und so müssen wir ins ganz Konkrete gehen. Das Wort, das am Anfang und das bei Gott und das ist Gott. Genau dieses kommt aus der Ewigkeit in unsere Welt. Und wie kommt er? Und was sehen wir? Und was ist uns überliefert, mitgeteilt? Ich bitte um einige Takte Musik.

0: Wir setzen fort mit dem Vortrag von Pfarrer Martin Ferner, Wort, Gott, Licht, der Johannesprolog.
1: Liebe Hörerfamilie von Radio Maria, und nun taucht die Frage auf, an welchen Gott glauben wir? An den Gott der Menschwerdung oder an den Gott, der von uns Leistungen erwartet, damit wir uns den Himmel verdienen? Die heidnische Vorstellung ist, Gott, ein mächtiger Herrscher im Himmel und weltlicher Erfolg, legt Zeugnis dafür ab, dass man Gottes Beziehung hat. Das ist ein altes Bild. Das ist nicht das richtige Bild. Nicht das, wie Gott sich uns zeigt. Denn dieses falsche Bild zeigt uns einen unbeteiligten Gott, der aus der Ferne die Erde betrachtet und so auch uns Menschen. Ein solcher Gott wurde von menschlichen Vorstellungen geschaffen, hat mit der Gotteswirklichkeit wenig zu tun. Denn unser Gott, er ist uns nahe und er kommt uns nahe. Er will die Wirklichkeit von innen heraus wandeln. Nicht durch Macht, nicht durch Gewalt, nicht durch ein Diktat. Das ist der Wunsch von Menschen. Gott ist anders. Er ist so, wie er sich in der Heiligen Schrift offenbart. In manchen tief verwurzelt ist die Vorstellung, ein Gott fern und kontrollierend, streng und mächtig, der nur den Seinen hilft und die anderen hinabstürzt. So nicht. Er ist ein Gott, der für uns geboren wurde, aber nicht nur für uns, sondern für die ganze Menschheit. Er will die Menschheit erlösen und retten. Paulus hat uns so stark darauf hingewiesen, dass wir immer schauen sollen auf den lebendigen und wahren Gott. Also nicht auf den Gott unserer selbstgemachten Vorstellungen. Diese sind begrenzt, beschränkt. Wir erkennen nur Stückwerk. Sondern immer den Blick hin zum lebendigen und wahren Gott, so wie er uns in der Heiligen Schrift geoffenbart. Und dieser Gott revolutioniert die Geschichte, indem er selbst in unsere Welt kommt. Und dieser Gott respektiert uns. Er respektiert uns Menschen so sehr, dass er zulässt, dass wir Menschen ihn ablehnen. Das lässt Gott zu. Und er tilgt die Sünde nicht, indem er die Sünde bestraft und in die tiefste Hölle hinunterwirft, sondern indem er die Sünde auf sich nimmt. Wie es heißt, seht das Lamm Gottes, das hinwegnimmt die Sünde der Welt. Er nimmt die Sünde auf sich. Er entfernt die Probleme nicht aus unserem Leben, aber er gibt uns Hoffnung. Und Hoffnung ist Lebenskraft. Und Hoffnung ist größer als die Probleme, weil es eine allumfassende Kraft ist. Und er wünscht, unser Gott wünscht uns nahe zu sein, sodass er, der Unendliche, für uns endlich wird, sodass er, der groß ist, sich für uns klein macht, dass er, der gerecht ist, sich in unsere Ungerechtigkeit hineinbegibt, um sie von innen heraus zu verwandeln. Das ist das Wunder, welches im ersten Kapitel des Johannesevangeliums anklingt. Das ewige Wort kommt zur Rettung der Welt durch Menschwerdung. Das Zeichen, so von den Engeln genannt, das Kind, die Futterkrippe, die Futterstelle. Hier wird das Antlitz Gottes offenbart. Und dieses Antlitz strahlt aus. Und wir müssen es aufnehmen, wir müssen es erkennen, wir müssen es wahrnehmen, strahlt aus Erbarmen, Barmherzigkeit. Allmächtig ist er immer, aber nur in der Liebe, uns nahe. Wenn wir später hören das Wort, dass das Wort Fleisch geworden, dann werden wir erinnert, Gott nimmt unsere Menschennatur an bis ins Letzte. Er geht so weit, weil wir ihm wichtig sind und weil er uns liebt und weil wir ihm wertvoll sind. Er kennt unser Gesicht. Jedes Einzelne und unsere Namen hat er wirklich in seine Hand geschrieben und in sein Herz. So ist unser Gott so nahe und so eng will er uns an sich ziehen, in sein Herz. Trotz unserer Unzulänglichkeiten und trotz unserer Sünden wird Jesus wie wir sind, aber ohne Sünde. Aber er wird ganz Mensch. Und das ist vielen bis in die Gegenwart unfassbar, ein Gott, der Mensch wird, um bei den Menschen, bei seinen Geschöpfen zu sein. Er, der das Universum, den Kosmos, die vielen Universen, die ganze Schöpfung, Himmel und Erde geschaffen hat, er, kein anderer, wird Mensch. Gott wartet nur auf eines, auf unser offenes und vertrauensvolles Herz. Wir müssen nicht viel wissen, aber wir müssen beten können und ein offenes Herz haben. Und dann strömt uns tiefstes göttliches Wissen zu. In ihm entdecken wir, wer wir sind. Letztlich sind wir, denn dazu sind wir erschaffen geworden, wir sind geliebte Kinder Gottes, oftmals in der Heiligen Schrift bezeugt. Und dessen müssen wir uns immer mehr bewusst werden. Und je mehr wir uns dessen bewusst werden, umso mehr können wir dies leben. Hier auf Erden als Kind Gottes leben. Und er will unser Leben erleuchten. Seine Augen blicken uns voller Güte und Liebe an. Selbst unsere Schwächen und unsere Fehler blickt er mit Liebe und Güte an, weil nur Liebe und Güte sie wandeln können. Denken wir an jene, die von Anfang an bei Jesus sind, ihre Augen auf ihn gerichtet. Maria, Josef, die Hirten, die Sterndeuter, ihr Herz Jesus zugewandt. Schauen wir genau hinein in die Heiligen, in die Heilige Schrift. Genau diese reden nicht viel, aber sie beten an. Anbetung. Anbeten vor dem Allerheiligsten knien ist der Weg, um Jesus aufzunehmen. Und das geschieht in der Stille. So kommt das ewige Wort zu uns und in uns. Beten bedeutet, wir begeben uns in die Gegenwart Gottes hinein in sein Licht. Mit unserer ganzen Existenz. Mit unseren Gedanken und Empfindungen. Mit unseren Wegen und Irrwegen, alles, hinein in sein Licht. Und wie die Sonne vieles zum Erblühen bringt, so bringt Gott in uns vieles zum Erblühen, weil wir in seinem Licht sind und zu ihm hinschauen und ihn anbeten. Und so lernen wir die Macht der Liebe kennen und lernen wir an sie glauben, immer mehr, immer tiefer. Sie ist so anders als die Macht der Welt. Die Macht der Welt, die so vergänglich ist, die irgendwann zerbröselt und nicht mehr sein wird. Aber die göttliche Liebe ist und bleibt, weil Gott ist und bleibt, weil sein Wort ist und bleibt. Sie strahlt uns an und macht uns ihm ähnlich und strahlt auch durch uns in die Welt. Und dafür dürfen wir dankbar sein. Und bevor ich mit dem Segen abschließe, noch in eigener Sache ein kleiner Hinweis. Am 26. September werde ich einen Besinnungstag halten in Hall in Tirol mit dem Thema Dankbarkeit als Lebenskraft. Und da geht es auch um Gottes Begegnung. Bei den Kreuzschwestern im Exerzitienhaus in Hall kann man sich anmelden. Und so erbitten wir nun Gottes Segen. Allmächtiger, ewiger Gott, du bist ein Gott des Lebens. Du bist ein Gott, der uns nahe ist. Durch die Fürsprache Mariens erbitten wir deinen göttlichen Segen im Namen des Vaters und des Sohnes und des Heiligen Geistes.
0: Amen. Lieber Pfarrer Martin, ein herzliches Vergelt's Gott für die heutige Sendung.
1: Gerne.
0: 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Ich darf mich für heute verabschieden, Christian Ortner aus dem Studio von Brixen. Schön, dass Sie mit dabei waren. Bei uns folgt um 10 Uhr die Lebenshilfe.